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1: 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Der eigene so entstehen Sekten, Insekten stechen Konsequenzen, tragen aufpassen, dass Gemeinden keine Götzen werden.
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0: Devil Fantastic. Devil Fantastic. Mit den Worten im Kopf bin ich heute aufgewacht, eben gerade aufgewacht aus dem Schlaf. Devil Fantastic. Und während ich, mir war irgendwie klar, dieser Begriff bedeutet, das ist der Antichrist, der kommen wird, ja. Es wird einer sein, der die Menschen begeistert. Er wird fantastisch sein. Ich habe gestern Abend ein bisschen recherchiert bei Morningstar Worship, also diese, das ist von Rick Joyner, die Band, und habe mir das ein bisschen angehört und mich an alte Zeiten erinnert. Dieser Don Potter mit seinem Warfare, da sind also irre. Ich hoffe, dass es gut ist. Und dann habe ich das verglichen mit Bethel Church, Bethel, was Jelena hört. Und ich musste husten, als ich Bethel ausgemacht hatte. Da kommt man kommt da in eine ganz falsche Begeisterung rein. Und ich verstehe das auch, dass Lena da reinkommt. Devil Fantastic. Devil Fantastic. Ja. Und während ich dieses Wort immer dachte und die Auslegung dafür hatte, das ist der Antichrist, der jetzt kommt, aufgrund, den ganzen Morgen ging draußen stark der Wind. Das sind die Ausläufer eines Wirbelsturms, der über Luxemburg gezogen ist. Hat da 100 Dächer abgedeckt und Verwüstungen gebracht. Ja, das Klima ist, gerät scheinbar wirklich außer Band, Rand und Band. Und zu diesem Zusammenhang wird der Devil Fantastic kommen, der Antichrist wird kommen. Und und während ich das alles so dachte, da fiel mir ein, Mensch, du hast doch eben noch einen Traum gehabt, vergiss den nicht. Und hatte ich einen Traum? Ach ja, ich hatte ja einen Traum. Und also so einen Traum habe ich noch nicht gehabt. Ich war wieder mit dem Motorroller unterwegs. Warum auch immer, und hinten drauf saß meine Nachbarin, die Armgard. Und die ist Pastorentochter. Armgard, ich gucke gleich mal nach, heißt entweder die Gewappnete oder die Bewährte, ja, also die mit Waffen, Arm, heißt ja Armor. Armur ist also die Rüstung auch und die Waffen. Armed, ja, armed im Englischen. Armed Forces, bewaffnete Kräfte. Und Guard ist ja die Wache. Jedenfalls war ich mit ihr unterwegs auf dem Motorroller. Ich fuhr so da Richtung Rinteln auf der Nebenstrecke über Rumbeck und da fielen Obstbäumen und so lang. Und es war so ein Nachmittag-Abendausflug. Warum im Armgard hinten drauf saß, weiß ich nicht. Wir haben jedenfalls so einen kleinen Ausflug gemacht und fuhren Richtung Rinteln. Ich guckte Richtung Rinteln und Armgard, guck mal, da ist ein Vulkanausbruch in Rinteln. Und das Ding habt ihr noch nicht gesehen, Leute. Also sowas, das war wie in dem Film vom Krakatau. Wir sind noch ein Stück weiter gefahren oder angehalten unter diesen Apfelbäumen, Obstbäumen, die da an der Straße so in einer Reihe standen. Und der Blick Richtung Rinteln, dann sahen wir, dass da wirklich ein Vulkanausbruch war, wie so am Krakatau. Da flog alles in die Luft oder der Ätna. Da kamen wirklich so Staub und Asche, Fontänen und Wolken raus. Aber alles ging in die Luft, also ganz Rinteln flog in die Luft. So ein Vulkanausbruch war das. Und waren noch irgendwie andere Menschen plötzlich da, die liefen weg oder was. Ich hatte erst noch so den Eindruck, glaube ich, komm, wir fahren ein bisschen näher dran, aber dann kam über die Luft vom Himmel her kam solche Hitze. Das waren fast wie so Krakenarme, so Tentakel, Krakenarme. Kam so eine Hitzewelle auf mich zu. Und die wurde abgehalten von den Bäumen, unter denen wir da standen. Die Obstbäume, die verkohlten gleich. Die wurden zu Asche. Ich habe den Motorroller gewendet und bin in das Feld. Habe irgendwie versucht wegzukommen, schnell wegzukommen und bin in das Feld reingefahren. Aber wir wurden irgendwie vor der Hitze bewahrt. Vielleicht, weil ich ja Armgard dabei hatte, die mich bewahrte. Ich weiß es nicht. Also dieser Ausbruch dieses Vulkans ist unglaublich. Es war wie ein viel, viel schlimmer als irgendeine Atombombenexplosion. Kurz danach war ich dann nach Rinteln reingefahren mit dem Motorroller. Ich hatte dann aber den Mike Ratajczak bei mir und wir sind zur Innenstadt gefahren. An die Weser und da war nichts, da war die Brücke, die war weg, alles war weg. Und Mike ging auf das Reststück der Brücke, überlagen so Trümmerteile rum. Und er machte in seiner clownigen Art erstmal wieder irgendwie Scherze und fing an, da irgendwie Lobpreis zu machen und freute sich. Und ich sagte dann so, Mike, jetzt pass mal auf hier, das ist ja gerade, hier ist gerade ein Unglück passiert, hier hat es Tote gegeben, Tote und viele Verwundete, Verletzte. Du kannst jetzt hier nicht solche Scherze machen und Lobpreis machen, wir müssen jetzt erstmal Trauer oder eine Traueransprache halten. Naja, also da war ziemlich eine Verwüstung und irgendwie sah es, ist ja alles traummäßig immer ein bisschen anders, als es in der Wirklichkeit ist. Ja, das war der Traum, den ich heute hatte, am 10.8. Irgendwann so um 10, 11 Uhr werde ich das geträumt haben. Also ich bin davon, ja, davon, es muss so sein, ich glaube es, ich hoffe es. Heiliger Geist, was sagst du, Jesus? Da ist in, also Rinteln ist in die Luft geflogen. Rinteln ist in die Luft geflogen. Ja, ein unglaublicher Vulkanausbruch. Eine Hitzewelle, die mich fast auch versenkt hätte. Und Hitzewelle, der Sommer. Hm, ja. Devil Fantastic. Der Antichrist, und der wird es eilig haben. Wenn das bedeutet, dass in Rinteln, dass die Erweckung jetzt losgeht, dann wird's der Antichrist auch eilig haben. Er wird sofort seine Gegenerweckung starten. Denn er weiß, er hat keine Zeit mehr zu verlieren. Ja, gucken wir mal, was daraus wird. Das war heute am Samstag, dem 10. August 2019. Eine Audioaufnahme meines Traums.
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habe wieder was geträumt. Und zwar habe ich im Traum ganz herzlich Karen Koch umarmt. Zur Erklärung, Karen Koch ist die Frau des Leiters der Jesusgemeinde Rinteln, in der ich früher war, Bernhard Koch, von Bernhard Koch. Und mit Karen hatte ich nicht so ein gutes Verhältnis.

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So, dieses Lied, das ist eigentlich ein Rinteln-Song. Dieser Song wurde geschrieben von Karl-Gerd Striebicke in Rinteln. Das ist ein etwas ruhigeres Stück und wir haben es verändert in, sagen wir mal, in Rock.

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Ich habe eine Geschichte gehört von einem Adler.

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Devil Fantastic. Devil Fantastic. Mit den Worten im Kopf bin ich heute aufgewacht, eben gerade aufgewacht aus dem Schlaf. Devil Fantastic. Und während ich, mir war irgendwie klar, dieser Begriff bedeutet, das ist der Antichrist, der kommen wird, ja. Es wird einer sein, der die Menschen begeistert. Er wird fantastisch sein. Ich habe gestern Abend ein bisschen recherchiert bei Morningstar Worship, also diese, das ist von Rick Joyner, die Band, und habe mir das ein bisschen angehört und mich an alte Zeiten erinnert, dieser Don Potter mit seinem Warfare, da sind also irre. Ich hoffe, dass es gut ist, und dann habe ich das verglichen mit Bethel Church, Bethel, was Jelena hört, und ich musste husten, als ich Bethel ausgemacht hatte, da kommt man in eine, man kommt da in eine ganz falsche Begeisterung rein. Die ist, ja, und ich verstehe das auch, dass Lena da reinkommt. Devil Fantastic. Devil Fantastic. Ja. Und während ich dieses Wort immer dachte und die Auslegung dafür hatte, das ist der Antichrist, der jetzt kommt, aufgrund, den ganzen Morgen ging draußen stark der Wind. Das sind die Ausläufer eines Wirbelsturms, der über Luxemburg gezogen ist. Hat da 100 Dächer abgedeckt und Verwüstungen gebracht. Ja, das Klima ist, gerät scheinbar wirklich außer Band, Rand und Band. Und zu diesem Zusammenhang wird der Devil Fantastic kommen, der Antichrist wird kommen. Und und während ich das alles so dachte, da fiel mir ein, Mensch, du hast doch eben noch einen Traum gehabt, vergiss den nicht. Und hatte ich einen Traum? Ach ja, ich hatte ja einen Traum. Und also so einen Traum habe ich noch nicht gehabt. Ich war wieder mit dem Motorroller unterwegs. Warum auch immer. Und hinten drauf saß meine Nachbarin, die Armgard. Und die ist Pastorentochter. Armgard, ich gucke gleich mal nach. Heißt entweder die Gewappnete oder die Bewährte. Ja, also die mit Waffen. Arm heißt ja Armor. Armur ist also die Rüstung auch und die Waffen. Armed, ja, armed im Englischen. Armed Forces, bewaffnete Kräfte. Und Guard ist ja die Wache. Jedenfalls war ich mit ihr unterwegs auf dem Motorroller. Ich fuhr so da Richtung Rinteln auf der Nebenstrecke über Rumbeck. Und da fielen Obstbäume und so lang. Und es war so ein Nachmittag-Abendausflug. Warum im Armgard hinten drauf saß, weiß ich nicht. Wir haben jedenfalls so einen kleinen Ausflug gemacht und fuhren Richtung Rinteln. Ich guckte Richtung Rinteln und dass ich plötzlich sagte, Armgard, guck mal, da ist ein Vulkanausbruch in Rinteln. Und das Ding habt ihr noch nicht gesehen, Leute. Also sowas, das war wie in dem Film vom Krakatau. Wir sind noch ein Stück weitergefahren oder angehalten unter diesen Apfelbäumen, Obstbäumen, die da an der Straße so in einer Reihe standen. Und der Blick Richtung Rinteln, dann sahen wir, dass da wirklich ein Vulkanausbruch war, wie so am Krakatau. Da flog alles in die Luft, oder der Ätna. Da kam wirklich so Staub und Asche, Fontänen und Wolken raus. Aber alles ging in die Luft. Also ganz Rinteln flog in die Luft. So ein Vulkanausbruch war das. Und waren noch irgendwie andere Menschen plötzlich da, die liefen weg oder was. Ich hatte erst noch so den Eindruck, glaube ich, komm, wir fahren ein bisschen näher dran. Aber dann kam über die Luft aus der, über den, ja, vom Himmel her kam solche Hitze. Das waren fast wie so Krakenarme, so Tentakel, Krakenarme. Kam so eine Hitzewelle auf mich zu. Und die wurde abgehalten von den Bäumen, unter denen wir da standen. Die Obstbäume, die verkohlten gleich. Die wurden zu Asche. Ich habe den Motorroller gewendet und bin in das Feld, habe irgendwie versucht wegzukommen, schnell wegzukommen und bin in das Feld reingefahren. Aber wir wurden irgendwie vor der Hitze bewahrt. Vielleicht, weil ich ja Armgard dabei hatte, die mich bewahrte. Ich weiß es nicht. Also dieser Ausbruch dieses Vulkans ist unglaublich. Es war eine, ja, wie ein viel, viel schlimmer als irgendeine Atombombenexplosion. Kurz danach war ich dann nach Rinteln reingefahren mit dem Motorroller. Ich hatte dann aber den Mike Ratajczak bei mir und wir sind zur Innenstadt gefahren, an die Weser, und da war nichts. Da war die Brücke, die war weg, alles war weg. Und Mike ging auf das Reststück der Brücke, überlagen so Trümmerteile rum. Und er machte in seiner
clownigen Art erstmal wieder irgendwie Scherze und fing an, da irgendwie Lobpreis zu machen und freute sich. Und ich sagte dann so, Mike, jetzt pass mal auf hier, das ist ja gerade, hier ist gerade ein Unglück passiert, hier hat es Tote gegeben, Tote und viele Verwundete, Verletzte. Du kannst jetzt hier nicht solche Scherze machen und Lobpreis machen, wir müssen jetzt ja erstmal Trauer oder eine Traueransprache halten. Naja, also da war ziemlich eine Verwüstung und irgendwie sah es, ist ja alles traummäßig immer ein bisschen anders, als es in der Wirklichkeit ist. Ja, das war der Traum, den ich heute hatte. Am 10.8. irgendwann so um 10, 11 Uhr werde ich das geträumt haben. Also ich bin davon, ja, davon, es muss so sein, ich glaube es, ich hoffe es. Heiliger Geist, was sagst du, Jesus? Da ist in, also Rinteln ist in die Luft geflogen. Rinteln ist in die Luft geflogen. Ja, ein unglaublicher Vulkanausbruch. Eine Hitzewelle, die mich fast auch versenkt hätte. Und Hitzewelle, der Sommer. Ja. Devil Fantastic, der Antichrist, und der wird es eilig haben. Wenn das bedeutet, dass in Rinteln, dass die Erweckung jetzt losgeht, dann wird's der Antichrist auch eilig haben. Er wird sofort seine Gegenerweckung starten. Denn er weiß, er hat keine Zeit mehr zu verlieren. Ja, gucken wir mal, was daraus wird. Das war heute am Samstag, dem 10. August 2019. Eine Audioaufnahme meines Traums.

Ich habe wieder was geträumt. Und zwar habe ich im Traum ganz herzlich Karen Koch umarmt. Zur Erklärung, Karen Koch ist die Frau des Leiters der Jesusgemeinde Rinteln, in der ich früher war, Bernhard Koch, von Bernhard Koch. Und mit Karen hatte ich nicht so ein gutes Verhältnis zu meiner Zeit, als ich noch da war. Und dass ich sie so ganz herzlich im Traum umarme, ja, ist für mich ein Traum, der mir die Versöhnung signalisiert. Die Versöhnung mit der Jesusgemeinde, ganz speziell mit Karen, aber auch mit Bernd. Mit Bernd hatte ich ja in der Auseinandersetzung so, dass ich gehen musste. Ich hatte Widerspruch ihm gegenüber und der hat sich bestätigt über die Jahre, dass ich den haben soll und haben darf und sogar haben muss von Jesus her. Ja, also in diesem Traum, ich dachte als einziges dazu, endlich, es ist soweit, ja, Versöhnung mit der Jesusgemeinde. Das bedeutet auch meine Rückkehr dorthin.

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Hallo, liebe Hörer des Erweckungssenders. Hier ist euer Glaubensbruder Stefan. Meine Pegeleinstellung stimmt. Draußen regnet's. Kühles Wetter. Himmelfahrt steht mal wieder vor der Tür. Morgen am Donnerstag. Ist immer ein bisschen doof, wenn ich das so sage. Dann verrate ich ja, dass wann die Sendung genau ist. Das ist dann für spätere Aussendungen nicht mehr so günstig, aber was soll's. Ne? Irgendwie ist dieser Himmelfahrtstag immer komisch, wenn der bevorsteht, wenn der da ist. Also der ist so, ist ein besonders toter Tag irgendwie, empfinde ich das so. Ich habe für alle christlichen Feiertage eigentlich irgendwie so ein spezielles Empfinden. Weihnachten, Ostern, Karfreitag, Auferstehungstag, Sonntag vielleicht und dann kommt ja noch jetzt eben Himmelfahrt und dann kommt noch Pfingsten.

Es ist kühl und frisch draußen. Wir haben tatsächlich die Eisheiligen und in manchen Teilen Deutschlands ist Schnee gefallen auf hohen Bergen. Und wir haben hier, ja, es ist regnerisch und nass. Ich habe auch ein paar Blumen, die ich eigentlich mal in den Sommerurlaub schicken wollte, so Zimmerpflanzen, die ich da nach draußen stelle. Da habe ich jetzt noch mit gewartet, weil wir haben auch noch nachts Temperaturen so um 5 Grad. Und das mögen dann so Pflanzen, die aus Wüstenregionen kommen und oder ne, die stehen bei mir hier im Haus. Die mögen das dann, oder aus tropischen Gefilden, die mögen das dann nicht so. Ja, das war so ein bisschen Smalltalk. Und nun kommen wir zu etwas völlig anderem. Kennt ihr diese ikonische Aussage aus von Monty Pythons Flying Circus? Monty Python ist euch doch bestimmt bekannt, oder? Das war so eine Fernsehserie, das war so Sketche, ne? Das war so um 1970 rum. England, London, das war so eine Truppe von Komikern. Der eine, John Cleese, hat ja dann lange Zeit sogar bei James Bond mitgemacht. Der hat da immer den M gegeben. Das war der dann den James Bond immer ausrüstete mit neuesten geheimen Utensilien, ne? Hat ihm ja den Wagen übergeben und so. John Cleese, so ein langer Kerl. Und das Leben des Brian ist ja da sehr bekannt. Ich mag den schon, den Film. Ja, so ein bisschen hat es nachgelassen, dass ich da so mich wegwerfe vor Lachen. Das war mal anders. Früher habe ich da noch mehr drüber gelacht. Aber Monty Python ist also, und die hatten da diese Sketch, war so eine wöchentliche Sendung im englischen Fernsehen. Monty Pythons Flying Circus. Das war ziemlicher absurder Nonsens. Ja, Quatsch, alles Mögliche. Und der John Cleese, der saß immer an einem Schreibtisch. Der Schreibtisch stand an unmöglichen Orten. Mal stand der am Strand im Wasser, so da so halbwegs, ne? Oder irgendwo und dann gab es eine Explosion und er sagte dann, es war immer so der Running Gag zwischen zwei solchen Sketchen, Videoclips. Und dann saß er da und dann sagte er immer auf Englisch das, was dann auf Deutsch übersetzt heißt. Und nun kommen wir zu etwas völlig anderem. Ja, und dieser Satz fiel mir ein, nachdem ich also jetzt zuletzt ja, diesen Franklin Spence erlebt habe. Ich habe zwei Radiosendungen gemacht. Smooth Operator, Teil 1 und Teil 2, über Prediger aus der Bewegung Catch the Fire, ehemals Toronto Airport Christian Fellowship. Ich habe sehr gelitten bei beiden. Steve Long, ehemaliger Pastor oder Seniorpastor von Toronto Airport Christian Fellowship, nicht Christian Airport. Ist kein christlicher Flughafen, ist eine christliche Gemeinde am Toronto Flughafen. Ne? Ja, ich habe sehr gelitten unter Steve Long und dann unter Franklin Spence. Die Nachwirkung habe ich jetzt noch heute noch zu spüren. Heute, 3 Tage nach unserem Sonntagsgottesdienst in Rinteln wieder. Der letzte Gottesdienst dort, die Salbung steht da im Raum. Es ist eine merkwürdige Sache. Ich kann da sehen und spüren. Es hängt in der Luft. Ich hab da gesessen und habe eigentlich nur beständig gebetet. Ich binde dich, du Toronto Airport Geist, du Catch the Fire Geist, ihr Dämonen von Steve Long und Franklin Spence, diese Salbung, ich binde das, ich löse das. Ich habe den Heiligen Geist gebeten, komm, Heiliger Geist, wisch hier durch, geh mit dem Hochdruckreiniger durch die Räume. Ja. Und ich habe echt gelitten. Ich sitze da, ich werde zusammengeschlagen von diesen Dämonen, die diese Salbung gebracht haben. Entschuldigung, ich sagte ja, es ist so, da bleibt was zurück, ne? Wie das nun genau im Einzelnen ist, ob da der Hauptdämon, dass der Truppen zurücklässt, die das dann versuchen, da eben, er nimmt das ein und dann lässt er Truppen zurück, so eine Besatzungsmacht halt, eine Besatzung. Legt er da in seine Burg quasi, die er da errichten will. Ich hatte mit einem Freund drüber gesprochen und er sagte zu mir, sei weiterhin Sand im Getriebe.
Wow, das war der Mike vom Bodensee. Und das fand ich eine sehr gute Aussage. Mehr kann ich nicht sagen. Nur Sand im Getriebe. Ne? Sand im Getriebe, dass sich das, was der Teufel, der Feind vorhat im Reich Gottes, dass er das nicht so einfach verwirklichen kann. Ja, der Teufel ist nach wie vor dabei, Unkraut unter den Weizen zu sehen. Ne? Jesus ist derjenige, der das Wort sät. Und dann kommt der Feind und sät Unkraut zwischen den Weizen. Die Jünger sagen, Jesus wird eine Frage gestellt und er erzählt ein Gleichnis. In dem Gleichnis fragen Jünger den Meister: Meister, hast du nicht guten Samen auf den Acker gesät? Ja, warum wächst so viel Unkraut zwischen dem Weizen? Und dann antwortet der Meister in Jesus seinem Gleichnis: Ein Feind ist in der Nacht gekommen und hat, ja, ich habe guten Samen gesät, aber ein Feind ist in der Nacht gekommen und hat Unkrautsamen unter den Weizen gesät. Ja, und das ist hier passiert. Das ist hier passiert und man muss, Gott hat mich mit einer Sensibilität ausgestattet, die mir nicht unbedingt zum Segen ist, dass ich das unterscheiden kann. Und ich würde nicht über den ehemaligen Seniorpastor der Toronto Airport Christian Fellowship, das ist die Gemeinde, ich würde nicht über den schlecht reden, wenn ich den nicht selbst erlebt hätte. Aus der Ferne das zu beurteilen, ob das vom Heiligen Geist ist, was da damals anfing und heute immer noch, jetzt reisen sie durch die Welt, weil wohl niemand mehr zu ihnen kommt und jetzt wollen sie das in der Welt verbreiten, verteilen, wie ein Virus. Das ist wie Corona, ne? Hoffentlich kommt der Hunter-Virus nicht überall zu uns. Jetzt habe ich den Faden verloren. Wo war ich stehen geblieben? Was wollte ich sagen? Ich muss es nachgucken.

0: Ich würde über die das nicht aussagen, was ich hier aussage, wenn ich es nicht selbst erlebt hätte. Ne? Ich bin da hingegangen und war hoffnungsvoll, habe ich mal gesagt, bei dem Steve Long. Und ich dachte, vielleicht ist da was für dich abzuholen, Stefan. Vielleicht holst du dir auch ein bisschen Gesundheit ab bei dem. Neue Salbung, frische von Gott. Aber ich habe so gelitten hinterher. Ich war tagelang krank. Ich liege dann montags im Bett. Wenn Sonntag der Gottesdienst war, liege ich montags im Bett und ich kann kaum was machen. Jetzt war gestern war so ein Tag hier in Deutschland. Da hat man also einen Gedenktag für ME, wie nennt sich das? Myolytische Enzephalotobab und chronisches Fatigue-Syndrom, MECFS. Wenn ich mich betrachte, wie es mir jetzt seit 3 Jahren geht, dann ist das dem sehr ähnlich. Man ist immer müde, erschlagen, wenig leistungsfähig, muss sich oft ausruhen, wieder hinlegen. 600.000 Menschen leiden darunter in Deutschland. Die eine Frau, die sie im Fernsehen zeigten, sie hatte das pfeifersche Drüsenfieber. Und danach ging das dann los, dass sie nicht mehr auf die Beine kam, immer nur noch im Bett liegen wollte. Alles ist zu viel. Viel Lärm konnte sie nicht ertragen. Geräusche, auch Licht nicht. Viel im Bett liegen, bei ihr ging das jetzt. Sie hat nach 19 Jahren hat sie eine Diagnose bekommen. Nach 19 Jahren. Also das ging bei ihr 2007 dann wohl so los. Nach 19 Jahren hat irgendein Arzt ihr gesagt, sie haben wohl dieses MECFS, ne? Chronisches Fatigue-Syndrom, das heißt also chronische Erschöpfung. Und diese myolytische Enzyph, irgendein Gehirn, das soll was mit dem Gehirn zu tun haben, Das ist das Gehirn, ne? Das E, Enzephalopathie oder sowas. Müsste ich nachgucken. Ja, und wenn mir Gott nicht, ich halte mich immer noch daran fest, dass ich, als es losging, 92 im Oktober, da habe ich eine Vision gehabt, wo mir mein alter Pastor erschien. Und er sagte mir in dieser Vision, also ich war so im Dämmer, war so ein Halbschlaf, ne? Da sah ich meinen alten Pastor und der stand da und war am Dozieren. Er hatte den Finger so erhoben und in die Luft gestreckt. Und ja, wie so ein Professor an der Schule, sagte er so an der Uni, ein geistliches Problem braucht eine geistliche Lösung. Aha. Und ich habe es danach erst gar nicht so ernst genommen. Dann dachte ich mir, hat er das was zu sagen? Als ich dann noch irgendwie eine Toilette sah und da war die Spülung gerade betätigt und Tabletten, bunte Tabletten, die ich da auf meinem Nachttisch liegen hatte, die schwammen da drinnen und wurden quasi weggespült. Da habe ich mir was zusammengereimt und mir gesagt, soll dir das was sagen, Stefan? Ein geistliches Problem braucht eine geistliche Lösung, keine Pillen. Und so halte ich daran fest und bekenne jetzt, sprich meine Wahrheiten aus, sagte mir eine unserer Leiter in der Leiterschaft, da während des Gottesdienstes, sie guckte mich an und sagte, Stefan, so spricht der Herr zu dir, sprich meine Wahrheiten aus, dann wird es dir in kleinen Schritten besser gehen. Am selben Abend oder nächsten Tag habe ich im Bett gelegen, wieder erschöpft und dämmerte auch so weg und da sah ich, wie ein Mann in einem weißen Gewand an meinem Fußende meines Bettes saß oder stand. Der saß auf meinem Bettende und er sagte, die Freude des Herrn ist meine Stärke. Die Freude am Herrn ist meine Stärke. Und seitdem bekenne ich diesen Satz, der hilft mal mehr, mal weniger, aber vielleicht ist es schon in kleinen Schritten schon bergauf gegangen, also sind aber dann wirklich Minischritte. Das sind nicht Millimeter, sondern das sind Mikrometerschritte. Ich kann es nicht wirklich beurteilen. Vielleicht geht es mir schon ein bisschen besser. Auch nachdem ich 2 Operationen hinter mir hatte, die nicht schlimm waren, aber nötig waren. Also gestern war dieser Tag, MECFS, ne, chronisches Fatigue-Syndrom. Es gibt 600.000 Menschen in Deutschland, die nach Viruserkrankungen, auch nach Corona und auch nach Corona-Impfung oder auch manchmal ungeklärt, die dann so müde sind und arbeitsunfähig, können eigentlich kaum noch das Haus verlassen. Sie können sich, ging es zum Teil noch schlechter als mir, eine junge Frau, die konnte gar nicht. Die konnte, also ich, ich kriege ja noch meinen Alltag irgendwie geregelt. Aber bei der war das gar nicht mehr der Fall. Der Mann musste sie versorgen und sie hat noch nicht mal ihr Kind Fahrrad fahren gesehen, seit 3 Jahren. Der kann inzwischen Fahrrad fahren, der 5-Jährige, und sie hat das noch nicht gesehen. Das ist natürlich traurig. Ich mache da was Ähnliches durch und wie kam ich da jetzt wieder drauf? Ich weiß es nicht.
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Okay. Also ich halte mich daran fest, dass ich da diese Vision hatte und dass mir mein alter Gemeindeleiter, der Bernhard Koch, da in der Vision, im Traum erschienen ist und mir sagte, eben Stefan, das ist bei dir ein geistliches Problem. Wie sieht dieses, was ist genau dieses geistliche Problem? Ich, so genau weiß ich es auch nicht. Ich fragte dann, Gott lehre mich, Gott lehre mich. Es könnte ihn damit zu. Ich hatte noch einen anderen Traum, da bin ich in den, da habe ich auch schon erzählt. Ich war unterwegs im Traum, der begann am Stiefmütterchenfeld hier auf dem Amselweg, wo ich heute lebe. Und dann war ich unterwegs mit einem schicken großen Auto. Und ich fuhr so mit offenen Fenstern, es saß eine Frau an meiner Seite, es war eine große Limousine und ich war unterwegs auf einer Autobahn. Und die Autobahn, es ging schön geradeaus und plötzlich bog die Autobahn nach rechts ab und dann kam ich in den Stau rein. Und es ging nichts mehr weiter. Ich bin dann ausgestiegen aus dem Auto, um nachzugucken, was da los ist. Denn wenn man aussteigt und sich lang macht, kann man ja besser sehen, als wenn man im Auto drinne sitzt. Und als ich dann auf der Straße stehe, packt mich plötzlich die Straße, als ob so, wie so eine Panzerkette, wurde ich da irgendwie so gefangen genommen. Und die zog mich weg nach vorne hin. Ich rief der Frau zu, verschwinde, das ist gefährlich. Und dann zog mich die Straße weg vom Auto. Ist ja ein bisschen widersinnig, aber im Traum war das halt so. Und dann stürzte ich, dann kam ich an einen Abgrund und da war ein riesiger Schredder, in den ich dann hineinstürzte, gezogen von dieser Gliederkette. Und da waren dann solche Schlägel drinne, die da alles irgendwie kaputt schlugen. Aber ich konnte da durchtouren, so von Etage zu Etage in die Tiefe und kam dann unten an, heile. Ich kam unten heile an. Ich kam unten heile raus. Unten war ein kleiner Radlader, der den Schlamm, alles war zu Schlamm zermüllert, ganz fein, ganz feiner, wässriger, brauner Schlamm. Das hat er dann so weggeschoben, die Häufchen, die da, den Haufen, der da unten sich bildete. Aber ich war heilig, kam heile raus. Ein Auto, sagt Stefan Dries, ist ein Prediger, den ihr auch bei Facebook finden könntet. Ein lieber Kerl, Michael, wie heißt er? Michael, nennt sich nicht Stefan Dries, sondern Michael Stefan. Der macht sonntagabends immer Online-Seminare, Gnadenschule nennt er das, glaube ich. Ihr könnt euch da anmelden, guckt mal. Ihr könnt euch da, empfehle ich, ist empfehlenswert, ihr könnt euch da anmelden für so eine Zoom-Konferenz. Wenn ihr seine Seite kontaktiert, Michael Stefan bei Facebook, dann findet ihr das sonntagabends, glaube ich, 19.30 Uhr. Das ist, also er sagte mir, ein Auto steht für einen Dienst. Du hast also einen Dienst, Stefan. Ich habe einen Dienst bekommen. Und mit diesem Dienst war ich unterwegs, das war das Auto, Auto steht für Dienst. Und dann war ich da unterwegs und dann kam es in den Stau. Und so, so empfinde ich mein Leben schon seit langer, langer Zeit, dass ich da in den Stau reingeraten bin. Und dass ich eben meinen Dienst nicht so ausüben kann. Das tue ich jetzt gerade hier, indem ich hier predige. Denn 2002 hat Gott zu mir gesagt, dass ich ein Prediger bin. Ich wollte schon Mitte der 90er, 95 war 92, glaube ich, geworden, wollte ich schon irgendwie Gott dienen. Alles, was ich sah in der Gemeinde, war so fantastisch, so wunderbar. Was ich selber an mir erlebt hatte, dass ich aus 1992 aus einer 10-jährigen schwierigen psychischen Phase rausgekommen war, wo mir kein Arzt hat helfen können. Ich wusste mir keinen Rat. Ich habe alles ausprobiert gehabt, ausprobieren konnte. Und dann hat der Bernhard Koch aus mir Dämonen ausgetrieben und mir ging es von einem auf den anderen Augenblick gut. Und das war so fast fantastisch, als was mir da selbst passierte und was ich dann auch an anderen sah, die ja, das ist mein Lebensinhalt, das soll es sein. Ich habe dann 4 Jahre Gartenbauwissenschaften studiert in Hannover an der Universität, weil ich hatte den Studienplatz. Und das habe ich dann auch mit immer größerer Freude getan, weil das hat wirklich meinen Horizont erweitert und war interessant. Es waren interessante 4 Jahre von 93 bis 97. Aber dann hätte ich mich anmelden müssen für die Diplomarbeit und da waren große Lücken. Und es war einfach so, dass ich mich entschieden hatte, was ich will und ich wollte irgendwie im Reich Gottes wirksam sein, ich wollte ein Diener Gottes werden. Wie das genau aussehen sollte, wusste ich nicht, aber der Entschluss war klar. Und ich verließ die Uni, das war wie übers Wasser gehen. Ich habe mich dann da abgemeldet und habe dann 5 Jahre mich durchgeschlagen mit
habe noch im Elternhaus gewohnt. Meine Eltern haben hier ein Häuschen. Und ich habe mich dann also da mit Gelegenheitsarbeiten so durchgeschlagen, auch mal mit Arbeitslosengeld, immer in der Hoffnung darauf, dass ich Gott dienen will. 2002 war irgendwie da, war der Weg zu Ende. Ich hatte da nochmal ein Jahr wahrscheinlich oder so Arbeitslosenhilfe oder Arbeitslosengeld bekommen und die Zahlungen gingen am 31. März vorbei. Und ich saß am 1. April hier und habe auf den Tisch geschlagen und hab Gott gesagt, Gott, dafür bin ich nicht von der Uni abgegangen, dafür habe ich nicht mein Studium an den Nagel gehängt, dass ich jetzt hier rumsitze und mich langweile und nicht weiß, wie es weitergehen soll. Da war nichts. Ich wollte ja Gott dienen, aber er hatte mich dann nicht hineingeführt irgendwo. Er hatte mich in nichts hineingeführt. Inzwischen hatte ich keine Gemeinde mehr. Die musste ich 97 verlassen. Ich hatte mich um meine Großmutter gekümmert. Die hat mich dann dafür auch bezahlt. Eine geringe Summe, dass ich mich wenigstens selbstständig... Das kam erst danach. Nee, das war dann schon geschehen bis 2002, bis April. Die starb im März. Ja, aber also ich hab da gesessen und auf den Tisch geschlagen und habe gesagt, war sauer. Ich war wütend und habe gesagt, Gott, so habe ich nicht gewettet. Dafür bin ich nicht von der Uni abgegangen, dass ich jetzt hier rumsitze und nicht weiß, wie es weitergehen soll. Ich habe mich dann betrunken, kann man sagen. Ich habe mir da wenigstens zwei Flaschen Rotwein oder so von meinem Vater aus seinem Vorrat geholt. Hab sehr laut Morningstar-Musik von Don Potter gehört. Und ich habe Gott ein Ultimatum gestellt. Er hatte gesagt, 11:45, du hast eine Viertelstunde Zeit, mir zu sagen, wie es weitergeht. Ich habe da gesessen, zornig, trotzig, halb betrunken, laute Musik, 11:45 nachts. Und dann habe ich die Zeit vergessen. Wahrscheinlich wegen des Rotweins. Um 11:45 merkte ich das auf einmal. Du hast ja die Zeit vergessen. Du hattest doch Gott ein Ultimatum gestellt. Und in demselben Augenblick sah ich das Wort Prediger. Es war, als ob ich so innen drin in so einer Litfaßsäule sitze und da um mich herum wanderte dieses Wort auf ganz verschiedenen Ebenen, verschiedenen Größen immer wieder. Ich meine, es im Geist gehört zu haben und so war das. So, das war die Antwort, Prediger. Und deswegen predige ich hier. Ich bin in den Schacht da reingefallen, diese Schredders und diese Klöppel da, die versuchen mich klein zu müllern. Ich denke, das ist das, was ich erlebe. Ist ganz ähnlich dem, was andere eben da als EC, Emolymsblister, chronisches Fatigue-Syndrom, ne? Oder auch Fibromyalgie, Rheuma. Es gibt ja so viele Krankheiten in dieser Welt, 500 verschiedene Sorten von Rheuma. Es gibt ja schreckliche Rheuma-Zustände, ne? Menschen, die verkrümmte Hände haben, das sind irgendwelche Stoffwechselstörungen, irgendwie auch vom Gehirn. Das Gehirn produziert von irgendwas zu wenig. Und wenn das da zu wenig ist, dann kommt der Körper nicht mehr klar. Ich glaube, bei mir ist das auch so. Ich kann mir das so vorstellen. Wenn das gibt um diese Neurotransmitter im Gehirn, Serotonin und Dopamin, und wenn die nicht im ausreichenden Maße zur Verfügung stehen, also sagen wir es umgekehrt, wenn die in ausreichendem Maße zur Verfügung stehen, dann bist du ziemlich robust. Dann kannst du alles Mögliche ab. Du hast keine Allergien. Ich bin doch sehr allergisch so auf künstliche Duftstoffe. Ich kann also keine Shampoos benutzen. Da gehe ich kaputt dran, wenn ich so sehe, was meine Mitbewohner hier in der Wohngemeinschaft, was die für tolle Shampoos haben und wie die duften, ne? Oh, und auch Parfums, da gehe ich kaputt dran. Ich habe das letzte Mal, als ich da mich mal mit so einem Shampoo gewaschen habe, musste ich mich hinterher nochmal waschen, um das Shampoo wieder abzuwaschen. Da sind ja Duftstoffe drin, da werde ich crazy, da drehe ich durch, ne? Das ist ja furchtbar, was also Menschen sich da auf den Körper schmieren können. Und ich kann das alles nicht. Das ist in den Haaren, denn diese Düfte, oh, mir wird übel davon. Wunderbäume im Auto, das ist ja die Hölle, was da alles so künstlich erzeugt wird. Aber ist es wohl so, wenn also im Kopf da diese Neurotransmitter alle in ausreichendem Maße produziert werden, dann steckt man das alles gut weg, dann kann man das alles ab. Aber das kann eben auch anders sein. Und das ist bei einer Menge Menschen so.
Und das kann eben so weit gehen, dass also Menschen, wenn Rheuma haben, die sind vollkommen verkrümmt, ne? Vollkommen. Die sehen, das sind, die sehen aus wie mal, ja, das sieht schrecklich aus. Ne? So krallenartige Hände, verkrümmte Arme und Beine und das ist, ja, vielleicht ist es auch dämonisch, bestimmt sogar. Nicht nur die Neurotransmitter. Ich bin also auch noch immer am Rumrätseln und frage Gott, was hat das da, was ist denn die geistliche Lösung? Ein geistliches Problem braucht eine geistliche Lösung. Ich weiß dann, dass mich ein paar Dämonen angegriffen haben und die bin ich auch noch nicht wieder so richtig losgeworden. Ich frage Gott immer wieder, ja, was ist denn die geistliche Lösung zu dem geistlichen Problem? So, jetzt gibt's erstmal Musik.

0: Und nun kommen wir zu etwas vollständig anderem. Also so geht es nicht weiter, Leute. Ne? Also Paula White, die spirituelle Beraterin von Donald Trump, macht gemeinsame Konferenzen mit Joyce Meyer und Benny Hinn. Rodney Howard Brown brachte das ganze Ding irgendwie nach Toronto. Claudio Freizon war, bei ihm war er schon vorher in Südamerika, in Argentinien unterwegs, in der argentinischen Erweckung. Weiter kann ich jetzt die Ursprünge nicht verfolgen. Ich bin inzwischen sogar misstrauisch gegenüber der Jesus People Bewegung und diesem Lonnie Frisbee. Da war mal irgendwas, das Muttertagsereignis 1980, da erzählt von John Wimber davon. Ich kann nicht aufgrund von Literatur oder auch von, ich habe mich ein bisschen umgesehen bei YouTube, es gibt ja endlose Dokumentationen, Gespräche, Interviews, da sind dann solche Podcasts, Leute unterhalten sich dann über diese Dinge und jeder weiß ja genau Bescheid, jeder hat was zu scheißen, ne? Jeder weiß ja, hat ja seinen Senf dazu zu geben, alle wissen genau Bescheid, wer wie war. Lonnie Frisbee hat abends Party gemacht, noch im schwulen, in der schwulen Kneipe. Nächsten Tag hat er Wunder getan. Na Halleluja, der hat wenigstens Wunder getan. Ne? Da sind Krüppel aus den Rollstühlen aufgestanden. Mach das mal nach. Ne? Nicht gelacht, nicht lachen und zappeln. Ha? Nicht der Duft, das Parfüm war da, Goldstaub am Hals, Silber irgendwie, Silberstaub rieselt aus dem Dach oder aus der Lüftung von Bill Johnson in der Bessel Church. Ne? Ich habe schon mal gesagt, wo ist der Nutzen all dieser Dinge, der Nutzen dieser merkwürdigen Zeichen? Ja, das sind keine Wunder, Stefan, das sind Zeichen. Ja, Zeichen. Das war noch keine Erweckung, der Toronto, das ganze Toronto-Dringen da, das Gelache und Gezappel, wir hatten es auf Konferenzen in Rinteln, aber es kam nicht direkt aus, Bob Mann brachte es von Mallorca mit. Wo war der Nutzen? Die sind alle komisch geworden, die Leute, ja, die Liebe ist erkaltet, an den Früchten werdet ihr sie erkennen. Ich hatte das eben so gedacht, wenn wir all das abfiltrieren, was nicht von Gott ist, dann kommen wir zu dem, was jetzt kommen muss. Entschuldigung. Filtrieren wir das ab, ja? Man kann ja schmutziges Wasser, so eine braune Brühe, das kennen wir ja gar nicht mehr. Wir haben hier überall in Deutschland, wir drehen den Wasserhahn auf und in der Regel hast du da wunderbar glasklares Wasser. Warum ist das so? Weil das wird in der Wasseraufbereitungsanlage, wird das filtriert. Ja? Da sind riesige Filteranlagen, da wird das Wasser durchgepumpt, durchgepresst und dann ist das, und auch wenn das vorher das Wasser noch irgendwie noch schlammig ist oder irgendwelche Bestandteile hat, da wird ja alles Mögliche abfiltriert. Ne? Da werden Chemikalien abfiltriert. Rückstände von der Antibabypille, von Medikamenten. Da werden Nitrit, Nitrat aus der Landwirtschaft, Bakterien werden abfiltriert durch Aktivkohle. Und. Das ist ja nicht nur so, dass da sichtbare Bestandteile abfiltriert werden, also so Schlamm irgendwie. Ist ja Grundwasser. Wir trinken ja in der Regel Grundwasser. Wir pumpen aus der Tiefe Wasser hoch. Das ist da unten, das ist sehr sauber. Weil das ist da schon lange da unten, ne? Schon vielleicht Jahrhunderte, Jahrtausende ist Grundwasser da unten. Das braucht nämlich sehr lange, wenn es von oben vom Regen versickert, bis es dann unten ankommt, in mehrere hundert Meter Tiefe. Hier in Hameln, wir saugen hier das Wasser aus den, hier sind so Kieslager. Das Weserbergland ist ja entstanden. Die Weser ist entstanden durch die Eiszeit. Da waren hier riesige, hier waren kilometerdicke Eisschichten. Und als die abgetaut sind und diese Gletscher, am Fuße der Gletscher, die Gletscher haben diese mehrere Kilometer dicken Eisschichten, so wie heute noch in Grönland, die haben den Untergrund zermahlen. Und daraus ist dann der Kies und Sand entstanden. Und das liegt so rechts und links von der Weser. Die Weser fließt durch ein Kiesbett. Und da ist eben Grundwasser, wohl auch Weserwasser versickert da. Und das wird dann eben, das ist sehr klar auch, das Kieswasser. Und das kann dann hochgepumpt werden, wird dann nochmal filtriert, wie gesagt, und dann trinken wir das. So, Das war jetzt ein Gleichnis für den Heiligen Geist, ja, und für das, was in der Gemeinde passiert. Filtrieren wir all das ab, was also unrein ist. All die Verunreinigungen, filtrieren wir die ab. Dann kommen wir zu etwas völlig anderem. Ne? Dann kommen wir zu etwas völlig anderem, was das Reich Gottes ist. Ja? Hör auf mit deinem Konsumismus, so wird das genannt. Ne? Ja? Stornier dein Flugticket, wo du auch immer hin willst, zu Rodney Howard Brown oder wie die alle heißen. Stornier dein Flugticket und flieg da nicht hin, um dir wieder das Gezappel und das Gelache abzuholen und damit mal wieder mit dabei zu sein. Dazu ist Christsein degeneriert. Ja? Man fliegt irgendwo hin, um sich das da abzuholen, um Teil davon zu sein, wenn Benny Hinn dann Wusch macht mit seiner Jacke oder mit seiner Hand und die Leute fallen um. Oder irgendeiner rastet aus und rennt wie ein Bekloppter durch den Raum. So war es am Ende bei Reinhard Bonke auch. Reinhard Bonke ist an Krebs ganz furchtbar gestorben. Ist zwar 78 geworden, immerhin, aber ne, ein seliges Ende finde ich anders. Ne? Nicht aufwachen. Du schläfst friedlich ein. Du gehst abends noch fit ins Bett und am nächsten Morgen, ja, dann bist du schon im Himmel, ne? Dann bist du auf der anderen Seite. So stelle ich mir das vor. Und nicht, dass man da jetzt Krebs bekommt und dann noch Chemotherapie macht und dann fallen dir die Haare aus und vielleicht noch Bestrahlung und dann wird das doch nichts und dann stirbst du. Dann war die Metastasen in deinem Körper. Ich denke, also meine Oma, die hatte dann Darmkrebs, der kam auch wieder. Und diese Dickdarmkrebs und diese Wucherungen, die sind nicht stabil. Die haben keine stabilen Zellwände. Und wenn dann also da auch eben Blutgefäße da durchwuchert werden von den Krebszellen, dann ist das nicht stabiles Gewebe. Und dann platzen da Adern und dann verblutest du. Das ist eigentlich dann, das kann also die Todesursache bei Krebs sein. Krebs ist ja gar nicht so geheimnisvoll, sondern das kann eben eine innere Blutung. Das ist da platzen Blutgefäße und dann läuft das Blut aus. Und dann geht im Kopf, dann wirst du ohnmächtig, und weil der Blutdruck eben abfällt und das Blut läuft eben in eine Körperhöhle, in deinen Bauchraum rein, da beim Darmkrebs. Und dann hast du kein Blut mehr, was das Herz pumpen kann, und dann ist das Ende da. Ne? Filtrieren wir das alles ab. Filtrieren wir das ab. Filtrieren wir diesen Catch-the-Fire-Segen, der eigentlich ein Fluch ist. Diese Salbung von Toronto. Filtrieren wir das ab. Du kannst dir so einen Kaffeefilter vorstellen. Ne? Du kannst Wasser aus der Pfütze von draußen, aus deinem Garten oder von der Straße holen oder geh an den Bachlauf oder hier an die Weser. Das Weserwasser ist auch so bräunlich-grün, die ist auch nicht so schön sauber. Hol dir da mal einen Liter. Dann nimm einen weißen Kaffeefilter. Und den machst du wie das früher so war, wie man früher Kaffee gebrüht hat. Und da gießt du mal da gießt du das Wasser dann rein, das du dir reingeholt hast. Und dann läuft es unten sauber, hell und sauber raus. Und der ganze Schmutz, der Schmatter, der hängt dann in dem weißen Kaffeefilter. Gibt ja auch braunes Papier, aber wenn das mit weißen, dann siehst du es noch schöner, was da für ein Schmutz dann hängen bleibt in dem Filter. Ne? Filtrieren wir das alles ab. Filtrieren wir den Toronto-Segen ab. Die Toronto-Salbung, sage ich jetzt. Ist ein Fluch, ist dämonisch. Filtrieren wir das ab, filtrieren wir Sozo ab. Das ist diese Heilmethode da, diese chirurgischen Eingriffe in deine Erinnerungen. Filtrieren wir das ab, raus damit. Filtrieren wir das ab, unsere Mythen. Die Bibel ist nicht das fehlerfreie, eingehauchte Wort Gottes, sondern das ist gut recherchierte Berichte über Jesus. Ne, brauchbar, aber mit Vorsicht zu genießen. Gibt da Widersprüche. Leute sagen, ja, die Bibel, kennst du das, Leute da auch bei Facebook, die Bibel ist wahr. Dachte ich so. Sag mir mal, wo wurde Jesus entrückt? Ja, war das nun am Ölberg oder am See von Genezareth? Gibt es zwei Varianten. Was hat Jesus am Kreuz gerufen? Gibt es, glaube ich, drei oder vier Varianten. Was? Wie war das am Morgen da nach der Auferstehung? War da ein Engel, mehrere Engel? Wie war das? War da überhaupt Engel? Was sagten die Engel? Wie war das? War Jesus, mal ist Jesus da, mal sind Engel da? Was gibt es noch für Ungereimtheiten? Guck dir mal die vier Evangelien an, wie viele Ungereimtheiten da sind. Und dann kommst du und sagst, die Bibel ist wahr. Ja, was ist denn nun wahr? Wurde Jesus am Ölberg entrückt oder am See von Genezareth? Eins von beiden kann doch nur sein. Vielleicht wurde er zweimal entrückt, kann ja auch sein. Glaube ich aber nicht. Ja, gut recherchierte Berichte, das sind Berichte. Die haben sich Mühe gegeben, da war auch schon vorher, waren Sachen zusammengetragen und daraus haben die eine Lebensgeschichte geschrieben. Vier liegen uns vor. Die wurden in die Bibel, wurden in das, was wir Bibel nennen. Bibel heißt nur Buch, ne? Bibel, komm, ja. So. Protzt du hier nicht rum und sag, die Bibel ist wahr. Ja, du hast keine Ahnung, du bist ungebildet. Das ist wahr. Filtrieren wir all das ab. Filtrieren wir das ab, was nicht von Gott ist. Dann kommen wir zu dem, was jetzt kommt. So geht's nicht weiter. So geht's nicht weiter. Ein weltweiter Betrug. Und und gerade da, wo das Christentum neu ist, da ist er am größten. Das ist dann in Afrika, in Südamerika und auch in der asiatischen Welt. Auch in China wahrscheinlich, ne? Die haben ja da eine Frau als Messias. Also Jesus ist zurückgekehrt als Frau. Halleluja. Da wird irgendeine Frau gefeiert als der wiedergekehrte Jesus, ne? In China. Eine Frau. Halleluja, ne? Wie dumm kann man sein? So sieht's aus.
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3: Beim Auto, ich guckte so auf den Fußweg runter und dann guckte ich nach oben. Wir sind ja da oben unter einem Dachgeschoss. Das ist ziemlich hoch. So die zweite Ebene, ne? Unten ist Erdgeschoss, dann kommt die zweite Etage von Bruno Kleiner, das ist ein Bekleidungshaus. Und wir sind oben in der zweiten Etage, aber das sind ja so Geschäftsetagen, die sind bestimmt alle so 5 Meter hoch, ne? So ungefähr, vielleicht auch nur 4. Und also wir sind da oben in 15 Meter Höhe. Und da oben war vorher, ich war eben noch oben im Lobpreis- und Gebetsabend und das war, ich hab da heftig gelitten und auch heftig gekämpft und dann, sie sagte, oh, du gehst über Leichen, ja, meine ich, dann sind wohl die ganzen Dämonen, die sind runtergefallen, die sind da oben rausgeschmissen worden und niedergekämpft worden und die liegen jetzt hier unten auf der Straße rum, deswegen gehe ich jetzt gerade über die. Ich steige über Leichen, die liegen hier unten rum. Ja? Dämonenleichen. Und was bleibt über, wenn wir abfiltrieren? Ich sagte neulich schon, also das ging bei uns so 94, 95 ging das los, da kam der Bob Main und der sagte, ich habe eine neue Salbung. Und bis dahin war das so, der hat für Leute gebetet und fasste die so an den Händen und die sackten in sich zusammen und lagen dann da. Und wenn die wieder aufwachten, die waren erfrischt und erholt, die fühlten sich gut. Und jetzt war das da, jetzt war alles Mögliche. Er sagte, die Leute klebten an der Wand und nicht mal mit den Füßen auf dem Boden und solche Dinge. Und bei ihm ging auch das Gezappel dann los. Er kam auch zu mir, nahm meine Hände, nichts passierte. Ein andermal kam er nochmal und dann hat er so, als ob er meinen Puls fühlen würde. Hat mich nur mit spitzen Fingern, hat er so mein rechtes Handgelenk angefasst und versuchte für mich zu beten, aber es passierte nichts. Von da ab ging er mir aus dem Weg. Er machte schon, wenn er auf mich zukam, ne, dann hat er so, als er mich sah, ist er abgebogen und ist abgedreht und ist verschwunden. Hat für mich nicht mehr gebetet. Da war bei mir war nichts zu machen. Und bei dem Mike Ratajczyk war genau das Gleiche. Und wir sind gute Freunde nach wie vor bis heute und eigentlich mit allen anderen Christen mehr oder weniger verfeindet. Ist tatsächlich so. Was ist uns nachgestellt worden, auch von Gemeindeleitern? Was für widerliche Dinge sind uns passiert? Und ich sagte, wir hatten damals eigentlich alles. Bevor das Gezappel kam, bevor das Gelache kam, der Toronto-Segen, auch auf dem Umweg über Bob Main, der überhaupt nie in Toronto war, und auch die anderen beiden da, oder drei, Lila Koss, Damien Geary und Fred Vance. Bevor das Gelache kam, war alles da und es war Liebe da. Es war alles da. Prophetie war da, Befreiung war da, Segen war da, alles war da. Es war durchdrungen. Die Jesusgemeinde in Rinteln war durchdrungen vom Heiligen Geist, durchdrungen vom prophetischen Geist. Alles war da. Es war Segen da, es war Musik da, es war Gemeinschaft da, Liebe untereinander, wie ich sagte, es war wirklich gut. Ne? Die Leute brachten sich ein, sie waren voller Eifer, Feuereifer. Da war eine Leidenschaft für Jesus und für die Gemeinde. Alle waren bereit, sich einzubringen, bis hin zur Aufopferung, sowas bei mir. Und dann kam das Gezappel und das Gelache. Und nach 2 Jahren Gezappel und Gelache war alles kaputt. Und das war dann schon so 97. Und dann bis 2000 ging es immer weiter bergab. Und heute ist eine Spaltung eingetreten. Und alles war da. Und ich hatte neulich einen Traum. Da erschien mir ein anderer ehemaliger Gemeindeleiter, Werner Hoppe, der leider verstorben ist. Werner Hoppe war ein ganz lieber, so ein riesiger Kerl, 2,5 Meter oder sowas groß, großer Mann, herzensgut, ein großes Herz. Er war so derjenige, der Bernd Koch war der Apostel, der Werner Hoppe sollte so den Hirtendienst übernehmen, weil das lag dem Bernd nicht. Der Werner Hoppe lud mich den einen Abend mal ein, da sagt er, Stefan, wir wollen, Eva und ich, wir wollen dich zum Essen

einladen. Komm doch vorbei. Eva kocht. Ja. Und dann war mal, ich konnte noch jemanden mitbringen. Das war dann damals der Manfred Prasun, der kam mit und wir haben dann da gesessen und gegessen. Das war schön. Und das war dann öfter so, dass der Werner Hoppe mich öfter mal ansprach und sagt: Stefan, hast du Lust mitzukommen? Wir wollen da und da hinfahren. Machten wir so gemeinsame Ausflüge. Die mochten mich. Ich mochte Werner auch. So, und Eva ist noch da. Werner ist vor einem Jahr gestorben oder vor einem halben Jahr, leider, mit 74 oder sowas. Nach Krankheiten, die er hatte. Und also im Traum erschien mir dieser Werner. Und Werner war das war so eine Gemeindesituation, habe ich, ja, und da Werner war mittendrin. Wir hatten alle so Räuberzivil an, Jeans und Pullover und Hemden. Der Werner Hoppe trug aber einen schwarzen Anzug und ein weißes Hemd. Und der schwarze Anzug war sehr schick, der hatte irgendwas Besonderes. Und das Hemd sogar vielleicht Rüschen oder irgendwie so. Also er sah aus wie jemand, der für eine Hochzeit angezogen war. Und er war mitten zwischen unter uns, aber er war still, er sagte nichts. Und die Deutung war dann, also ich habe das dann, und da, warum träume ich das? Ich habe dann Jesus gefragt: Jesus, warum träume ich von dem Werner Hoppe? Was soll ich damit anfangen? Und dann dachte ich mir, erzähl das der Eva, der Witwe, die ist ja noch da. Das habe ich gemacht. Ich habe dann gesagt, Jesus, wenn du willst, dass ich das der Eva erzähle, dann führ das herbei. So, jetzt kommt der letzte Sonntag. Ich sitze zweite Reihe, vorne rechts, letzter Platz und Lobpreis ist im Gange. Da kommt Eva rein. Und sie setzt sich genau vor mich, in die erste Reihe, ganz außen, der letzte Stuhl, da, direkt vor mir. Und da ist sie sitzen geblieben die ganze Zeit, bis zum Ende des Gottesdienstes, der ziemlich öde war. Immer noch Nachwirkungen des Smooth Operators, der falschen Geister. Und dann, als sie dann aufsprang, und dann rief ich hinterher: Eva, Eva, warte, ich will dir was erzählen. Und dann erzählte ich ihr das. Und dann sagte sie: Ja, das ist sehr tröstlich. Sie fing an zu weinen und sie sagte: Ja, sie hat sich schon gefragt, was mit dem Werner ist, weil der hat eine ganze Menge Mist gebaut am Ende seines Lebens. Ich habe ihr gesagt: Werner lebt und der ist hier bei uns, der ist da. Und ich denke, er trägt das Hochzeitsgewand. Ne? Er ist Teil der Braut, sagte Mike daraufhin ganz spontan, Mike Ratajczyk. Er ist Teil der Braut, er gehört zur Braut. Ne? Er ist schon gekleidet für das Hochzeitsmahl des Lammes. Deswegen trägt er den Hochzeitsanzug. Einen schwarzen Hochzeitsanzug mit einem weißen Hemd. Der war sehr, sah richtig gut aus. Das fiel auf. Wir anderen hatten alle nur so Räuberzivil. Ne? Also er ist ja auch tot. Er ist nicht mehr hier. Er ist beim Herrn. Und er ist zum Herrn gegangen. So, das hat Eva, hat das. Eva musste kurz weinen und dann sagt sie: Das ist sehr ermutigend. Dann hat sie sich gefangen, musste dann auch weg. Und es ist alles da. Ne? Es ist alles, das ist das Reich Gottes. Da Gott gibt mir einen Traum, ich kann das weitererzählen und jemand hört darauf und er ist ermutigt, er ist getröstet. Filtrieren wir den Dreck ab. Filtrieren wir den Dreck ab. Der Dreck ist eben Catch the Fire. Der Dreck ist Bethel Church, Redding, Kalifornien, Sozzo. Das ist Sean Bolz und was die da machen und die ganze Salbung, die auch von denen kommt. Und das ist ein weltweiter Betrug. Er ist überall unterwegs, in Australien, Neuseeland, in Afrika. Ne, ist so schlimm, es ist so riesig, der Betrug. Es ist so riesig. Und nun kommen wir zu etwas völlig anderem.

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3: So, da bin ich wieder. Die erste Phase der Reinigung von Wasser, das ist, dass man das Wasser sich beruhigen lässt. Ne? Zum Beispiel im Bodensee. Der Bodensee ist zum Teil sehr tief und da wird Wasser entnommen in, weiß ich nicht, 50, 80 Meter Tiefe. Da unten fließt das Wasser aber auch relativ schnell noch, sodass das schon sehr sauber ist. Und da wird das hochgesaugt, hochgepumpt auf einen Berg. Und oben auf dem Berg habe ich gesehen in so einer Dokumentation, Entschuldigung, da ist diese Wasseraufbereitungsanlage. Das sind riesige Reservoirs, so Wasserbecken. Und das erste ist, das Wasser wird da reingepumpt und dann lässt man das sich beruhigen. Und in dieser Phase kann sich dann schon die gröbsten Bestandteile, Schlamm und so weiter oder Sand, der setzt sich dann ab auf dem Boden, einfach durch Schwerkraft. Ne? Man pumpt das Wasser in so ein Bassin rein, in so einen Vorratsreservoir und dann lässt man sich das beruhigen und dann sinken diese Schwebstoffe, die sinken zum Boden, alles was schwerer ist, das sinkt zum Boden. Und denke, das ist jetzt auch die Phase, diese erste Phase, ich denke mal, ja, die ist also bei uns auf jeden Fall da schon eingeleitet. Die Schwebstoffe, diese Verunreinigungen, der Schlamm, der Dreck, der sinkt zum Boden. So. Und nachdem die Gefahr erkannt, Gefahr gebannt. Ich weiß, ich kann das nicht anders beschreiben. Gott hat mich eben so sensibel gemacht. Ich leide da viel drunter. Ich kann zum Beispiel, wie ich schon sagte, auf viele verschiedene Stoffe bin ich allergisch. Wenn ich neue Kleidung kaufe, muss ich das etliche Male durchwaschen. Manchmal geht es überhaupt nicht. Dann muss ich Sachen wegtun. Dann sind die Gifte so verbunden. Dann hat man da eben Farbstoffe und Fixateure und ich weiß nicht was für die Behandlung der Garne genommen, dass das so fest verbunden mit der Baumwolle auch, dass man das nicht mehr auswaschen kann. Ich leide da sehr drunter. Die andere Seite ist halt, dass ich da sitze und das erkenne. Und ich sehe auch dann an den Blick, ich kann das erkennen am Blick, an der Ausstrahlung von Steve Long und Franklin Spence, dass das nicht aus der Wahrheit ist, was die sagen. Das ist, ich habe den Heiligen Geist, ich habe Jesus erlebt und ich kann das unterscheiden. Im Geist, im Heiligen Geist, den ich empfangen habe, ist auch der Geist der Geisterunterscheidung. Ich kann die Geister unterscheiden. Und ja, Gefahr erkannt, Gefahr gebannt. Ich habe mich da, die konnten mich nicht hinters Licht führen. Und ich sage das, weil ich diese persönlich erlebt habe. Und dieser Steve Long ist eine hochrangige Person von dem Leiterschaftskreis von der Toronto Airport Christian Fellowship, heute Catch the Fire. Das ist nicht ein Niemand, sondern das ist einer, der da 20 Jahre lang den Pastor gemacht hat. Und wenn der mich krank macht, dann ist das nicht der Heilige Geist. Der Heilige Geist hat mich gesund gemacht, 1992, habe ich erzählt. Bernd Koch, der trieb innerhalb von 30 Sekunden aus mir Dämonen aus. Und danach bin ich dort in der Gegenwart Gottes, in der Salbung des Heiligen Geistes, bin ich in der Jesusgemeinde in Rinteln in der Bäckerstraße gesund geworden. 5 Jahre lang war ich fast dort und ich war ziemlich kaputt. Ich wog 68 Kilo. Heute wiege ich 30 Kilo mehr. Kannst du ausrechnen, was ich wiege. Und ich bin gesund geworden. Ich habe studiert, ich habe gearbeitet, ich führe hier ein kleines Unternehmen als Zimmervermietung oder als Wohngemeinschaft. Ich verdiene mein eigenes Geld und ich mache diesen Radiosender und Gott hat mich da reingeführt, eben Dinge zu erkennen, Dinge zu unterscheiden. Und ich kann das, ja, da sind einige Dinge, und wenn ihr meine Radiosendung hört, könnt ihr euch das alles in den verschiedenen Radiosendungen anhören. Ich wiederhole es auch immer wieder. Da wird aufgeräumt werden. Der erste Schritt ist das Abklingbecken oder Absetzbecken. Und danach geht es dann weiter, dann wird das Wasser noch eben weiter filtriert. Das ist auch einfach desinfiziert, sodass wir das dann, wenn wir es aus der Wasserleitung, aus dem Wasserhahn bekommen, trinken können. Trinkwasser. Und so soll das in der Gemeinde sein. Was in der Gemeinde ist, das sollte rein sein. Das sollte rein, heilig sein. Das sollte uns nähren, das sollte uns gesund machen. Wasser des Lebens sein. Und nicht das Wasser, das uns krank macht, mit Viren versetzt, ja, mit Schmutz. Und die Menschen merken es nicht. Es ist wirklich, die Unterschiede sind wirklich sehr, sehr fein. Deswegen habe ich ja auch die anderen beiden letzten Sendungen Smooth Operator genannt. Das heißt, Smooth ist was Sanftes, ja. Das ist ein sanfter Verführer. Der Teufel ist ein sanfter Verführer und er hat also die Gemeinde weltweit, er hat die betrogen, er hat die Braut betrogen, das ist die Braut Christi. Das ist die weltweite, das ist die Jesusgemeinde, die weltweite Jesusgemeinde. Der Teufel hat die Braut geraubt, aber Jesus holt sie sich zurück und das hat schon angefangen. Ja, Heiliger Geist, Jesus, wirke dein Werk. Ich bin davon überzeugt, du hast mich in diese Erkenntnisse hineingeführt, auch um das hier öffentlich zu sagen. Der Rest liegt an dir, Jesus. Der Rest liegt an dir und an deinem Heiligen Geist, dass du das vollbringst, dass du das nun zu Ende bringst, dass du das weltweit, ja, was du damit machen willst, ist deine Sache, Jesus. Das muss raus, das muss abfiltriert werden. Der Dreck muss weg. Diese falschen Salbungen, die falschen Geister müssen raus, diese Toronto-Salbung muss aus den Gemeinden raus. Wir müssen nun zu etwas völlig anderem kommen, Jesus. Zu etwas Reinem und Heiligen, etwas, was gesund macht und nicht krank macht. Die Ineffektivität, wenn also auch bei euch in den Gemeinden nichts passiert, wenn in deinem Leben viel Krankheit ist und es nichts vorangeht, dann liegt das auch wahrscheinlich auch daran, dass du dich dieser Toronto-Salbung ausgesetzt hast. Du bist da irgendwo hingefahren, ihr habt Leute eingeladen oder es ist überall unterwegs, es ist überall auf der Welt unterwegs. Es ist in Deutschland unterwegs, in allen Gemeinden, bei allen Christen, es ist überall unterwegs, in allen Büchern, in aller Musik. Es ist überall, alles ist verseucht von der Toronto-Salbung. Heute Catch the Fire. Ja. Das soll es gewesen sein. Heiliger Geist, mach du da Schluss mit. Hilf mir jetzt weiterzumachen, weiterzuleben, weiter und zu hoffen. Zu hoffen, dass du, Jesus, das Werk, das du begonnen hast, vollendest. Und ja, ich befehle mich dir auch an, als deinen Diener, als denjenigen, der das hier jetzt gesagt hat. Wenn das die Wahrheit ist, dann musst du das bestätigen, Jesus, durch die nachfolgenden Zeichen und Wunder. Und es müssen wirklich Zeichen, es müssen wirklich Wunder sein, die was taugen. Und gib uns ja, die was taugen und nicht das Gelache und Gezappel. Und das ist ein Virus, der, ja, das muss raus, Jesus. Filtrier es ab, töte das ab, töte diesen Geist, töte diese Salbung ab. Reinige die Gemeinden in der ganzen Welt. Reinige die Gemeinden von dieser schrecklichen Zappel- und Lachsalbung, von der Catch-the-Fire-Salbung, von Sozzo. Reinige die Gemeinden, Jesus. Reinige alle. Reinige uns, reinige deinen Leib. Reinige die Braut, Jesus. Reinige sie. Amen.

Ich habe wieder was geträumt. Ja, Gott sei Dank. Ein guter Traum. Einer, der wohl von Gott gegeben ist. Ich war auf dem Rückweg irgendwie nach Hause. Ich wollte zu meinem Auto. Das stand in der Tiefgarage eines sehr großen Einkaufszentrums, Stadtteils. Großstadt. Ich gehe durch diese Tiefgarage zu meinem Auto. Da kommt plötzlich aus einer Parklücke ein kleiner Audi A1 raus, sowas Modernes. Audi vorne auf dem, das sind ja immer die größten Rüpel auf der Autobahn, die da drinnen sitzen. Und fährt mich fast um. Ja, hat mich ganz klar gesehen, aber ich sollte wohl aus dem Weg gehen. Also hat mich fast über den Haufen gefahren. Ich trete deswegen aus Wut gegen die Tür, dass das Auto an mir vorbeifährt. Hat sich es dann verwandelt in ein anderes Auto? Das ist ja immer irgendwie im Traum sowas. Die Frau, die da drinnen saß, die machte dann das irgendwie das Verdeck auf. Und

0: und kam um die Ecke rum, suchte mich scheinbar. Ich habe dann beschlossen gehabt, an meinem Auto vorbeizugehen, nicht dass er damit sie mein Kennzeichen nicht aufschreiben und mich irgendwie anzeigen kann. Ich war schon sauer da, also dass man mich da so rücksichtslos einfach überfährt, das fand ich jetzt nicht so nett und deswegen bin ich da auch wütend geworden. Das geht ja anderen auch so. Ist ja auch nur ein Traum und deswegen nicht strafbar. Deswegen ging ich also an meinem Auto vorbei, Richtung wieder andere Ende, diese Tiefgarage oder Parkhaus, Hochhaus da wieder raus. Hab mich dann unter Menschen gemengt, für mich versteckt in den Menschen, die da draußen waren, obwohl das ja hier Corona-Zeit ist, also eigentlich gar nicht so viele Menschen irgendwo sein konnten. Aber da draußen war wirklich Großstadtgetümmel, viele, viele hunderte, tausende Menschen, ich mitten rein und dachte, ich mach nochmal Bummel, damit die mich nicht findet. War eine Fahrerin. Damit die mich nicht findet, menge ich mich nochmal irgendwo da oben unter das Volk im Einkaufszentrum. Ging irgendwie eine Treppe hoch in so ein Einkaufszentrum rein und da war ich oben so auf Balustraden, wie das ja auch im Hamelner ECE ist, Einkaufszentrum. Ja, und da war eine Musikband spielte da. Und die spielte eigentlich, war das so eine weltliche Musikband, die dann irgendwann so eine Textzeile aufnahm von Gott und Jesus und plötzlich verwandelte sich das Ganze in Lobpreis. Und dann sah ich, dass da eine Menge vorstand, so mehrere hundert Leute, und dass das Lobpreismusik war, also Musik, die Jesus lobte. Und ich fing an nachzudenken über Hannover und Rinteln und dass das ja hier Hannover ist und ist ja klar, dass wir da in Rinteln scheitert mit unseren paar Leuten, die hier sind ja, wir konnten gegen die nicht anstinken, obwohl das ja der ganz falsche Ausdruck oder Sichtweise ist, weil die sind ja hier, wir waren ja viel zu wenige, die sind ja wesentlich mehr, wenn man genau hinguckt, sind in Hannover zwar wirklich mehr Christen, aber es ist natürlich auch eine größere Stadt. Ja, die haben da einen Einzugsbereich, also Hannover 500.000, Großraum Hannover 1 Million, Rinteln hat 25.000 Menschen. Einzugsbereich ist auch nicht so groß, doppelte kann man dann auch vielleicht sagen. In Rinteln waren wir so circa 100 und Hannover hat vielleicht 1000 Christen, aber das war es dann auch schon, das Zehnfache. So viel ist das, so viel Manpower ist es dann auch nicht, so unbesiegbar ist dann so ein Heer auch nicht. Ich war vollkommen fasziniert darüber, dass da, erzähle ich erstmal weiter. Ich war vollkommen fasziniert darüber, blieb aber nicht stehen. Ja, noch eine Weile habe ich zugehört, habe mir das Ganze fasziniert angeguckt und war, da ist Lobpreis, hier ist Erweckung, irgendwie habe ich sowas gedacht und auch. Dann ging ich weiter durch diese Balustraden und Hallen und da war plötzlich Karen Koch und die Eva Hoppe. Die erkannten mich natürlich nicht, wie immer. Die sehen ja nur sich selber. Sind immer mit sich selbst beschäftigt, keine guten Beobachter. Ich ging an ihnen vorbei und hatte einen Astkneifer auf meiner Schulter. So ein Ding, wie ich das gerade gekauft habe, um da an den Tannenbäumen die Äste abzuschneiden. So ein Garten, so ein Ding. Ich tat so ein bisschen so, als ob ich es nicht gesehen hätte, ging an ihnen vorbei, wieder Richtung Rolltreppen da runter zu den Tiefgaragen, wo mein Auto steht. Ja. Und irgendwas dachte ich noch, während ich da runterfuhr. Ich hörte denen noch zu, die unterhielten sich. Aber ich weiß nicht mehr so genau, was das war. Ja, das war der Traum. Ja, jetzt zum Umfeld des Traumes. Gestern Abend habe ich mich in eine Diskussion eingelassen bei Facebook mit Stefan Dries, dem Prediger. Und der hatte da so eine Live-Sendung gemacht. Und ich hörte ihn so reden und das war so unerträglich pharisäerhaft. Ja, er kann das nicht mehr ertragen, dass der Name Gottes in den Schmutz gezogen wird. Dass es überhaupt nicht mehr um Sünde geht und um Wohlstand das hat mich so ärgerlich gemacht, dass ich da was geschrieben habe in einer Kommentarfunktion. Was ich nicht wusste, ist, dass der das mitliest. Ich dachte, das würden die anderen, die da zuschauen, die da auch was schrieben, die würden mich da lesen Und für die war es eigentlich gedacht, aber Stefan Dries antwortete direkt darauf. Und vielleicht kommt daher, ja, und daraus ergab sich dann. Es war ganz interessant, dass er überhaupt auf mich eingelassen hat. Aber naja, am Ende, er ist ein Pharisäer und ich bin ein Pharisäer-Irritator. Er predigt genau Gegenteil, 180 Grad umgekehrt wie ich. Und vielleicht war das da diese, hat das diese Szene hervorgerufen da im Traum, dass mich da einer überfahren will mit seinem komischen Auto. Aber es liegt wohl Erweckung in der Luft. Es ist nur noch hauchdünn. Hauchdünne Schicht ist da noch, die Herrlichkeit Gottes abdeckt. Und denk, das war diese Szene da mit der Combo, mit der Musikband, die da in der großen Stadt in der Welt war und die plötzlich anfing, Lobpreis zu machen. Ich denke, das ist ein Bild für, ja, das war die Stimmung der Gemeinde in Hannover, die ich da spürte. Ich war ja viel in Gemeinden von Hannover. Und da brach Erweckung aus, da in diesem Einkaufszentrum in der Welt, mitten in der Welt, im Konsumtempel. Aber ich blieb nicht stehen. Ich war fasziniert. Ich wollte eigentlich mehr davon, ich ging aber weiter. Und dann sehe ich Karen Koch und Eva Hoppe, die stehen für die Jesusgemeinde Rinteln. Und ich dachte eben schon im Traum nochmal drüber nach, bevor ich das hier gesagt habe. Und ich denke, dass ich da nicht stehen geblieben bin. Das heißt, da ist zwar Erweckung, aber das ist nicht mein Platz. Mein Platz ist bei den beiden da, bei Karen und bei Eva. Die unterhielten sich was, ich habe das nicht gehört, nicht verstanden. Ich kann mich nicht erinnern, was die da im Traum geredet haben, aber ich denke, die brauchen meine Hilfe, die brauchen mich als Prediger. Stefan Dries will mich nicht hören. Der findet all das, der ist gefangen in den alten Denkmustern und Kategorien von Hyper Grace und diese ganzen frommen Begriffe, Begrifflichkeiten, die sie sich da ausgedacht haben, die irren da alle umher in ihren Labyrinthen und finden nicht raus. Ich habe Überblick. Ich bin nicht so gefangen wie er zum Beispiel. Stefan Dries. Ich werde mal fragen, wenn ich mal sehe, wie geht's Heidi Mund und Hogesa Hooligans gegen Islamismus. Ja. Ich hatte mir gewünscht, wieder mal zu träumen und der Wunsch wurde erfüllt. Danke, Jesus. Ja, wir stehen nur noch eine hauchdünn war die, war die Schicht, ist die Schicht noch, die uns von der Erweckung trennt, die Welt, die Menschen hier dieser Welt, die uns umgegenden Menschen, hauchdünn ist diese Schicht, die diese Menschen noch trennt von der Erkenntnis Gottes, vom Reich Gottes. Das ist die Welserweckung. Ich denke, der Traum hat mir das wieder auf seine eigene Art gezeigt. Auch wo mein Platz ist, was passiert. Ja, Amen.
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noch einen Nachtrag zu dem Traum-Kaufhaus-Band-Lobpreiserweckung. Und zwar zu der Astschere, dem Astkneifer, mit dem ich da auf der Schulter rumlaufe. Na, der symbolisiert ja, also das ist in gewisser Weise, ist tatsächlich momentan, wird die Arbeit meiner nächsten Tage sein, dass ich 5 Fichtenbäume, lasse ich umsägen vom Holzfäller, und die werde ich dann entasten mit diesem Astkneifer. Also wie ich gestern da mit dem Stefan Dries geredet habe, denke ich, zeigt mir Gott eben, wie er mich sieht. Meine Aufgabe ist es eben wie ein Gärtner oder eben in meiner Spezialberufung als Aufräumer, dass ich was abschneide. Ja? Und das sind eben diese falschen Lehren vom Leib Christi. Ja, und so wie ich da jetzt, wie ich schon einen Baum zerlegt habe mit diesem Ast, mit der Astschere, so muss einiges weg. Einiges muss weggeschnitten werden, eben diese falsche Theologie, Jesus gleich Himmel, kein Jesus gleich Hölle, das sogenannte volle Evangelium, das muss abgeschnitten werden vom Leib Christi. Das muss weg. Und dann die Galaterfalle, das Sünde, Sünde, Sünde, dass wir eben durch unsere Luschigkeit, Lauheit, Sündhaftigkeit da eben das Reich Gottes, das Kommen des Reiches Gottes verhindern. Wir müssen Buße tun, umkehren. Also wie oft ich bei Facebook aufgefordert werde, umzukehren. Ich habe da schon mal geschrieben, wenn ich nochmal umkehre, bin ich wieder beim Teufel. Ne? Ja. Stefan Dries auch dann gleich wieder, ja, kann ich nicht mehr so das Alte weitermachen, mache ich doch gar nicht. Ja. Der von Gott Geborene, sagt der Johannesbriefschreiber, sündigt nicht. Der aus dem Geist Geborene sündigt nicht. Aber diese Diskussion ist müßig zu führen. Aber ich denke, das war eben nochmal mein, das ist der Nachtrag zum der Astkneifer. Ja, über meiner Schulter, das ist mein Werkzeug. Abzug. Ich bin ein Abkneifer. Ich soll abkneifen. Ich soll abkneifen. Aufräumen, abschneiden. Dinge wegschneiden, die nicht hingehören. Das ist so, wenn du so ein Grundstück hast, wie ich da oben auch. Ich habe da ja schon vor langer Zeit mit angefangen, dann eben Äste wegzuschneiden, die einem beim Laufen übers Grundstück ins Gesicht schlagen, wenn man da vorbeigeht, oder in die Augen pieken. Man braucht Wege, wenn man kann nicht das ganze Grundstück zuwuchern lassen mit dem ganzen Wildwuchs der Bäume. Das ist alles, Bäume sind schön, aber man muss da eben Schliff reinbringen. Man muss da ein bisschen als Gärtner tätig werden, gärtnerisch tätig werden, und man muss so dass man sich als Mensch dann da wohlfühlt. Und so ist das Reich Gottes auch. Da ist ziemlich viel gewachsen, und jetzt müssen wir wegschneiden.

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2: Meine Gedanken sind ja seit 1997 bei meiner alten Heimatgemeinde, der Jesusgemeinde. Und trotzdem war ich überrascht, als ich neulich beim Bibellesen, ich wollte irgendwas lesen, dem Jesaja 61 zufällig aufschlug und dann am Lesen war. Als ich diese Verse liest, die ihr bestimmt auch alle kennt, war ich trotzdem überrascht. Der Geist Gottes des Herrn ruht auf mir, denn der Herr hat mich gesalbt. Er hat mich gesandt, um den Armen frohe Botschaft zu bringen und um die zu heilen, die gebrochenen Herzens sind, um den Gefangenen Freilassung auszurufen und den Gefesselten Befreiung, um ein Gnadenjahr des Herrn auszurufen und einen Tag der Vergeltung für unseren Gott, um alle Trauernden zu trösten, den Trauernden Zions Schmuck zu geben anstelle von Asche, Freudenöl statt Trauer, ein Gewand des Ruhms statt eines verzagten Geists. Man wird sie Eichen der Gerechtigkeit nennen, Pflanzung des Herrn zum herrlichen Glanz. Dann bauen sie die uralten Trümmerstätten wieder auf und richten die Ruinen der Vorfahren wieder her. Die verödeten Städte erbauen sie neu, die Ruinen vergangener Generationen. Fremde stehen bereit und weiden eure Herden, Ausländer sind eure Bauern und Winzer. Ihr aber werdet Priester des Herrn genannt, Diener unseres Gottes, sagt man zu euch. Den Reichtum der Nationen werdet ihr genießen und mit ihrer Herrlichkeit brüsten. Anstelle ihrer doppelten Schande und des Frohlockens über die ihnen zuteil gewordene Schmach, werden sie in ihrem Land das Doppelte besitzen. Ewige Freude wird ihnen zuteil. Denn ich, der Herr, liebe das Recht, ich hasse Raub und Unrecht. Ich zahle ihnen den Lohn in Treue und schließe einen ewigen Bund mit ihnen. Ihre Nachkommen werden unter den Nationen bekannt sein und ihre Sprösslinge inmitten der Völker. Jeder, der sie sieht, wird erkennen, das sind die Nachkommen, die der Herr gesegnet hat. Von Herzen freue ich mich am Herrn, meine Seele jubelt über meinen Gott. Denn er kleidet mich in Gewänder des Heils und erhüllt mich in den Mantel der Gerechtigkeit. Wie ein Bräutigam sich festlich schmückt und wie eine Braut ihr Geschmeide anlegt. Denn wie die Erde ihr Gewächs hervorbringt und der Garten seine Saat sprießen lässt, so lässt Gott der Herr Gerechtigkeit sprießen und Ruhm vor allen Nationen. Als ich das so las, da war mir eben meine alte Heimatgemeinde, die Jesusgemeinde in Rinteln vor Augen. Und das, was ich damals schon über sie verstanden hatte, gehört hatte und glaubte, dass sie, da kommt gleich noch mehr dazu. Ich werde gleich noch den nächsten Absatz, nächstes Kapitel 62 vorlesen. Aber das war eigentlich das, wozu die Gemeinde berufen ist, ja. Und was mit ihr sein soll. Der Geist Gottes des Herrn ruht auf ihr. Der Herr hat sie gesalbt. Er hat sie gesandt, um den Armen frohe Botschaft zu bringen, um die zu heilen, die gebrochenen Herzens sind, um den Gefangenen Freilassung auszurufen und den Gefesselten Befreiung. Das ist Erweckung. Das ist Erweckung, wie sie in Wales geschah und was Gott mir gezeigt hat, was mit Deutschland passieren soll. Ja. Und es geht dann noch weiter. Kapitel 62 von Jesaja sagt Folgendes. Um Zions Willen werde ich nicht schweigen, sagt der Herr, um Jerusalems Willen nicht still sein, bis hervorbricht wie ein helles Licht seine Gerechtigkeit und sein Heil wie eine brennende Fackel. Dann sehen die Nationen deine Gerechtigkeit und alle Könige deine Herrlichkeit. Man ruft dich mit einem neuen Namen, und den der Mund des Herrn für dich bestimmt. Du wirst zu einer prächtigen Krone in der Hand des Herrn, zu einem königlichen Kopfschmuck in der Hand deines Gottes. Nicht länger nennt man dich Verlassene und dein Land nicht mehr Verwüstung, sondern du wirst heißen, ich habe Gefallen an dir, und dein Land wird Vermählte genannt. Denn der Herr hat Gefallen an dir, und an dein Land wird vermählt. Wie der junge Mann die Jungfrau in Besitz nimmt, so nehmen deine Söhne dich in Besitz. Wie der Bräutigam sich freut über die Braut, so freut sich dein Gott über dich. Auf deine Mauern, Jerusalem, habe ich Wächter gestellt, den ganzen Tag und die ganze Nacht, niemals sollen sie schweigen. Die den Herrn erinnert, gönnt euch keine Ruhe, lasst ihm keine Ruhe, bis er Jerusalem die Jesus Gemeinde in Rinteln festigt und bis er sie einsetzt als Ruhm auf Erden. Der Herr hat geschworen bei seiner Rechten und bei seinem starken Arm, nie mehr gebe ich dein Korn deinen Feinden zu essen, nie mehr trinken Feinde deinen Wein, um den du dich so gemüht hast. Die das Korn ernten, sollen es auch essen, die den Herrn und den Herrn preisen, die den Wein lesen, sollen ihn auch trinken in den Vorhöfen meines Heiligtums. Zieht ein durch die Tore, bahnt dem Volk einen Weg, ja, bahnt ihm die Straße und räumt die Steine beiseite, richtet ein Zeichen auf für die Völker. Ich lese nochmal. Bahnt die Straße und räumt die Steine beiseite, richtet ein Zeichen auf für die Völker. Siehe, der Herr hat es bekannt gemacht bis an die Enden der Erde. Sagt der Tochter Zion, siehe, dein Retter kommt. Siehe, deine Rettung kommt. Siehe, sein Lohn ist mit ihm und sein Ertrag geht vor ihm her. Dann wird man sie nennen heiliges Volk, Erlöste des Herrn, und sie wird genannt werden begehrte, nicht mehr verlassene Stadt. Auch als ich dieses Kapitel las, brannte mein Herz dafür, das ist die Jesusgemeinde. Ich sah eine Verbindung dazu. Und Gott wird nicht, um Zions Willen werde ich nicht schweigen, um der Jesusgemeinde Willen. Diese Gemeinde trägt seinen Namen und sie wollte ein Licht sein in der Welt. Sie wollte wie im vorherigen Kapitel schon genannt, sie wollte den Armen frohe Botschaft bringen. Und sie wollte den Gefangenen Freilassung ausrufen, aber es konnte nicht geschehen, wie auch in den anderen Gemeinden Deutschlands nicht. Ja. Und ich weiß, dass ich schon lange, dass Gott mich wie einen Wächter auf die Mauer gestellt hat und ich lasse Gott keine Ruhe. Und Ziel des Ganzen ist es, dass wir dem Volk einen Weg bahnen. Vers 10 war das eben. Ja, bahnt dem Volk einen Weg. Welchem Volk? Dem deutschen Volk, unseren Mitbürgern, unseren Mitmenschen, die uns umgeben, die nicht erkennen können, was uns schon als Offenbarung geschenkt wurde. Bahnt die Straße und räumt die Steine, die im Weg liegen, beiseite. Richtet ein Zeichen auf für die Völker. Ein Zeichen, das Zeichen ist Jesus. Dieses ist das Zeichen, in dem das Heil ist. Das sollen wir aufrichten. Ja? Siehe, deine Rettung kommt. Ja, dieses ist mir ganz wichtig, das wollte ich hier auf Band sprechen und das soll Teil des Nachtprogramms und der Musikbeiträge sein. Amen.

0: Name ist.
1: Oh. Mein Name ist. Hallo? Hier ist das Studio Rinteln. Anwesend ist hier der Stefan und der Markus. Markus? Ja.
0: Und der Volker.
1: Und der Volker, der Moderator.
0: Der spricht gerade.
1: Der spricht gerade. Wir sind hier und testen gerade das Studio Rinteln aus.
0: Ja.
1: Und Christus ist gut und Christus lebt. Und ja, Markus, wollte erzählen, wie bist du zu Gott gekommen?
2: Weiß ich jetzt nicht, Volker, was ich sagen soll.
0: Markus, ich kann das erzählen. Ich kann das erzählen.
2: Ja, Markus, weißt du? Ja? Ich weiß es jetzt
0: nicht. Er saß bei Stefan und trank Bier.
2: Ich weiß es jetzt nicht,
0: was ich sagen. Und da kam der Heilige Geist.
1: Dann kam der Heilige Geist.
0: Ja, er saß bei mir in der Wohnung und wir haben zusammen King of Queens geguckt und viel Bier getrunken und plötzlich wurde er an Jesus, glaube ich. Es war ein Wunder. Das ist die Wahrheit.
1: Ein Wunder,
0: ja. Sicher. So ähnlich.
2: Ja, kann sein. Ich habe die Bibel wörtlich genommen. Das Neue Testament habe ich wörtlich genommen.
1: Wörtlich? Ja. Wie kann das sein?
2: Ja, dann gelesen und wenn ich das als wörtlich gesehen habe, dann habe ich den Glauben.
1: Im Glauben?
0: Das muss man dann glauben. Er konnte es dann glauben.
2: Ich konnte es glauben.
1: Wie geht das mit dem Glauben? Ist das mechanisch?
0: Es war ein Wunder.
1: Ein Wunder?
0: Es war ein Wunder.
1: Ja. Wenn, Menschen, Glaube.
0: Wenn Menschen glauben können, ist das ein Wunder. Denn Jesus sagt, ihr könnt nicht glauben, es sei denn, ihr seht Zeichen und Wunder.
2: Ich habe dadurch die Erkenntnis bekommen, zu glauben. Ja.
1: Erkenntnis durch den Glauben?
0: Nein, Erkenntnis zum Glauben.
2: Zum Glauben.
1: Zum Glauben.
0: Er hat plötzlich erkannt, dass man die Bibel wörtlich nehmen muss. Und dann macht das Sinn.
1: Ach so.
0: Und dann muss es Jesus wirklich geben, dann ist der ja da und dann macht das plötzlich alles Sinn. Dann ist das nicht mehr so ein Gesülz wie von den Pastoren.
2: Ja.
0: Ne?
2: Genau.
1: Das war's. Ach so. Und
0: plötzlich kam Vollmacht, die Exousia.
2: Die Erkenntnis.
1: Exousia, was ist Exousia?
0: Das weiß Markus nicht.
1: Ach so, schon. Exousia. Dynamis heißt ja das andere Wort.
0: Ja, das ist sehr, das ist eigene, aus eigener Kraft. Dynamis ist aus eigener Kraft. Und Exousia heißt Vollmacht. Also da steht, Jesus predigt in Vollmacht, nicht wie die Schriftgelehrten. Die haben nur gelabert. Beim Konfirmandunterricht war alles nur Gelaber.
2: Ja.
0: Da konnte Markus nicht glauben. Da kriegte er nicht die Erkenntnis, dass man die Bibel wörtlich nehmen muss.
1: Apropos Schriftgelehrten. Was können denn in der heutigen Zeit Schriftgelehrten sein?
2: Zum Beispiel Johannes Hartl.
1: Johannes Hartl, ein Schriftgelehrter. Ja, vielleicht, ne?
0: Ja, evangelische Pastoren.
1: Evangelische Pastoren sind Schriftgelehrten. Ja, ja, und wie sieht es auch in den freien Gemeinden? Ach, das sind ja freie.
0: Ja, das sind ja auch evangelische Pastoren oder evangelikale Pastoren. Ja, die sind ja ganz schlimm. Ja, die halten sich ja für was Besseres. Die meinen ja, dass sie nun ausgerechnet nicht die Schriftgelehrten wären. Sind ja Bibeltreue. Und Bibeltreue glauben ja, sie hätten die Wahrheit gepachtet. Oder sogar, die würde ihnen alleine gehören. Ne? Gepachtet muss man jetzt zurückgeben, aber wenn es einem gehört. Ihnen gehört die Wahrheit auf ewig. Das glauben ja die freikirchlichen Pastoren.
1: Gepachtete Wahrheit. Oh, das ist ja ein Wort. Das ist ja schon ketzerisch, gepachtete Wahrheit. Oder?
2: Ich wusste nicht, wonach ich suche. Und irgendwann ist es so gekommen, dass ich gewusst habe, was ich suche. Und das war Jesus.
1: Jesus, das ist dann die Idealsystem. Ja. Ich habe auch immer in meinem Herzen ein System gesucht. Und dann hatte ich mir gedacht, es war... Jesus ist das System ohne System. Oder wie? Naja, anderes. Ja.
0: Ja, wenn das. Jesus ist das System ohne System. Jesus funktioniert, ohne dass es ein System hat. Er ist einfach da. Jesus ist da als Person. Und wie er das alles macht, weiß man nicht. Aber es klappt, ne?
1: Ach so.
0: Mit Jesus klappt das Leben. Mit Jesus klappt das Leben.
2: Jesus ist alles.
1: Jesus ist alles. Ja, das ist schon perfekt.
2: Sonst nichts. Jesus ist alles.
1: Und das Update?
2: Was meinst du?
1: Das Update, die Steigerung zu Jesus. Es muss doch irgendwie was noch mehr geben, irgendwie.
2: Jesus. Kann ich dir jetzt nicht sagen.
0: Mehr von Jesus. Noch mehr von Jesus.
1: Mehr von Jesus.
0: Mehr von Jesus.
1: Also ich hatte mal früher früher mal gehört, da kann man noch, es gibt immer noch ein Update auf Jesus irgendwie, dass man noch so in eigener Stärke so ein bisschen hat, Dynamis.
0: Nein. Unfug, das ist Unfug.
1: Dann ist das ja Irrlehre wahrscheinlich, ja. Das Ganze.
0: Ja.
1: Also wir haben die Irrlehre ertappt, oder?
0: Die irischen Lehrer?
1: Irrlehre.
0: Die Irrlehrer, ja, die haben wir.
1: Ach so.
2: Man bräuchte keinen Psychologen, wenn jeder an Jesus glauben würde.
1: Das ist ja perfekt. Das ist ja eine Weisheit.
0: Das wollen aber die Psychologen so nicht stehen lassen, Markus.
2: Ja, das stimmt. Ja, das wollen die nicht so. Ich war auf einer Rehe und das konnte sie nicht akzeptieren, die Psychologin.
1: Ja, die Psychologin, ja, sie ist da.
2: Das konnte sie nicht so stehen lassen. Da war sie getroffen.
1: Aber eine Psychopathin.
2: Wäre sie normalerweise überflüssig, wenn jeder an Jesus glauben würde.
1: Ach, das ist ja echt schlimm, ist das ja. Ja. Psychologen sind Psychopathen, oder?
2: Ja, so ist es. Genau so sehe ich das. Eigentlich schon. Viele, nicht alle, aber schon.
0: Besonders die in Hannover.
2: Ja. Ja, ich war mal in Hannover bei so einem, der hat mich immer so schräg angeguckt, habe ich gedacht, sag mal, wer ist das? Kommt der aus der Klaps oder was?
1: Oder ne? Was? Ja. Das ist echt grauselig, ne?
0: Was gucken Sie denn immer so? Und dann hat er gesagt, ich glaube, wir brechen das Gespräch hier ab. Das denke ich auch.
2: Da habe ich gedacht, ja, und tschüss. Da hat er sich einen Kaffee gemacht, kurz bevor ich gekommen bin, hat mir kein Kaffee, nichts angeboten. Ich sage, was bist du denn für eine Pfeife?
1: Ja? Ist er als
2: Psychologe? Du? Ja? Jeder normale Psychologe hätte einem einen Kaffee angeboten, ne?
1: Ja, irgendwie stimmt das auch nicht mehr, ne? Naja, ich glaube, wir müssen erstmal eine kleine kurze Pause machen und dann mal gucken, was draus wird. Ne?
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6: Ich habe wieder was geträumt. Ja, Gott sei Dank. Ein guter Traum. Einer, der wohl von Gott gegeben ist. Ich war auf dem Rückweg irgendwie nach Hause. Ich wollte zu meinem Auto. Das stand in der Tiefgarage eines sehr großen Einkaufszentrums, Stadtteils. Großstadt. Ich gehe durch diese Tiefgarage zu meinem Auto. Da kommt plötzlich aus einer Parklücke ein kleiner Audi A1 raus, sowas modernes, Audi vorne auf dem, das sind ja immer die größten Rüpel auf der Autobahn, die da drinnen sitzen, und fährt mich fast um. Ja, hat mich ganz klar gesehen, aber ich sollte wohl aus dem Weg gehen, also hat mich fast über den Haufen gefahren. Ich trete deswegen aus Wut gegen die Tür, dass das Auto an mir vorbeifährt. Hat sich dann verwandelt in ein anderes Auto. Das ist ja immer irgendwie im Traum sowas. Die Frau, die da drinnen saß, die machte dann das irgendwie das Verdeck auf und kam um die Ecke rum, suchte mich scheinbar. Ich habe dann beschlossen gehabt, an meinem Auto vorbeizugehen. Nicht, dass damit sie mein Kennzeichen nicht aufschreiben und mich irgendwie anzeigen kann. Ich war schon sauer da, also dass man mich da so rücksichtslos einfach überfährt, das fand ich jetzt nicht so nett und deswegen bin ich da auch wütend geworden. Das geht ja anderen auch so. Ist ja auch nur ein Traum und deswegen nicht strafbar. Deswegen ging ich also an meinem Auto vorbei, Richtung wieder andere Ende, diese Tiefgarage oder Parkhaus, Hochhaus da wieder raus. Hab mich dann unter Menschen gemengt, für mich versteckt. In den Menschen, die da draußen waren, obwohl das ja hier Corona-Zeit ist, also eigentlich gar nicht so viele Menschen irgendwo sein konnten. Aber da draußen war wirklich Großstadtgetümmel, viele, viele, hunderte, tausende Menschen, ich mitten rein und dachte, ich gehe nochmal, mach nochmal Bummel, damit die mich nicht findet. War eine Fahrerin. Damit die mich nicht findet, menge ich mich nochmal irgendwo da oben unter das Volk im Einkaufszentrum. Ging irgendwie eine Treppe hoch in so ein Einkaufszentrum rein und da war ich oben so auf Balustraden, wie das ja auch im Hamelner ECE ist, Einkaufszentrum. Ja, und da war eine Musikband spielte da Und die spielte eigentlich, war das so eine weltliche Musikband, die dann irgendwann so eine Textzeile aufnahm von Gott und Jesus. Und plötzlich verwandelte sich das Ganze in Lobpreis. Und dann sah ich, dass da eine Menge vorstand, so mehrere hundert Leute. Und dass das Lobpreismusik war, also Musik, die Jesus lobte. Und ich fing an nachzudenken über Hannover und Rinteln und dass das ja hier Hannover ist. Und ist ja klar, dass wir da in Rinteln scheitert mit unseren paar Leuten. Die hier sind ja, wir konnten gegen die nicht anstinken, obwohl das ja der ganz falsche Ausdruck oder Sichtweise ist. Weil die sind ja hier, wir waren ja viel zu wenige, die sind ja wesentlich mehr. Ne? Wenn man genau hinguckt, sind in Hannover zwar wirklich mehr Christen, aber es ist natürlich auch eine größere Stadt. Ja, die haben da einen Einzugsbereich, also Hannover 500.000, Großraum Hannover 1 Million, Rinteln hat 25.000 Menschen. Einzugsbereich ist auch nicht so groß, doppelte kann man dann auch vielleicht sagen. In Rinteln waren wir so circa 100 und Hannover hat vielleicht 1.000 Christen, aber das war es dann auch schon, das Zehnfache, so viel ist das. So viel Manpower ist es dann auch nicht. So unbesiegbar ist dann so ein Heer auch nicht. Ich war vollkommen fasziniert darüber, dass da, wenn ich drüber, erzähle ich erstmal weiter. Ich war vollkommen fasziniert darüber, blieb aber nicht stehen. Nein, doch eine Weile habe ich zugehört, habe mir das Ganze fasziniert angeguckt und war, da ist Lobpreis, hier ist Erweckung, irgendwie habe ich sowas gedacht und auch. Dann ging ich weiter. Durch diese Balustraden und Hallen. Und da war plötzlich Karin Koch und die Eva Hoppe. Die erkannten mich natürlich nicht, wie immer. Die sehen ja nur sich selber. Ist immer mit sich selbst beschäftigt. Keine guten Beobachter. Ich ging an ihnen vorbei und hatte einen Astkneifer auf meiner Schulter. So ein Ding, wie ich das gerade gekauft habe, um da an den Tannenbäumen die Äste abzuschneiden. So ein Garten, so ein Ding. Ich tat so ein bisschen so, als ob ich nicht gesehen hätte, ging an ihnen vorbei, wieder Richtung Rolltreppen da runter zu den Tiefgaragen, wo mein Auto steht. Ja. Und irgendwas dachte ich noch, während ich da runterfuhr. Ich hörte denen noch zu, die unterhielten sich. Aber ich weiß nicht mehr so genau, was das war. Ja, das war der Traum. Ja, jetzt zum Umfeld des Traumes. Gestern Abend habe ich mich in eine Diskussion eingelassen bei Facebook mit Stefan Dries, dem Prediger. Und der hatte da so eine Live-Sendung gemacht und ich hörte ihn so reden und das war so unerträglich pharisäerhaft. Ja, er kann das nicht mehr ertragen, dass der Name Gottes in den Schmutz gezogen wird. Dass es überhaupt nicht mehr um Sünde geht und nur um Wohlstand das hat mich so ärgerlich gemacht, dass ich da was geschrieben habe in einer Kommentarfunktion. Was ich nicht wusste, ist, dass der das mitliest. Ich dachte, das würden die anderen, die da zuschauen, die da auch was schrieben, die würden mich da lesen und für die war es eigentlich gedacht, aber Stefan Dries antwortete direkt darauf. Und vielleicht kommt daher, ja, und daraus ergab sich dann. Es war ganz interessant, dass er sich auf mich eingelassen hat. Aber am Ende, er ist ein Pharisäer und ich bin ein Pharisäer-Irritator. Er predigt genau Gegenteil, 180 Grad umgekehrt wie ich. Und vielleicht war das da diese Szene hervorgerufen da im Traum, dass mich da einer überfahren will mit seinem komischen Auto. Aber es liegt wohl Erweckung in der Luft. Es ist nur noch hauchdünn. Hauchdünne Schicht ist da noch, die Herrlichkeit Gottes abdeckt. Und ich denke, das war diese Szene da mit der Combo, mit der Musikband, die da in der großen Stadt, in der Welt war. Und die plötzlich anfing, Lobpreis zu machen. Ich denke, das ist ein Bild für, ja, das war die Stimmung der Gemeinde in Hannover, die ich da spürte. Ich war ja viel in Gemeinden von Hannover. Und da brach Erweckung aus, da in diesem Einkaufszentrum in der Welt, mitten in der Welt, im Konsumtempel. Aber ich blieb nicht stehen. Ich war fasziniert. Ich wollte eigentlich mehr davon, ich ging aber weiter. Und dann sehe ich Karin Koch und Eva Hoppe, die stehen für die Jesusgemeinde Rinteln. Und ich dachte eben schon im Traum nochmal drüber nach, bevor ich das hier gesagt habe. Und ich denke, dass ich da nicht stehen geblieben bin. Das heißt, da ist zwar Erweckung, aber das ist nicht mein Platz. Mein Platz ist bei den beiden da, bei Karen und bei Eva. Die unterhielten sich was, ich habe das nicht gehört, nicht verstanden. Ich kann mich nicht erinnern, was die da im Traum geredet haben, aber ich denke, die brauchen meine Hilfe, die brauchen mich als Prediger. Stefan Dries will mich nicht hören. Der findet all das, der ist gefangen in den alten Denkmustern und Kategorien von Hypergrace und dieses ganze, diese ganzen frommen Begriffe, Brieflichkeiten, die sie sich da ausgedacht haben. Die irren da alle umher in ihren Labyrinthen und finden nicht raus. Ich habe Überblick. Bin ich so gefangen wie er zum Beispiel. Stefan Dries. Ich werde mal fragen, wenn ich mal sehe, wie geht's Heidi? Heidi Mund und Hogesa Hooligans gegen Islamismus. Ja. Ich hatte mir gewünscht, wieder mal zu träumen und dass der Wunsch wurde erfüllt. Danke, Jesus. Ja, wir stehen nur noch eine hauchdünn war die, ist die Schicht noch, die uns von der Erweckung trennt, die Welt, die Menschen hier dieser Welt, die uns umgegenden Menschen, hauchdünn ist diese Schicht, die diese Menschen noch trennt von der Erkenntnis Gottes, vom Reich Gottes. Das ist die Welserweckung. Ich denke, der Traum zeigt mir, hat mir

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2: Hallo, liebe Freunde des Erweckungssenders. Hier ist euer Glaubensbruder Stefan. Ja, wisst ihr, dass in der Bibel steht, dass der Paulus in einem seiner Briefe sagt, wer ein anderes Evangelium predigt, als das ich euch gepredigt habe, der ist verflucht. So übersetzt es Luther, die Einheitsübersetzung der Katholiken schreibt da, der sei verflucht, also als ob hier Paulus etwas aktiv tut. Was meinst du? Wenn du den Namen Jesus missbrauchst, wenn du die christliche Religion missbrauchst, glaubst du, das lässt Gott unbestraft? Meinst du, der Vater im Himmel passt nicht drauf auf, was im Namen seines Sohnes, der am Kreuz gelitten hat und gestorben ist, was da geschieht? Paulus sagt das. Ich habe jetzt gerade geguckt. Paulus verflucht ja einige Male. Er spricht ab und zu mal dieses Wort aus, dass jemand verflucht sei. Verstehe ich nicht ganz, warum er das öfter tut. Ich verstehe auch nicht, warum Jesus den Feigenbaum verfluchte, der nichts getan hatte. Es war nicht die Jahreszeit für Feigen. Aber lassen wir das beiseite. Nehmen wir mal diese eine Stelle und die sehe ich schon als sinnvoll an. Die Zeugen Jehovas. Ich wollte eigentlich anfangen mit Scientology. Scientology missbraucht das Kreuz. Sie haben in ihrem Symbol so ein Kreuz mit einer Sonne oben, sowas, die dann oben so rausleuchtet. Nun hat Scientology, die Theologie oder die Lehre von Scientology hat überhaupt nichts mit dem Kreuz und mit Jesus zu tun. Sondern dass die behaupten, also dieser, das war ein Science-Fiction-Autor, L. Ron Hubbard. Und der hat da, war sehr erfolglos und dann, so ist die Geschichte, in den 60er Jahren, und dann hat er irgendwie diese Religion gegründet. Und er hat also da wird behauptet, die Menschheit wäre gut gewesen, bis Außerirdische auf der Welt gelandet wären und die Bosheit mitgebracht hätten. Die hatten nämlich Sex mit den Menschenfrauen. Und daraus entstanden dann eben böse Nachfahren und die haben eigentlich die guten Menschen, die vorher lebten, ausgerottet. So, das ist ihre Theologie. Das ist tatsächlich Scientology. Da steckt das darauf fußt das Ganze. Ich glaube, das kann man alles nachlesen in diesem Buch Dianetics. Und jetzt bietet er, also Scientology bietet eine Methode an, wie du durch Gedankenkontrolle, dass du da eben dein Inneres reinigst und ein besserer Mensch wird. Das widerspricht ja dem Christentum, das sagt, der Mensch kann sich nicht helfen. Paulus sagt, wer wird mich, das Gute, was ich will, das tue ich nicht, aber das Böse, was ich nicht will, das tue ich. Wer wird mich erlösen? Und dann sagt er, Jesus Christus hat es schon getan. Also es gibt da, Jesus ist unser Erlöser, das ist seit 2000 Jahren bekannt. Wir brauchen keine neue Erlösungstheologien wie eben da Scientology. Ja, brauchen wir nicht, weil es ist alles vollbracht. Ja, Anlass der Sendung wird sein oder ist der Tod dieses Charlie, wie heißt er? Charlie Kirk ist erschossen worden in den USA. Und auch der hat das Wort Gottes missbraucht. Er hat den Namen Jesus missbraucht. Er ist an Universitäten gegangen und hat dort versucht, die linken Studenten zu missionieren, sie zum Glauben, zur Umkehr zu führen und zu seiner Vorstellung des Christentums. Er hat die Werbetrommel für Trump gerührt, er hat dafür gesorgt, dass also Massen von jungen Leuten Trump gewählt haben. Trump, ein Mann, der aufgerufen hat, das Kapitol zu stürmen, der zum Staatsputsch aufgerufen hat, Drei Polizisten sind ums Leben gekommen beim Einsatz dabei, als sie dann diese Menschenmassen der Angreifer abwehren mussten. Und Charlie Kirk sagt, man muss die Bibel in dem Punkte wörtlich nehmen, dass man Homosexuelle steinigt. Homosexuelle gehören gesteinigt. Schwarzen ging es besser, als sie in der Sklaverei waren. Und. Solche Dinge hat der Mann geäußert. Und sehr extrem. Nicht mein Fall. Und er ist verflucht. Er war verflucht, jetzt ist er tot. Ja. Es gab in den USA drei große Erweckungsbewegungen. Die wurden da so Great Awakening genannt, noch nicht Revival. Revival nennt man es heute. Und in dieser Zeit entstanden etliche neue Richtungen des Christentums. Ne? Das war alles so im 18. und 19. Jahrhundert, also so von 1700 oder 1600 ging das schon los, bis 1899 mit der Azusa Street, mit der Weltserweckung 1904, 5, 6 und dann der Azusa Street 7, 8, 9 geschah eigentlich was Neues. Es kam dieses Charismatische hinzu, dass da also Zeichen und Wunder geschahen. Das war vorher nicht so. Vorher ging es immer sehr stark um Moral und dass man also das Erwachen aus der eigenen Sündhaftigkeit und Abwendung davon, Buße tun und ein neues Leben beginnen mit dann eben nach den Regeln, die in den Gemeinden waren, sehr gesetzlich alles. Das waren so diese drei großen Erweckungsbewegungen des, wie ich eben schon sagte, 18. und 19. Jahrhunderts. Und da entstanden unter anderem eben auch dann die Zeugen Jehovas und die Mormonen. Die sind da also auch entstanden. Das ist unglaublich viel. Könnt ihr nachgucken, gibt es einen bei Wikipedia, die großen Erweckungen. Und dann werdet ihr das nachlesen können. Das waren also in diesen Erweckungszeiten, ja, Erweckungen sind nicht harmlos. Also da, wenn Neues passiert, da muss man immer auch aufpassen, was passiert da wirklich. Und und also damals geschah da eben, also die, zum Beispiel die Mormonen, der heißt John Smith und der Begründer. Und ihm ist ein Engel erschienen, der Engel Mormon. Und der erzählt ihm dann irgendwie oder bringt ihm dieses Buch Mormon. Und da stehen Dinge drin, das hat mit der Bibel nicht viel zu tun. Ne? Und der Attentäter von diesem Charlie Kirk ist ein solcher Mormone, also ein junger Mann, der in diesem Staat Utah lebt. Und das ist also ein Staat, in dem sich die Mormonen bei ihrer Auswanderung, glaube ich, auch aus Europa oder in den USA, die haben sich dahin zurückgezogen, ein sehr trockener, wüstenhafter Staat. Aber da war Platz. Und deswegen haben sich die Mormonen dort angesiedelt, niedergelassen und dort Häuser gebaut, Städte gegründet und dann auch einen Staat gegründet. Und so leben die Mormonen eben hauptsächlich in den USA, dort in diesem Staat Utah. Ja, und dieser 27-jährige junge Mann hat den 31-jährigen Charlie Kirk erschossen. Warum, ist mir nicht so ganz klar. Warum? Er selber auch Republikaner, die ganze Familie, Waffennarren, haben sehr gerne geschossen. Ich hatte auch gelesen, er wäre ein Veteran gewesen, also er war in der Armee und hat diesen anderen Mann erschossen. Die Zeugen Jehovas sind auch erstanden, glaube ich, in dieser Zeit, auch eine Bewegung aus den USA. Und auch in dieser Zeit der Erweckung entstanden. Zeugen Jehovas, ne? Nicht mehr, es geht nicht mehr so um Jesus, sondern die bezeugen ja Jehova. Jehova. Und dann wirst du dann gesteinigt, wenn du den Namen ausgesprochen hattest, nach Monty Pythons Film Das Leben des Brian im alten Israel. Ich weiß nicht, ob das so streng war. Aber die Juden sprechen den Namen, dieses JHW nicht aus. JHWH. Obwohl es tatsächlich, also soll eben die dritte Form des Verbes sein. beschreiben. Also da steht, er ist da. Ne? Das ist also der Name Gottes eigentlich. Ne? Das ist der, den Mose hört, dass er da vor dem Dornbusch steht und der brennt ja, der Dornbusch. Und da sagt die Stimme da, mein Name ist, ich bin, der ich bin. Und das heißt JHWH. Eigentlich ist es, er ist da oder er ist der Seiende, sowas in der Richtung. Das wird also auch dieses Wort, eins von diesen drei, vier Buchstaben da, ist also das Wort, das Verb sein. Und das wird ja auch in der normalen Sprache ausgesprochen, weil man benutzt das ja. Wir sagen ja auch, ich bin, du bist, er ist, sie ist da und so weiter. Also, dass man da ganz so streng umgeht, ja, ich kenne mich da nicht aus. Die Zeugen Jehovas sind also auch da entstanden und sehr gesetzlich, eine Sekte, die Leute in ihre Reihen hineinzieht und da nicht mehr rauslässt. Wenn du da raus willst, dann mobben die dich. Eine Verirrung aus dieser Zeit der drei großen Erweckungen. Dazu gehört dann wahrscheinlich auch dieser Herr Darby und sein Freund Schofield, die auch so um 1830 bis 50 herum diese Lehren aufgebracht haben von der Entrückung, die ja gerade wieder groß angesagt ist. Das war vorher nicht da, es gab es nicht. Man hat Bibelverse nicht in dieser Hinsicht so gedeutet, aber die beiden, der Darby kam aus England, ein sehr unangenehmer Mensch soll er gewesen sein. Und er traf dann, er ging, in England wollte das wohl niemand so recht hören, aber dann ging er in die USA rüber und da hat er in Gemeinden gepredigt. Und es wurde tatsächlich und dann wohl bis heute zum Mainstream dieser freien evangelischen, der freien Gemeinden, der Superfrommen. Darby und Schofield. Ja, sie deuten Bibelverse so, dass da eben eine Entrückung kommt. Sie begründen diese Lehre, dieses, wie nennt sich das? Von den verschiedenen Zeiten, ne? Dass also da waren irgendwie 2000 Jahre Gesetz, dann kommt 2000 Jahre Gnade und dann kommt die Endzeit und dann kommt 1000 Jahre irgendwie Friedensreich und dann wird irgendwie hier Schluss gemacht, dann löst sich die Erde auf. Sowas haben die da. Hat natürlich dann auch nichts mit der Erkenntnis zu tun, die uns die Wissenschaft heute anbietet, zumindest, dass die Erde 13,7 Milliarden Jahre da ist und auch die Menschheit schon ein bisschen länger hier ist. Wie das dann mit einem Sündenfall zusammenpasst, das weiß ich dann auch nicht. Mir ist Jesus begegnet und deswegen glaube ich, nicht wegen irgendwelcher Bibelverse oder einer schlüssigen Theologie, sondern weil mir die Liebe Gottes erschienen ist.

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3: Ja, so ist Gott, so ist mir Jesus erschienen. Ich will es noch mal kurz erzählen. Ich ging in eine Gemeinde hinein, mir ging es ziemlich schlecht. Ich bin 1982 eigentlich bis 92 irrte ich umher. Mir ging es nach der Schule nicht gut. Ich war ein bisschen, ich war orientierungslos. Meine Eltern waren beides liebe Leute, liebevolle Eltern, die uns gut versorgt haben, in einem schönen Heim, mit einem schönen Haus im Grün. Mein Vater war ein fleißiger Mann, der hat gearbeitet. Die Mutter hat ihm geholfen, hat eine Zeit lang in Geschäften, Einzelhandelsgeschäft. Dann konnte mein Vater aber nicht mehr, vielleicht auch durch Flüche, die auf diesem Haus lagen, das er gekauft hat, bestimmt sogar. Er hat irgendwie die Zeichen der Zeit nicht erkannt mit Mediamarkt und damals Saturn. Hansa hieß das noch, die großen Ketten. Und die haben ihn kaputt gemacht. Ne? Er hätte sich irgendwie anschließen müssen, ein Expert oder so eine andere Einkaufsgemeinschaft, aber das war nicht sein Ding. Er war ein Eigenbrötler und so ging er pleite. Wir kamen in finanzielle Schwierigkeiten und das fiel alles irgendwie zusammen, so mit dem Ende meiner Schulzeit. Und Intellektuelle waren meine Eltern nicht. Und deswegen, das fehlte mir. Ich rede gerne. Ich bin ein Mann des Wortes. Worte sind für mich wichtig. Gedanken sind wichtig. Gedanken auszusprechen, Gedanken zu formulieren, mitzuteilen, mich auszutauschen. Das ist für mich ganz, ganz wichtig. Deswegen mache ich auch das hier. Und das fehlte. Mir fehlte so die Orientierung eben durch Gespräche. Weil es drehte sich da, war eben auch eine Niedergeschlagenheit, eine Depression irgendwie da. Auch ein Ausgepowertsein von beiden, Vater und Mutter, durch das nicht gut laufende Geschäft. Wir waren drei Geschwister. Ich habe noch einen Bruder und eine Schwester. Naja, und so rutschte ich dann eben von der Schule, Abitur, gut gemacht. Dann ging dann die Bundeswehr, zog mich ein. Ich musste damals zum Wehrdienst. War für mich alles sehr ungewohnt und komisch. Ja, ging es ab nach Hamburg in die Grundausbildung, danach nach Munster in die Lüneburger Heide zur Stammeinheit. Und das war alles für mich nicht so gut. Ich bin wohl hochsensibel und habe da also mit so Dingen, also mit dann mit der bei da wird ja viel mit Sprengstoff umgegangen. Ich war bei der Artillerie und ich war eigentlich täglich in der Halle, wo diese Haubitzen stehen. Haubitzen sind groß, das sind Kanonen, ja. Selbstfahrende Kanonen, riesige Teile. Naja, und mit denen wird ja geschossen und die kommen dann da rein und da hast du Pulverdampf und so und da steht dann da in dieser Halle rum. Und ich bin da wohl, hab da wohl allergisch drauf reagiert und zwar, mir sagte einer mit einer Art Vergiftung, so dass ich immer müde war. Ich kam morgens nicht in die Gänge, ich kam morgens nicht aus dem Bett, die mussten mich rütteln und schütteln, damit ich überhaupt wach wurde. Und mir fiel alles schwer und ich war niedergeschlagen und ich bin dann mehr und mehr krank geworden, hat aber keiner erkannt. Ich habe mich dann oft krank gemeldet und das galt dann als Drückebergerei, so vergingen dann diese 15 Monate damals und als ich dann da rauskam, dann hatte ich keinen Plan für wie es weitergehen soll. Ich hatte zu der Zeit eine Freundin, die sehr lieb war, aber das hat irgendwie mir auch nicht so richtig geholfen. Und und dann war die Zeit rum und ich wusste nicht, wie es weitergehen soll. Auf einer Silvesterparty kurz danach ging ein Joint rum, ich rauch von dem Zeug und dann kurz danach geht eine Psychose bei mir los. So, und aus der ich dann über 10 Jahre nicht rausgekommen bin. So ist mich ganz schön abgeschweift. Wie kam ich denn dahin?
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So, jetzt weiß ich wieder, was ich gerade erzählen wollte. Naja, ich bin dann erkrankt. Ich bin 82 erkrankt und 92, nachdem ich vieles probiert hatte. Entschuldigung. Muss mich mal räuspern. Nachdem ich vieles probiert hatte, um gesund zu werden und den Weg in mein Leben gesucht hatte, habe ich eine freikirchliche, so eine charismatische Gemeinde in Bückeburg gefunden gehabt. Da wurde ich mitgenommen. Und ich hielt da nichts von. Die Leute da, das waren für mich Spinner, Sektierer. Aber die redeten in Zungen. Davon hatte ich gehört und das war mir unbekannt, dass es sowas gibt. Und das wollte ich erleben. Und dann fuhr ich dann da mit und dann war ich dann da und dann machen die da, dann haben die dann Lobpreis gemacht und auch redeten auch in Zungen. Und das hat gar nicht lange gedauert, da hatte ich eine Vision und da stand Jesus und alle rannten zu ihm hin, ich auch. Und ich fiel ihm zu seinen Füßen, umarmte seine Beine und alles war Liebe. Und es ist der Augenblick, der mein Leben veränderte. Das war 1992 dann. Und aus dieser Offenbarung heraus, wie sich Jesus mir offenbarte, daraus lebe ich und daraus lebe ich mein Christsein. Daraus, das ist mein Christsein. Alles ist Liebe. Alles ist Liebe. Olaf Latzel, kennt ihr Olaf Latzel? Mögt ihr den? Er sagt selber, er predigt ohne Liebe. Ja, auch so einer. Ich will nochmal zurückkommen von dem, was ich vorhin da sagte. Paulus schreibt da also, ja, wer ein anderes Evangelium predigt, als ich euch gepredigt habe, der sei verflucht oder der ist verflucht. Ich denke, ja, du bist verflucht. Paulus muss gar nicht jemanden irgendwie aktiv verfluchen, weil du bist verflucht. Warum? Weil diese Mormonen zum Beispiel oder auch die Zeugen Jehovas, was für eine schreckliche Sekte. Menschen gehen dahin, werden da reingezogen und du glaubst, du hast mit Jesus zu tun. Ich habe gerade Patti Smith gespielt in einer anderen Sendung, Radiosendung. Patti Smith mochte ich sehr gerne. Das ist Musik aus den frühen 1970er Jahren. Ich habe das geliebt damals. Ich war verliebt in Patti Smith. Das war super, super tolle Musik. Kriege heute noch Gänsehaut, wenn ich die höre. Und was ich nicht wusste, was ich über sie erfahren habe, das ist, dass sie bei den Zeugen Jehovas war. Und da kam sie auch überhaupt nicht mit klar. Und das eine Lied, was ich da gespielt habe, da singt sie: Oh, Gott, gib mir doch einen Grund zu leben. Ich bin so verdammt jung und ich weiß nicht, wo es lang geht. Und genauso ging es mir, glaube ich, auch. Und sie schreit da und das ist eine Leidenschaft und eine Verzweiflung. Ne? Also, da werden Menschen auch hineingeboren in so eine Sekte und sie glauben, sie haben mit Gott zu tun. Ja, haben sie aber nicht. Mormon, es hat so überhaupt nichts mit Jesus zu tun, was im Buch Mormon steht. Die Mormonen, sie bilden sich ein, reden sich ein, sie wären Christen. Ne? Die sind Mormonen, die sind keine Christen. Ja, der Engel Mormon. Steht es im Galaterbrief oder wo steht das? Wisst ihr, wo die Bibelstelle steht? Schreibt mir es bei Facebook. Und wenn ich oder ein Engel vom Himmel euch ein anderes Evangelium predigt, als ich euch gepredigt habe, er ist verflucht. Die Mormonen sind verflucht. Die Zeugen Jehovas sind verflucht, weil sie diese Gesetzlichkeit da predigen und sagen, Jesus wäre nicht Gottes Sohn. Wäre nicht Gott. Ja, irgendwie Gottes Sohn, also auf jeden Fall ist er ja irgendwie nur Herr. Die brechen das ja so weit runter und deswegen ist da ja auch kein Segen bei den Zeugen Jehovas. Wer will da hin? Willst du da hin? Ich nicht. Auf keinen Fall. Niemals. Niemals. Ich will auch nicht zu den Mormonen. Jeder, der ein anderes Evangelium predigt, Paulus sagt, und sei ich es selbst, also es könnte ja sein, dass ich heute oder dass ich irgendwann in der Zukunft auf die Idee komme, hier andere Dinge zu predigen, als die, die richtig sind, und dann bin ich verflucht. Bei uns in den Gemeinden, diese freien evangelischen Gemeinden, die sind verflucht. Warum? Weil sie predigen ein anderes Evangelium als das, was Paulus gepredigt hat. Paulus hat niemals gesagt, dass alle Menschen ohne Jesus automatisch in die Hölle gehen, so wie es bei uns das Dogma ist. Ne? Billy Graham, der größte Evangelist aller Zeiten. Boah.
Irrlehrer. Die Mensch, Jesus sagt, ich bin der Weg, die Wahrheit und das Leben. Niemand kommt zum Vater denn durch mich. Das ist richtig. Aber da steht nicht, dass alle, die nicht an ihn glauben können oder wollen, dass die automatisch in der Hölle landen. Na gut, dann kommst du mit Markus 16, 16. Wer glaubt, der wird selig. Wer nicht glaubt, wird verdammt. Eine ziemlich späte Hinzufügung an das Evangelium. Die ältesten Schriften, da fehlt dieses letzte Kapitel. Es widerspricht dem Geist, den ich erlebt habe. Es widerspricht dem, ja, auch zusätzlich widerspricht es dem Jesus, der mir begegnet ist. Alles war Liebe. Und bei uns in den Gemeinden, Reinhard Bonke, ganz furchtbar an Krebs, ganz armselig an Krebs gestorben. So sehe ich das. Das ist kein gesegnetes Ende. Ich kenne so viele Prediger, die jetzt in letzter Zeit an Krebs gestorben sind. Und da werden wir wahrscheinlich noch, mal gucken, wer der Nächste ist. Weil du bist verflucht, wenn du ein anderes Evangelium predigst, als was Paulus gepredigt hat. Und ich bin davon überzeugt, dass was Paulus das so nicht gesagt hat. Ja? Alle Welt geht an ihrer Sünde verloren. Wer das in Christus angebotene köstliche Heil verschmäht, verdammt sich selber. Verdammt sich selbst zur ewigen Trennung von Gott. Boah, wie grausam, wie furchtbar. Und davon sind die USA bestimmt. Davon sind die USA bestimmt. Von dieser falschen Theologie. Davon ist dieser Charlie Kirk bestimmt. Davon sind die Trump-Unterstützer bestimmt. Die evangelikalen und charismatischen Christen, die hinter Trump stehen. Ich kenne ein paar, die waren bei uns in der Gemeinde in Rinteln, bei Gott ist Liebe. Das ist John und Saucy Thompson. Kommen aus Rolla, Missouri. Ja. Er ist 50 vielleicht, einiges jünger als ich, aber schon als Seniorpastor. Die Gemeinde sind schon dreimal umgezogen oder viermal. Ja, ich wäre da längst auch irgendwie ein großes Tier. Die stehen hinter Trump, bin ich mir ziemlich sicher. Robert Slierden, ich bewundere ihn, ich liebe ihn. Er war neulich bei uns da, hat sein neuestes Buch vorgestellt, Mantle, geht es da um die Mäntel der Salbung. Ja, er hat sich in einen Rausch hineingepredigt, das war unglaublich zu sehen, aber ganz traurig, dass er sagt, dass er so Trump bewundert und liebt und unterstützt. Nochmal, wie kann man, Trump macht die USA kaputt, er macht die, ja, seht ihr das inzwischen? Ist euch das auch schon klar geworden, dass er die USA zerstört? Das ganze Gerede da, das warum Christen ihn toll finden, weil der ist ja gegen Abtreibung, ne? Der ist ja gegen gleichgeschlechtliche Ehen. Christsein besteht nicht darin, dass man gegen etwas ist. Daraus besteht mein Christsein nicht. Christsein besteht aus Liebe. Alles war Liebe. So ist mir Jesus begegnet. Alles war Liebe.

Niemals könnte ich als Christ einen Menschen unterstützen, der zum Beispiel die AfD oder so, die dazu aufrufen, unsere Ordnung, unsere Demokratie, unseren Staat, so wie er ist, zu zerstören. Weil Paulus sagt mir ganz klar und deutlich an zwei verschiedenen Stellen, einmal im Römerbrief und das zweite im Brief an den Titus, da sagt er ganz klar und deutlich, wo Obrigkeit ist, ist sie von Gott angeordnet. Nun ist keine andere Obrigkeit als von Gott angeordnet. Seid der Obrigkeit gehorsam. Und sie trägt das Schwert nicht umsonst. Ja, sie tut das, um euch auch zu beschützen. Um dem Bösen zu wehren, das Böse zu wehren und das Gute zu belohnen. Ganz klar und deutlich, ganz klar und deutlich. Und das hat er gesagt im Römischen Reich. Unter, ich glaube, wahrscheinlich noch, ich weiß jetzt nicht, welcher Kaiser genau da war. Es könnte Nero gewesen sein, König Nero, der Furchtbare, Schreckliche, Perverse. Es ging also das Gerücht um, dass sich Kaiser Nero im Dunkeln verkleidete und aus dem Palast schlich und in der Stadt Menschen ermordete. Er hat seine eigene Mutter, glaube ich, ermorden lassen. Ein ganz furchtbarer Mensch. Aber es gab ja auch Gesetze da, ne? Es gab ja Gesetze und die galten dann ja auch eben dafür für das besetzte Israel. Die nannten es damals schon Palästina. Die Römer hatten das da eingeführt, das nicht mehr Israel zu nennen, sondern Palästina. Ja, und trotzdem waren da Gesetze und Paulus ruft dazu auf, das alles zu achten. Ja, und nicht dazu und nicht wegen, ja, was hat Trump getan? Ich habe es live gesehen, ich habe das schon öfter erzählt, ich habe es live gesehen, wie er am 6. Januar 2021 sich da so eine Bühne hat aufbauen lassen mit einer schusssicheren Plexiglasscheibe davor. Und dahinter hat er gestanden und hat gesagt, wir gehen jetzt da hoch und wir verhindern, dass der Joe Biden jetzt da gewählt wird. Weil an dem Tag haben dann die Wahlmänner ihre Stimmen übergeben und dann wird das ausgezählt aus den einzelnen Staaten und dann wird dann das Ergebnis verkündet, wer die Wahl gewonnen hat. Und da es eben klar war, er hatte die Wahl verloren, deswegen wollte er das verhindern. Er hatte den Mike Pence, seinen Vizepräsidenten, aufgefordert, die Wahl zu verhindern und das da nicht mitzumachen. Aber der war auch ein Mormone. Mike Pence, nee, das ist ein Evangelikaler. Der war feige, der wollte dem Trump nicht gehorchen. Naja, und dann hat sich diese Menschenmenge in Bewegung gesetzt und hat das Kapitol gestürmt, kennt ihr die Bilder noch? Und ein Polizist hat einen Herzinfarkt bekommen, haben sich hinterher das Leben genommen, die haben sich erschossen, weil sie so ein posttraumatisches Belastungssyndrom hatten und schwere Depressionen. Ja, und für diesen Mann hat dieser Charlie Kirk die Werbetrommel gerührt. Und er hat die Jugend der USA für ihn gewonnen. Oder zumindest große Teile. Ja, und ich kenne da

0: Ach, nun kenne ich meine Pappenheimer. Ich kenne die Evangelikalen, die Charismatiker, die super frommen. Ich kenne sie mit ihren Überzeugungen, mit ihrem Hass auf Schwule. Ne? Wir gehen ja eh alle in die Hölle. Warum wird überhaupt noch unterschieden? Ich muss doch gar nicht mehr auf den Schwulen besonders rumhacken, wenn also Billy Graham sagt, dass sowieso alle Menschen auf dem Weg in die Hölle sind. Ja? Alle Menschen gehen an ihrer Sünde verloren, alle. Das ist doch gar kein Unterschied. Alle Menschen haben ja gesündigt. Ne? Wir werden ja Sünder geboren, das ist ja das Problem. Das haben uns ja Adam und Eva eingebrockt. Das ist die sogenannte Erbsünde. Du musst ja gar nicht. Und dann machst du das, dann machst du die ersten bösen Sachen irgendwann. Du streitest dich mit deinem Bruder. Ne? Die Sünde ist in uns drinne. Muss man doch gar nicht mehr unterscheiden. Da jetzt ganz spitz, ne? Abtreibung und Schwule und sind doch eh alle auf dem Weg in die Hölle. Und ich muss mich mit diesem Charlie Kirk auch gar nicht weiter beschäftigen und möchte ich auch gar nicht, weil ich kenne diese fromme Szene jetzt seit 1992. Das sind 33 Jahre. Ja, in einem Monat, nicht mal mehr. In 2 Wochen habe ich wieder meinen Glaubensgeburtstag. 3., 4. Oktober. Genauer weiß ich es nicht. Ich feiere immer am Tag der Deutschen Einheit, weil es passt dann so schön. Da hatte ich diese Begegnung mit Jesus, wo alles Liebe war. Da war alles Liebe, aber bei diesem Olaf Latzel oder diesem Charlie Kirk ist überhaupt nichts Liebe. Da ist nur Gehetze, nur Hass, nur Hass. Ja. Wer seinen Bruder hasst, der wandelt noch in der Finsternis. So steht's geschrieben. Ja, der weiß nicht, wohin er geht. Und der hat eben auch ein anderes Evangelium gepredigt. Ja? Es wäre besser für die Schwarzen, dass sie noch in der Sklaverei wären. Homosexuelle müssen gesteinigt werden. Gesteinigt werden. Das wäre in Deutschland der Aufruf zur Volksverhetzung. Das ist ein Straftatbestand. Dafür gehst du in Deutschland ins Gefängnis. Wenn du hier sagst, Schwule müssen eigentlich der Bibel nach gesteinigt werden, also der hat erstens nichts verstanden, ne, der hat nichts verstanden von Jesus. Wer von euch ohne Sünde ist, der werfe den ersten Stein. Das hat Jesus gesagt ne, bei der Sünderin, die da beim Ehebruch erwischt worden war. Und dann hat er sie nicht verurteilt, aber Charlie Kirk will Homosexuelle steinigen. Da müsse man die Bibel wörtlich nehmen. Gott nimmt da einen Schutz weg. Gott nimmt. Wir haben alle natürlichen Schutz. Wenn wir alle Menschen sind gesegnet. Das geht eben da zurück bis zum Garten Eden. Da sagt Gott eben, er segnet die Menschheit und sagt, seid fruchtbar und mehret euch. Und da ist, weil Gott uns geschaffen hat, ist Segen mit uns. Und wir haben Schutzengel. Ne? Haben wir, glaube ich, gerade mit dem Bruder Mike drüber gesprochen, Glaubensbruder vom Bodensee und ich. Wir haben uns ein bisschen ausgetauscht darüber, über ganz merkwürdige Dinge, die uns passiert sind. Der Mike, der war in Hamburg und steht an der Ampel und die Ampel wird grün und er will losgehen. Da packt ihn von hinten jemand und reißt ihn zurück, sodass er ins Stolpern geriet und fast nach hinten überkippte. Und im nächsten Augenblick sieht er, wie ein riesen LKW, ja, da durch die Ampel durchrauscht. Der hat sein Haltesignal übersehen gehabt. Der hätte Mike plattgefahren. Mike dreht sich um und da sieht er einen Mann stehen. Und der lächelt, sehr, sehr sympathisch. Als Mike sich so gefangen hatte, geht er auf den Mann so, winkt er dem Mann so zu und sagt: Ey, warte mal, kann ich dich zum Kaffee einladen? Er wollte sich bedanken dafür, dass er noch am Leben war. Und Mike geht sogar irgendwie einen Schritt, 2 Schritte auf den Mann zu und plötzlich ist er weg. Soll passiert sein, sagt er, erzählt er mir so. Bei mir war was, ich war mit meinem Arbeitgeber unterwegs. Wir fuhren mit einem alten LKW, kam von Bielefeld, die A2 rund sind wir gefahren Richtung Rinteln zurück. Und der Chef hatte noch ein paar Tage vorher den Reifen vorne links gewechselt. Wie gesagt, ein alter LKW, 25 Jahre alt damals, mit einem Kran hinten drauf. Wir waren im Werbeflächenbau. Und der Reifen war noch, der hatte mehr Profil. Der hatte mehr Profil als der vorne, als der drauf war. Deswegen hatten wir den Reifen gewechselt. Also der vorne links drauf war, der kam auf die Ladefläche als Reserverad, falls man mal einen Plattfuß hat. Und der da stand, der kam eben unten auf die unter den Wagen. Und den Abend, es war schon dunkel, ich bin gefahren und ich bin, glaube ich, gerade an einem, habe gerade einen langsam fahrenden LKW vor mir überholt. Ich bin auf die linke Spur gegangen, Überholspur. Darfst doch mit dem LKW, ne? Wir waren ja ein kleinerer LKW, so ein 7,5-Tonner und konntest so fahren, dass du immer so auf dem Navi stehend immer Tempo 90 hattest. Das ist noch legal. Ne? Das sind dann 80 plus 10%, das macht 88 und da sind wir immer ganz genau gefahren, da konnte uns keiner für bestrafen, aber mancher große LKW, der war ein bisschen langsamer, so bin ich da also Blinker raus an dem LKW vorbei und dann macht's Boom. Mein Chef schrie mich an, halt bloß das Lenkrad fest. Ich war auf der Überholspur. Rechts war der LKW. Ja, Reifen war geplatzt. Halt bloß das Lenkrad fest. Ich habe das Lenkrad festgehalten, aber da war ein Arm. Da war plötzlich ein dritter Arm. Ein kräftiger, muskulöser Arm. Und ich sagte zum Volkmar dann, das war mein Arbeitgeber, gut, dass du noch mit ins Lenkrad reingegriffen hast. Da hat er gesagt, was? Nee, habe ich nicht. Er saß eigentlich auch, so ein LKW ist ja vorne recht breit, ne? Du hast da den Fahrersitz und daneben hast du meistens, wir hatten noch so eine Sitzbank da drin, ne? Da konntest du mit zwei Leuten wenigstens sitzen. So, und er sagte, er war das nicht. Das war ein kräftiger Arm. Ich meinte, es wäre Volkmar gewesen, aber warum soll der mich anlügen? Und er meint, wer war das dann? Da muss das ein Engel gewesen sein. Ich habe noch eine andere Situation erlebt. Ja, wir haben also, da ist ein Schutz auf uns, da ist ein Schutz bei uns. Wir sind gesegnet von Gott. Und das Güte und Barmherzigkeit sollen uns beschützen unser Leben lang. Begleiten und beschützen. Ja, dazu gleich mehr.
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Ja, ich muss zwischendurch mal einen Schluck Tee trinken und mir vielleicht ein bisschen die Beine vertreten. Das habe ich jetzt gerade gemacht. Das Gehirn wieder mal durchbluten, ne? Belüften. Ja. Ja, Heiliger Geist. Da ist Schutz bei uns. Da ist Schutz bei uns. Güte und Barmherzigkeit sollen dich begleiten dein Leben lang, beschützen dein Leben lang. Ich meine, so steht das. Und wenn wir Gutes tun, das Gute, was wir tun, das beschützt uns. Was du siehst, wirst du ernten. Wenn du über Hass erfüllt bist, wenn du dazu aufrufst, dass man Homosexuelle steinigen soll, ja, dann wandelst du noch in der Finsternis. Was du siehst, wirst du ernten. Wenn du dazu aufrufst, dass man Leute steinigt, wer ohne euch, ohne Sünde ist, werfe den ersten Stein. Das ist Missbrauch des Evangeliums, das ist Missbrauch des Namens Jesus Christus, das ist Missbrauch der Bezeichnung, dass man Christ ist. So ein Mensch ist kein Christ. Ja, das geht nicht, kannst du nicht machen. Du bist verflucht. Wenn du dazu aufrufst, andere, ja, man kann das als, dieser Charlie Kirk hat dazu aufgerufen, dass man Homosexuelle steinigt. Die muss man steinigen. So sind die Frommen dann in den USA drauf. So sind die so extrem, so verwirrt und verirrt sind die sogenannten Christen in den USA. Ja? Bloß keine Abtreibung. Die müssen wir umbringen. Die Babys ermorden, müssen wir umbringen. Dann bist du ja auch zum Mörder. Nee, das ist Notwehr. Ärzte, die Kinder ermorden, die müssen wir umbringen. Das ist Notwehr. Wenn einer da zum Mord an Homosexuellen aufruft und man bringt, und das haben vielleicht haben das schon welche getan, die haben diesem Aufruf, sind dem Aufruf nachgekommen, haben da vielleicht nicht gesteinigt, sondern geschossen. Dann ist das auch Notwehr. Einen Menschen, der dazu aufruft, dass man andere Menschen ermordet, die homosexuell sind, der ruft zum Mord auf und einen Mörder sollst du nicht am Leben lassen. Den muss man doch aufhalten. Und dann kann man, du darfst dich ja selber, wenn jemand dich umbringen will, dann darfst du den töten. Das ist kein Mord, das ist Notwehr. Wenn einer dich angreift, von hinten dich erschlagen will oder mit dem Messer und du kriegst das hin, dass du dich wehrst, und der stirbt dabei, dann ist das Notwehr, dann bist du schuldlos. Ist doch klar. Wenn die anderen in deiner Nähe sind, die sehen das, wie du überfallen wirst. Und die helfen dir. Ja? Schlagen auf den anderen ein, der dich ermorden will. Und der Angreifer wird dabei getötet. Dann nennt man das Nothilfe. Dann sind die auch schuldlos. Und könnte es also sein, dass ein Homosexueller in den USA ums Leben gekommen ist durch den Aufruf von Charlie Kirk, Homosexuelle muss man steinigen. Und vielleicht hat der gesagt, das darf nicht wieder passieren, ich muss denjenigen, der da zum Steinigen von Homosexuellen aufruft, den muss ich aufhalten. Der muss das Maul gestopft werden. Der darf das nicht mehr sagen. Der Staat tut nichts, Volksverhetzung, das ist alles... Das gibt es da so nicht. Das ist Meinungsfreiheit. Du kannst da scheinbar reden, was du willst in den USA. Du musst dir nicht groß Gedanken machen über das, was deine Reden bewirkt. Das ist anders als bei uns. Wenn du das bei uns hier sagen würdest, du würdest angeklagt werden. Ne? Der Staat würde das tun. Die Staatsanwaltschaft, wenn einer gegen dich Anzeige erstattet, es könnte sogar eine Staatsanwaltschaft selber. Es gibt so Verbrechen, die müssen geahndet werden. Auf jeden Fall, du würdest vor Gericht kommen und das ist nicht mehr unter dem grundgesetzlich geschützten auch Artikel der Meinungsfreiheit. Das kann man darunter nicht mehr sehen. Dass man aufruft dazu, die Bibel muss man wörtlich nehmen, wir müssen Homosexuelle steinigen. Wenn du das in Deutschland tust, dann gehst du dafür ins Gefängnis. Das ist Aufruf zum Mord. Und vielleicht hat jemand in den USA... vielleicht hat der junge Mann da, dieser 27-jährige Mormone, wahrscheinlich nicht, aber seine Beweggründe weiß ich nicht, aber ich habe darüber so nachgedacht, wie man das einschätzen kann.
Und diese beiden Tatbestände, Notwehr und Nothilfe, die werden also auch legitim, um diesen Charlie Kirk zu töten. Wenn er nicht aufhört dazu aufzurufen, dass man Homosexuelle steinigen, umbringt, dann muss man den Mann aufhalten, dann muss man ihm das Maul stopfen. Und der wurde ja in den Hals geschossen. Ne? Der sagt nichts mehr. Ich habe da gestern Abend war eigentlich eine gute Runde bei der, wie heißt sie, diese Talkrunde da im ersten Sonntagabends immer, Karin Mioska, ne? Da war die Fraktionsvorsitzende der Linken, die heißt Heidi Reicheneck, die redet so schnell und hat tätowierte Unterarme. Das war ordentlich. Hat Spaß gemacht zuzuhören, auch wenn ich mich nicht mit allen Ansichten der Linke kann ich nicht so viel anfangen. Also es ist nicht wählbar, für mich jedenfalls. Aber sie sagte, ja, also warum soll man jetzt da mit diesem Menschen, der jetzt da getötet wurde, warum soll man da, ich habe für den keine Empfindung, warum soll ich das bedauern? Der sagt, das ist gut, dass es in den USA jeder Waffen haben darf und für dieses Privileg, dieses Recht, das eben da in der Verfassung auch verankert ist, ist er bereit, eben auch die Tötung Einzelner hinzunehmen. Ich meine, es sind mehrere 10.000, bis zu 30.000 im Jahr, die in den USA durch Schusswaffen sterben. Kommt eben aus der Zeit des Wilden Westens, ne? Jeder hatte eine Waffe und ist heute da noch so, wenn, ne, dass da, kommt dir einer dumm, dann ist er dann hinterher auch tot. Das passiert da. Heidi Reicheneck sagte so, warum soll sie jetzt gerade mit diesem Menschen da jetzt irgendwie so besonders Mitgefühl oder Trauer haben? Also ich kann mich ihr anschließen, ich habe das auch nicht. Wer Wind sät, wird Sturm ernten. Und ne, er hat eben dazu aufgerufen, andere Menschen totzuschlagen. Und jetzt hat ihn einer totgeschlagen. Ne? Er hat Hass gesät. Er war ein hasserfüllter Prediger. Er ist nicht nur, hat sich nicht nur in Universitäten, so verstehe ich das, da zu Diskussionen bereitgestellt. Nein, der hat missioniert. Der wollte die Woken, also die Woke, kennst du dieses Wort Woke? Woke kommt eigentlich von wach, ne? Von Wachsein. Es ging, dass man eben bewusst lebt und auch darüber nachdenkt und sich, was man so sagt und dann, dass man eben nicht sagt, das ist ein Nigger, ne? Weil das verletzt die Menschen, schwarze Hautfarbe, wenn man die Nigger nennt, ne? Das ist ein Begriff eben aus der Sklaverei, die wurden auch Boy genannt, die Männer wurden immer Boy. Ne? Es war schwarze Männer, Sklaven wurden nie zum Mann, die waren immer Boy, Boy, Boy. Und Woke bedeutet eben, dass man sich bewusst macht, was man da redet, welche Worte man benutzt. Und man sagt dann eben auch nicht Zigeuner, weil das kommt von Umherziehender Ganove. Sondern man sagt heute, das verletzt diese Menschen auch. Die waren vielleicht früher, haben auch viel gestohlen, wenn sie rumgezogen sind. Aber machen sie heute nicht mehr so. Und deswegen sollte man dann eben, wenn man über mit denen oder über die spricht, sich das klar machen, was man da für ein Wort benutzt, dass Zigeuner eigentlich von ziehender Ganove, umherziehender Ganove kommt. Und dass man sie deswegen eben nach ihrer Herkunft und Abstammung anspricht, und das sind dann eben, das sind Sinti, Roma und Sinti, ne? Und noch so ein paar andere Sachen, ne? Da sagst du halt nicht Zigeunerschnitzel, weil das ist auch wieder der ziehende Gauner drinne. Und der Neger ist eben da gleichlautend mit Nigger. Neger kommt von Negro, ne? Negro, weil eben die schwarze Hautfarbe. Also ich bin da jetzt nicht so woke, aber daher kommt dieser Begriff woke, eben, das heißt eben wach sein, erwachen, ja, so wie das Awakening da, das Erwachen in der Erweckung.
ein erwachtes Bewusstsein, dass man sich eben bewusst macht, was man mit seinen Worten da anrichtet. Und dafür ist also dieser Charlie Kirk an Universitäten gegangen. Jetzt war er da in Utah an der Universität und hat, und das ist ein Prediger, ne? Das ist ein Missionar. Und er sagt dann eben da solche Sachen, ne? Und dieser Stolz, mit der da eben auch dann in den USA von diesen Tradwives und diese ganze Bewegung, kennt ihr die Tradwives? Traditional Wives, das sind also traditionelle Ehefrauen. Ja, waren so zwei, drei, total verlogen, laufen den ganzen Tag mit dem Baby auf dem Arm rum und kassieren dafür im Monat 18.000 Euro Werbeeinnahmen über ihren YouTube-Kanal. Ne? Haben den ganzen Tag ein Smartphone in der Hand und filmen sich dabei. Hallo, hallo Leute, hier bin ich wieder. Und dann rühren sie einen Kuchen und Waffeln und dann machen sie Suppe und dann lassen sie sich vom Mann küssen, wenn er nach Hause kommt, und erzählen drei Punkte, die ganz wichtig sind, wie eine Ehe funktioniert. Also erstens ganz wichtig, ganz viel Sex. Ganz viel Sex. Ganz viel Sex. Das zweite ist, du musst mit dem Mann beten. Du musst mit dem Mann beten, dann hält eine Ehe. Das ist bewiesen, wissenschaftlich bewiesen. Und das dritte ist, du musst dich dem Mann unterordnen. Ne? Diese drei Punkte. Der erste Punkt, ganz viel Sex, ganz viel Sex. Und immer gut aussehen, ne? Immer gut aussehen. Das kannst du natürlich machen, wenn du 18.000 Euro YouTube-Einnahmen hast, ne? Für Werbung. Weil du da so eine Influencerin bist, ne? Und du hast 2 Millionen oder noch mehr Follower. Dann geht das. Dann kannst du dir nebenbei einen Fitnesstrainer leisten, der dich ein bisschen da so in Form hält, damit du gut aussiehst. Und dann bist du immer frisch geduscht und hast tolle Klamotten und siehst gut aus, damit, wenn der Mann nach Hause kommt, dich dann gleich bespringt. Ganz viel Sex, ganz viel Sex. Oder dann bist du noch in der Nacht wach, weil du hast ja noch eine Haushälterin nebenbei. Du bist in der Nacht noch munter, hast dann Lust auf Sex. Dann bist du nicht müde vom ganzen Tag von der Arbeit mit den Kindern. Weil du das leisten kannst durch deine 18.000 Dollar Werbeeinnahmen. Ne? Aber Traditional Wives. Aber wie viele Frauen können das nicht? Das ist das Schneeballsystem. So ein paar, ein Dutzend oder ein paar hundert können da bei YouTube rumlaufen als Influencerinnen und dieses Lebens, dieses Frauenbild da verkörpern und dafür noch Werbeeinnahmen kassieren. Aber die anderen, die bezahlen da alle für. Ja. Und wenn dann der Mann kein so gutes Einkommen hat, dann sieht das zu Hause ein bisschen armselig aus. Auch in den USA. Ne? Wenn du da nicht mit jedem Gehalt kann man eine Familie ernähren, dass die Frau zu Hause bleibt und sich um die Kinder kümmert. Vielleicht auch noch drei Kinder sind. Das kostet alles viel Geld. Da muss die Frau vielleicht auch noch was machen. Und dann ist das nicht mehr so mit dem ganz viel Sex, ganz viel Sex. Und dem gut aussehen. Und immer appetitlich aussehen. Und immer noch Lust haben auf Sex und im Manne sich unterordnen. Ja, das ist alles sehr idealisiert und auch verlogen und das ist Propaganda. Und ich hasse das. Das hasse ich. Ich hasse diese Überheblichkeit, dieses Eingebildetsein. Ich habe da auf diese falschen Einstellungen habe ich Hass. Die Menschen, weiß ich nicht. Die sind mir egal. Ich finde, die sind strunzend doof. Die sind so doof. Ja, das ist alles so dumm. Und dass sie das selber glauben, was sie da tun, das ist unerträglich. So sieht das aus.

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1: Gab das da so eine neue Kirchenbewegung? Hatten auch was in Bremen oder Bremerhaven, hatten sie auch so einen Campus, ne? Ja, immer ein Campus. So eine Bibelschule, ne? Wie hieß denn die? Was mit Move Church, ne? Ich glaube Move Church. Die waren in mehreren großen Städten, hatten dann, bilden ja alle junge Leute aus, damit die dann auf die Straße gehen, missionieren und so weiter und so fort. Bilden überall dann neue, die Absolventen machen dann neue Bibelschulen, neue Gemeinden, das ist alles Schneeballsystem. Und das wirklich, ich bringe ja niemanden um, weil ich sage, ich hasse das. Aber das ist alles so aufgeblasen, so wichtigtuerisch, das ist alles so verkehrt. Diese Überheblichkeit, diese Arroganz, diese Überheblichkeit, diese Hochnäsigkeit, ne, mit der diese Bibelschulen da, diese Gemeinden da arbeiten, mit der sie dann rausgehen und sagen, ja, wir wissen es jetzt. Wir wissen es jetzt. Hatten einen hier in Hameln, der hat hier einen Buchladen gehabt. Jetzt ist er wieder hier. Der ging dann zu Kenneth Hagin, ging der in die USA auf die Bibelschule. Weil er wollte mehr vom Glauben. Ne? War 98. War dann da in Tulsa, Oklahoma. Ich meine, er war bei Kenneth Hagin. Als er wiederkam, dann sagte er, 2 Jahre war er da. Erst ein Jahr hat sein Buchladen anderen übergeben. Das haben wir hier weitergemacht, so ehrenamtlich. Und als er wiederkam, dann sagte er, ich jetzt weiß er, wie Erweckung geht. Und ein Jahr später war er komplett weg vom Glauben, als er ein Jahr wieder hier war. Da hat er seinen Buchladen zugemacht, weil das Internet kam auf. Ne, 2-1, 2-2. Die Frau hat ihn verlassen. Er hat erst geheiratet und kurz danach die Frau ihn wieder verlassen. Und aber jetzt, er wusste jetzt, er weiß jetzt, wie Erweckung geht. Zuallererst braucht man eine neue Bibel, so eine Amplified, das war ganz wichtig. Und wirklich, 2 Jahre später hat er vom Glauben nichts mehr wissen wollen. Da waren so aufgehende Sterne am Predigerhimmel, junge Leute aus der eigenen Jugendarbeit der Jesusgemeinde Rinteln. Keiner mehr dabei, hat keiner einen Dienst. Als Teenies waren sie dann unterwegs, sind sie dann losgegangen in andere Gemeinden und haben da dann sich wichtig getan, ne? Mit dem, was sie in der Teenie-Stunde gelernt hatten. Alles Inzucht, überall dasselbe. Und so sieht es da in den USA auch aus. Ne? Dieses Eingebildetsein. Wir sind die Erlösten des Herrn. Wir kommen in den Himmel. Ihr geht alle verloren. Als das World Trade Center da angegriffen wurde, 2001, da habe ich eine Geschichte gehört gehabt von einer Berufsschule in Hannover. Ich lernte jemanden kennen, die hatten geheiratet und mich als Trauzeugen wollten sie haben, die beiden. Sie hatte aus erster Ehe 5 Kinder. Der eine, der war gerade in der Ausbildung zum Orthopädie-Schuhmacher und der ging nach Hannover in die Berufsschule. Und da war nun einer, der gehörte zur Jesusgemeinde in Rinteln. Und den kannte ich vom Namen her. Und dann kam dieser Tag da, dieser mit dem World Trade Center. Und den nächsten Morgen war Berufsschule. Die trafen sich da alle und dann kam der aus der Jesusgemeinde, der kam da rein und schmetterte den anderen entgegen. So, das habt ihr davon. Das Ende ist da und ihr geht alle verloren. Ihr werdet alle umkommen. Hat er sich dann hingesetzt und dann, die anderen haben ihn nur einen Vogel gezeigt. Ne? Das ist schon 20 Jahre oder 24 Jahre her. Die Welt, die Erde dreht sich immer noch, die ist nicht untergegangen, keine Entrückung und gar nichts. Es war da halt dieses Attentat auf diese beiden Türme, das World Trade Center. Aber ja, welche Anmaßung, welche Lieblosigkeit, ne? So kenne ich meine Pappenheimer, die Frommen. Ich bin da jetzt seit 33 Jahren dabei, seit 1992. Und da hat sich nichts geändert, das wird immer schlimmer. Diese Überheblichkeit, diese Lieblosigkeit, Pastor Latzel in Bremen, das ist evangelische Landeskirche, ne? Olaf Latzel. Den hatten sie zwischendurch suspendiert. Und USA, Charlie Kirk erschossen worden. Ja, da sind andere, also in den USA hat ein Bürgerkrieg begonnen. Da sind mehrere demokratische Senatoren und Abgeordnete sind umgebracht worden. Redet keiner drüber. Ist nicht im Internet, nirgends, niemand. Für Charlie Kirk wird ein Staatsbegräbnis, macht der Trump. Er hat ihn mit so einer Air Force One, mit so einer von seinen, diese blau-weiß gelackierten Dinger da, so einen Jumbo, hat er den toten Charlie Kirk wohl nach Hause fliegen lassen und der kriegt jetzt so eine Art Staatsbegräbnis, weil der war für Trump brauchbar. Der hat Trump den Weg geebnet, ne? Gerade bei den jungen Leuten. Ja, das erinnert mich alles wirklich immer mehr an Hitler und die Nazis. Und es wird übel abgehen in den USA. Es wird übel abgehen. Ja, wir sind verraten, wir die Alliierten. Trump hat schon 1987 gesagt, dass dieses ganze Ding da mit Ost-West-Konflikt und NATO und Warschauer Pakt, das ist alles irgendwie, das ist alles Idiotie und es wäre doch viel besser, Geschäfte miteinander zu machen. Und dann war er bei Gorbatschow und der hat ihm irgendwie da, Trump hat wohl gesagt, er könnte ja einen Trump Tower am Roten Platz bauen und hat dann, Gorbatschow hat genickt und Trump meinte das wohl, das wäre wohl eine Einladung gewesen, dass er direkt neben dem Lenin-Mausoleum einen Trump Tower baut, ne? Das noch zu Sowjetzeiten. Der Trump Tower mit goldenen Buchstaben, Aushängeschild der westlichen, des Kapitalismus. Das hatte Gorbatschow bestimmt nicht ernst gemeint, aber Trump prahlt damit, dass das damals schon geplant war. Und jedenfalls hat er von damals her schon immer diese nichts von der NATO gehalten. Und das wäre ja eine Provokation, wenn die NATO weg wäre, dann wäre auch das mit der Sowjetunion nicht mehr nötig. Ja, kann man alles so sehen, muss man aber nicht. Die NATO gibt es, also den Warschauer Pakt gibt es nicht mehr, aber Russland hat ohne Grund, lassen wir das. Ja, wir stehen jedenfalls alleine da, und müssen irgendwie jetzt hier als Europäer mit der NATO da ohne Trump zurechtkommen. Der hat uns verraten, der wird auch nichts tun. Die haben in Alaska andere Dinge besprochen, als sie sagen. Die haben also weitere Pläne besprochen, Trump und Putin, wie sie eben die westlichen Demokratien weiterhin schädigen, Europa schädigen, wie sie da, die haben da also geklüngelt und nichts, was die eben die befreundeten alliierten Länder der USA da beruhigen könnte. Lassen wir das dabei. Der Hintergrund von dem Ganzen ist, da sind Dinge im Gange, die muss man in der Kategorie Antichrist sehen. Ja. Der Trumps Verrat eben ist ganz offensichtlich, für mich jedenfalls. Und diese freikirchliche Szene in den USA, die da eben der Charlie Kirk irgendwo dazugehört als so ein ultra frommer, die ist bösartig, die ist antichristlich und mir hat Gott gesagt, dass der Antichrist aus der charismatischen Bewegung kommen wird. Wie das mit dem Antichristen sein wird, das kann ich mir nicht vorstellen, das weiß ich nicht. Ich kann mir so einen Antichristen nicht vorstellen. Auf jeden Fall sind hier ja antichristliche Dinge am Gange. Trump ist ein Antichrist. Er verrät und verarscht uns alle. Er macht gemeinsame Sache mit Putin. Und wir werden also, bei alledem hat mir Gott gesagt, dass wir eine Erweckung bekommen wie in Wales und eine Salbung wie in der Azusa Street. Darauf warte ich. Ich halte Ausschau und da ist es dann auch genau so, dass es, je schlimmer es wird, je mehr der Trump da rumspinnt und die Dinge da, die haben Bürgerkrieg in den USA, die haben Bürgerkrieg. Wie ich eben sagte, da sind einige Politiker der Oppositionspartei. Ne? Trump ist ein Kandidat oder der gehört zur Partei der Republikaner und die andere Partei, das sind die Demokraten, da war der Joe Biden der Kandidat oder die Kamala Harris. Und die Republikaner nennen die Demokraten eine linksterroristische Vereinigung. Das ist sowas wie bei uns früher die RAF, ja, die Rote Armee-Fraktion. Die Demokratische Partei in den USA, die ist ungefähr so wie die CDU bei uns hier. Die Republikaner sind da rechter, aber die Demokraten sind nicht mal so sozialdemokratisch wie bei uns die SPD. Nur dieser Bernie Sanders, das ist einer, ein älterer Herr, der da ist. Also der ist, bei dem kann man sagen, der ist Sozialist. Aber ansonsten sind die doch sehr gemäßigt, die Demokraten. Und die Hetze, schon Hillary Clinton war die Antichristin und Obama sowieso. Und das ist alles so unerträglich, was da also vom rechten Rand aus der Republikanischen Partei da, so, die waren nicht immer so, aber naja, ich glaube, Ronald Reagan war auch und auch der George W. Bush war ja auch kein, die waren auch nicht die hellsten Kerzen auf der Torte. Und ja, aber ja, das ist, da sind Dinge im Gange, das sind ganz große Dinge im Gange, die mit Weltgeschichte und eben auch mit Heilsgeschichte zu tun haben. Ja, Heiliger Geist und Jesus, ich sag jetzt nur noch Tschüss zu den Hörern. Ich habe wieder versucht, mir und euch die Welt zu erklären, so wie ich, was ich verstehe davon. Und dass wir eben da in Zeiten leben, die sich zuspitzen und da wir müssen müssen auch mit Dingen wie Erweckung rechnen. Ich hoffe, das macht's gut, liebe Leute. Tschüss, Gottes Segen.

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3: 3.9.2020. Vor ein paar Tagen habe ich den meinen Glaubensbruder Volker in Rinteln besucht. Und ja, auf dem Rückweg, als ich wieder nach Hause fuhr, hatte ich das Gefühl, ich wurde ganz ruhig innerlich. Ich hatte irgendwie das Gefühl, den Abend über war wunderschön, wir haben den Jordan überschritten. Und diese Ruhe, die blieb den ganzen Abend bei mir und den nächsten Tag habe ich mich in die Sonne gesetzt, mich ein bisschen gesonnt, die Bibel zur Hand genommen und dachte mal, ich schlage einfach mal so auf, mach mal wieder Bibelstechen. Hab also so nach der Bibel gegriffen und dann fiel folgende Seite auf und mein Blick fiel auf 5. Buch Mose, Kapitel 9. Höre Israel, heute wirst du den Jordan überschreiten, um in das Land von Völkern, die größer und mächtiger sind als du, hineinzuziehen und ihren Besitz zu übernehmen. Und du wirst in große Städte mit himmelhohen Mauern kommen, zu einem großen, hochgewachsenen Volk, den Anakitern. Du kennst ja die Redensart und hast sie oft gehört. Wer kann schon den Söhnen Anaks widerstehen? Heute wirst du erkennen, dass der Herr, dein Gott, wie ein verzehrendes Feuer selbst vor dir hinüberzieht. Er wird sie vernichten und er wird sie dir unterwerfen, sodass du sie unverzüglich ausrotten und austilgen kannst. Wie es der Herr dir zugesagt hat, wenn der Herr, dein Gott, sie vor dir herjagt, sollst du nicht meinen, ich bin im Recht, daher lässt mich der Herr in das Land hineinziehen und es in Besitz nehmen. Diese Völker sind im Unrecht, daher rottet sie der Herr vor mir aus. Denn nicht, weil du im Recht bist und die richtige Gesinnung hast, kannst du in ihr Land hineinziehen und es in Besitz nehmen. Vielmehr rottet der Herr, dein Gott, diese Völker vor dir aus, weil sie im Unrecht sind. Und weil der Herr die Zusage einlösen will, die er deinen Vätern Abraham, Isaak und Jakob mit einem Schwur bekräftigt hat. Du sollst erkennen, du bist ein hartnäckiges Volk. Daher kann der Herr, dein Gott, dieses prächtige Land nicht etwa aufgrund eines Rechtsanspruchs dir geben, damit du es in Besitz nimmst. Denk daran und vergiss nicht, dass du in der Wüste den Unwillen des Herrn, deines Gottes, erregt hast, von dem Tag an, dass du aus Ägypten auszogst, bis zur Ankunft an diesem Ort, habt ihr euch dem Herrn ständig widersetzt. Vor allem am Horeb habt ihr den Unwillen des Herrn erregt, damals grollte er euch so sehr, dass er euch vernichten wollte. Ja, ich habe die letzten Zahlen auch vorgelesen, auch einfach zur Vollständigkeit halber erstmal. Aber natürlich überraschend ist das, was am Anfang hier steht. Höre Israel, heute wirst du den Jordan überschreiten. Verbunden mit dem zu Anfangs Gesagten überrascht mich das doch sehr. Und ich glaube tatsächlich, wir haben den Jordan überschritten. Als Volk Gottes, passiert was mit mir. Ich denke, ich bin schon auf Rintelner Territorium unterwegs. Und wir sind dabei, diese großen und mächtigen Völker zu vernichten, die Bernd Koch überwältigt haben und ihn gefangen genommen haben. Und wir werden das wird weitergehen. Wir werden das gelobte Land einnehmen. Das ist die Jesusgemeinde. Und den Rest, ja, dann befehle ich dir an, Jesus. Wir sind deiner Gnade und Barmherzigkeit ausgeliefert. Es hängt nicht von uns ab. Ich muss nichts von mir erwarten, Jesus, denn du wirst alles tun. Danke dafür, dass du uns den Jordan überschreiten lassen, Jesus. Und dass wir die Anakita jagen. Ja, und wir werden zum Ziel kommen. Das Ziel ist die Wiederherstellung der Jesusgemeinde. Danke, Jesus.

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1: 3.9.2020. Vor ein paar Tagen habe ich den meinen Glaubensbruder Volker in Rinteln besucht. Und auf dem Rückweg, als ich wieder nach Hause fuhr, hatte ich das Gefühl, ich wurde ganz ruhig innerlich. Ich hatte irgendwie das Gefühl, den Abend über war wunderschön, wir haben den Jordan überschritten. Und diese Ruhe, die blieb den ganzen Abend bei mir und den nächsten Tag habe ich mich in die Sonne gesetzt, mich ein bisschen gesonnt, die Bibel zur Hand genommen und dachte mal, ich schlage einfach mal so auf, mach mal wieder Bibelstechen. Hab also so nach der Bibel gegriffen und dann fiel folgende Seite auf und mein Blick fiel auf 5. Buch Mose, Kapitel 9. Höre Israel, heute wirst du den Jordan überschreiten, um in das Land von Völkern, die größer und mächtiger sind als du, hineinzuziehen und ihren Besitz zu übernehmen. Und du wirst in große Städte mit himmelhohen Mauern kommen, zu einem großen, hochgewachsenen Volk, den Anakitern. Du kennst ja die Redensart und hast sie oft gehört. Wer kann schon den Söhnen Anaks widerstehen? Heute wirst du erkennen, dass der Herr, dein Gott, wie ein verzehrendes Feuer selbst vor dir hinüberzieht. Er wird sie vernichten und er wird sie dir unterwerfen, sodass du sie unverzüglich ausrotten und austilgen kannst. Wie es der Herr dir zugesagt hat, wenn der Herr, dein Gott, sie vor dir herjagt, sollst du nicht meinen, ich bin im Recht. Daher lässt mich der Herr in das Land hineinziehen und es in Besitz nehmen. Diese Völker sind im Unrecht, daher rottet sie der Herr vor mir aus. Denn nicht, weil du im Recht bist und die richtige Gesinnung hast, kannst du in ihr Land hineinziehen und es in Besitz nehmen. Vielmehr rottet der Herr, dein Gott, diese Völker vor dir aus, weil sie im Unrecht sind. Und weil der Herr die Zusage einlösen will, die er deinen Vätern Abraham, Isaak und Jakob mit einem Schwur bekräftigt hat. Du sollst erkennen, du bist ein hartnäckiges Volk. Daher kann der Herr, dein Gott, dieses prächtige Land nicht etwa aufgrund eines Rechtsanspruchs dir geben, damit du es in Besitz nimmst. Denk daran und vergiss nicht, dass du in der Wüste den Unwillen des Herrn, deines Gottes, erregt hast, von dem Tag an, dass du aus Ägypten auszogst, bis zur Ankunft an diesem Ort, habt ihr euch dem Herrn ständig widersetzt. Vor allem am Horeb habt ihr den Unwillen des Herrn erregt, damals grollte er euch so sehr, dass er euch vernichten wollte. Ja, ich habe die letzten Zahlen auch vorgelesen, einfach zur Vollständigkeit halber erstmal. Aber natürlich überraschend ist das, was am Anfang hier steht. Höre Israel, heute wirst du den Jordan überschreiten. Verbunden mit dem zu Anfangs Gesagten überrascht mich das doch sehr. Und ich glaube tatsächlich, wir haben den Jordan überschritten als Volk Gottes. Passiert was mit mir. Ich denke, ich bin schon auf Rintelner Territorium unterwegs. Und wir sind dabei, diese großen und mächtigen Völker zu vernichten, die Bernd Koch überwältigt haben und ihn gefangen genommen haben. Und wir werden das wird weitergehen. Wir werden das gelobte Land einnehmen. Das ist die Jesusgemeinde. Und dann den Rest, ja, dann befehle ich dir an, Jesus. Wir sind deiner Gnade und Barmherzigkeit ausgeliefert. Es hängt nicht von uns ab. Ich muss nichts von mir erwarten, Jesus, denn du wirst alles tun. Danke dafür, dass du uns den Jordan überschreiten lassen, Jesus. Und dass wir die Anakita jagen. Ja, und wir werden zum Ziel kommen. Das Ziel ist die Wiederherstellung der Jesusgemeinde. Danke, Jesus.

0: Hallo, liebe Hörer des Erweckungssenders. Hier ist euer Glaubensbruder Stefan. Meine Pegeleinstellung stimmt. Draußen regnet's, kühles Wetter. Himmelfahrt steht mal wieder vor der Tür, morgen am Donnerstag. Ist immer ein bisschen doof, wenn ich das so sage, dann verrate ich ja, dass wann die Sendung genau ist. Das ist dann für spätere Aussendungen nicht mehr so günstig, aber was soll's. Ne? Irgendwie ist dieser Himmelfahrtstag immer komisch, wenn der bevorsteht, wenn der da ist. Also der ist so, ist ein besonders toter Tag irgendwie, empfinde ich das so. Ich habe für alle christlichen Feiertage eigentlich irgendwie so ein spezielles Empfinden. Weihnachten, Ostern, Karfreitag, Auferstehungstag, Sonntag vielleicht und dann kommt ja noch jetzt eben Himmelfahrt und dann kommt noch Pfingsten. Es ist kühl und frisch draußen. Wir haben tatsächlich die Eisheiligen und in manchen Teilen Deutschlands ist Schnee gefallen auf hohen Bergen. Und wir haben hier, ja, es ist regnerisch und nass. Ich habe auch ein paar Blumen, die ich eigentlich mal in den Sommerurlaub schicken wollte, so Zimmerpflanzen, die ich dann nach draußen stelle. Da habe ich jetzt noch mit gewartet, weil wir haben auch noch nachts Temperaturen so um 5 Grad. Und das mögen dann so Pflanzen, die aus Wüstenregionen kommen und oder ne, die stehen bei mir hier im Haus. Die mögen das dann, oder aus tropischen Gefilden, die mögen das dann nicht so. Ja, das war so ein bisschen Smalltalk. Und nun kommen wir zu etwas völlig anderem. Kennt ihr diese ikonische Aussage aus von Monty Python's Flying Circus? Monty Python ist euch doch bestimmt bekannt, oder? Das war so eine Fernsehserie, das war so Sketche, ne? Das war so um 1970 rum. England, London, das war so eine Truppe von Komikern. Der eine, John Cleese, hat ja dann lange Zeit sogar bei James Bond mitgemacht. Der hat da immer den M gegeben. Das war der dann den James Bond immer ausrüstete mit neuesten geheimen Utensilien. Ne? Hat ihm ja den Wagen übergeben und so. John Cleese, so ein langer Kerl. Und das Leben des Brian ist ja da sehr bekannt. Ich mag den schon, den Film. Ja, so ein bisschen hat es nachgelassen, dass ich mich wegwerfe vor Lachen. Das war mal anders. Früher habe ich dann noch mehr drüber gelacht. Aber Monty Python ist also, und die hatten da diese Sketch, war so eine wöchentliche Sendung im englischen Fernsehen. Monty Python's Flying Circus. Das war ziemlicher absurder Nonsens. Ja, Quatsch, alles Mögliche. Und der John Cleese, der saß immer an einem Schreibtisch. Der Schreibtisch stand an unmöglichen Orten. Mal stand der am Strand im Wasser, so da so halbwegs, ne? Oder irgendwo und dann gab es eine Explosion und er sagte dann, es war immer so der Running Gag zwischen zwei solchen Sketchen, Videoclips. Und dann saß er da und dann sagte er immer auf Englisch das, was dann auf Deutsch übersetzt heißt, und nun kommen wir zu etwas völlig anderem. Ja, und dieser Satz fiel mir ein, nachdem ich also jetzt diesen Franklin Spence erlebt habe. Ich habe zwei Radiosendungen gemacht, Smooth Operator Teil 1 und Teil 2 über Prediger aus der Bewegung Catch the Fire, ehemals Toronto Airport Christian Fellowship. Ich habe sehr gelitten bei beiden. Steve Long, ehemaliger Pastor oder Senior Pastor von Toronto Christian Airport. Toronto Airport Christian Fellowship, nicht Christian Airport. Ist kein christlicher Flughafen, ist eine christliche Gemeinde am Toronto Flughafen. Ne? Ja, ich habe sehr gelitten unter Steve Long und dann unter Franklin Spence. Die Nachwirkungen habe ich jetzt noch, heute noch zu spüren. Heute, 3 Tage nach unserem Sonntagsgottesdienst in Rinteln wieder. Der letzte Gottesdienst dort, es war, die Salbung steht da im Raum, es ist eine merkwürdige Sache, ich kann da sehen und spüren. es hängt in der Luft. Ich habe da gesessen und habe eigentlich da nur beständig gebetet. Ich binde dich, du Toronto Airport Geist, du Catch the Fire Geist, ihr Dämonen von Steve Long und Franklin Spence, diese Salbung, ich binde das, ich löse das. Ich habe den Heiligen Geist gebeten, komm Heiliger Geist, wisch hier durch, geh mit dem Hochdruckreiniger durch die Räume. Ja. Und ich habe echt gelitten. Ich sitze da, ich werde zusammengeschlagen von diesen Dämonen, die diese Salbung gebracht haben. Entschuldigung, ich sagte ja, es ist so, da bleibt was zurück. Ne? Wie das nun genau im Einzelnen ist, ob da der Hauptdämon, dass der Truppen zurücklässt, die das dann versuchen da eben, er nimmt das ein und dann lässt er Truppen zurück, so eine Besatzungsmacht halt, eine Besatzung legt er da in seine Burg quasi, die er da errichten will. Ich hatte mit einem Freund drüber gesprochen und er sagte zu mir, sei weiterhin Sand im Getriebe. Wow, das war der Mike vom Bodensee. Und das fand ich eine sehr gute Aussage. Mehr kann ich nicht sagen, nur Sand im Getriebe. Ne? Sand im Getriebe, dass sich das, was der Teufel, der Feind vorhat im Reich Gottes, dass er das nicht so einfach verwirklichen kann. Aber ich, ne? Ja, der Teufel ist nach wie vor dabei, Unkraut unter den Weizen zu sehen. Ne? Jesus ist derjenige, der das Wort sät. Und dann kommt der Feind und sät Unkraut zwischen den Weizen. Die Jünger sagen, die fragen, es ist eine Frage, Jesus wird eine Frage gestellt und er erzählt ein Gleichnis. In dem Gleichnis fragen Jünger den Meister, Meister, hast du nicht guten Samen auf den Acker gesät? Ja, warum wächst so viel Unkraut zwischen dem Weizen? Und dann antwortet der Meister in Jesus seinem Gleichnis, ein Feind ist in der Nacht gekommen und hat, ja, ich habe guten Samen gesät, aber ein Feind ist in der Nacht gekommen und hat Unkrautsamen unter den Weizen gesät. Ja, und das ist hier passiert. Das ist hier passiert und man muss, Gott hat mich mit einer Sensibilität ausgestattet, die mir nicht unbedingt zum Segen ist, dass ich das unterscheiden kann. Und ich würde nicht über den ehemaligen Seniorpastor der Toronto Airport Christian Fellowship, das ist die Gemeinde, ich würde nicht über den schlecht reden, wenn ich den nicht selbst erlebt hätte. Aus der Ferne das zu beurteilen, ob das vom Heiligen Geist ist, was da damals anfing und heute immer noch, jetzt reisen sie durch die Welt, weil wohl niemand mehr zu ihnen kommt und jetzt wollen sie das in der Welt verbreiten, verteilen, wie ein Virus. Das ist wie Corona, ne? Hoffentlich kommt der Hunter-Virus nicht überall zu uns. Jetzt habe ich den Faden verloren. Wo war ich stehen geblieben? Was wollte ich sagen? Ich muss es nachgucken.
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Ich würde über die das nicht aussagen, was ich hier aussage, wenn ich es nicht selbst erlebt hätte. Ne? Ich bin da hingegangen, eigentlich, ich bin da hingegangen und war hoffnungsvoll, habe ich mal gesagt, bei dem Steve Long. Und ich dachte, vielleicht ist da was für dich abzuholen, Stefan. Vielleicht holst du dir auch ein bisschen Gesundheit ab bei dem. Neue Salbung, frische von Gott. Aber ich habe so gelitten hinterher. Ich war tagelang krank. Ich liege dann montags im Bett. Wenn Sonntag der Gottesdienst war, liege ich montags im Bett und ich kann kaum was machen. Jetzt war gestern war so ein Tag hier in Deutschland. Da hat man also einen Gedenktag für ME, wie nennt sich das? Myolytische Enzephalotobab und chronisches Fatigue-Syndrom, MECFS. Wenn ich mich betrachte, wie es mir jetzt seit 3 Jahren geht, dann ist das dem sehr ähnlich. Immer, man ist mal müde, erschlagen, wenig leistungsfähig, muss sich oft ausruhen, wieder hinlegen. 600.000 Menschen leiden darunter in Deutschland. Die eine Frau, die sie im Fernsehen zeigten, sie hatte das pfeifersche Drüsenfieber. Und danach ging das dann los, dass sie nicht mehr auf die Beine kam, immer nur noch im Bett liegen wollte. Alles ist zu viel. Viel Lärm konnte sie nicht ertragen. Geräusche, auch Licht nicht. Viel im Bett liegen. Bei ihr ging das jetzt. Sie hat nach 19 Jahren hat sie eine Diagnose bekommen. Nach 19 Jahren. Also das ging bei ihr 2007 dann wohl so los. Nach 19 Jahren hat irgendein Arzt ihr gesagt, sie haben wohl dieses MECFS, ne? Chronisches Fatigue-Syndrom, das heißt also chronische Erschöpfung. Und diese myolytische Enzyph, irgendein Gehirn, das soll was mit dem Gehirn zu tun haben, das ist das Gehirn, ne? Das E, Enzephalopathie oder sowas. Müsste ich nachgucken. Ja, und wenn mir Gott nicht, ich halte mich immer noch daran fest, dass ich, als es losging, 92 im Oktober, da habe ich eine Vision gehabt, wo mir mein alter Pastor erschien. Und er sagte mir in dieser Vision, war so ein Halbschlaf, ne? Da sah ich meinen alten Pastor und der stand da und war am Dozieren. Er hatte den Finger so erhoben und in die Luft gestreckt. Und ja, wie so ein Professor an der Schule, sagte er so an der Uni, ein geistliches Problem braucht eine geistliche Lösung. Aha. Und ich habe es danach erst gar nicht so ernst genommen. Dann dachte ich mir, hat er das was zu sagen? Als ich dann noch irgendwie eine Toilette sah und da war die Spülung gerade betätigt und Tabletten, bunte Tabletten, die ich da auf meinem Nachttisch liegen hatte, die schwammen da drinnen und wurden quasi weggespült. Da habe ich mir was zusammengereimt und mir gesagt, soll dir das was sagen, Stefan? Ein geistliches Problem braucht eine geistliche Lösung, keine Pillen. Und so halte ich daran fest und bekenne jetzt, sprich meine Wahrheiten aus, sagte mir eine unserer Leiter in der Leiterschaft, da während des Gottesdienstes, sie guckte mich an und sagte, Stefan, so spricht der Herr zu dir, sprich meine Wahrheiten aus, dann wird es dir in kleinen Schritten besser gehen. Am selben Abend oder am nächsten Tag habe ich im Bett gelegen, wieder erschöpft und dämmerte auch so weg und da sah ich, wie ein Mann in einem weißen Gewand an meinem Fußende meines Bettes saß oder stand. Der saß auf meinem Bettende und er sagte, die Freude des Herrn ist meine Stärke. Die Freude am Herrn ist meine Stärke. Und seitdem bekenne ich diesen Satz, der hilft mal mehr, mal weniger, aber vielleicht ist es schon in kleinen Schritten schon bergauf gegangen, das sind aber dann wirklich Minischritte. Das sind nicht Millimeter, sondern das sind Mikrometer-Schritte. Ich kann es nicht wirklich beurteilen. Vielleicht geht es mir schon ein bisschen besser. Auch nachdem ich 2 Operationen hinter mir hatte, die nicht schlimm waren, aber nötig waren. Also gestern war dieser Tag, MECFS, ne, chronisches Fatigue-Syndrom. Es gibt 600.000 Menschen in Deutschland, die nach Viruserkrankungen, auch nach Corona und auch nach Corona-Impfung oder auch manchmal ungeklärt, die dann so müde sind und arbeitsunfähig, können eigentlich kaum noch das Haus verlassen. Sie können sich, ging es zum Teil noch schlechter als mir, eine junge Frau, die konnte gar nicht. Die konnte, also ich,
Ich kriege ja noch meinen Alltag irgendwie geregelt. Aber bei der war das gar nicht mehr der Fall. Der Mann musste sie versorgen und sie hat noch nicht mal ihr Kind Fahrrad fahren gesehen, seit 3 Jahren. Der kann inzwischen Fahrrad fahren, der 5-Jährige, und sie hat das noch nicht gesehen. Das ist natürlich traurig. Ich mache da was ganz was Ähnliches durch, und wie kam ich da jetzt wieder drauf? Ich weiß es nicht.

Okay. Also ich halte mich daran fest, dass ich da diese Vision hatte und dass mir mein alter Gemeindeleiter, der Bernhard Koch, da in der Vision, im Traum erschienen ist und mir sagte, eben Stefan, das ist bei dir ein geistliches Problem. Wie sieht dieses, was ist genau dieses geistliche Problem? Ich so genau weiß ich es auch nicht. Ich fragte dann, Gott lehre mich, Gott lehre mich. Das könnte ihn damit zu. Ich hatte noch einen anderen Traum, da bin ich in den, da habe ich auch schon erzählt, ich war unterwegs im Traum, der begann am Stiefmütterchenfeld hier auf dem Amselweg, wo ich heute lebe. Und dann war ich unterwegs mit einem schicken großen Auto. Und ich fuhr so mit offenen Fenstern, es saß eine Frau an meiner Seite, es war eine große Limousine und ich war unterwegs auf einer Autobahn. Und die Autobahn, es ging schön geradeaus und plötzlich bog die Autobahn nach rechts ab und dann kam ich in den Stau rein. Und es ging nichts mehr weiter. Ich bin dann ausgestiegen aus dem Auto, um nachzugucken, was da los ist. Denn wenn man aussteigt und sich lang macht, kann man ja besser sehen, als wenn man im Auto drinne sitzt. Und als ich dann also auf der Straße stehe, packt mich plötzlich die Straße, als ob so wie so eine Panzerkette, wurde ich da irgendwie so gefangen genommen und die zog mich weg nach vorne hin. Ich rief der Frau zu, verschwinde, das ist gefährlich. Und dann zog mich die Straße weg vom Auto. Ist ja ein bisschen widersinnig, aber im Traum war das halt so. Und dann stürzte ich, dann kam ich an einen Abgrund und da war ein riesiger Schredder, in den ich dann hineinstürzte, gezogen von dieser Gliederkette. Und da waren dann solche Schlägel drinne, die da alles irgendwie kaputt schlugen. Aber ich konnte da durchtouren, so von Etage zu Etage in die Tiefe und kam dann unten an, heile. Ich kam unten heile an. Ich kam unten heile raus. Unten war ein kleiner Radlader, der den Schlamm, alles war zu Schlamm zermüllert. Ganz fein, ganz feiner, wässriger, brauner Schlamm. Das hat er dann so weggeschoben, die Häufchen, die da, den Haufen, der da unten sich bildete. Aber ich war heile, ich kam heile raus. Ein Auto, sagt Stefan Dries, ist ein Prediger, den ihr auch bei Facebook finden könntet, ein lieber Kerl, Michael, wie heißt er, Michael, nennt sich nicht Stefan Dries, sondern Michael Stefan, der macht sonntagabends immer Online-Seminare, Gnadenschule nennt er das, glaube ich, ihr könnt euch da anmelden, guckt mal. Ihr könnt euch da, empfehle ich, ist empfehlenswert, ihr könnt euch da anmelden für so eine Zoom-Konferenz, wenn ihr seine Seite kontaktiert, Michael Stefan bei Facebook, dann findet ihr das sonntagabends, glaube ich, 19.30 Uhr. Das ist, also er sagte mir, ein Auto steht für einen Dienst. Du hast also einen Dienst, Stefan. Ich habe einen Dienst bekommen. Und mit diesem Dienst war ich unterwegs, das war das Auto. Auto steht für Dienst. Und dann war ich da unterwegs und dann kam es in den Stau. Und so, und das so empfinde ich mein Leben schon seit langer, langer Zeit, dass ich da in den Stau reingeraten bin. Und dass ich eben meinen Dienst nicht so ausüben kann. Das tue ich jetzt gerade hier, indem ich hier predige. Denn 2002 hat Gott zu mir gesagt, dass ich ein Prediger bin. Ich wollte schon Mitte der 90er, 95 war 92, glaube ich, geworden, wollte ich schon irgendwie Gott dienen. Alles, was ich sah in der Gemeinde, war so fantastisch, so wunderbar. Was ich selber an mir erlebt hatte, dass ich aus 1992 aus einer 10-jährigen, schwierigen psychischen Phase rausgekommen war, wo mir kein Arzt hat helfen können. Ich wusste mir keinen Rat. Ich habe alles ausprobiert gehabt, was ich ausprobieren konnte. Und dann hat der Bernhard Koch aus mir Dämonen ausgetrieben und mir ging es von einem auf den anderen Augenblick gut. Und das war so fast fantastisch, also was mir da selbst passierte und was ich dann auch an anderen sah, das ist mein Lebensinhalt, das soll es sein. Ich habe dann 4 Jahre Gartenbauwissenschaften studiert in Hannover an der Universität, weil ich hatte den Studienplatz. Und das habe ich dann auch mit immer größerer Freude getan, weil das hat wirklich meinen Horizont erweitert und war interessant. Es waren interessante 4 Jahre von 93 bis 97. Aber dann hätte ich mich anmelden müssen für die Diplomarbeit und da waren große Lücken und es war einfach so, dass ich mich entschieden hatte, was ich will und ich wollte irgendwie im Reich Gottes wirksam sein, ich wollte ein Diener Gottes werden, wie das genau aussehen sollte, wusste ich nicht, aber der Entschluss war klar. Und ich verließ die Uni, das war wie übers Wasser gehen, ich habe mich dann da abgemeldet und habe dann 5 Jahre mich durchgeschlagen mit
habe noch im Elternhaus gewohnt. Meine Eltern haben hier ein Häuschen. Und ich habe mich dann also da mit Gelegenheitsarbeiten so durchgeschlagen, auch mal mit Arbeitslosengeld, immer in der Hoffnung darauf, dass ich Gott dienen will. 2002 war irgendwie war der Weg zu Ende. Ich hatte da nochmal ein Jahr wahrscheinlich oder so Arbeitslosenhilfe oder Arbeitslosengeld bekommen und die Zahlungen gingen am 31. März vorbei. Und ich saß am 1. April hier und habe auf den Tisch geschlagen und hab Gott gesagt, Gott, dafür bin ich nicht von der Uni abgegangen, dafür habe ich nicht mein Studium an den Nagel gehängt, dass ich jetzt hier rumsitze und mich langweile und nicht weiß, wie es weitergehen soll. Da war nichts. Ich wollte ja Gott dienen, aber er hatte mich dann nicht hineingeführt irgendwo, er hatte mich in nichts hineingeführt. Inzwischen hatte ich keine Gemeinde mehr, die musste ich 97 verlassen. Ich hatte mich um meine Großmutter gekümmert, die hat mich dann dafür auch bezahlt, eine geringe Summe, dass ich mich wenigstens selbstständig, das kam erst danach. Nee, das war dann schon geschehen bis 2002, bis April, die starb im März. Ja, aber also ich hab da gesessen und auf den Tisch geschlagen und hab gesagt, war sauer. Ich war wütend, hab gesagt, Gott, so habe ich nicht gewettet, dafür bin ich nicht von der Uni abgegangen, dass ich jetzt hier rumsitze und nicht weiß, wie es weitergehen soll. Ich habe mich dann betrunken, kann man sagen. Ich habe mir da wenigstens zwei Flaschen Rotwein oder so von meinem Vater aus seinem Vorrat geholt, hab sehr laut Morningstar-Musik von Don Potter gehört. Und ich habe Gott ein Ultimatum gestellt. Ich hatte gesagt, 11:45, du hast eine Viertelstunde Zeit, mir zu sagen, wie es weitergeht. Ich habe da gesessen, zornig, trotzig, halb betrunken, laute Musik, 11:45 nachts. Und dann habe ich die Zeit vergessen. Wahrscheinlich wegen des Rotweins. Um 11:45 merkte ich das auf einmal. Du hast ja die Zeit vergessen. Du hattest doch Gott ein Ultimatum gestellt. Und in demselben Augenblick sah ich das Wort Prediger. Es war, als ob ich so innen drin in so einer Litfaßsäule sitze und da um mich herum wanderte dieses Wort auf ganz verschiedenen Ebenen, in verschiedenen Größen immer wieder. Ich meine, es im Geist gehört zu haben und so war das. So, das war die Antwort, Prediger. Deswegen predige ich hier. Ich bin in den Schacht da reingefallen, diese Schredders und diese Klöppel da, die versuchen mich klein zu müllern. Ich denke, das ist das, was ich erlebe. Ist ganz ähnlich dem, was andere eben da als EC, Emolymsblister, chronisches Fatigue-Syndrom, ne? Oder auch Fibromyalgie, Rheuma. Es gibt ja so viele Krankheiten in dieser Welt, 500 verschiedene Sorten von Rheuma. Es gibt ja schreckliche Rheuma-Zustände, ne? Menschen, die verkrümmte Hände haben, das sind irgendwelche Stoffwechselstörungen, irgendwie auch vom Gehirn. Das Gehirn produziert von irgendwas zu wenig. Und wenn das da zu wenig ist, dann kommt der Körper nicht mehr klar. Ich glaube, bei mir ist das auch so. Ich kann mir das so vorstellen. Es gibt diese Neurotransmitter im Gehirn, Serotonin und Dopamin, und wenn die nicht im ausreichenden Maße zur Verfügung stehen, also sagen wir es umgekehrt, wenn die in ausreichendem Maße zur Verfügung stehen, dann bist du ziemlich robust. Dann kannst du alles Mögliche ab. Du hast keine Allergien. Ich bin doch sehr allergisch so auf künstliche Duftstoffe. Ich kann also keine Shampoos benutzen. Da gehe ich kaputt dran, wenn ich so sehe, was meine Mitbewohner hier in der Wohngemeinschaft, was die für tolle Shampoos haben und wie die duften, ne? Oh, und auch Parfums, da gehe ich kaputt dran. Ich habe das letzte Mal, als ich da mich mal mit so einem Shampoo gewaschen habe, musste ich mich hinterher nochmal waschen, um das Shampoo wieder abzuwaschen. Da sind ja Duftstoffe drin, da werde ich crazy, da drehe ich durch, ne? Das ist ja furchtbar, was also Menschen sich da auf den Körper schmieren können, und ich kann das alles nicht. Das ist in den Haaren drin, diese Düfte. Oh, mir wird übel davon. Wunderbäume im Auto, das ist ja die Hölle, was da alles so künstlich erzeugt wird. Aber ist es wohl so, wenn also im Kopf da diese Neurotransmitter alle in ausreichendem Maße produziert werden, dann steckt man das alles gut weg, dann kann man das alles ab. Aber das kann eben auch anders sein. Das kann eben auch anders sein. Und das ist bei einer Menge Menschen so.
Und das kann eben so weit gehen, dass also Menschen, wenn Rheuma haben, die sind vollkommen verkrümmt, ne? Vollkommen. Die sehen aus wie mal, ja, das sieht schrecklich aus. Ne? So krallenartige Hände, verkrümmte Arme und Beine und das ist, ja, vielleicht ist es auch dämonisch, bestimmt sogar. Nicht nur die Neurotransmitter. Ich bin also auch noch immer am Rumrätseln und frage Gott, was hat das da, was ist denn die geistliche Lösung? Ein geistliches Problem braucht eine geistliche Lösung. Ich weiß dann, dass mich ein paar Dämonen angegriffen haben und bin ich auch noch nicht wieder so richtig losgeworden. Ich frage Gott immer wieder, ja, was ist denn die geistliche Lösung zu dem geistlichen Problem? So, jetzt gibt's erstmal Musik.

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3: Und nun kommen wir zu etwas vollständig anderem. Also so geht's nicht weiter, Leute. Ne? Also Paula White, die spirituelle Beraterin von Donald Trump, macht gemeinsame Konferenzen mit Joyce Meyer und Benny Hinn. Rodney Howard Brown brachte das ganze Ding irgendwie nach Toronto. Claudio Freizon war, bei ihm war er schon vorher in Südamerika, in Argentinien unterwegs, in der argentinischen Erweckung. Weiter kann ich jetzt die Ursprünge nicht verfolgen. Ich bin inzwischen sogar misstrauisch gegenüber der Jesus People Bewegung und diesem Lonnie Frisbee. Da war mal irgendwas, das Muttertagsereignis 1980, da erzählt von John Wimber davon. Ich will nicht aufgrund von Literatur oder auch von, ich habe mich ein bisschen umgesehen bei YouTube, es gibt ja endlose Dokumentationen, Gespräche, Interviews, da sind dann solche Podcasts, Leute unterhalten sich dann über diese Dinge und jeder weiß ja genau Bescheid, jeder hat was zu scheißen, ne? Jeder weiß ja, hat ja seinen Senf dazu zu geben, alle wissen genau Bescheid, wer wie war. Lonnie Frisbee hat abends Party gemacht, noch im schwulen, in der schwulen Kneipe. Nächsten Tag hat er Wunder getan. Na Halleluja, der hat wenigstens Wunder getan. Ne? Da sind Krüppel aus den Rollstühlen aufgestanden. Mach das mal nach. Ne? Nicht gelacht, nicht lachen und zappeln. Hä? Nicht der Duft, das Parfüm war da, Goldstaub am Hals, Silber irgendwie, Silberstaub rieselt aus dem Dach oder aus der Lüftung von Bill Johnson in der Bessel Church. Ne? Ich habe schon mal gesagt, wo ist der Nutzen all dieser Dinge, der Nutzen dieser merkwürdigen Zeichen? Ja, das sind keine Wunder, Stefan, das sind Zeichen. Ja, Zeichen. Das war noch keine Erweckung, der Toronto, das ganze Toronto-Dring da, das Gelache und Gezappel, wir hatten es auf Konferenzen in Rinteln, aber es kam nicht direkt aus, ja, Bob Main brachte es von Mallorca mit. Wo war der Nutzen? Die sind alle komisch geworden, die Leute, die sind alle komisch geworden, ja, die Liebe ist erkaltet, an den Früchten werdet ihr sie erkennen. Wenn wir, ja, ich hatte das eben so gedacht, wenn wir all das abfiltrieren, was nicht von Gott ist, dann kommen wir zu dem, was jetzt kommen muss. Entschuldigung. Filtrieren wir das ab, ja. Man kann ja schmutziges Wasser, so eine braune Brühe, das kennen wir ja gar nicht mehr. Wir haben hier überall in Deutschland, wir drehen den Wasserhahn auf und in der Regel hast du da wunderbar glasklares Wasser. Warum ist das so? Weil das wird in der Wasseraufbereitungsanlage, wird das filtriert. Ja? Da sind riesige Filteranlagen, da wird das Wasser durchgepumpt, durchgepresst und dann ist das, und auch wenn das vorher das Wasser noch irgendwie noch schlammig ist oder irgendwelche Bestandteile hat, da wird ja alles Mögliche abfiltriert. Ne? Da werden Chemikalien abfiltriert. Rückstände von der Antibabypille, von Medikamenten. Da werden Nitrit, Nitrat aus der Landwirtschaft, Bakterien werden abfiltriert durch Aktivkohle. Und. Das ist ja nicht nur so, dass da sichtbare Bestandteile abfiltriert werden, also so Schlamm irgendwie. Ist ja Grundwasser. Wir trinken ja in der Regel Grundwasser. Wir pumpen aus der Tiefe Wasser hoch. Das ist da unten, das ist sehr sauber. Weil das ist da schon lange da unten, ne? Schon vielleicht Jahrhunderte, Jahrtausende ist Grundwasser da unten. Das braucht nämlich sehr lange, wenn es von oben vom Regen versickert, bis es dann unten ankommt, in mehrere hundert Meter Tiefe. Hier in Hameln, wir saugen hier das Wasser aus den, hier sind so Kieslager. Das Weserbergland ist ja entstanden, die Weser ist entstanden durch die Eiszeit. Da waren hier riesige, hier waren ja, kilometerdicke Eisschichten. Und dass die abgetaut sind und diese Gletscher, am Fuße der Gletscher. Die Gletscher haben diese mehrere Kilometer dicken Eisschichten, so wie heute noch in Grönland, die haben den Untergrund zermahlen. Und daraus ist dann der Kies und Sand entstanden. Und das liegt so rechts und links von der Weser. Die Weser fließt durch ein Kiesbett. Und da ist eben Grundwasser, wohl auch Weserwasser versickert da. Und das wird dann eben, das ist sehr klar auch, das Kieswasser. Und das kann dann hochgepumpt werden, wird dann nochmal filtriert, wie gesagt. Und dann trinken wir das. So, das war jetzt ein Gleichnis für den Heiligen Geist, ja, und für das, was in der Gemeinde passiert. Filtrieren wir all das ab, was also unrein ist. All die Verunreinigungen, filtrieren wir die ab. Dann kommen wir zu etwas völlig anderem. Ne? Da kommen wir zu etwas völlig anderem, was das Reich Gottes ist. Ja? Hör auf mit deinem Konsumismus, so wird das genannt. Ne? Ja? Stornier dein Flugticket, wo du auch immer hin willst, zu Rodney Howard Brown oder wie die alle heißen. Stornier dein Flugticket und flieg da nicht hin, um dir wieder das Gezappel und das Gelache abzuholen und damit mal wieder mit dabei zu sein. Dazu ist Christsein degeneriert. Ja? Man fliegt irgendwo hin, um sich das da abzuholen, um Teil davon zu sein, wenn Benny Hinn dann Wusch macht mit seiner Jacke oder mit seiner Hand und die Leute fallen um. Oder irgendeiner rastet aus und rennt wie ein Bekloppter durch den Raum. So war es am Ende bei Reinhard Bonke auch. Reinhard Bonke ist an Krebs ganz furchtbar gestorben. Ist zwar 78 geworden, immerhin, aber ne, ein seliges Ende finde ich anders. Ne? Nicht aufwachen. Du schläfst friedlich ein. Du gehst abends noch fit ins Bett und am nächsten Morgen, ja, dann bist du schon im Himmel, ne? Dann bist du auf der anderen Seite. So stelle ich mir das vor. Und nicht, dass man da jetzt Krebs bekommt und dann noch Chemotherapie macht und dann fallen dir die Haare aus und vielleicht noch Bestrahlung und dann wird das doch nichts und dann stirbst du. Dann war die Metastasen in deinem Körper. Ich denke, also meine Oma, die hatte dann Darmkrebs, der kam auch wieder. Und diese Dickdarmkrebs und diese Wucherungen, die sind nicht stabil, die haben keine stabilen Zellwände. Und wenn dann also da auch eben Blutgefäße da durchwuchert werden von den Krebszellen, dann ist das nicht stabiles Gewebe und dann platzen da Adern und dann verblutest du. Das ist eigentlich dann, das kann also die Todesursache bei Krebs sein. Krebs ist ja gar nicht so geheimnisvoll, sondern das kann eben eine innere Blutung. Das ist da platzen Blutgefäße und dann läuft das Blut aus. Und dann geht im Kopf, dann wirst du ohnmächtig, und weil der Blutdruck eben abfällt und das Blut läuft eben in eine Körperhöhle, in deinen Bauchraum rein, da beim Darmkrebs. Und dann hast du kein Blut mehr, was das Herz pumpen kann, und dann ist das Ende da. Ne? Filtrieren wir das alles ab, filtrieren wir das ab, filtrieren wir diesen Catch-the-Fire-Segen, der eigentlich ein Fluch ist, diese Salbung von Toronto, filtrieren wir das ab. Du kannst dir so einen Kaffeefilter vorstellen, ne? Du kannst Wasser aus der Pfütze von draußen, aus deinem Garten oder von der Straße holen oder geh an den Bachlauf oder hier an die Weser. Das Weserwasser ist auch so bräunlich-grün, die ist auch nicht so schön sauber. Hol dir da mal einen Liter, dann nimm einen weißen Kaffeefilter. Und den machst du in den, ja, wie das früher so war, wie man früher Kaffee gebrüht hat. Und da gießt du mal gießt du das Wasser dann rein, das du dir reingeholt hast. Und dann läuft es unten sauber, hell und sauber raus. Und der ganze Schmutz, der Schmatter, der hängt dann in dem weißen Kaffeefilter. Gibt ja auch braunes Papier, aber wenn das mit weiß, dann siehst du es noch schöner, was da von Schmutz dann hängen bleibt in dem Filter. Ne? Filtrieren wir das alles ab. Filtrieren wir den Toronto-Segen ab. Die Toronto-Salbung, sage ich jetzt. Ist ein Fluch, ist dämonisch. Filtrieren wir das ab, filtrieren wir Sozzo ab. Das ist diese Heilmethode da, diese chirurgischen Eingriffe in deine Erinnerungen. Filtrieren wir das ab, raus damit. Filtrieren wir das ab, unsere Mythen. Die Bibel ist nicht das fehlerfreie, eingehauchte Wort Gottes, sondern das ist gut recherchierte Berichte über Jesus. Ne, brauchbar, aber mit Vorsicht zu genießen. Gibt da Widersprüche. Leute sagen, ja, die Bibel, kennst du das, Leute da auch bei Facebook, die Bibel ist wahr. Dachte ich so. Sag mir mal, wo wurde Jesus entrückt? Ja, war das nun am Ölberg oder am See von Genezareth? Gibt es zwei Varianten. Was hat Jesus am Kreuz gerufen? Gibt es, glaube ich, drei oder vier Varianten. Wie war das am Morgen da nach der Auferstehung? War da ein Engel, mehrere Engel? Wie war das? War da überhaupt Engel? Was sagten die Engel? Wie war das? War Jesus, mal ist Jesus da, mal sind Engel da? Was gibt es noch für Ungereimtheiten? Guck dir mal die vier Evangelien an, wie viele Ungereimtheiten da sind. Und dann kommst du und sagst, die Bibel ist wahr. Ja, was ist denn nun wahr? Was ist denn nun wahr? Wurde Jesus am Ölberg entrückt oder am See von Genezareth? Eins von beiden kann doch nur sein. Vielleicht wurde er zweimal entrückt, kann ja auch sein. Glaube ich aber nicht. Ja, gut recherchierte Berichte, das sind Berichte. Die haben sich Mühe gegeben, da war auch schon vorher, waren Sachen zusammengetragen und daraus haben die eine Lebensgeschichte geschrieben. Vier liegen uns vor. Die wurden in die Bibel, wurden in das, was wir Bibel nennen. Bibel heißt nur Buch, ne? Bibel, komm, ja. So, protzt du hier nicht rum und sag, die Bibel ist wahr. Ja, ja, ja, du hast keine Ahnung, du bist ungebildet. Das ist wahr. Filtrieren wir all das ab. Filtrieren wir das ab, was nicht von Gott ist. Dann kommen wir zu dem, was jetzt kommt. So geht's nicht weiter. So geht's nicht weiter. Ein weltweiter Betrug. Und und gerade da, wo das Christentum neu ist, da ist er am größten. Das ist dann in Afrika, in Südamerika und auch in der asiatischen Welt. Auch in China wahrscheinlich, ne? Die haben ja da eine Frau als Messias. Also Jesus ist zurückgekehrt als Frau. Halleluja. Da wird irgendeine Frau gefeiert als der wiedergekehrte Jesus, ne? In China. Eine Frau. Halleluja, ne? Wie dumm kann man sein? So sieht's aus.

Also nachdem jetzt dieses Wochenende da war, wo die 6 Leute, Catch the Fire Team um Mark Tapps, den findet ihr auch im Internet, bei YouTube und anderen, so ein, ja, ein kräftiger, so ein dicker, halt andere, kann selber kaum laufen. Angeblich halt er die, ne? Die sind bestimmt alle so 5 Meter hoch, ne?

ich gehe über Leichen. Ich steige über Leichen. Die liegen hier unten rum. Ne? Dämonenleichen. Und was bleibt über? Was bleibt über, wenn wir abfiltrieren? Wenn wir abfiltrieren. Ich sagte neulich schon, also das ging bei uns so 94, 95 ging das los. Da kam der Bob Main und der sagte, ich habe eine neue Salbung. Und bis dahin war das so, der hat für Leute gebetet und fasste die so an den Händen und die sackten in sich zusammen und lagen dann da. Und wenn die wieder aufwachten, dann die waren erfrischt und erholt, die fühlten sich gut. Und jetzt war das da, jetzt war alles Mögliche. Er sagte, die Leute klebten an der Wand und nicht mal mit den Füßen auf dem Boden und solche Dinge. Und bei ihm ging auch das Gezappel dann los. Er kam auch zu mir, nahm meine Hände, nichts passierte. Ein andermal kam er nochmal und dann hat er so, als ob er meinen Puls fühlen würde. Hat mich nur mit spitzen Fingern, hat er so mein rechtes Handgelenk angefasst und versuchte für mich zu beten, aber es passierte nichts. Von da ab ging er mir aus dem Weg. Er machte schon, wenn er auf mich zukam, ne, dann hat er so, als er mich sah, ist er abgebogen und ist abgedreht und ist verschwunden. Hat für mich nicht mehr gebetet. Da war bei mir war nichts zu machen. Und bei dem Mike Ratajczyk war genau das Gleiche. Und wir sind gute Freunde nach wie vor bis heute und eigentlich mit allen anderen Christen mehr oder weniger verfeindet. Ist tatsächlich so. Was ist uns nachgestellt worden, auch von Gemeindeleitern? Was für widerliche Dinge sind uns passiert? Und ich sagte, wir hatten damals eigentlich alles. Bevor das Gezappel kam, bevor das Gelache kam, der Toronto-Segen, auch auf dem Umweg über Bob Main, der überhaupt nie in Toronto war, und auch die anderen beiden da, oder drei Lila Koss, Damien Geary und Fred Vance. Bevor das Gelache kam, war alles da und es war Liebe da. Es war alles da. Prophetie war da, Befreiung war da, Segen war da, alles war da. Es war durchdrungen. Die Jesusgemeinde in Rinteln war durchdrungen vom Heiligen Geist, durchdrungen vom prophetischen Geist. Alles war da. Es war Segen da, es war Musik da, es war Gemeinschaft da, Liebe untereinander, wie ich sagte, es war wirklich gut. Ne? Die Leute brachten sich ein, sie waren voller Eifer, Feuereifer. Da war eine Leidenschaft für Jesus und für die Gemeinde. Alle waren bereit, sich einzubringen, bis hin zur Aufopferung, sowas bei mir. Und dann kam das Gezappel und das Gelache. Und nach 2 Jahren Gezappel und Gelache war alles kaputt. Und das war dann schon so 97. Und dann bis 2000 ging es immer weiter bergab. Und heute ist eine Spaltung eingetreten. Und alles war da. Und ich hatte neulich einen Traum. Da erschien mir ein anderer ehemaliger Gemeindeleiter, Werner Hoppe, der leider verstorben ist. Werner Hoppe war ein ganz lieber, so ein riesiger Kerl, 2,5 Meter oder sowas groß, großer Mann, herzensgut, ein großes Herz. Er war so derjenige, der Bernd Koch war der Apostel, der Werner Hoppe sollte so den Hirtendienst übernehmen, weil das lag dem Bernd nicht. Der Werner Hoppe lud mich den einen Abend mal ein, da sagt er, Stefan, Eva und ich wollen dich zum Essen einladen. Komm doch vorbei. Eva kocht. Und dann konnte noch jemanden mitbringen. Das war dann damals der Manfred Prasun, der kam mit und wir haben dann da gesessen und gegessen. Das war schön. Und das war dann öfter so, dass der Werner Hoppe mich öfter mal ansprach und sagt: Stefan, hast du Lust mitzukommen? Wir wollen da und da hinfahren. Machten wir so gemeinsame Ausflüge. Die mochten mich. Ich mochte Werner auch. So, und Eva ist noch da. Werner ist vor einem Jahr gestorben oder vor einem halben Jahr, leider, mit 74 oder sowas. Nach Krankheiten, die er hatte. Und also im Traum erschien mir dieser Werner. Und Werner war das war so eine Gemeindesituation, Werner war mittendrin. Wir hatten alle so Räuberzivil an, Jeans und Pullover und Hemden. Der Werner Hoppe trug aber einen schwarzen Anzug und ein weißes Hemd. Und der schwarze Anzug war sehr schick, der hatte irgendwas Besonderes. Und das Hemd sogar vielleicht Rüschen oder irgendwie so. Also er sah aus wie jemand, der für eine Hochzeit angezogen war. Und er war mitten zwischen unter uns, aber er war still, er sagte nichts. Und die Deutung war dann, also ich habe das dann, und da, warum träume ich das? Ich habe dann Jesus gefragt, Jesus, warum träume ich von dem Werner Hoppe? Was soll ich damit anfangen? Und dann dachte ich mir, erzähl das der Eva, der Witwe, die ist ja noch da. Das habe ich gemacht.

Ich habe dann gesagt, Jesus, wenn du willst, dass ich das der Eva erzähle, dann führ das herbei. So, jetzt kommt der letzte Sonntag. Ich sitze zweite Reihe, vorne rechts, letzter Platz und Lobpreis ist im Gange. Da kommt Eva rein. Und sie setzt sich genau vor mich, in die erste Reihe, ganz außen, der letzte Stuhl, direkt vor mir. Und da ist sie sitzen geblieben die ganze Zeit, bis zum Ende des Gottesdienstes, der ziemlich öde war. Immer noch Nachwirkungen des Smooth Operators, der falschen Geister. Und dann, als sie dann aufsprang, und dann rief ich hinterher, Eva, warte, ich will dir was erzählen. Und dann erzählte ich ihr das. Und dann sagte sie, ja, das ist sehr tröstlich. Sie fing an zu weinen und sie sagte, ja, sie hat sich schon gefragt, was mit dem Werner ist, weil der hat eine ganze Menge Mist gebaut am Ende seines Lebens. Ich habe ihr gesagt, Werner lebt und der ist hier bei uns, der ist da. Und ich denke, er trägt das Hochzeitsgewand. Ne? Er ist Teil der Braut, sagte Mike daraufhin ganz spontan, Mike Ratajczyk. Er ist Teil der Braut, er gehört zur Braut. Ne? Er ist schon gekleidet für das Hochzeitsmahl des Lammes. Deswegen trägt er den Hochzeitsanzug. Einen schwarzen Hochzeitsanzug mit einem weißen Hemd. Der sah richtig gut aus. Das fiel auf. Ja, wir anderen hatten alle nur so Räuberzivil. Ne? Also er ist ja auch tot. Er ist nicht mehr hier. Er lebt, er ist beim Herrn. Und er ist zum Herrn gegangen. So, das hat Eva, Eva musste kurz weinen und dann sagt sie, das ist sehr ermutigend. Dann hat sie sich gefangen, musste dann auch weg. Und es ist alles da. Ne? Es ist alles, das ist das Reich Gottes. Da Gott gibt mir einen Traum, ich kann das weitererzählen und jemand hört darauf und er ist ermutigt, er ist getröstet. Es ist, ja, filtrieren wir den Dreck ab. Der Dreck ist eben Catch the Fire. Der Dreck ist Bethel Church, Redding, Kalifornien, Sozzo. Das ist Sean Bolz und was die da machen und die ganze Salbung, die auch von denen kommt. Und das ist ein weltweiter Betrug. Er ist überall unterwegs. In Australien, Neuseeland, in Afrika. Es ist so riesig, der Betrug. Es ist so riesig. Und nun kommen wir zu etwas völlig anderem.

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1: So, da bin ich wieder. Die erste Phase der Reinigung von Wasser, das ist, dass man das Wasser sich beruhigen lässt. Ne? Zum Beispiel im Bodensee. Der Bodensee ist zum Teil sehr tief und da wird Wasser entnommen in, ich weiß nicht, 50, 80 Meter Tiefe. Da unten fließt das Wasser aber auch relativ schnell noch, sodass das schon sehr sauber ist. Und das wird dann, da wird das hochgesaugt, hochgepumpt auf einen Berg. Und auf dem Berg habe ich gesehen in so einer Dokumentation, Entschuldigung, da ist diese Wasseraufbereitungsanlage. Das sind riesige Reservoirs, so Wasserbecken. Und das Erste ist, das Wasser wird da reingepumpt und dann lässt man das sich beruhigen. Und in dieser Phase kann sich dann schon die gröbsten Bestandteile, Schlamm und so weiter oder Sand, der setzt sich dann ab auf den Boden, einfach durch Schwerkraft. Ne? Man pumpt das Wasser in so ein Bassin rein, in so einen Vorratsreservoir und dann lässt man sich das beruhigen und dann sinken diese Schwebstoffe, die sinken zum Boden, alles was schwerer ist, das sinkt zum Boden. Und denke, das ist jetzt auch diese erste Phase, ich denke mal, ja, die ist also bei uns auf jeden Fall da schon eingeleitet. Die Schwebstoffe, diese Verunreinigungen, der Schlamm, der Dreck, der sinkt zum Boden. So. Und nachdem die Gefahr erkannt, Gefahr gebannt. Ich weiß, ich kann das nicht anders beschreiben. Gott hat mich eben so sensibel gemacht. Ich leide da viel drunter. Ich kann zum Beispiel, wie ich schon sagte, auf ganz viele, auf viele verschiedene Stoffe bin ich allergisch. Wenn ich neue Kleidung kaufe, muss ich das etliche Male durchwaschen. Manchmal geht's überhaupt nicht. Dann muss ich Sachen wegtun. Dann sind die Gifte so verbunden. Hat man da eben Farbstoffe und Fixateure und ich weiß nicht was für die Behandlung der Garne genommen, dass das so fest verbunden mit der Baumwolle auch, dass man das nicht mehr auswaschen kann. Ich leide da sehr drunter. Die andere Seite ist halt, dass ich da sitze und das erkenne. Und ich sehe auch dann an einem Blick, ich kann das erkennen am Blick, an der Ausstrahlung von Steve Long und Franklin Spence, dass das nicht aus der Wahrheit ist, was die sagen. Das ist, ich habe den Heiligen Geist, ich habe Jesus erlebt und ich kann das unterscheiden. Im Heiligen Geist, den ich empfangen habe, ist auch der Geist der Geisterunterscheidung. Ich kann die Geister unterscheiden. Und ja, Gefahr erkannt, Gefahr gebannt. Ich habe mich da, die konnten mich nicht hinters Licht führen. Und ich sage das, weil ich diese persönlich erlebt habe. Und dieser Steve Long ist eine hochrangige Person von dem Leiterschaftskreis von der Toronto Airport Christian Fellowship, heute Catch the Fire. Das ist nicht ein Niemand, sondern das ist einer, der da 20 Jahre lang den Pastor gemacht hat. Und wenn der mich krank macht, dann ist das nicht der Heilige Geist. Der Heilige Geist hat mich gesund gemacht, 1992, habe ich erzählt. Bernd Koch, der trieb innerhalb von 30 Sekunden aus mir Dämonen aus. Und danach bin ich dort in der Gegenwart Gottes, in der Salbung des Heiligen Geistes, bin ich in der Jesusgemeinde in Rinteln in der Bäckerstraße gesund geworden. 5 Jahre lang war ich fast dort und ich war ziemlich kaputt. Ich wog 68 Kilo. Heute wiege ich 30 Kilo mehr. Kannst du ausrechnen, was ich wiege. Und ich bin gesund geworden. Ich habe studiert, ich habe gearbeitet, ich führe hier ein kleines Unternehmen als Zimmervermietung oder als Wohngemeinschaft. Ich verdiene mein eigenes Geld. Und ich mache diesen Radiosender und Gott hat mich da reingeführt, eben Dinge zu erkennen, Dinge zu unterscheiden. Und eine Unterscheidung, ich kann das, ja, da sind einige Dinge, und wenn ihr meine Radiosendung hört, könnt ihr euch das alles in den verschiedenen Radiosendungen anhören. Ich wiederhole es auch immer wieder. Da wird aufgeräumt. Der erste Schritt ist das Abklingbecken oder Absetzbecken. Und danach geht es dann weiter, dann wird das Wasser noch eben weiter filtriert. Das ist auch desinfiziert, sodass wir das dann, wenn wir es aus der Wasserleitung, aus dem Wasserhahn bekommen, trinken können. Trinkwasser. Und so soll das in der Gemeinde sein. Was in der Gemeinde ist, das sollte rein sein. Das sollte rein heilig sein. Das sollte uns nähren. Das sollte uns gesund machen. Wasser des Lebens sein. Und nicht das Wasser, das uns krank macht. Mit Viren versetzt. Ja? Mit Schmutz. Und die Menschen merken es nicht. Es ist wirklich, die Unterschiede sind wirklich sehr, sehr fein. Deswegen habe ich ja auch die anderen beiden letzten Sendungen Smooth Operator genannt. Das heißt, Smooth ist was Sanftes. Ja? Das ist ein sanfter Verführer. Der Teufel ist ein sanfter Verführer und er hat also die Gemeinde weltweit, betrogen, er hat die Braut betrogen, das ist die Braut Christi, das ist die Jesusgemeinde, die weltweite Jesusgemeinde. Der Teufel hat die Braut geraubt, aber Jesus holt sie sich zurück und das hat schon angefangen. Ja, Heiliger Geist, Jesus, wirke dein Werk. Ich bin davon überzeugt, du hast mich in diese Erkenntnisse hineingeführt, auch um das hier öffentlich zu sagen. Der Rest liegt an dir, Jesus. Der Rest liegt an dir und an deinem Heiligen Geist, dass du das vollbringst, dass du das nun zu Ende bringst, dass du das weltweit, ja, was du damit machen willst, ist deine Sache, Jesus. Das muss raus, das muss abfiltriert werden. Dieser ganze Dreck muss, der Dreck muss weg. Diese falschen Salbungen, die falschen Geister müssen raus, diese Toronto-Salbung muss aus den Gemeinden raus. Wir müssen nun zu etwas völlig anderem kommen, Jesus. Zu etwas Reinem und Heiligen, etwas, was gesund macht und nicht krank macht. Die Ineffektivität, wenn also auch bei euch in den Gemeinden nichts passiert, wenn in deinem Leben viel Krankheit ist und es nichts vorangeht, dann liegt das auch wahrscheinlich auch daran, dass du dich dieser Toronto-Salbung ausgesetzt hast. Du bist da irgendwo hingefahren, ihr habt Leute eingeladen oder es ist überall unterwegs, es ist überall auf der Welt unterwegs. Es ist in Deutschland unterwegs, in allen Gemeinden, bei allen Christen, es ist überall unterwegs, in allen Büchern, in aller Musik. Es ist überall, alles ist verseucht von der Toronto-Salbung. Heute Catch the Fire. Ja. Das soll es gewesen sein. Heiliger Geist, mach du da Schluss mit. Hilf mir jetzt weiterzumachen, weiterzuleben, weiter und zu hoffen. Zu hoffen, dass du, Jesus, das Werk, das du begonnen hast, vollendest. Und ja, ich befehle mich dir auch an, als deinen Diener, als denjenigen, der das hier jetzt gesagt hat, dass du, wenn das die Wahrheit ist, dann musst du das bestätigen, Jesus, durch die nachfolgenden Zeichen und Wunder. Und es müssen wirklich Zeichen, es müssen wirklich Wunder sein, die was taugen. Und gib uns ja, die was taugen und nicht das Gelache und Gezappel. Und das ist ein Virus, der, ja, das muss raus, Jesus. Filtrier es ab, töte das ab, töte diesen Geist, töte diese Salbung ab. Reinige die Gemeinden in der ganzen Welt. Reinige die Gemeinden von dieser schrecklichen Zappel- und Lachsalbung, von der Catch-the-Fire-Salbung, von Sozzo. Reinige die Gemeinden, Jesus. Reinige alle. Reinige uns, reinige deinen Leib. Reinige die Braut, Jesus. Reinige sie. Amen.

Devil Fantastic. Devil Fantastic. Mit den Worten im Kopf bin ich heute aufgewacht, eben gerade aufgewacht aus dem Schlaf. Devil Fantastic. Und während ich, mir war irgendwie klar, dieser Begriff bedeutet, das ist der Antichrist, der kommen wird, ja. Es wird einer sein, der die Menschen begeistert. Er wird fantastisch sein. Ich habe gestern Abend ein bisschen recherchiert bei Morningstar Worship, also diese, das ist von Rick Joyner, die Band, und habe mir das ein bisschen angehört und mich an alte Zeiten erinnert, dieser Don Potter mit seinem Warfare, da sind also irre. Ich hoffe, dass es gut ist, und dann habe ich das verglichen mit Bethel Church, Bethel, was Jelena hört, und ich musste husten, als ich Bethel ausgemacht hatte, da kommt man in eine, man kommt da in eine ganz falsche Begeisterung rein. Die ist, ja, und ich verstehe das auch, dass Lena da reinkommt. Devil Fantastic. Devil Fantastic. Ja. Und während ich dieses Wort immer dachte und die Auslegung dafür hatte, das ist der Antichrist, der jetzt kommt, aufgrund, den ganzen Morgen ging draußen stark der Wind. Das sind die Ausläufer eines Wirbelsturms, der über Luxemburg gezogen ist. Hat da 100 Dächer abgedeckt und Verwüstungen gebracht. Ja, das Klima ist, gerät scheinbar wirklich außer Band, Rand und Band. Und zu diesem Zusammenhang wird der Devil Fantastic kommen, der Antichrist wird kommen. Und und während ich das alles so dachte, da fiel mir ein, Mensch, du hast doch eben noch einen Traum gehabt, vergiss den nicht. Und hatte ich einen Traum? Ach ja, ich hatte ja einen Traum. Und also so einen Traum habe ich noch nicht gehabt. Ich war wieder mit dem Motorroller unterwegs. Warum auch immer. Und hinten drauf saß meine Nachbarin, die Armgard. Und die ist Pastorentochter. Armgard, ich gucke gleich mal nach, heißt entweder die Gewappnete oder die Bewährte, ja, also die mit Waffen, Arm, heißt ja Armor, Armur ist also die Rüstung auch und die Waffen, Armed, ja, Armed im Englischen, Armed Forces, bewaffnete Kräfte, und Guard ist ja die Wache. Oder jedenfalls war ich mit ihr unterwegs auf dem Motorroller, ich fuhr so da Richtung Rinteln auf der Nebenstrecke über Rumbeck, und da fielen Obstbäumen und so lang, und es war so ein Nachmittag-Abendausflug. Warum im Armgard hinten drauf saß, weiß ich nicht. Wir haben jedenfalls so einen kleinen Ausflug gemacht und fuhren Richtung Rinteln. Ich guckte Richtung Rinteln, und dass ich plötzlich sagte ich der, boah, Armgard, guck mal, da ist ein Vulkanausbruch in Rinteln. Und das Ding habt ihr noch nicht gesehen, Leute. Also sowas, das war wie in dem Film vom Krakatau. Wir sind noch ein Stück weitergefahren oder angehalten unter diesen Apfelbäumen, Obstbäumen, die da an der Straße so in einer Reihe standen. Und der Blick Richtung Rinteln, dann sahen wir, dass da wirklich ein Vulkanausbruch war, wie so am Krakatau. Da flog alles in die Luft, oder der Ätna. Da kam wirklich so Staub und Asche, Fontänen und Wolken raus. Aber alles ging in die Luft, also ganz Rinteln flog in die Luft. So ein Vulkanausbruch war das. Waren noch irgendwie andere Menschen plötzlich da, die liefen weg oder was? Ich hatte erst noch so den Eindruck, glaube ich, komm, wir fahren ein bisschen näher dran, aber dann kam über die Luft aus der, über den, ja, vom Himmel her kam solche Hitze. Das waren fast wie so Krakenarme, so Tentakel, Krakenarme, kam so eine Hitzewelle auf mich zu, und die wurde abgehalten von den Bäumen, unter denen wir da standen. Die Obstbäume, die verkohlten gleich, die wurden zu Asche. Ich habe den Motorroller gewendet und bin in das Feld, habe irgendwie versucht wegzukommen, schnell wegzukommen, und bin in das Feld reingefahren. Aber wir wurden irgendwie vor der Hitze bewahrt. Vielleicht, weil ich ja Armgard dabei hatte, die mich bewahrte. Ich weiß es nicht. Also dieser Ausbruch dieses Vulkans ist unglaublich. Es war eine, ja, wie ein, viel, viel schlimmer als irgendeine Atombombenexplosion. Kurz danach war ich dann nach Rinteln reingefahren mit dem Motorroller. Ich hatte dann aber den Mike Ratajczak bei mir, und wir sind zur Innenstadt gefahren, an die Weser, und da war nichts. Da war die Brücke, die war weg, alles war weg. Und Mike ging auf das Reststück der Brücke, überlagen so Trümmerteile rum. Und er machte in seiner
clownigen Art erstmal wieder irgendwie Scherze und fing an, da irgendwie Lobpreis zu machen und freute sich. Und ich sagte dann so, Mike, jetzt pass mal auf, hier, das ist ja gerade, hier ist gerade ein Unglück passiert, hier hat es Tote gegeben, Tote und viele Verwundete, Verletzte. Du kannst jetzt hier nicht solche Scherze machen und Lobpreis machen, wir müssen jetzt ja erstmal Trauer oder eine Traueransprache halten. Naja, also da war ziemlich eine Verwüstung und irgendwie sah es, ist ja alles traummäßig immer ein bisschen anders, als es in der Wirklichkeit ist. Ja, das war der Traum, den ich heute hatte. Am 10.8. irgendwann so um 10, 11 Uhr werde ich das geträumt haben. Also ich bin davon, ja, davon, es muss so sein, ich glaube es, ich hoffe es. Heiliger Geist, was sagst du, Jesus? Da ist in, also Rinteln ist in die Luft geflogen. Rinteln ist in die Luft geflogen. Ja, ein unglaublicher Vulkanausbruch. Eine Hitzewelle, die mich fast auch versenkt hätte. Und Hitzewelle, der Sommer. Ja. Devil Fantastic, der Antichrist, und er wird es eilig haben. Wenn das bedeutet, dass in Rinteln, dass die Erweckung jetzt losgeht, dann wird's der Antichrist auch eilig haben. Er wird sofort seine Gegenerweckung starten. Denn er weiß, er hat keine Zeit mehr zu verlieren. Ja, gucken wir mal, was daraus wird. Das war heute am Samstag, dem 10. August 2019. Eine Audioaufnahme meines Traums.

Ja, hallo, liebe Freunde des Erweckungssenders. Hier ist euer Glaubensbruder Stefan. Ja, 32 Jahre bin ich jetzt diesen Glaubensweg gegangen. Am 3. Oktober wären es dann schon 33.

30 Jahre. Und du bist den Weg gegangen, du glaubst, du hast alles richtig gemacht, überprüfst dich immer wieder selber, guckst auf das, was Gott dir gesagt hat, im persönlichen Gebet, durch Propheten, durch Glaubensgeschwister, durch Träume, durch Visionen. Du guckst dir diesen ganzen Weg an und du kommst immer wieder dazu, dass du sagst, alles okay. Alles okay, hast alles richtig gemacht. Ich wüsste nicht, was ich hätte anders machen sollen. Und ja, und dann liegst du im Krankenhaus zum zweiten Mal. Musst dich operieren lassen. Was ist jetzt nicht so wichtig? Jedenfalls sinnvoll, weil mir es auch irgendwie psychisch, seelisch nicht gut geht. Und wenn du dauerhaft Schmerzen hast, dann kann das eben auch auf die Psyche drücken und den ganzen Körper in Unordnung bringen. Wenn da irgend so eine körperliche Anomalie ist, sage ich mal, und die kann man durch eine Operation relativ einfach beseitigen, dann kann das sein, dass hinterher der ganze Stoffwechsel des Körpers wieder irgendwie besser ist, weil ja, kann irgendwas auf Nerven drücken und das kann dann eben ständig zu einer Testosteron und nee, zu einer Adrenalin- und Cortisolausschüttung führen, sodass der ganze Körper in Unordnung gerät, weil ich habe ständig Schmerzen, so als ob ich Grippe habe oder Rheuma. Und auch die Psyche, die spielt nicht mit. Ich habe eine Depression und ja, das ist nicht schön. Das ist ein ganz, ganz merkwürdiger Zustand, in dem ich da jetzt vor schon 3 Jahren hineingekommen bin. Ja, es war 22 um diese Jahreszeit, Anfang August, Mitte August. Auf 23, 24, 25, 3 Jahre, ne? Nee, auf 3, ja doch. Ja, und ich frage mich dann und dann frage ich Gott. Und Gott sagt mir, nimm das alles an. Und dann sagt er mir immer wieder, ich halte dich, ich führe dich da durch. Dann habe ich eine Vision, wo mir mein alter Gemeindeleiter, der Bernhard Koch, Pastor der Jesusgemeinde in Rinteln, erscheint und er sagt mir, ein geistliches Problem braucht eine geistliche Lösung. Mit hoch erhobenem Zeigefinger stand er da und dozierte mir genau diese Worte, wie so ein Professor. Und ich dachte damals noch, hat das was zu bedeuten? Wenn man ein gläubiger Christ ist und man glaubt an Träume und Visionen, ja, dann sollte man darüber nachdenken, ob das was zu bedeuten hat.

Oh, jetzt ist es weitergelaufen. Naja, da haben wir eine kleine Lücke. Ja, da sollte man drüber nachdenken, ob das was zu bedeuten hat. Auf der anderen Seite bin ich mir da natürlich auch unsicher als verantwortungsvoller Mensch, der mit seinem Leben und seiner Gesundheit, wie gesagt, verantwortungsvoll umgeht und auch eine Verantwortung hat gegenüber der Verwandtschaft, meinen leiblichen Geschwistern. Da denkt man darüber natürlich nach und man geht zum Arzt, lässt sich untersuchen, dann hast du schon verschiedene Sachen ausprobiert. Dann hast du, die Hausärztin sagt, ja, das ist alles psychosomatisch. Dann kann man da was machen mit Antidepressiva. Habe ich dann 4 verschiedene insgesamt ausprobiert. Das hat alles, hat alles das Gegenteil bewirkt. Bei einem Psychiater war ich auch noch. Man kann den Zustand irgendwie auch als Burnout bezeichnen. Obwohl das eigentlich nur so ein umgangssprachlicher Begriff ist. Dahinter steckt dann tatsächlich so das Krankheitsbild einer Depression, weil wenn man zu lange auf Dinge wartet, wenn man zu lange ausharrt, das in der Bibel steht. Eine Glaubensschwester hat es im gemeinsamen Gebet mit mir ausgesprochen. Eine Verheißung, die sich verzieht, macht das Herz krank. Und Gott hat mir Verheißungen gegeben. Und die verziehen sich, die sind immer noch nicht da. Die sind zum Teil schon, ja, 30 Jahre alt, schon nicht mehr wahr. Und dann hatte ich einen Traum, der begann an einem Stiefmütterchenfeld hier, wo ich lebe, auf der Straße Amselweg in Hameln. Und das war früher, das war so ein Acker. Ne? Hier war eine Gärtnerei, hier gegenüber ist eine Gärtnerei, Gärtnerei Metz war das früher. Und die hatten, der Metz, der Gärtner, hat da jedes Frühling hat der kleine Setzlinge ausgesetzt, Stiefmütterchen, und die hat er dann massenhaft ein großes Feld. Kann jetzt nicht so einschätzen, wie viel das genau ist. Das sind wahrscheinlich vielleicht 2000 Quadratmeter. Die hat er dann eben, weil der Friedhofspflege gemacht hat, auf den Friedhöfen dann gepflanzt. Und da beginnt mein Traum auf einem Stiefmütterchenfeld. Und dann gehe ich da weg aus dieser Straße und ich sitze in einem schönen Auto. War ein schickes, großes Auto und ich fahre mit offenen Fenster. Ich habe eine Begleiterin dabei und wir fahren über die Autobahn, kommen gut voran. Der Wind weht uns um die Nase und dann geht es um eine Kurve rum und dann stehen wir im Stau. Nichts geht mehr. Weil ich wissen will, was los ist, steige ich aus und recke den Hals und gucke, in was da so los ist, warum es sich hier staut. In dem Augenblick packt mich die Straße, ist ja ein Traum, ne? Die Straße packt mich und zieht mich weg. Ich rufe meiner Begleiterin zu, verschwinde, das ist gefährlich. Und tatsächlich zieht mich die Straße, die Autos blieben stehen. Die Straße zieht mich ans Ende zu einem Abgrund und dort falle ich hinein und in dem Abgrund steht so eine Schreddermaschine. Ich plumpse in diesen Trichter, falle von Etage zu Etage, wo da innen drin solche Schlägel, so rotierende Schlägel drin sind, die alles kaputt hauen. Und ich turne da durch und komme unten an, heile. Wie Superman mache ich unten so eine Landung mit auf meinen beiden Füßen so in die Knie gehend und mit den Händen so leicht abgestützt und überall rieselt Schlamm herunter und ein kleiner Radlader kommt und fährt diesen Schlamm beiseite. Aber ich bin unten heile angekommen. Ja. 33 Jahre bin ich im Glauben unterwegs. Und dann verziehen sich die Verheißungen, die Gott gegeben hat. Gott hat mich dazu berufen, 2002, dass ich ein Prediger sein soll. Und das tue ich hier. Ich sitze jetzt hier mit meinem Mikrofon und mit der Aufnahmesoftware von Microsoft, mit dem Sprachrekorder und ich nehme was auf. Ich nehme was auf und erzähle das über den Radiosender, den ich 2016 gegründet habe, eingerichtet habe bei Laut.fm. Laut.fm ist ein so ein kleines privates Unternehmen vom Bodensee, die sind in Konstanz. Und die waren musikinteressierte junge Leute, die dann die erst so eine Zeitschrift rausgegeben haben. Und dann später haben sie dieses User-generiertes Mitmachradio ins Leben gerufen, Laut.fm. Da kann man sich bewerben. Und wenn die was frei haben, dann muss ich kurz vorstellen, habe ich damals auch gemacht. So wollen sie wissen, was ist dein Alleinstellungsmerkmal, was unterscheide ich dich von anderen. Das habe ich dann versucht, so ein bisschen darzustellen.
Ich habe denen gesagt, dass ich ein Christ bin und einen christlichen Radiosender machen will, der Predigten anbietet im Wechsel mit Musik. Und ich möchte einen strukturierten Sendeplan haben, den ich auch ablegen kann zum Nachlesen, sodass die Menschen wissen, wann was kommt, und eben auch was kommt. Was erwartet sie? Ich möchte hier nicht den ganzen Tag irgendwas dudeln. Ich möchte nicht den ganzen Tag irgendwie unstrukturiert nur Musik spielen oder eben hier live sitzen und mich als toller DJ hier aufspielen, der tolle, lustige Sprüche drauf hat und dir den besten Mix von heute und damals und überhaupt dir anbietet. Ich will hier keinen Firlefanz und ich mag keine Angeberei, sondern ich möchte ganz einfach Wahrheiten über den Glauben erzählen. Ich möchte meine Sicht über den Glauben erzählen. Ich möchte das erzählen, was mir passiert ist in den meinen 33 Glaubensjahren, was da an Gutem und an Bösem war, was mir da so widerfahren ist. Ich will Zeuge sein für das, was Jesus in meinem Leben getan hat. Ja, und das tue ich jetzt schon seit 2016, das sind schon 9 Jahre. Um diese Zeit irgendwann, es war im Juni 2016 habe ich damit angefangen mit dem Radio. Wie gesagt, weil 2002 Gott zu mir sagte, dass er mich als Prediger sieht. Ja, er hat mich als Prediger berufen. Ich habe damals gleich mich selbstständig gemacht, mich selbstständig krankenversichert und rumgehockt. Und wie Lester Sumrall in den USA oder auch andere Prediger in den USA, habe ich beständig in den Briefkasten geguckt und auf Einladungen gewartet von irgendwelchen Gemeindeleitern, denen Gott im Geist meinen Namen und meine Adresse genannt hat, damit die mich als Prediger einladen sollen. Das habe ich tatsächlich erwartet, aber es passierte nicht. So. Ja, ich musste dann also arbeiten gehen und ich erzähle gleich weiter. Ihr bekommt erstmal Musik.

Wenn Christen krank werden, dann hat das, dann gibt es da immer zwei Arten drauf zu schauen. Wenn du ein Gemeindeleiter bist, dann bist du wahrscheinlich vom Teufel angegriffen worden. Weil das bist ja, ne, du stehst halt vorne an der Front als Leiter einer Gemeinde oder als Prediger, der auch so einen nationalen, internationalen Dienst hat. Dann wirst du halt sehr angegriffen vom Teufel, der versucht dich dann kaputt zu machen. Wenn du zum normalen Fußvolk gehörst, so als Gemeindemitglied, so einer, der da dafür da ist, den Platz warm zu halten und den Kollektenkorb zu füllen, dann hast du wahrscheinlich gesündigt. Dann hast du wahrscheinlich Sünde in deinem Leben, sodass Gott diese schwere Depression oder auch dieses Rheuma oder egal was du da hast, Operationen, dass Gott das hat zulassen müssen. Das sind so meine Erfahrungen. Der Paulus, der Apostel Paulus, der kommt da in eine der Städte auf seiner ersten Missionsreise. Und er geht ja da immer in die Synagogen. Das war immer sein Anlaufpunkt. Das Judentum steht da, also Mose hat überall in allen Städten des damaligen Mittelmeerraumes, da eben so im ersten Jahrhundert, hatte Mose seine Verkünder, steht da geschrieben. Und so macht sich der Paulus da eben auf von Jerusalem. Und ich glaube, er muss ja flüchten. Ne? Er muss ja flüchten nach Damaskus, nach seinem Damaskus-Erlebnis. Dann ist er ja erst in Jerusalem und spricht mit den Aposteln. Und dann gibt es da eine Verfolgung und Stephanus wird gesteinigt. Und ich meine, Paulus, der setzt sich ab nach Antiochia. Das ist seine Heimatstadt. Das ist oben im Libanon, kann man sagen, kurz unterhalb der türkischen Grenze. Da geht er hin und da bleibt er erstmal. Und von da aus macht er sich, meine ich, auf den Weg. Unter anderem mit dem, hat er nicht den Barnabas bei sich? Der macht sich auf den Weg durch die heutige Türkei an der Küste entlang und auch ins Hinterland. Und er predigt dort. Und er geht also in Städte rein und sucht dort die Synagogen auf. Und in den Synagogen erzählt er dann von Jesus, was ihm passiert ist. Ne, dass er eben ein Pharisäer der schlimmsten Sorte war. Er hat die Christen bis aufs Blut verfolgt. Er hatte Briefe, um sie aus Damaskus wegzuschleppen, damit sie in Jerusalem verurteilt und gesteinigt werden. Also er zieht da rum, wo noch nie jemand vorher von Jesus erzählt hat, und die Menschen bekehren sich. Das ist der Beginn des Christentums. Ja? Im Mittelmeerraum, nicht in Jerusalem, da geht es ja los an Pfingsten. Aber Paulus macht sich dann ja da auf den Weg, eben da in der heutigen Türkei, das war damals Kleinasien oder Vorderasien genannt, hat alle möglichen Regionen, die dann, könnt ihr nachlesen, ne? Zilizien, Kilikien und Galatien. Und er ist da unterwegs und dann sagte er an einer Stelle, er kam in eine Stadt und er sagte, meine Schwäche war euch kein Anstoß. Und wir wissen ja, und dass Paulus da auch betet, dass, weil es ihm nicht so gut geht, irgendwas ist da mit ihm und die Leute rätseln, die einen sagen vehement, nein, der war nicht krank, das ist keine Krankheit gewesen. Andere sagen, ja, doch, warum nicht, das kann doch eine Krankheit gewesen sein. Vielleicht ist das was Ähnliches, was mir hier gerade passiert, psychosomatisch oder eigentlich geistlich, so wie es mein alter Pastor mir da in der Vision sagt. Der Widerstand dieser Welt, die er da durchzieht, heidnische Welt, der ist so groß, dieser Widerstand, die Mächte und Gewalten in der Himmelswelt, die bösen Geister in den Lüften, die greifen ihn so an, dass er nur klapperig mit Schwäche geschlagen in die Ortschaften kommt und in die Synagogen geht und dort predigt. Und das ist körperlich, es greift ihn körperlich an. Er sagt, er hat an Gott gebeten, dass er diesen Engel Satans da von ihm nimmt, der ihn schlägt, wegen der hohen Offenbarung, die er hatte, denn er war ja bis in den fünften oder dritten Himmel entrückt und hat Dinge gehört und gesehen. Kleinen Moment. Da piept was, eine Erinnerung, da muss ich gleich mal in den Keller meine Waschmaschine ausräumen. Ja.
Also er ist da irgendwohin entrückt und er hat Dinge gehört, die er gar nicht aussprechen darf, also unaussprechliche Dinge, weiß man nicht, was das genau ist. Das enthält er uns vor. Und Paulus sagt, er sagt das so mit seinen Worten, er empfindet das so. Ich weiß nicht, ich glaube nicht, dass Paulus perfekt war, auch nicht in seinen Deutungen und Erklärungen. Für ihn ist es aber so, wie er das da sagt, dass er glaubt, dass Gott einen Engel des Teufels, einen Dämon an seine Seite gestellt hat, der ihn schlägt, damit er sich nicht überhebt wegen dieser hohen Offenbarungen, die er da bekommen hat. Er hält sich ja selber für den niedrigsten, für den schlimmsten aller Apostel, für eine unzeitige Geburt, eine Missgeburt, weil er eben die Gemeinde verfolgt hat, da bei der Steinigung von Stephanus schon dabei war, wo er die Bekleider er war als Zeuge dabei, als die anderen da den Stephanus steinigten. Und er hat wahrscheinlich dazu beigetragen, dass viele Christen dieser Anfangsjahre getötet wurden. Das war das Werk mit von Paulus. Und weil er sich da wahrscheinlich auch nicht so wohl mitfühlt und sich schuldig fühlt, deswegen hat er für sich da diese Erklärung, die ihm einleuchtet, aber die man jetzt nicht unbedingt wörtlich nehmen muss. Und jedenfalls ist es seinem Verständnis nach so, dass Gott einen Engel an seine Seite, einen Teufel, einen Dämon an seine Seite gestellt hat, der ihn schlagen soll. Dreimal hat er gebeten, dass Gott diesen Dämon wegnimmt, einen Engel wegnimmt. Ich glaube nicht, dass das ein Engel Gottes sein soll. Aber Gott hat ihm nur geantwortet, lass dir an meiner Gnade genügen, denn in deiner Schwachheit bin ich mächtig. So, da können wir vielleicht was draus lernen, wenn es uns auch nicht so gut geht. Ich habe das über andere große Glaubensmänner auch gehört. Yonggi Cho, der erzählte, dass seine Gemeinde, der fing da an in Korea, in Seoul, hatte dann Theologie studiert und dann fing er an mit einer Gemeindearbeit und das war ganz klein und dann wuchs das und dann kriegte er plötzlich Herzprobleme. Und sein Herz blieb nachts stehen. Ja. Er rollte sich dann aus dem Bett heraus, seine Frau lag neben ihm und als er auf dem Boden plumpste, dann fing sein Herz wieder an zu schlagen. So hat er das jedenfalls erlebt und erzählt. Ich habe ihn persönlich erlebt. Der war mal 1996 war der in Wuppertal bei einem kleinen Seminar. Wir waren dort und es war ganz wunderbar. Wir haben da mit 50 Leuten sowas in der Richtung in einem Raum gesessen. Und dieser große Yonggi Cho, der da diese Megagemeinde in Seoul mit 500.000 Mitgliedern leitete, der stand da vor uns, ein kleiner, unscheinbarer, bescheidener Mann, der stand da und erzählte uns aus seinem Leben. Und er war ganz nah, war kein Riesensaal mit einer großen Bühne und er war weit weg, sondern der stand da fünf Meter von mir entfernt. Wir haben damals da, ja, ich weiß gar nicht, wie das war, wo das genau war, ich habe es versucht rauszufinden von meinem alten Hauskreisleiter, er konnte sich nicht erinnern, aber das ist wahr. Also dem ist auch sowas passiert und er sagte, das ging eine ganze Zeit lang, bis die Gemeinde gewachsen war auf 15.000 Mitglieder. Plötzlich war das vorbei. Aber bis dahin, ich weiß nicht, ob er zum Arzt gegangen ist, wahrscheinlich, er hat sich untersuchen lassen. Vielleicht hat er auch Medikamente bekommen dafür, aber es war geistlich. Die Widerstände, die Geister, denke ich, die Dämonen in den Lüften über Seoul, über Korea, da in dieser asiatischen Welt, das ist eben nicht hier Europa, nicht das christliche Abendland seit 2000 Jahren, sondern dort ist das Christentum eben hingekommen, dann mit der katholischen Kirche irgendwann und Seefahrern wahrscheinlich, aber hat natürlich da nie die Kraft entfaltet, wie es hier bei uns, so sehe ich das. Und so hatte der eine ganze Menge Widerstände und auch was zu tun, der Yonggi Cho. Martin Luther sitzt auf der Wartburg und sah sich da berufen, gegen den Papst zu motzen. Erstmal da, ja, gegen den Ablasshandel vor allen Dingen und alle Dinge, die er so gesehen hat. Er war in Rom und er war entsetzt. Er wurde als junger Mönch, wurde er als Bote mit einem Brief aus seinem Augustinerkloster im heutigen Brandenburg oder ne, was ist das da, Thüringen, wurde er gesandt, um was zu überbringen. Und als er dann Rom erlebt, auch mit diesen, überall musstest du bezahlen, für irgendwas konntest du Ablass kaufen und
dass es dort, er sah, dass es dort Bordelle gab für den Klerus, für also die ganzen Geistlichen, die höheren Dienstränge, die da alle rumliefen so in Rom. Ich will nicht sagen, dass er, ja, das hat ihn alles so angewidert und abgestoßen, dass er wirklich enttäuscht war von seiner Kirche, der er ja angehörte als Augustinermönch. Die Augustinerorden ist ja ein Teil der römischen Kirche damals gewesen, es gab ja keine andere. Ja, und der hat dann ja, dann sitzt er da und dann hat er diesen Thesenanschlag gemacht und er hat ihn ja verschickt, ne? Das war ja die Hauptsache, dass er da ein Exemplar ausgehängt hat an der Tür. Das ist nicht das Entscheidende, sondern er hat seine 95 Thesen, die hat er in Briefform an alle Vorgesetzten bis nach Rom geschickt, an seine geistlichen Vorgesetzten im Augustinerklöster und auch weiter oben und auch vielleicht an den deutschen Kaiser und so weiter. Und da hat er all das angeprangert, was er da eben anprangert. Die ganzen Missstände und vor allen Dingen eben diesen Ablasshandel, mit dem damals der Petersdom, wie der heute da steht, der wurde damals mit diesen Geldern gebaut, also sollte gebaut werden. Und Luther leidet furchtbar. Er leidet unter Depressionen, unter Verstopfung, unter solchen Dingen und anderen körperlichen Dingen wird er auch gelitten haben. Dann heiratet er und dann kommt er hat auch diese Probleme. Er hat auch Probleme, dass es ihm nicht gut geht, dass er da scheinbar angegriffen wird von den Mächten und Gewalten, von den bösen Geistern in der Himmelswelt, die da über der Wartburg und da in Thüringen so am Werke sind hier in Deutschland. Und und wenn man da wahrscheinlich nachforscht, wird man das bei vielen oder bei fast bei eigentlich wahrscheinlich allen, der Roberts Lehren nennt das Generälen Gottes finden. Dieser Evan Roberts, der die Wales-Erweckung da angeführt hat, der ist auch schwer depressiv geworden und dann eigentlich daran zerbrochen. Dann kam da so eine böse Frau, die ihn eigentlich kritisierte und er hat sich von der einfangen lassen und die hat ihn dann krank gepflegt. Er ist nie wieder gesund geworden und dann, ich glaube, in den 50ern gestorben, ohne jemals irgendwie zurückzukommen irgendwie in den geistlichen Dienst, in dem er war. Schaut man sich das, und wenn man eben da wahrscheinlich, ich habe es jetzt gar nicht so vor Augen, ich habe viele von diesen Büchern Gottes Generäle gelesen, aber viele sind da wahrscheinlich durch tiefe Täler gegangen, die in ihrer Berufung folgten, angegriffen worden von den eigenen Glaubensgeschwistern, zum Teil bis zu Mordanschlägen. Ich weiß, dass da irgendeiner im ersten Buch Gottes Generäle, der wird sogar von der Mafia beschützt. In Chicago war es der Alexander Dowie. Einer von denen wird wirklich von der Mafia beschützt gegen die eigenen Glaubensgeschwister, die meinen, sie müssten Gott einen Gefallen tun und diesen Menschen, der da in Zungen redet und Kranke heilt, umzubringen, weil das muss vom Teufel sein. Das war für die total klar. Und es gab da Mordanschläge und meine Amy Semple McPherson, die war mal verschwunden, auch wegen solchen Sachen. Und also gab es wirklich böse Angriffe. Kinder sind weggestorben. Tiefe Depressionen. Einer konnte nicht mehr schlafen. A.A. Allen, meine ich, war das. Konnte nicht mehr schlafen. Die Schlafmittel haben ihm nicht geholfen. Dann war er nächsten Abend, war der Heilige Geist nicht da, wenn er predigte. Da hat er dann zum Whisky gegriffen. Der Rausch hat ihm geholfen einzuschlafen und nächsten Morgen war er wieder nüchtern. Und dann irgendwann war sein Leben vorbei. Gott hat es beschlossen gehabt, du hast deinen Dienst getan und er nahm ihn zu sich. Und dann fand man den Leichnam dieses Mannes und stellte fest, dass er stark alkoholisiert war. Und dann sagte man, dann ging die Rede rum, oh, der war ein Alkoholiker, der hat sich totgesoffen. Nein, er hat sich wohl nicht totgesoffen. Aber er hat Alkohol zu Hilfe genommen, weil ihm das eben, wie gesagt, half einzuschlafen. Gleich geht's weiter.

0: Ja, okay, Paulus, Luther, andere Leute, die in Büchern stehen. Ja, das kann ja sein, dass die, ne, dass die da so angegriffen wurden von der geistlichen Welt, dass ihnen das Leben verleidet wurde. Luther wollte oft nicht mehr leben. Der hat das alles als Last und als Fluch empfunden. Gott sei Dank hatte er die Frau an seiner Seite, die über die schlimmsten Phasen hinweg half. Er hat gern gegessen, gern getrunken, hat große Mengen Bier getrunken. Das hat ihm geholfen, ne? Und das ist ja auch das, was eben dem Menschen zusteht, steht da irgendwo im Prediger. Mensch, das ist dein Teil, ne? Genieße das Leben, ja, genieße das Leben, genieße das Essen, den Wein und das Leben mit deiner Frau. So steht es, ich meine, in den Sprüchen irgendwo oder beim Prediger, im Buch Prediger. Aber du, Stefan, wer bist du denn? Wer bist du denn? Ja, du bist doch ein Niemand, bist doch nur einer, den sie alle rausgeworfen haben aus ihren Gemeinden. Willst du dich mit den anderen da vergleichen, in eine Reihe stellen? Ja, nicht so einfach, ne? Auch für mich nicht. Wenn es einem nicht gut geht, dann geht man zum Arzt, lässt sich untersuchen und es gibt ja auch eine Genetik. Meine Schwester hat ähnliche, die hat auch sowas Rheumatisches. Bei ihr ist es ein Medikament, das ganz gut hilft. Die musste sich schon operieren lassen an den Händen und den Füßen. Irgendwie was, ja, so eine, gibt ja da 400 verschiedene Bilder von Rheuma. Und da weiß ich dann auch nicht, was los ist. Ich weiß es dann auch nicht. Und ich weiß nur eins, Gott hat mich berufen. Gott hat mich berufen zum Predigen, das weiß ich. Und deswegen tue ich das ja hier. Und was ich hier rede, das ist viel sinnvoller, als was in den Gemeinden gepredigt wird. Ja. Ich bin seit 1992 in Gemeinden gewesen. Von 92 bis 2002. 10 Jahre lang. Und dann 20 Jahre nicht. Von 2002 bis 22. Und als ich nach 20 Jahren zurückkomme in die Gemeinde, ja, da hat sich da eigentlich nichts verändert. Da wird ja der gleiche Stuss gepredigt, wie eben da 20 Jahre zuvor. Unsinn wird gepredigt, es werden Irrlehrer eingeladen und hofiert. Ja. Anfänger lässt man sich da vorne hinstellen, stellt man da vorne hin und lässt die reden. Wirrwarr in den Köpfen, die kommen wieder aus allen Richtungen von Pipirufei und berichten von neuen Moden und alles anders als früher und viel komplizierter. In den 90ern, wo mein Glaubensleben begann hat, 92 bis 97, Jesusgemeinde Rindeln, war alles einfach, klar und strukturiert. Ne? Markus 16,16 steht, die an mich glauben, wird man daran erkennen, dass sie in neuen Zungen reden, Dämonen austreiben, Kranken die Hände auflegen und wenn sie etwas Tödliches trinken, wird es ihnen nicht schaden. Tote sollen sie auch noch auferwecken. So, das geschah da. Die Jesusgemeinde, der Pastor Bernhard Koch war einer aus der Jesus-People-Bewegung. Jesus Treff Hannover und er hatte große Erfahrung mit Dämonen austreiben. Die haben da viel zu tun gehabt mit Besessenen in Hannover, mit Heroinsüchtigen, mit Leuten, die tatsächlich mit dem Satanismus sich verstrickt hatten, eingelassen hatten. Und das war damals die Jahre da, Ende der 60er, Anfang der 70er, 72, 73, 74. Die Musikbands, die hatten sich alle mit Satan eingelassen, habe ich jetzt gerade wieder gesehen. Ne, dieser Ozzy Osbourne ist endlich tot. Ja, Black Sabbath, schwarzer Sabbat, Hexensabbat. Boah, was für eine finstere Type. Ich habe da mal reingehört in einem Musikstück, es ist so unglaublich satanisch, so okkult. Die Beatles, John Lennon hatte seine Seele dem Teufel verschrieben, gibt damit an in einer amerikanischen Talkshow schon Ende der 60er. Die Rolling Stones haben ein ganzes Album, Musikalbum aufgenommen, während sie Satanisten eingeladen hatten, in das Studio so eine schwarze Messe abzuhalten, eine Satansmesse abzuhalten. Sympathy for the Devil und. In Hannover gab es Bands, die hießen Jane und ich weiß nicht was und alle hatten okkulte Einflüsse, alle haben mit auch unter dem Einfluss von Drogen Kontakt aufgenommen zu der geistlichen Welt. Aber durch Drogen nimmst du keine, da nimmst du nur Kontakt auf zu dem, was zu dieser Welt gehört. Aber Jesus gehört nicht zu dieser Welt. Und wenn du mit Jesus Kontakt aufnehmen willst, dann brauchst du auch keine Drogen. Ja? Ist nicht nötig. Es gibt Leute, die haben, wie der Walter Heidenreich, das ist ja der Begründer der Freien Christlichen Jugendgemeinschaft in Lüdenscheid, der war auch in den Jahren da, ne? Frühe 70er, schön LSD genommen, genau wie Bernhard Koch in Rinteln, schön LSD genommen und auf dem LSD-Trip verliert er sich selber. Und er schreit, er weiß nicht wieso. Er schrie auf diesem LSD-Trip nach Jesus und flupp war seine Seele im Körper zurück. Es gibt da Berichte, dass die Psychiatrien damals voll waren von Menschen, die sich selbst verloren hatten. Da war niemand mehr. Die kamen in Psychiatrien und die saßen da und ja, da war keiner mehr zu Hause. Und so wäre es ihm auch gegangen, seiner Frau genauso. Und die hatten da eine Begegnung mit Jesus. Aber es war nicht die Droge, die ihm half, zu Jesus zu kommen, sondern es war sein Glück, dass er trotz der Droge da noch gerettet wurde, ne, vor dem Wahnsinn, vor der psychischen Zerstörung. Das beschreibt Lonnie Frisbee, das ist der Begründer der Jesus People in den USA in den 60ern. Er beschreibt das wie, er war ein ganz großer LSD-Freund und ein Prophet für, einen LSD-Prophet, kann man sagen. Er hat da Werbung gemacht überall, hat alle seine Freunde zum LSD gebracht, seine Brüder. Und dann hat er gesehen, wie etliche von denen schon nach dem ersten Gebrauch vom LSD kaputt waren und nicht wieder heile wurden. Schrecklich, oder? Bei mir war das so ähnlich ich habe nicht LSD, vielleicht war es auch LSD. Da ging ein Joint rum. Ich habe geraucht und ist angeblich hier nur ein Zug, habe ich nicht gehört. Haschöl, vielleicht war es auch LSD. Ich habe das und dann habe ich Visionen bekommen. Und dann ist was bei mir kaputt gegangen und ich bin nicht wieder heile geworden. 10 Jahre lang. Und dann kam ich in die Jesusgemeinde in Rinteln, 1992. Und Bernhard Koch sagte, komm Freitagabend, da haben wir Zeit für dich. Um 9:30 war ich da. Ich sagte nochmal ganz kurz, was ich wollte. Ich hatte gesagt, treibt aus mir Dämonen aus, bitte, bitte, bitte. Ich weiß, ihr könnt das. Dann klopfte mir der Bernd Koch mit der Faust vor die Brust und sagte, komm raus, du Geist des Todes. Ich fing an zu schreien, wollte kotzen, wollte um mich schlagen. Dann hat es nicht lange gedauert und ich schrie wie am Spieß aus Leibeskräften. Und nach 5 Minuten brach ich vor Erschöpfung zusammen und es war raus. Und es ging mir gut. Es hat furchtbar körperlich wehgetan. So, jetzt bin ich da wieder. Wie kam ich denn da hin? Das weiß ich nicht. Da gucke ich mal nach.
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Tja, letztendlich ist es eben eine Sache der eigenen Einschätzung, ne? Das ist ja dein Leben oder mein Leben. Und da muss man eben gucken, vertraut man Jesus auf diesem Weg, der ja er ist? Und wenn ich sage, ich bin den Weg gestartet 1992, vor 33 Jahren, und bis hierher gegangen, und immer wenn ich gucke, wenn ich mich überprüfe und denke, und dann sage ich, ich weiß nicht, was ich hätte anders machen sollen. Ich konnte diesen, ich habe Träume gehabt und Wegweisungen, ich konnte denen nicht aus dem Weg gehen. Ich konnte die nicht missachten. Ich konnte die nicht glauben. Ich musste diesen Weg gehen. Ich musste diesen Weg bis hierher gehen. Wenn ich zu dem Ergebnis komme, dann ja, bist du in der Zwickmühle. Ne? Dann weißt du nicht, bist du eigentlich am Arsch. Dann sagst du, alles richtig gemacht und doch ist alles scheiße. Doch ist irgendwie nicht so gelaufen, wie man sich das so vorgestellt hätte. Ne? Jetzt mal zweimal operiert worden, war nötig oder sinnvoll. Sitzt man hier alleine rum, fühlt sich lebendig begraben, abgeschnitten von allem. Ja, der Josef sitzt da in Ägypten im Gefängnis. Vergessen. Er deutet dann noch diese Träume da von vom Bäcker und vom Mundschenk. Und dann sagt dem, der eine wird ja begnadigt und sagt, wenn du rauskommst, bitte leg beim Pfarrer mal ein gutes Wort für mich ein. Sag dem mal, ich bin ein junger Mann aus Israel und ich bin ein Judäer, ein Hebräer, ich habe nichts Böses getan. Ja, mache ich. Wenn ich rauskomme, denke ich an dich. Nix wird vergessen. Neulich hatte ich einen Traum. Da sitze ich an einem Ort in so einem Art Fenster, aber aus so einem Naturstein. Und da sitzt jemand neben mir, der hält meine Hand. Und vor mir war ein riesiger See mit Vollwasser. Erinnerte mich irgendwie an den Gardasee. Und dann sitze ich da und dann fange ich an zu weinen. Ich konnte weinen im Traum und ich sag unter Tränen, Gott hat mich vergessen. Gott hat mich vergessen. In dem Augenblick lässt der da neben mir sitzt, meine Hand los. Er lässt meine Hand los. Und meine Hand platscht in das Wasser, das da unter meinen Füßen da an diesem Stand. Ja. Ich träume, Gott schenkt mir einen Traum, gibt mir einen Traum, wo er mich träumen lässt, dass Gott mich verlassen hat. Der Josef, der fühlte sich da verlassen. Der war 13 Jahre lang war er erst in Sklaverei und dann im Gefängnis. Er hat auch das Gefühl gehabt, Gott hat mich vergessen. Und dann fällt es dem Mundschenk ein, als der Pharao alle seine Traumdeuter töten lassen will, weil die nichts können, da fällt es ihm ein, dass er den jungen Mann vergessen hat. Und dann sagt der Pharao, bei der Gelegenheit fällt mir eine Sünde ein. Da ist ein junger Mann, ein Hebräer im Gefängnis, der kann Träume deuten. Bringt mir den her. Und dann deutet der, wie hieß er noch, dann deutet er die Träume, ne? Und wird der Stellvertreter Pharaos. Er hat damals die Menschen dieser Region dort vor dem Hungertod bewahrt. Das ist wohl nachgewiesen. Sogar in ägyptischen Chroniken kann man diesen Namen lesen. Der Mike hat den immer drauf. Paneach irgendwas, ne? Ja, Josef. Der junge Josef. Das ist dann immer deine eigene Einschätzung. Wie gehst du damit um? Wie gehst du damit um? Wie bist du dir sicher? Wie ernsthaft bist du deinen Weg gegangen? Ja. Ich möchte auch immer nachschauen. Dann geht es mir nicht gut und ich denke, ich möchte jetzt irgendwo ein Nachschlagewerk haben. Ich möchte irgendwas im Internet. Ich möchte was eingeben, googeln. Wie geht's weiter? Was ist mit mir los? Was ist das alles? Und wo ist die Antwort? Die Antwort ist in Jesus. Die Antwort ist nur in Jesus. Ich habe Bücher gelesen, viele Bücher gelesen, in letzter Zeit weniger Nutzen. In frühen Jahren habe ich
nicht so viel gelesen, aber dann habe ich doch diese Gottesgeneräle zum Beispiel. Robert Sliden ist ein Autor, den ich sehr schätze, aber ich lese diese Bücher nur noch, um einen geschichtlichen Überblick zu bekommen, was ist da passiert, was ist diesen Menschen passiert. Mich bin nicht an Meinungen interessiert und auch nicht an Religion, an theologischer eben, Glaubenslehre bin ich nicht interessiert. Bin ich an, ne? In Jesus ist alles. Du findest alles in Jesus. Ein guter Freund von mir, der Markus, der sagte aufgrund eines Gespräches, ja, wie soll man denn glauben, an Jesus glauben, wenn man keine Freunde hat, die auch glauben? Wie soll das gehen? Ja, und dann sagt er mir so, ja, hast du doch mit daran gewirkt, dass ich angefangen habe zu glauben. Weil ich war halt jemand, den er kannte. Wir hatten uns befreundet. Wir saßen dann zusammen, Silvester, Heiligabend, mehrere Jahre. Und dann während Corona haben wir viel Zeit verbracht, zu zweit so in meiner Bude. Immer mit Abstand da gesessen, bisschen Fenster auf. Und da ist er gläubig geworden. Ja, du hast doch irgendwie daran einen Anteil, dass ich gläubig geworden bin, sagt er. Ja, seid meine Zeugen. Das ist die Aufforderung von Jesus. Seid meine Zeugen. Und wenn du da jemanden, ja, wenn du jemanden kennst, der eben glaubt, der kann, und ich habe Zeugnis gegeben und der Glaube ist übergesprungen. Das ist, ich denke, so war es von Anfang an. Ne? So, der Glaube sprang über von den Jüngern, die bei Jesus waren, sprang der Glaube über auf, da Pfingsten auf andere, mit Hilfe des Heiligen Geistes. Und so ging das weiter. Paulus ging irgendwo hin und der Glaube sprang von ihm über auf andere. Wenn das heute nicht passiert, dann stimmt mit uns was nicht. Nicht mit den Leuten, die uns zuhören. Mit uns stimmt was nicht. Ja? Im besten Fall ist es doch so, du glaubst, du rennst in so eine Gemeinde und dann schleppst du irgendjemanden, den bringst du auch mal mit in die Gemeinde, mit in den Gottesdienst. Und da wird eben gepredigt, du musst Jesus annehmen, ansonsten wirst du in der Hölle landen. Und das ist abturnt. Das ist eine Lüge. So zerstören wir den Glauben. Das ist keine frohmachende Botschaft. Jesus, ja, Jesus, der liebt dich und der kann dir helfen, aber wenn du ihn jetzt, wenn du ihn ablehnst, ja, dann gehst du halt verloren, für ewig verloren. Ne? Das ist doch das Beste, was momentan so in den freikirchlichen Kreisen, egal wie die alle heißen da, ne? Hillsong, International Christian Fellowship, die Awakening-Gemeinden von Bill Johnson und dann hast du die Pfingstler, die Charismatiker, die landeskirchlichen Gemeinschaften, freie Christengemeinden, freie Jesusgemeinden und was es da alles so gibt, ne? Und alle sagen dir nur, ja, erzählen dir von der Liebe von Jesus, aber dann kommt das Aber. Aber ohne Jesus wirst du auf ewig verloren gehen. Wenn du erstmal dazugehörst, dann musst du dann alle deine Verwandten bekehren. Ne? Der Markus, der hat zwei Töchter. Der hat anfangs sich auch Angst machen lassen. Ich habe ihm das gleich gesagt. Die werden dir Angst machen, dass deine Töchter sich jetzt bekehren müssen. Du musst ganz viel für deine Töchter beten, damit die jetzt sich auch bekehren und dann mit Jesus in den Himmel kommen. Ansonsten eben Hölle, Hölle, Hölle, Hölle. Und das ist, was ist das, Heiliger Geist? Ich rede immer wieder darüber, ich sage es immer wieder. Und das ist nicht das Evangelium, das damals Paulus gepredigt hat. Lest es nach. Nicht mal Jesus hat so geredet. Jesus sagt, die Leute kommen zu ihm und sagen, Meister, was muss ich tun, um das ewige Leben zu ererben? Was steht geschrieben, sagt Jesus. Ne, du sollst den Herrn, deinen Gott lieben von ganzem Herzen und deinen Nächsten wie dich selbst. Ja, okay. Das habe ich alles getan, Herr. Ja, dann verschenk alles, was du hast und folge mir nach. Und daraus wird dann konstruiert, du musst Jesus dein Leben geben, ansonsten kommst du in die Hölle. Nein, das steht da nicht. Ne? Den Herrn, deinen Gott lieben und deinen Nächsten wie dich selbst. Das ist die Forderung. Das wäre schön gewesen für den jungen Mann, wenn er das geschafft hätte. Wieder in dem Chosen-Film, da ist doch der Schriftgelehrte, der das auch nicht schafft. Ne? Der schafft das doch nicht. Seine Frau sagt, willst du unsere Stellung aufnehmen? Ich will mein Leben behalten, sagt er. Der ist dann schon 70 oder so. Und er sagt, ich will meine Stellung behalten, sagt sie.
dieser schöne Leben, das wir beide hier haben und uns aufgebaut haben. Bitte mach das nicht, gib das nicht alles weg, damit du diesem Rabbiner da, diesem Jesus folgst. Er hat eine Einladung von Jesus, dass er ihm folgen soll. Ne? Nikodemus. Sie sitzen abends auf dem Balkon und unterhalten sich und Nikodemus weiß, das ist der, auf den sie gewartet haben. Der da vor ihm sitzt, das ist der Messias. Und er hat die Einladung, mit ihm zu gehen. Der ringt mit sich und am Ende schafft das nicht. Und er gibt aber, als die dann aufbrechen, die Jünger, und Jesus guckt noch, ne? Er guckt nach Nikodemus, er hält nach Nikodemus Ausschau. Und dann findet er ein Geldsäckchen mit Gold. Nikodemus unterstützt also den Dienst vom Jesus. Er will ihm helfen und seinen Jüngern, aber er selber, er kann aufgrund seiner Stellung und alles, was er so hat, schafft er es nicht. Auch wenn seiner Frau willen, er kann ja nicht das Herz brechen. Und so verzichtet er darauf, mit dem Messias zu gehen und in seiner Position als Rabbiner, als der Oberrabbiner, als Lehrer zu bleiben. Das ist sehr schön dargestellt und zeigt diesen menschlichen Konflikt und nimmt da mal diese Schärfe raus, dass da immer gleich um entweder Jesus folgen oder Hölle als Alternative geht. Ja.

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1: Und dann sagt Markus so, da in Rinteln bei Gott ist Liebe, Thomas Hansche und Co., geht es da eigentlich nur um Geld, nur um Bücher? Geht es ja gar nicht mehr um Jesus. Und andauernd neue Prediger und dann wirst du eingeladen irgendwohin, ein anderer Freund will ihn mitnehmen zu Arne Elsen, einen Arzt und Prediger, 45 Euro in Minden. Ich habe keine 45 Euro jetzt. Der ruft mich da an und sagt, willst du mitkommen zu Arne Elsen, zu einem Prediger, der ist Arzt, da werden alle gesund. Ja. Ob einer gesund geworden ist, weiß ich nicht. 45 Euro, wofür? Wofür? Wofür 45 Euro? Ne? Wenn dann 50 Leute kommen, 50 mal 50 sind 2.500 Euro. Wofür? All diese Bücher, die gemacht werden. Bücher, Bücher, Bücher, Bücher, Bücher, Bücher, Bücher, Bücher, Bücher. Geht es da noch um Jesus oder geht es da um das Geld? Und von den, ja, von Büchern sind so viel Schrottbücher unterwegs, sind so viel falsche Lehren, falsche Lehrer mit ihren falschen Lehren unterwegs und ich kann ja gar nicht dazu raten, irgendwelche Bücher zu kaufen oder irgendeine Gemeinde zu gehen. Schlepp nicht irgendeiner deiner Freunde in der Gemeinde, das ist traurig. Ja, da die Gesellschaft geht zugrunde, wir haben hier Mitmenschen, die sterben an Fentanyl, das ist oder noch ein anderes Zeug. 5000 mal stärker als Heroin, da sowas schnupfen oder spritzen sich Leute. Ja? Weil sie nicht klarkommen in dieser Welt. Ja? Mit den Horrormeldungen, mach Fernseher an und Nachrichten, da scheppert's bei manchen im Kopf, bei mir zurzeit auch. Wenn du Depressionen hast, dann erträgst du das nicht, die Bilder aus oder Ukraine, dass wieder da ein brennendes Wohnhaus ist, ein Hochhaus. Das erträgt man dann nicht. Da scheppert's bei dir, das klingelt und dröhnt im Kopf, du machst schnell wieder aus, das ist zu viel, ich kann's nicht. Ich brauch dann auch halbe Stunde hinterher, dass ich mich wieder erhole. Du weißt gar nicht, was du machen sollst. Irgendeinen nichtssagenden Scheiß gucken im Fernsehen, wenn du alleine bist. Ja, es sind so viele arme Menschen da, die am Ende sind, die nicht können, die nicht mehr können. Und dann haben sie vielleicht irgendeinen Freund, der ihnen was von so einem Scheiß da erzählt. Fentanyl. Wenn du das Zeug erstmal mit anfängst, da gehst du kaputt dran. Ne? Und wir Christen, wir haben unsere frohmachende Botschaft. Aus der haben wir was gemacht. Das ist Dreck. Das ist ein Dysangelium, eine bedrückende Botschaft. Wir müssen zurückkommen zu der Botschaft, die da eigentlich in der Bibel steht. Das ist ein bedingungsloses Angebot. Jesus ist da, du kannst jetzt zu ihm kommen. Er liebt dich, er will dich befreien, er will dich annehmen. Ja, kommt zu mir, die ihr mühselig und beladen seid, ich will euch erquicken. Nehmt mein Joch auf euch, denn es ist sanft und meine Last, denn sie ist leicht. Es gibt keine Bedingung, du musst nichts tun, du brauchst nur zu ihm zu kommen. Und das war's. Du kannst mit ihm gehen und dann wirst du ihn anfangen zu lieben, du wirst ihn lieben, und weil er dich liebt. Und das ist alles gut. Das ist es, das ist die frohmachende Botschaft. Das ist die Botschaft, die Menschen erlöst aus Drogen, und so war es in den 70ern. Die kamen damals da rein in den Jesus-Treff Hannover und dann in den 80ern, 90ern in die Jesusgemeinde in Rinteln. Die Heroinsüchtigen kamen rein und als sie in der Nähe von Jesus waren, da, und sie mit Jesus zu tun haben wollten, sich Jesus zuwandten, dann verschwanden die Symptome. Sie brauchten kein Heroin mehr, sie kamen da raus, ohne Entzug. Diese Welt braucht Jesus. Die Menschen, unsere Mitmenschen hier im Land brauchen Jesus. Aber sie brauchen nicht die Gemeinden. Das ist das Traurige. Und du brauchst auch nur Jesus. Du brauchst keine Bücher. Du brauchst noch nicht mal die Bibel. Die Bibel ist unvollkommen. Der Hebräerbrief ist teuflisch. Der Jakobusbrief ist teuflisch. Na, da stehen Sachen drin, die sind nicht aus dem Heiligen Geist geschrieben. Ja? Verdammnis im Hebräerbrief. Der Jakobusbrief zerstört deinen Glauben. Ein Zweifler meine nicht, dass er etwas von Gott empfange. Ja, wer ist denn so fest in seinem Glauben, dass er nicht mal zweifelt? Hm? Herr, hilf meinem Unglauben. Wenn du Zweifel hast, dann sag das. Der Jakobusbrief zerstört den Glauben. Aber wir laufen mit der Bibel unterm Arm durch die Gegend und ja. Du kannst was Besseres haben. Das ist Jesus selber. Ja. Die Bibel schreibt über Jesus. 4 Evangelien, das sind 4 Lebensberichte, 4 Biografien über ihn. Ein paar Briefe des Paulus, wo er Anweisungen gibt und wo man was daraus lernen kann. Und dann eben da ein paar Briefe, die Schrott sind. Es gibt so einen Professor Struthwolf aus Münster, meine ich, oder Paderborn. Der schreibt darüber, ja, wie der Brief an den... Da gibt es einen Brief, das ist nicht der Brief an Titus, der danach, ein ganz kleiner Brief. Und da geht es um den Sklaven Onesimus. Und da beschreibt er das, dieser Professor, dass dieser Brief, der nur ein einziges Thema hat, nämlich da geht es um einen entlaufenen Sklaven. Der Brief an Philemon, meine ich, ist das. Da geht es um einen entlaufenen Sklaven, der sich geflüchtet hat zu Paulus und jetzt nimmt Paulus Kontakt auf zu seinem Herrn. Ein Sklave gehört jemandem. Das war damals so. Und nun ist dieser Onesimus gläubig geworden und Paulus wendet sich an seinen Besitzer, den Philemon, und bittet ihn darum, doch gnädig zu sein und diesen entlaufenen Sklaven wieder aufzunehmen. Der inzwischen, ja, weil er sagt, du bist Christ, er ist Christ und, ja, und im Grunde schuldest du dich mir. Du Philemon, du schuldest dich mir, weil du bist durch mich zum Glauben zu Jesus gekommen. Und dann sagt dieser Professor Struthwolf, dass dieser Brief, der nur dieses eine einzige Thema hat, den entlaufenen Sklaven Onesimus, dass dieser Brief es geschafft hat, aufgenommen zu werden in den Kanon der Heiligen Schrift. Oder wie wir Freikirchler das sagen, in das Wort Gottes. Was steht denn da drin? Sind das die Worte Gottes, wenn Paulus über den Sklaven Onesimus schreibt? Was ist daran so wichtig? Und er sagt, vom Gelegenheitsschreiben zur Heiligen Schrift oder zum Wort Gottes. Ja? Es ist so absurd, so absurd. Warum ist der da aufgenommen worden? Ja, wohl aus Mangel an besseren Dingen. Man hat nichts Besseres gehabt. Man wollte eben auch diesen Brief, den man wohl Paulus eindeutig zuschreiben konnte, den wollte man aufnehmen da in die Bibel. 365 nach Christus saßen die da irgendwie zusammen, ne? Kirchenleute zwischen der west- und oströmischen Kirche. Das waren Diplomaten. 365, das ist nicht irgendwie alles gleich da direkt nach Jesus entstanden. Die Bibel ist weder eingehaucht, vom Heiligen Geist eingehaucht, noch fehlerfrei. Ja. Guck mal nach, wo Jesus entrückt wurde, in den Himmel entrückt wurde, nach Pfingsten. Nee, vor Pfingsten. Du wirst verschiedene Versionen finden. Ja? Wie kann das sein? Weiß der Heilige Geist nicht, wo er Jesus entrückt hat, dass er da verschiedene Versionen anbietet? Ja, recherchier mal, such mal. So. In Jesus ist alles. Ja, die Salbung, die in euch ist und in euch bleibt, das ist der Heilige Geist. Sie lehrt euch, wie alle Dinge sind und ihr habt es nicht nötig, dass euch Menschen lehren. Und ich kann Gemeinden nicht empfehlen. Ja, wenn du wirklich mit Jesus gehen willst, wenn du wirklich die Wahrheit suchst, dann ist für dich in Gemeinden kein Platz. Der Markus fuhr mit mir danach Rinteln zu Gott ist Liebe, christliche Gemeinschaft. Und dann sagt er, er sitzt da und er weiß nicht, ob das, was die da reden, ob das die Wahrheit ist oder nicht. Er will die Wahrheit hören, er will Wahrheit. Und es ist ihm zu anstrengend, da jedes Wort zu prüfen. Ja, du musst alles prüfen, sagt eine Glaubensschwester. Ja, du musst alles prüfen. Hör dir ruhig alles an und prüfe es. Wie willst du das machen, wenn du gerade erst dazugekommen bist? Ne? Willst du all die Irrtümer, musst du die alle durcharbeiten, die Irrtümer von all den Jahrzehnten, die anderen da alle gemacht haben, dieses Wirrwarr, dieses Durcheinander, dieses Kuddelmuddel, ne, von bisschen Heiliger Geist und ganz viel verkehrter Lehre. Besser nicht, besser lass es. Neustart, ja, geh zu Jesus, rede mit ihm, sag, du bist der Weg, Jesus, Das habe ich, das weiß ich, das habe ich erkannt. Du bist der Weg, die Wahrheit und das Leben. Ja, ich will mit dir gehen, Jesus. Ich will mit dir gehen. Leite mich. Du sollst mein Weg sein. Leite mich. Befehle dir an, dir meine Wege an, Herr. Befehle dir meine Wege an, Herr. Mein Leben an. Mach es wohl. Nimm mich in deinen Dienst. Ich will dir dienen, Jesus. Ich will dein Jünger sein. So bete. Dann brauchst du keinen Alpha-Kurs, keinen Beta-Kurs, nichts. Weil da wird ja nur Stuss erzählt. Du wirst voll gekleistert mit der Theologie, mit der frommen Theologie, mit den Irrlehren, von allen Irrlehren, die bis heute entstanden sind. Du kriegst das alles da, je nach Ausrichtung und Couleur der Gemeinde, kriegst du das alles reingebuttert. Das werden sie alles in deine Seele, geht durch deine Ohren, geht's rein und dann ist es im Kopf. Und da wird es verwoben mit deiner Seele und deinem Geist und dann wirst du dich verlaufen im Labyrinth der Lehren. Dann wirst du immer trauriger werden und dann, ne, und kränker werden. Ist wieder einer an Krebs gestorben, einer von den großen Männern Gottes. Kennt ihr Carmen? Carmen ist ein US-amerikanischer Musiker der christlichen Szene gewesen. Und den habe ich ab und zu im Radio gespielt und neulich sage ich so, was denke ich mir so, was macht eigentlich Carmen, weil ich den gerade hörte. Guckst du mal nach, Google eingegeben Carmen. Carmen heißt eigentlich Carmillo Dominique Lizzardello. Er ist das Kind italienischer Einwanderer gewesen. Wahrscheinlich, ne? Wahrscheinlich Sizilien, Neapel, sowas. So, was macht der eigentlich? Tot. Gestorben 2021 mit 65 Jahren an Krebs. Krebs. Reinhard Bonke, Krebs. Bengt Wedemalmen, Prediger aus Uppsala, Schweden, Krebs. Bob Main bei uns, einer, der da war, Krebs. Fred Vance, einer aus den USA, Krebs. Wer wird der Nächste sein? Kein gesegnetes Ende für einen Diener Gottes, Krebs. Bengt Wedemann, 59. Der jetzt da, Carmen, musst du mal reinschauen, der hat wirklich schöne Musik damals gemacht. Die war sehr modern, das war sehr frisch, hat uns richtig Spaß gemacht. 2000 so rum, da haben wir den viel gehört, schon 99, 98, vor 25, 30 Jahren. Das war damals, das war echt, da war der, vor 30 Jahren war der 35. Toller Mann. Gut aussehender Typ, kräftig, groß, stark, gesund und stirbt an Krebs. Was bei uns in den Gemeinden gepredigt wird, das macht krank. Das ist die Krankheit, nicht die Medizin. Wenn es dir nicht gut geht, wenn du so ein freikirchlicher Christ bist, charismatisch oder evangelikal, wenn du krank bist, dann verlass die Gemeinde. Die Gemeinden sind nicht die Medizin. Wenn du krank bist, geh zum Arzt, lass dich untersuchen. Ja, rede vielleicht auch mit einem Psychiater, wenn du da Schwierigkeiten hast, rauszukommen wegen dieser Theologie, dass du ja ohne Gemeinde in der Hölle landen wirst, du gehst verloren, wenn du abfällst, ja, dann lass dir eine Psychotherapie verschreiben. Wird ein bisschen dauern, aber dann kriegst du so eine Gesprächsangebote und dann kannst du dich dann daraus lösen. Die Gemeinden sind nicht die Medizin. Die Gemeinden sind die Krankheit, das Gift. Da wird Gift ausgeschenkt. Diese Theologie, dass du nur mit Jesus in den Himmel kommst und dass du ohne ihn in der Hölle landen wirst, das ist das, was alle die eben genannten Männer da hat an Krebs sterben lassen. Das saugt dich aus. Das lutscht dich aus. Das macht dich kaputt. Nimm dir deine Füße in die Hand und lauf. Verschwinde da. Rede mit niemandem drüber. Ja? Rede nicht mit deinen Ältesten. Rede nicht mit dem Gemeindeleiter. Die werden dir was anderes sagen. Wenn du wirklich krank bist, geh zum Arzt, lass dich untersuchen, begib dich da in Therapie. Die Gebete in den Gemeinden helfen nichts. Ich hab für mich beten lassen. Ich bin mit guter Absicht und gutem Willen zu meinen Ältesten da hingegangen, jetzt vor einem Jahr, und habe die gebeten, betet mal für mich. Ich habe denen vertraut. Da haben sie, alle kamen an da am Freitagabend, so 10, 12 Leute, haben alle ihre Hände auf mich aufgelegt und dann strömte eine Kraft in mich ein. Ich spürte das. Ich war ganz verwirrt, musste mich hinsetzen, es war durcheinander, mir war schwindelig. Und als wir fertig waren, dann fragten sie mich, und? Ich meine, ja, brauch noch einen Moment. Und nach einer Weile habe ich dann gesagt, ich bin durch, ich muss nach Hause, ich muss mich hinlegen. Und dann bin ich nach Hause gefahren, habe das gerade so geschafft, mich hingehauen, mich hingelegt. Und so nach einer Stunde oder 2 Stunden war es wieder okay. Aber es war kein Stück besser als vorher. Ich hatte gerade eben noch diesen Angriff da durch all die Hände, die auf mich lagen. Die haben alle ihre Dämonen in mich reingebetet. Alle ihre falschen Geister, die sie in den letzten 20, 25 Jahren durch andere, durch Irrlehrer und Prediger empfangen haben. Reisen durch Raum und Zeit. Michael van Flym. Ne, bei Stefan Dries will ich darauf aufmerksam machen. Hat gerade ein schönes Seminar gemacht in Cham, Cham, spricht sich das Cham oder Cham, das ist in der Oberpfalz, über genau das Thema. Ne? Falsche Einflüsse im Prophetischen in deutschen Gemeinden. Teleportation durch den Geist, du wirst irgendwo hingebeamt, Schwachsinn. Ne? Da ist so viel unterwegs, immer mal Pause.
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Ein anderer guter Freund aus der christlichen Szene ist der Hajo. Hajo ist 74. Er ist in einer frommen Familie aufgewachsen. Hat da was zu tun gehabt. Er lebte die ersten Jahre da in der Ecke, wo die Zinzendorf-Bewegung herkam. Die Herrnhut, ne? Herrnhuter. Da hat er irgendwie Kontakt gehabt und dann sind sie von da weggegangen und waren dann so in frommen pietistischen Kreisen. Und er sagt, er hat auch irgendwie sein ganzes Leben, musste er sich befreien aus dieser Gesetzlichkeit und dass da die Gesetzlichkeit. Mitte der 70er ist er dann bei den Jesus People in Berlin angekommen, hat er seine Frau kennengelernt. Ist also, wenn man so sagt, im Judentum wird der Mensch mit 12 glaubensmündig. Dann wirst du aufgenommen durch die Bat Mitzwa, durch diese Feier wirst du aufgenommen in den Kreis der Erwachsenen als Kind mit 12. Dann ist der Hajo auch mit 12, in gewisser Weise ist er glaubensmündig geworden. Heute ist er 74, das heißt, er ist 62 Jahre glaubensmündig. Heute immer noch sucht er den Glauben, der ihn befriedigt. Er sucht Jesus. Abseits von Gesetzen und Moral und Verdammnis. Und dann sagt er so, ja, die Bibel lesen ist mir zu langweilig, die kenne ich schon. Deswegen kauft er Bücher, weil er will Neues lernen. Gerade das Übernatürliche. Das Reich Gottes ist übernatürlich, alles ist übernatürlich. Aber es gibt eben auch die andere Seite in der Esoterik und im Okkultismus, im Satanismus. Das ist auch übernatürlich. Und da war ich. Ich kenne das so ein bisschen. Ja. Und frag Stefan Dries. Michael Stefan bei Facebook. Ja, kannst sein Zeugnis angucken. Hat er mal bei ERF gegeben, bei Gott Mensch. Da beschreibt er das, wie er mit 20 ein Hooligan war, sich da anderen die Fresse eingeschlagen hat. Wie er da unter okkulten und satanischen Einfluss sogar war. Der kennt das. Er weiß, dass es diese Dinge gibt. Dass es da eine geistliche Welt gibt und die gibt dir Kraft und das ist die Finsternis, das ist der Teufel höchstpersönlich. Habe ich vorhin schon darüber geredet, über die vielen Musiker in den 60ern und 70ern, die sich alle dem danach ausgestreckt haben. Da war einer, der auch bei ERF saß, da bei Gott Mensch, der sagte, ich war Satanist, ich habe mein Leben dem Satan gegeben. Ist ganz einfach, du sprichst das aus und dann ist es so. Ne? Er wollte ein gutes Jahr haben. Der erfolgreichste Kriminelle in seiner Autobeschieberbranche sein. Und dafür hat er gesagt, dafür gebe ich dem Satan meine Seele. Das hat sofort funktioniert. Sofort. Könnt ihr euch auch ansehen. Also es gibt diese geistlichen Realitäten. Und der Hajo sagt also, ich brauche mehr, die Bibel, die kenne ich schon. Und dann sagt er, was uns der Michael van Fleim und der Paul Hopkins, das sind, was die uns da bringen mit dem Übernatürlichen, das geht ja weit über den Heiligen Geist hinaus. Als ich das gehört habe, da konnte ich nur mit dem Kopf schütteln. Wie kann etwas, wer ist der Heilige Geist? Wer ist das? Das ist Gott. Der Vater und der Sohn und der Heilige Geist. Das ist der dreieinige Gott. Wie kann etwas über den Heiligen Geist hinausgehen? Wie kann etwas über Gott hinausgehen? Das geht doch gar nicht. Ne? Wenn Gott der Schöpfer aller Dinge ist, dann ist nichts jenseits von Gott. Dann kann nichts über Gott sein. Ich weiß, was er meint. Oder ich kann mir denken, was er meint. Er meint, da was uns der Michael van Fleim und der Paul Hopkins und der Bruce Allen da bringen mit ihrer Teleportation und ganzen Engelswelten, die sie da darstellen, das geht über das hinaus, was uns bislang in den Gemeinden über den Heiligen Geist gelehrt wurde. Ne? Das ist eben nicht nur Zungenrede und Prophetie, sondern das ist mehr. Aber diese Aussage ist ja, die ist ja in sich so falsch und dann auch so verräterisch. Was uns der bringt, geht ja über den Heiligen Geist weit hinaus. Sagen wir es mal so, wenn du über den Heiligen Geist hinausgehst, wo bist du denn dann? Dann bist du im Nichts. Dann bist du da, wo der Teufel ist. Dann bist du beim Teufel. Und genau das ist es. Diese Dinge sind teuflisch. Ja, es war langweilig geworden. Es ist den Christen langweilig geworden, weil unter der
unter diesem Dogma, das den Leuten das Leben aus den Gliedern zieht, dass du nur mit Jesus in den Himmel kommst und ohne ihn zwangsläufig in der Hölle enden wirst. Dieses Dogma, das ist das freikirchliche Dogma. Unter diesem Dogma ist eben da Stillstand und Tod. Das ist keine frohmachende Botschaft, das ist gar kein Evangelium. Und dann, weil da eben Stillstand, Tod, Sackgasse, Ende aus, Ende der Fahnenstande, Ende Gelände ist, da geht es nicht mehr weiter. Und das war dann eben so 2002, 2005. Da ging es nicht mehr, passierte nichts mehr. In den Gemeinden passierte nichts mehr. Und dann kamen neue Moden auf. Und dann kamen dann diese Dinge. Ja, die Kansas City Prophets, die haben sich inzwischen wohl aufgelöst. Die sagten damals, die haben das gesehen und sagten, der Okkultismus, die Esoterik ist eingedrungen in die Gemeindewelt. 2005 haben die das, glaube ich, haben die das gesagt, als Propheten erkannt. Und das ist jetzt unterwegs, ne? In den Gemeinden, gerade in den Gemeinden, die da nicht mal die Zungenrede haben, aber sie wollen übernatürliche Ereignisse, übernatürliche Dinge haben. Da ist das dann ganz besonders schlimm. Ja? Wenn du das Übernatürliche erleben willst, wenn du den Heiligen Geist erleben willst, dann streck dich aus nach der Zungenrede, nach der Erfüllung mit dem Heiligen Geist. Und dafür wird das Zeichen sein, dass du anfängst, da zu brabbeln wie ein Baby in einer Sprache, die du nicht verstehst. Das war Pfingsten. Da begann das. Das hat immer Bernd Koch, mein ehemaliger, sehr, sehr strukturierter Pastor, gesagt. Die Zungenrede, und da gab es auch Bücher rüber von anderen Autoren, die Zungenrede mag unscheinbar und bedeutungslos erscheinen, aber sie ist die Eingangstür. Ja? Sie ist die Eingangstür hinein in diese Welt, in die Welt des Übernatürlichen, der Prophetie, der prophetischen Rede, der prophetischen Eindrücke, des prophetischen Sehens, Visionen bekommen, auch nachts Träume zu haben. Ja. Bitte Gott, dass er dich mit dem Heiligen Geist erfüllt und dass du anfängst, in Zungen zu reden, dass du diese Gabe der Zungenrede hast. Sheka raha kasata, sikoro kokosiki yekete, sema karaha kaseketa, sikioto sokoro hokosiki yekete. Öffne jetzt deinen Mund und lass, guck, ob was kommt. Sama karaha kasaka tekete, sprich es, saro hoko, lass es fließen. Saro hoko kalia geist, shaka raha kasata, seke rehe kesete. Ja, liebe Leute, das wird es gewesen sein für heute. Mein neuester Beitrag, das Reich Gottes zu bauen und die Werke der Finsternis zu zerstören. Ja, Lüge aufzudecken, Heil zu bringen zu all den Menschen, die es brauchen. Auch zu mir selber. Ich schaue aus und dieser Traum da, es gibt einen Turm in der kleinen Ortschaft Schaumburg. Da ist oben die Schaumburg. Es gibt einen Ort, es gibt also einen Landkreis Schaumburg. Und da gibt es einen Ort, der heißt Schaumburg. Und in diesem Ort Schaumburg, da ist eine Burg, die heißt Schaumburg. Und in dieser Burg Schaumburg gibt es einen hohen Turm, den Georgsturm. Und dieser Georgsturm, der hat, kann man hochgehen. Und wenn du ganz oben bist, dann sind da so ringsum Fenster. Und das eine Fenster ist ein bisschen größer, so ein bisschen wie so ein Balkon. So ein bisschen wie so ein Balkon von Romeo und Julia da in Italien. Und er hat ziemlich große Fenster und in diesem Fenster habe ich scheinbar im Traum gesessen und so aus Naturstein und neben mir saß Jesus. Und er hält meine Hand und ich weine und sage, Gott hat mich vergessen. Und dann lässt der da neben mir sitzt, wahrscheinlich Jesus, lässt meine Hand los und sie platscht ins Wasser. Und dieses Wasser, ich frage dann Gott, was soll das? Was soll dieser Traum? Warum erscheinst du mir da im Traum scheinbar? Und du gibst mir einen Traum, wo ich dann ausspreche, Gott hat mich vergessen. Was soll das alles? Wenn Gott mir einen Traum gibt, in dem er mich aussprechen lässt, träumen lässt, dass Gott mich vergessen hat, das zeigt mir ja, Gott hat mich nicht vergessen. Warum lässt er meine Hand los? Wahrscheinlich, ja, es ist ja lieblos. Er hat nichts gesagt, er hat mir nicht entgegnet, er hat mir nicht gesagt, du, das stimmt nicht, Gott hat dich nicht, ich habe dich nicht vergessen. Sondern er lässt meine Hand los und die Hand platscht ins Wasser. Wasser ist immer wieder, ne, da, es gibt einen, gibt da was irgendwo, glaube ich, irgendwo steht es in dem Psalm oder so. Die Herrlichkeit des Herrn wird die Erde bedecken, wie Wasser das Meer. Und so war das da. Dieser Turm steht hoch, der steht im Schaumburger Land, der ist oben auf dem Berg.
Und wenn da, wenn ich da oben auf der Fensterbank quasi sitze und meine Hand ins Wasser fällt, dann ist das ganze Weserbergland und Schaumburg und Rinteln, alles steht unter Wasser. Und wenn dieses Wasser die Herrlichkeit des Herrn ist, dann ist das ein Zeichen für Erweckung. Wenn Herrlichkeit des Herrn, weil was bewirkt denn das? Was macht das denn für einen Sinn? Die Herrlichkeit des Herrn wird die Erde bedecken wie Wasser das Meer. Da geht es dann darum, um eben diese neue Welt, die da sein wird, oder Jesus seine Herrschaft hier für 1000 Jahre mit den Märtyrern, oder eben Erweckung. Ne? Dass es ein Zustand ist, der dem vorausgeht, dass Menschen Jesus im Traum begegnen, so wie es mir Gott gezeigt hat, was in Wales schon geschah. 1954, 1956, da wachten Menschen morgens oder im Schlaf auf und sie redeten in Zungen. Sie sind gar nicht aufgewacht. Und den nächsten Morgen, als sie aufwachten, da waren sie wiedergeboren und erzählten ihrem Bettnachbarn, mir ist Jesus

noch einen Nachtrag zu dem Traum-Kaufhaus-Band-Lobpreiserweckung. Und zwar zu der Astschere, dem Astkneifer, mit dem ich da auf der Schulter rumlaufe. Na, der symbolisiert ja, also das ist in gewisser Weise, ist tatsächlich momentan, wird die Arbeit meiner nächsten Tage sein, dass ich 5 Fichtenbäume, lasse ich umsägen vom Holzfäller, und die werde ich dann entasten mit diesem Astkneifer. Also wie ich gestern da mit dem Stefan Dries geredet habe, denke ich, zeigt mir Gott eben, wie er mich sieht. Meine Aufgabe ist es eben wie ein Gärtner oder eben in meiner Spezialberufung als Aufräumer, dass ich was abschneide. Ja? Und das sind eben diese falschen Lehren vom Leib Christi. Ja, und so wie ich da jetzt, wie ich schon einen Baum zerlegt habe mit diesem Ast, mit der Astschere, so muss einiges weg. Einiges muss weggeschnitten werden, eben diese falsche Theologie, Jesus gleich Himmel, kein Jesus gleich Hölle, das sogenannte volle Evangelium, das muss abgeschnitten werden vom Leib Christi. Das muss weg. Und dann die Galaterfalle, das Sünde, Sünde, Sünde, dass wir eben durch unsere Luschigkeit, Lauheit, Sündhaftigkeit da eben das Reich Gottes, das Kommen des Reiches Gottes verhindern. Wir müssen Buße tun, umkehren. Also wie oft ich bei Facebook aufgefordert werde, umzukehren. Ich habe da schon mal geschrieben, wenn ich nochmal umkehre, bin ich wieder beim Teufel. Ne? Ja. Stefan Dries auch dann gleich wieder, ja, kann ich immer so das Alte weitermachen, mache ich doch gar nicht. Ja. Der von Gott Geborene, sagt der Johannesbriefschreiber, sündigt nicht. Der aus dem Geist Geborene sündigt nicht. Aber diese Diskussion ist müßig zu führen. Aber ich denke, das war eben nochmal das ist der Nachtrag zum der Astkneifer. Ja, über meiner Schulter, das ist mein Werkzeug. Abzug. Ich bin ein Abkneifer. Ich soll abkneifen. Ich soll abkneifen. Aufräumen, abschneiden. Dinge wegschneiden, die nicht hingehören. Das ist so, wenn du so ein Grundstück hast, wie ich da oben auch. Ich habe da ja schon vor langer Zeit mit angefangen, dann eben Äste wegzuschneiden, die einem beim Laufen übers Grundstück ins Gesicht schlagen, wenn man da vorbeigeht, oder in die Augen pieken. Man braucht Wege, wenn man kann nicht das ganze Grundstück zuwuchern lassen mit dem ganzen Wildwuchs der Bäume. Das ist alles, Bäume sind schön, aber man muss da eben Schliff reinbringen. Man muss da ein bisschen als Gärtner tätig werden, gärtnerisch tätig werden, und man muss so dass man sich als Mensch dann da wohlfühlt. Und so ist das Reich Gottes auch. Da ist ziemlich viel gewachsen, und jetzt müssen wir wegschneiden.

Devil Fantastic. Devil Fantastic. Mit den Worten im Kopf bin ich heute aufgewacht, eben gerade aufgewacht aus dem Schlaf. Devil Fantastic. Und während ich, mir war irgendwie klar, dieser Begriff bedeutet, das ist der Antichrist, der kommen wird, ja. Es wird einer sein, der die Menschen begeistert. Er wird fantastisch sein. Ich habe gestern Abend ein bisschen recherchiert bei Morningstar Worship, also das ist von Rick Joyner, die Band, und habe mir das ein bisschen angehört und mich an alte Zeiten erinnert. Dieser Don Potter mit seinem Warfare, da sind also irre. Ich hoffe, dass es gut ist. Und dann habe ich das verglichen mit Bethel Church. Bethel, was Jelena hört. Und ich musste husten, als ich Bethel ausgemacht hatte. Da kommt man in eine ganz falsche Begeisterung rein. Und ich verstehe das auch, dass Lena da reinkommt. Devil Fantastic. Devil Fantastic. Ja. Und während ich dieses Wort immer dachte und die Auslegung dafür hatte, das ist der Antichrist, der jetzt kommt, aufgrund, den ganzen Morgen ging draußen stark der Wind. Das sind die Ausläufer eines Wirbelsturms, der über Luxemburg gezogen ist. Hat da 100 Dächer abgedeckt und Verwüstungen gebracht. Ja, das Klima ist, gerät scheinbar wirklich außer Band, Rand und Band. Und zu diesem Zusammenhang wird der Devil Fantastic kommen, der Antichrist wird kommen. Und während ich das alles so dachte, da fiel mir ein, Mensch, du hast doch eben noch einen Traum gehabt, vergiss den nicht. Und hatte ich einen Traum? Ach ja, ich hatte ja einen Traum. Und also so einen Traum habe ich noch nicht gehabt. Ich war wieder mit dem Motorroller unterwegs. Warum auch immer. Und hinten drauf saß meine Nachbarin, die Armgard. Und die ist Pastorentochter. Armgard, ich gucke gleich mal nach. Heißt entweder die Gewappnete oder die Bewährte. Ja, also die mit Waffenarm. Heißt ja Armor. Armur ist also die Rüstung auch und die Waffen. Armed, ja, armed im Englischen. Armed Forces, bewaffnete Kräfte. Und Guard ist ja die Wache. Jedenfalls war ich mit ihr unterwegs auf dem Motorroller. Ich fuhr so da Richtung Rinteln auf der Nebenstrecke über Rumbeck. Und da fielen Obstbäume und so lang. Und es war so ein Nachmittag-Abendausflug. Warum im Armgard hinten drauf saß, weiß ich nicht. Wir haben jedenfalls so einen kleinen Ausflug gemacht und fuhren Richtung Rinteln. Ich guckte Richtung Rinteln und Armgard, guck mal, da ist ein Vulkanausbruch in Rinteln. Und das Ding habt ihr noch nicht gesehen, Leute. Also sowas, das war wie in dem Film vom Krakatau. Wir sind noch ein Stück weitergefahren oder angehalten unter diesen Apfelbäumen, Obstbäumen, die dann an der Straße so in einer Reihe standen. Und der Blick Richtung Rinteln, dann sahen wir, dass da wirklich ein Vulkanausbruch war, wie so am Krakatau. Da flog alles in die Luft oder der Ätna. Da kamen wirklich so Staub und Asche, Fontänen und Wolken raus. Aber alles ging in die Luft, also ganz Rinteln flog in die Luft. So ein Vulkanausbruch war das. Und waren noch irgendwie andere Menschen plötzlich da, die liefen weg oder was. Ich hatte erst noch so den Eindruck, glaube ich, komm, wir fahren ein bisschen näher dran, aber dann kam über die Luft vom Himmel her kam solche Hitze. Das waren fast wie so Krakenarme, so Tentakel, Krakenarme. Kam so eine Hitzewelle auf mich zu. Und die wurde abgehalten von den Bäumen, unter denen wir da standen. Die Obstbäume, die verkohlten gleich. Die wurden zu Asche. Ich habe den Motorroller gewendet und bin in das Feld. Habe irgendwie versucht wegzukommen, schnell wegzukommen und bin in das Feld reingefahren. Aber wir wurden irgendwie vor der Hitze bewahrt. Vielleicht, weil ich ja Armgard dabei hatte, die mich bewahrte. Ich weiß es nicht. Also dieser Ausbruch dieses Vulkans ist unglaublich. Es war wie ein viel, viel schlimmer als irgendeine Atombombenexplosion. Kurz danach war ich dann nach Rinteln reingefahren mit dem Motorroller. Ich hatte dann aber den Mike Ratajczak bei mir und wir sind zur Innenstadt gefahren. An die Weser und da war nichts. Da war die Brücke, die war weg, alles war weg. Und Mike ging auf das Reststück der Brücke, überlagen so Trümmerteile rum. Und er machte in seiner
clownigen Art erstmal wieder irgendwie Scherze und fing an, da irgendwie Lobpreis zu machen und freute sich. Und ich sagte dann so, Mike, jetzt pass mal auf, hier, das ist ja gerade, hier ist gerade ein Unglück passiert, hier hat es Tote gegeben, Tote und viele Verwundete, Verletzte. Du kannst jetzt hier nicht solche Scherze machen und Lobpreis machen, wir müssen jetzt erstmal Trauer oder eine Traueransprache halten. Naja, also da war ziemlich eine Verwüstung und irgendwie sah es, ist ja alles traummäßig immer ein bisschen anders, als es in der Wirklichkeit ist. Ja, das war der Traum, den ich heute hatte. Am 10.8. irgendwann so um 10, 11 Uhr werde ich das geträumt haben. Also ich bin davon, ja, davon, es muss so sein, ich glaube es, ich hoffe es. Heiliger Geist, was sagst du, Jesus? Da ist in, also Rinteln ist in die Luft geflogen. Rinteln ist in die Luft geflogen. Ja, ein unglaublicher Vulkanausbruch. Eine Hitzewelle, die mich fast auch versenkt hätte. Und Hitzewelle, der Sommer. Hm, ja. Devil Fantastic. Der Antichrist, und der wird es eilig haben. Wenn das bedeutet, dass in Rinteln, dass die Erweckung jetzt losgeht, dann wird's der Antichrist auch eilig haben. Er wird sofort seine Gegenerweckung starten. Denn er weiß, er hat keine Zeit mehr zu verlieren. Ja, gucken wir mal, was daraus wird. Das war heute am Samstag, dem 10. August 2019. Eine Audioaufnahme meines Traums.

Von Christen und Antichristen. Hallo liebe Hörer des Erweckungssenders. Jedes Kind braucht einen Namen und auch jede Sendung braucht einen Namen. Und deswegen habe ich dieser Sendung den Namen gegeben von Christen und Antichristen. Dieses Thema Antichrist beschäftigt die Christen eigentlich wie kein anderes Thema. Seitdem ich in freikirchliche Gemeinden gehe oder gegangen bin, ist mir das aufgefallen, diese Besessenheit vom Thema und Besessenheit von der Angst über den Antichristen und sein Kommen und dass er sein Reich baut und so weiter. Während ich diese Sendung hier mache, ist es Sonntag, ich habe in der Mittagszeit den Fernseher angehabt und Bibel-TV geschaut, der eigentlich nicht mein Lieblingssender ist. Der nicht mein Lieblingssender ist und trotzdem schaue ich ab und zu mal rein. Dort war gerade die City-Gemeinde Karlsruhe. Ich meine, der Prediger hieß Michael Heinzmann und er predigte genau über dieses Thema. Der Titel der Sendung dort war Apokalypse Now? Fragezeichen. Apokalypse Now war ein Film aus den späten 70er Jahren von dem amerikanischen Regisseur Francis Ford Coppola, und zwar war es ein Antikriegsfilm, der sich mit den Gräueln des Vietnamkrieges beschäftigte. Ja, in diesem Film wird dargestellt, wie dort diese jungen US-Soldaten in dieser Sinnlosigkeit dieses Krieges mit einem unsichtbaren Gegner mehr und mehr verrückt werden. Und es ist ein absurder Film über eben einen absurden Krieg, der begann in den 60er Jahren schon von Franzosen geführt gegen dort den aufkommenden Kommunismus, denn Vietnam war eine französische Kolonie. Und die USA übernehmen dann diesen Krieg eigentlich als ein Erbe von den Franzosen über die Vereinten Nationen, werden

Vorhangs, also es ist eine Enthüllung. Und deswegen übersetzen wir das im Deutschen mit dem Begriff offenbar werden. Was offen da liegt, ist dann sichtbar. Wir sagen dazu eben, wenn etwas sichtbar oder verständlich wird, dann wird es offenbar. Und deswegen übersetzen wir diesen griechischen Begriff, der eigentlich Enthüllung bedeutet, mit Offenbarung. Aber in diesem Film Apokalypse Now wird er eben mit Weltuntergang gleichgesetzt, weil dort ging eben in gewisser Weise für die Vietnamesen und auch für die US-Amerikaner ging irgendwie die Welt unter. Es war ja furchtbar, es war ja schlimm. Gibt ja viele Filme über diese Zeit, und das war für teilnehmende Menschen, die dort, junge US-amerikanische Soldaten, die dorthin mussten, die ja damals Kriegsdienst leisten mussten. Es gab eine Kriegsdienstpflicht in den USA, für die war das bestimmt nicht angenehm, mal ganz zu schweigen von den Nordvietnamesen, die auch bombardiert wurden, und da wurden Zivilisten überall getötet. Also dieser Filmtitel verwendete gerade der Prediger in der City-Gemeinde Karlsruhe, und es ist irgendwie, ich sag's mal so spöttisch, das Lieblingsthema der freikirchlichen Christen. Und deswegen heißt die heutige Sendung von Christen und Antichristen. Christen beschäftigen sich sehr gerne damit, und sie möchten eigentlich, dass genau endlich das passiert, dieser Weltuntergang. Also dieser Filmtitel falsch übersetzt eigentlich, nicht als Enthüllung. Die Bibel meint ja Offenbarung, Enthüllung der Dinge, des Planes Gottes, also den Fortgang der Geschichte, was da kommen soll, was da kommen wird, der Heilsplan, dass am Ende Jesus regieren wird, diese Erde, neue Himmel, neue Erde wird geschaffen werden, die Auferstehung der Toten, das Gericht, dass alle Menschen nach ihren Werken gerichtet werden, so steht es alles in der Offenbarung. Das ist ja das, was dort steht. Dann stehen da eine Menge Dinge, die ich nicht so genau verstehe, von Zorneschalen und von Tieren mit Hörnern, und ihr wisst das alles, wovon ich hier rede, was da alles so steht. Das ist bleibt mir oft schleierhaft, was da mit dem Einzelnen gemeint ist. Ich denke, es geht hier um Dämonenfürsten, also um Personen aus der ganz oberen Hierarchie Satans, die dort beschrieben werden. Es geht nicht um Menschen, geht auch nicht um welche Könige oder menschliche Reiche, sondern es geht um Dämonenreiche. Das ist jedenfalls meine Sicht auf das Ganze. Also die freikirchlichen Christen möchten eigentlich, sie warten eigentlich drauf, sie möchten es hinter sich haben, sie warten eigentlich darauf, dass endlich die Welt untergeht. Ja, wann ist es endlich soweit? Wann ist endlich das Elend vorüber? Wann hängt dieses Damoklesschwert nicht mehr über uns? Dieses Schwert, das über uns schwebt und uns ewig bedroht, den Kopf abzuschlagen. Wann haben wir es endlich hinter uns, diese schlimmen Dinge, das Kommen des Antichristen, dass er dann da sein wird und wir können nicht mehr kaufen oder verkaufen, ohne sein Zeichen an der Hand oder an der Stirn zu haben, die Zahl 666, und dann kommt's von diesen, dann wird dann jetzt überall geredet, im Internet, bei Facebook, und auch ich kenne sogar Bekannte von mir, ein ehemaliger Leiter der Jesusgemeinde in Rinteln redet davon, Werner Hoppe, von diesem Chip, den man jetzt alle bald eingesetzt bekommen, und der dann das Bargeld ersetzt, und Bargeld wird abgeschafft. Also die bösen Dinge bereiten sich vor, sie sind lange schon dabei, und ja, die Offenbarung beginnt ja damit, ein Engel offenbarte dem Apostel Johannes Dinge, die bald geschehen müssen. Das ist 2000 Jahre her und noch immer ist nichts davon geschehen, alles wartet auf uns, die bösen Dinge warten alle noch auf uns. Und ja, ich sehe das so, wenn also dann tritt dieses Sprichwort in Kraft, dass Menschen so sagen, besser ein Ende mit Schrecken als ein Schrecken ohne Ende. Und die freikirchlichen Christen möchten endlich dieses Ende mit Schrecken, weil sie in einem Schrecken ohne Ende leben. Das tun eigentlich nur sie. Der Rest der Menschheit, die keine freikirchlichen Christen sind, katholische Christen, evangelische Christen, orthodoxe Christen, auch eben andere Menschen, Muslime und so weiter, die leben nicht in dieser Buddhisten und Agnostiker oder Atheisten, die eben gar nicht an Gott glauben. Also die meisten von den 82 Millionen Menschen, die hier in Deutschland leben, die stehen morgens auf und denken nicht über das Ende der Welt nach und nicht über das Kommen eines Antichristen und nicht, dass der sein Reich baut, sondern die stehen morgens auf und haben Aufgaben und Pflichten zu erledigen.
Die müssen arbeiten gehen, Geld verdienen, damit

0: Frau und Kinder ernährt werden können, weil ansonsten auch das Arbeitsamt vielleicht im Nacken sitzt. Die wollen nämlich, dass wir arbeiten, denn irgendwie ist diese Wahrheit in Deutschland, wird die angewandt, wer nicht arbeiten will, der soll auch nicht essen. Da so steht das, so sagt Petrus, meine ich, in einem oder Paulus in einem seiner Briefe. Und das Arbeitsamt will, dass jeder Mensch hier in Deutschland sein eigenes Brot verdient und sich nicht von anderen durchfüttern lässt. So und so haben die Menschen ihre Aufgaben und abends kommen sie müde von der Arbeit nach Hause, dann wird ein Bier aufgemacht, dann wird was gegessen, dann wird Fernsehen geguckt, man lenkt sich ein bisschen ab und man hat eine Frau und Kinder, die einem auch ablenken und so hat dann jeder seine Aufgaben und seine Pflichten und so ist der Tag ausgefüllt. Und jeder Tag hat genug Sorge, die man bewältigen muss. Nur die Freikirchler, die machen sich zusätzlich noch darüber Gedanken, dass der Antichrist kommt. Es war wirklich also das allererste Mal, dass ich in so einer freikirchlichen Gemeinde war. Es war damals die Ekklesia hier vor Ort. Da habe ich das damit schon konfrontiert worden, dass dort darüber gepredigt wurde, der Antichrist baut sein Reich. Die Europäische Union ist ein Werk des Antichrist. Ja, und solche Dinge. Und das ist nicht anders geworden bis jetzt. In den 60er Jahren war das noch ein bisschen anders. Da war noch nicht die Europäische Union das Werk des Antichrist. Da waren es die USA. Da war das die Hure Babylon, die sitzt an großen Wassern. Da war damals der Berater von Richard Nixon, der Kissinger, ja, deutschstämmiger Jude, der mit seinen Eltern vor den Nazis hier geflohen ist in die USA. Der wurde damals zum Berater und Außenminister von Richard Nixon, der dann den Vietnamkrieg da zur vollen Blüte brachte. Und dieser Henry Kissinger galt damals als der Antichrist. Warum auch immer, so war ein Mischmasch eben, ja, der ist Jude und so, es wird ein Jude sein, hieß es damals. Und man hat damals schon das Kommen des Antichristen erwartet. Ich habe diese Predigt hier schon mal gemacht für radiofrieden.de. Damals hieß die Das lange Warten auf den Antichristen. Und es hat aber nichts von seiner Aktualität verloren, weil die Apokalyptiker haben wohl gerade jetzt in diesen Tagen Hochkonjunktur, also Menschen, die über die Endzeit reden, dass die Endzeit, dass die letzten Dinge sind jetzt da, die Endzeit ist jetzt wirklich begonnen und das Ende ist nah. Ja, in dem Zusammenhang ist Donald Trump wohl der Heilsbringer. Er baut das Reich Gottes hier auf Erden und solche Dinge. Mein alter Arbeitgeber, der Volkmar, der ist in diesen freikirchlichen Kreisen aufgewachsen. Der ist 1966 geboren und war dann so als 6- bis 8-jähriges Kind in diese freikirchliche Bewegung reingekommen durch seine Mutter. Und der ging dann eben da zur Sonntagsschule, dann kriegt er all diese Dinge erzählt und er wurde eigentlich in einem Geist erzogen, der so sagte, du musst dich nicht mehr anstrengen, einen guten Schulabschluss zu bekommen und überhaupt eine Ausbildung anzufangen, denn der Herr holt uns bald ab, der Antichrist kommt jetzt. Die Zeit des Antichristen hat angefangen. Und da wurde mit dem Finger auf New York gezeigt und dann auf die US-Regierung, Washington und auf die Vereinten Nationen damals. Das waren damals die verdächtigen Organisationen. Und und Volkmar, ja, lebte auch so ein bisschen so in den, wann war das dann genau? Also er war 66 geboren, der war dann 76, war der 10 Jahre alt, 76, der war 1980, war er 14, ne? Ja, in dieser Zeit so, da hat er, also hat sich dann, es war sowieso so diese Hippie-Zeit der 70er, sein Bruder, der Bernd ist der heutige Leiter der Jesusgemeinde in Rinteln, der war auch ein Hippie mit Haaren bis zum Arsch. Er hatte sich bekehrt gehabt 1972, 73 und wurde dann so ein freikirchlicher Leiter, machte eine eigene Gemeinde 76, 77 in Rinteln auf, die es heute noch gibt, die heutige Jesusgemeinde Rinteln. Er kam aus Hannover, aus dem Jesus-Treff dort. Waren alles Hippies und die hatten wirklich Jesus erlebt. Also da war was unterwegs. Viele, ganz, ganz viele Drogensüchtige sind in Hannover von Drogen weggekommen. Man kann im Internet noch diesen Jesus-Treff besichtigen. Es gibt dort alte Videos. Sogar den Bernd Koch kann man dort als leidenschaftlichen Sänger in einem Video beobachten. Ja, und er war eben der große Bruder von dem Volkmar und Volkmar hatte irgendwie so die Einstellung, naja, Ne? Er war eigentlich seine ganze Jugend über depressiv aufgrund dieser Predigten vom Antichristen, dass der nun bald kommt und dass sein Leben eigentlich keinen Sinn mehr macht. Und man hat sich dann eben so gehen lassen, nur darauf gewartet, dass diese schlimmen Dinge endlich passieren. Ihm hat dann geholfen, dass er zur Bundeswehr musste. Aber es wurde ihm verboten, zur Bundeswehr zu gehen, eben auch von seinem Bruder und seiner Gemeinde. So hat er dann den Kriegsdienst verweigert und hat dann den Zivildienst geleistet, und zwar in der großen Stadt Hannover unter Tetraplegikern. Das sind Menschen, die Tetra heißt 4 und Plegik heißt wohl Phlegma, das ist gelähmt. Menschen, die querschnittsgelähmt sind, die also nur noch den Kopf drehen können und der Rest des Körpers, Beine und Arme und der Rücken, das alles ist gelähmt. Diese Menschen hat er morgens abgeholt mit einem VW-Bulli und dann durch Hannover gefahren, von ihren Wohnungen abgeholt oder von Wohnheim, und sie dann zu so einem betreuten Arbeiten gebracht. Und das hat ihm sehr geholfen, weil in dieser Zeit war er aus der Familie und aus der Gemeinde heraus und er lebte in einer Wohngemeinschaft in Hannover mit anderen Menschen, die anders dachten, anders redeten. Und diese Arbeit mit diesen Menschen hat ihm geholfen, wegzukommen von all den trüben Gedanken, von dem Kreisen um Verdammnis, bin ich verworfen, habe ich die Sünde wieder den Heiligen Geist begangen, bin ich überhaupt von Gott angenommen oder bin ich immer noch verloren? Ich habe mich ja selbst befriedigt als junger Mann als Teenager. Mit der erwachenden Sexualität, das beschäftigt dann ja junge Menschen. Das alles kreist in seinem Kopf und er kam immer wieder zurück zu Zweifeln, zu Düsternis, und Jesus erlebt hatte er so nicht. Er hatte mal mit mir darüber gesprochen und sagte: Stefan, es gibt zwei Sorten von Christen. Die einen, die sind so wie du, die leben aus erster Hand, die haben Jesus selbst erlebt, und die anderen, die wissen nur von Jesus aus Erzählung und die haben sich irgendwie bekehrt, weil sie es mussten, durch die Mutter, den Bruder oder durch die Umstände, weil sie in diese Dinge hineingewachsen sind. Die leben aus zweiter Hand, das bin ich. Und wir, die aus zweiter Hand leben, wir brauchen Menschen wie dich, die aus erster Hand Dinge über Jesus wissen, die Jesus selbst erlebt haben. So. Also es hat ihm geholfen gehabt, damals diesen Zivildienst zu machen und neue Eindrücke zu sammeln. Und er hat sich dann ein bisschen freischwimmen können von der Predigt, gerade Werner Herrmann. Werner Herrmann hat die Gemeinde mit aufgebaut. Er war ein Ekklesia-Prediger und der Schwiegervater von Bernhard Koch, dem heutigen Apostel der Jesusgemeinde in Rinteln. Ich habe mir Predigten angehört. Das war mein Arbeitgeber, der Volkmar. Und wir saßen viel auf dem LKW gemeinsam. Wir sind bis hinter Berlin gefahren. Das waren dann 6 bis 8 Stunden LKW-Fahrt. Und da haben wir Radio gehört und eben Kassetten in den Kassettenrekorder gelegt des alten LKWs. Und da war mal eine Kassette von diesem Werner Herrmann dabei. Und man hat wirklich furchtbarste Verdammnisgefühle bekommen, wenn man dem zugehört hat. Das war so schwer, dieses Joch, das der einem auferlegte durch seine Worte. Das war nicht schön. Ja. Gleich geht's weiter. Von Christen und Antichristen. Nur Christen beschäftigen sich mit dem Thema Antichrist. Hat ja was miteinander zu tun und es steht eben in der Bibel. Das wird auch wirklich. Es gibt einen Antichrist. Der Antichrist ist als geistliche Person der Satan. Er ist der Gegenspieler, der Feind Gottes. Er ist nicht Gott gleich, sondern er war ein Engel, ein erschaffenes Wesen, das sich selbst überhob und Gott gleich sein wollte. Und er hält sich heute für Gott und er verwandelte sich in Finsternis. In ihm, so steht es im Hesekiel irgendwo, in ihm entbrannte ein Feuer, das ihn verzehrt. Also Gott hatte ihn als ein Wesen erschaffen, als einer der drei Erzengel, so ist wohl die traditionelle Überlieferung. Diese drei Erzengel sind Michael, Gabriel und dann war das der Luzifer. Luzifer war der Lichtträger. Warum er nun genau Lichtträger hieß oder heißt, weiß ich nicht. Er hat das Licht getragen. Wohin? Zu den Menschen? Irgendwie war er wohl ist so meine Theorie. Viele erzählen in der Theorien. Als ich vorhin diesen Michael Heinzmann bei der City-Gemeinde in Karlsruhe hörte, dann dachte ich, ich höre mich. Ja, das ist auch ein Mensch, der dort sitzt und oder dort steht vor laufender Kamera und einem Publikum eben in der Gemeinde, aber eben auch vor den Bildschirmen, so wie ich. der redet doch mit einem relativ gut geschüttelten Halbwissen, ja, was dort alles behauptet wird, dann wieder über dieses Standbild aus der Offenbarung des Daniel, dass das die Europäische Union sein soll. Warum soll Daniel dem König von Babylon über die Europäische Union erzählen und nicht über ihn selber? Warum der König von Babylon hatte ein Reich, das später zerfiel? Warum soll nicht dieses Standbild mit dem goldenen Kopf und unten den tönernen und eisengemengten Füßen, warum soll das nicht sein Königreich gewesen sein? Und dass dann da im Jahr 1972 die Europäische Union 10 Mitglieder hatte, Griechenland war dazu beigetreten, und dass das dann die zehn Nationen, diese 10 Reiche sein sollten, die dort beim Daniel beschrieben werden. 10 Reiche, 10 Nationen für die 10 Zehen an den Füßen unten, der Füße, die aus Ton und Stahl oder Eisen gemengt waren, das weiß ich dann auch nicht. Es macht für mich keinen Sinn, dass der Prophet Daniel zu dem König von Nebukadnezar über solche fernen Dinge redet und nicht für Dinge. Ich denke, Gott redet immer zu Menschen über Dinge, die sie eigentlich angehen. Das ist für mich jedenfalls logischer. Er sagt dann zwar, okay, heute haben wir 28 europäische Staaten und nicht mehr 10, aber das müssen wir richtig verstehen. Das hat er dann ja nicht so gesehen, weil Luxemburg und Belgien und Dänemark und solche kleinen Länder sind natürlich keine eigene Nation, sondern das sind irgendwie alles Germanen. Aha. Also das ist doch, da werden eben auch Behauptungen, das sind Behauptungen, das sind Theorien, werden da verbreitet, und das Recht nehme ich mir auch, die Dinge eben dann ja, anders zu sehen, und ich verbreite hier meine Theorien. Ich sag aber ausdrücklich, dass das eben Theorien sind, und ich sage nicht, dass ich davon hier vollständig selbst überzeugt bin, dass alles, was ich hier sage, die absolut endgültige Wahrheit ist. Ja, denn das ist das große Problem der Freikirchler, da kommen wir später noch drauf, auf die USA und dann auch auf Mr. Trump. Der ist eigentlich der Anlass dieser Sendung hier, dass wir in unseren freikirchlichen Gemeinden davon überzeugt sind, die einzige und allgemeingültige Wahrheit zu besitzen. Nur wir haben die Wahrheit, und alle, ja, und die Welt da draußen, die ist eben zu uns im Widerspruch. Wir sind die Kinder Gottes, wir sind das Reich Gottes, wir haben die Dinge erkannt, weil der Heilige Geist wirkt in unserer Mitte, und die Welt da draußen, die liegt im Argen, die ist vom Teufel. Alles, was in der Welt ist, das ist nicht von Gott, ja. Und dann bist du dann ganz schnell bei Fake News oder bei, auf Deutsch wird das dann dieses Wort jetzt einige Zeit verwendet hier, bei Lügenpresse. Und da stehen wir da hinten in einem Widerspruch, auf den ich hier heute eben eingehen will. Ja, und das hat alles zu tun eben mit diesem Thema Christen und Antichristen. Der Antichrist ist in geistlicher Gestalt, ist er der Satan. Und so wie es die Bibel sagt und so wie es allgemein gelehrt wird, soll irgendwann jemand aufstehen, der wird geboren als ein Gegengesalbter. Ja, ist also Jesus Christus heißt Jesus der Gesalbte. Messias, Maschiach, das bedeutet der Gesalbte. Und so wurden auch schon im Alten Testament die Richter, wurden auch schon so genannt. Ja, das waren, wurden auch als Retter, als Heilande bezeichnete, auch als Erlöser, weil sie diese Richter, die das Volk Israel bekam, bevor sie einen König hatten, die waren dazu da, dass sie das Volk eben richtig machten, sie richteten sie. Gott hatte eigentlich nicht vor, den Israeliten einen König zu geben, er selbst wollte ihr König sein, und er hatte den Israeliten nachdem er sie aus Ägypten herausgeführt hatte, in das Land, das verheißene Land gebracht hatte, hatte er ihnen eben Gesetze und Gebote gegeben. Und Gott hatte wohl wirklich gehofft, dass nach dem Bundesschluss da am Sinai und nach dem Verlesen der Gesetze vom Berg Peor und Berg Nebo, glaube ich, da wurde der Fluch und der Segen verlesen, dass die Menschen sich daran halten würden, was er gesagt hatte. Er hatte wohl wirklich diese Hoffnung, dass seine Ansprache mit donnernder Stimme vom Himmel und diese Herrlichkeitswolke, dass Mose vom Berg mit glänzender Haut herunterkam. Er war 40 Tage dort oben, ohne zu essen und zu trinken, und sie konnten das alle sehen, und Posaunen erschallten und Blitze kamen aus dem Berg. Und dann haben sie ja diese 40-jährige Wanderung durch die Wüste erlebt mit Wundern. das Manna jeden Morgen vom Himmel fiel und Wachtel, Schwärme von Vögeln fielen auf die Erde und sie konnten sie einfangen und dann aufessen. Gott hatte wohl irgendwie, unser Gott, der Vater von Jesus Christus, hatte wohl irgendwie die Hoffnung, dass die Menschen aus eigenem Antrieb sich an das halten würden, was er ihnen geboten hatte, an seine Gebote. Aber das taten sie nicht, sodass das Land Israel nach der Eroberung von den bösen Völkern, die ihr Leben verwirkt hatten, so steht es dort, ja, es ist nicht menschenverachtend gewesen, was Gott angeordnet hat oder was in der Bibel steht, so wie ich es neulich gehört habe, dass dort die Völker ausgerottet werden sollten mit Stumpf und Stiel, mit Greisen und mit Kindern, sondern diese Völker, die dort lebten, die waren menschenverachtend, denn sie brachten Menschen als Opfer ihren bösen Göttern dar. Sie opferten kleine Kinder, sie schlachteten sie, sie ließen das Blut fließen zu Ehren von Baal und Astarte. Die hatten damals schon die Zeichen von Baal, hatte den Mond als Zeichen und Astarte war die Himmelskönigin und die hatte die Sternensymbole, das sind die Symbole aller heutigen muslimischen Länder. Diese Abzeichen trugen damals schon diese Gottheiten. Ja, so böse waren diese Völker, dass sie ihre eigenen Kinder schlachteten und bösen Geistern, Göttern opferten. Deswegen waren diese Völker menschenverachtend und Gott hatte beschlossen, sie nicht länger am Leben zu lassen, sie auszurotten und ihr Land, ihr gutes Land, dem Volk Israel zu geben. Ja. Jetzt bin ich abgekommen von dem, was ich eigentlich sagen wollte. Der Antichrist ist in Person, also er ist erstmal als geistliche Person der Satan und er kann vielleicht irgendwie mal auftreten, so steht es dann in der Offenbarung, vielleicht war es auch, Adolf Hitler war bestimmt ein Antichrist und der schon da war, vielleicht haben wir auch schon die bösesten Dinge hinter uns. Ja, wenn du in der Nazi-Diktatur nicht die Zeichen Hitlers angenommen hast, wenn du nicht eben gegrüßt hast mit dem Gruße, dann gingst du hier ins KZ. Das ist schon sehr nah dran an dem, was dort in der Bibel beschrieben wird über diese Person. Und er wird große Zeichen und Wunder tun. Ja, ja. Er war ja der Gröfatz, der größte Führer aller Zeiten. Hat ja die größten Schlachten. Der größte Schlachtenlenker aller Zeiten war Adolf Hitler. Ist natürlich Blödsinn. Er war ganz unbegabt in dem, was er dort in den Kriegen getan hat. Gott sei Dank. Sonst hätte er am Ende noch Erfolg gehabt mit seinem bösen Tun. Und dass er 5 Millionen Juden oder 6 Millionen Juden ermordet hat, das kann ihm nicht vergeben werden. Auch von meiner Seite nicht. Das kann nur Gott vergeben, wenn er will. Aber dann müsste Adolf Hitler am Tag des jüngsten Gerichts Einsicht zeigen, dass es verkehrt war. Und er müsste Gott um Vergebung bitten und sagen, das war verkehrt. Ob er das tun wird, naja, wir werden alle den Tag der Auferstehung der Toten und den Tag des jüngsten Gerichts erleben. Wir werden dabei sein und wir werden es hören. Ob es wirklich einen Antichristen geben wird, ich weiß es nicht so genau. Es ist auch eben für das tägliche Leben nicht so wichtig. Ist auch fürs tägliche Leben nicht so wichtig, ob nun die Schöpfungsgeschichte stimmt, dass Gott die Welt erschaffen hat, oder ob die Evolutionstheorie stimmt. Mit dem Volkmar die Tage gesprochen und er sagte, sein Schwiegervater, der war als junger Mann, war der im Kohlebergbau, der hat unter Tage mit dem Presslufthammer Kohle abgebaut, war damals noch so. Und er sagte, wenn er da so unter Tage eben mit dem Presslufthammer die Kohle weggestemmt hat, da konnte man richtig so diese Fahne sehen, also so diese Strukturen von Pflanzenteilen innerhalb der Kohle. So, naja, das sagt man, kann man nicht so von der Hand wischen, ne? Nicht so vom Tisch wischen. Dieses Öl, hatte ich in einer anderen Sendung drüber geredet, Öl soll eben, am Anfang soll die Atmosphäre so gewesen sein, dass unglaublich viel Plankton in den Meeren war. Plankton sind Kleinstlebewesen, die sind dann abgestorben, zum Boden gesunken und das soll dann so der Prozess gewesen sein, der Ölbildung, wie das Öl dann unter die Erde kam. Naja, dann eben durch Umschichtungen und ich bin nicht unbelehrbar und ich bin da kein Fanatiker. Ich habe das auch da gesagt, als ich über dieses Thema geredet habe, dass dass ich nicht streiten würde über Schöpfung oder Evolutionstheorie. Ist die Welt nun, wie die Juden sagen, 5776 Jahre alt oder ist sie Jahr Milliarden alt? Mir ist Jesus begegnet und deswegen glaube ich und deswegen sitze ich hier und predige ich. Und nicht, weil ich davon irgendwie von solchen Theorien, an solchen Theorien hänge und von solchen Theorien abhängig bin. Wenn die Erde doch eben viel älter ist, kann ja auch sein, dass sie, ich habe das ja noch, hatte ich so mal eingeworfen, vielleicht hat sich ja die Erde am Anfang gar nicht gedreht. Und deswegen sind keine Tage vergangen. Vielleicht war die Zeit anfangs noch gar nicht da. Ja, wenn Zeit entsteht eigentlich nur durch die Tage. Dass es Abend wird und Morgen wird und wieder Abend wird und Morgen wird. Und wenn es also nicht Abend und Morgen wird, weil die Sonne nicht auf und nicht untergeht, dann ist eigentlich auch keine Zeit. Wir haben nur dieses Zeitgefühl dadurch, dass wir eben den Tag durchwandern selber und müde werden und uns abends schlafen legen. Ist jetzt auch wieder so eine ganz persönliche Theorie von mir, es gibt gar keine Zeit, ja, sondern weil Zeit ist nur so ein persönliches Empfinden. Bei Gott gibt es sowieso keine Zeit, denn Gott ist, er ist das, Gott sagt, ich bin, sagt er von sich selber. Und das ist ein Zustand, das ist ein permanenter Zustand. Ohne Anfang, ohne Ende, können wir uns nicht erklären und auch nicht vorstellen, übersteigt mein Verstand. Und ja, vielleicht hat eben am Anfang die Sonne geschienen und da hat sich unglaublich viel Plankton entwickelt und dann diese riesigen Farne sind an Land gewachsen und dann ist irgendwie was passiert, dass die Kohle, also dass die Farne unter die Erde gekommen sind und dann diese Kohle unter der Erde jetzt da ist und irgendwas anderes ist passiert, dass dieses Plankton zu Boden gesunken ist und dann irgendwie auch unter die Erde, unter die Wüste Arabiens gelangt ist. Und das ist ohne, vielleicht ist auch unwichtig, aber ist vielleicht ohne Zeit entstanden, weil die Sonne überhaupt nicht unterging. Und deswegen sind diese Pflanzen auch so riesig geworden und es ist so eine Menge Plankton und Meer gewachsen. Und dann irgendwann fängt die Erde an, sich zu drehen und dann hat auch irgendwann die Kontinente sich verteilt, denn die Wissenschaft geht davon aus, es gab einen Urkontinent, Gondwana. Also irgendwann waren mal alle unsere Kontinente, also in Südamerika, Nordamerika, Afrika, Europa, Asien, Australien, die Arktis und Antarktis, die waren alle mal zusammen. Das war eine runde Scheibe, die schwamm wie ein Teller auf der Erdoberfläche und dann hat eben diese Wanderung der Kontinentalplatten angefangen und dann sind die auseinandergedriftet bis zu dem Ort, wo sie heute sind. Und da liegen sie mehr oder weniger ja stabil, so ein ganz bisschen wandern sie immer noch und deswegen gibt es dann Erdbeben. Jo, was ist das wieder heute alles für viel Stoff hier. Aber eigentlich, warum rede ich überhaupt? Warum rede ich hier überhaupt? Eigentlich rede ich aus Verlegenheit, weil Gott überfällig ist. Denn wir machen, mit meinem Bruder Jesus, wir machen diesen Sender wegen dem, warum wie der Sender heißt, wegen Erweckung. Und auf diese Erweckung warte ich, dass hier eine Erweckung kommt, wo Millionen von Menschen eine direkte Begegnung, eine persönliche Begegnung mit Jesus haben werden. Und diese Erweckung, die ist überfällig. Gott, ich weiß nicht, was los ist. Ich sag das mal so vorwurfsvoll. Gott ist überfällig. Ja, Gott, ich weiß nicht, letztes Jahr sang ich mir selber immer dieses Lied, Summertime. Summertime, es ist ja, Summertime, when the time is over, habe ich gesungen. Ist aber aus der Oper Purgy and Bess und das heißt Summertime, when the life is easy. Ja, und ich habe das vor mich hingesungen und das fiel mir dann auf und dann dachte ich mir, was soll das denn jetzt so? Und ich hatte dann eben so den Eindruck, wenn der Sommer vorbei ist, dann wird die Erweckung da sein. Aber jetzt haben wir es schon Spätwinter 2017, also der Sommer 2016 ist schon lange vorbei und ist immer noch keine Erweckung da. Und ich habe eigentlich nicht angefangen, diesen Sender zu machen, um die Welt zu erklären. Ja, ich wollte ja eigentlich nicht den Erklärbär abgeben. War mal, kennt ihr den noch? Markus Maria Profitlich, war so ein dicker Comedian, gab's auf, wo war der? Sat.1. Aus Köln, der hatte eine freikirchliche Frau und war so ein gemütlicher Dicker, so vor 10 Jahren, und der hatte so eine Comedy-Sendung, die kam samstags, meine ich. Mensch Markus hieß die. Und er hatte eine Figur, die er darstellte, war der Erklärbär. Da hat er dann eben so ein Bärenkostüm angezogen, hatten wir hier in der Kinderstunde bei uns genau so ein Ding. Und hat sich da hingestellt mit so einem geschminkten Bärengesicht, und da musste er den Kindern so ein bisschen auf dumme Augustart, wie so ein Clown, hat er immer irgendeinen Begriff erklärt. Das war der Erklärbär. Er war immer, oh Menno, dann war das immer auch nicht so doll, und die anderen Kinder haben es nicht verstanden oder so. Es war halt Comedy, sollte lustig sein, war es auch. Und eigentlich wollte ich nicht ja so einen dummen August abgeben, so einen Erklärbär, der mit seinem Halbwissen die ganze Welt erklärt. Denn es ist schon gut, dass es Experten gibt in der Welt, ja. Und zum Experten kannst du auch werden in einer bestimmten Sache. Und dazu muss man sich aber Mühe geben. Man muss sich hinsetzen, man muss lesen, man muss... das Wort studieren heißt wörtlich sich eifrig bemühen um etwas. Und ein Student, der sitzt eben da 4 Jahre lang an einem ganz speziellen Thema. Wenn da einer Medizin studiert, der muss 4 Jahre lang oder 5 Jahre lang muss der den menschlichen Körper studieren, wie der Macht ist, die Funktion der Organe, wie das Blut ist, dann die Krankheiten, alles was dazugehört, was einzelne Ärzte dazu gesagt haben, was Hygiene bedeutet und so weiter. Also und wenn du studierst, du wirst irgendwann zum Fachidioten, weil man kann sich zwar Mühe geben, sich ein breites Wissen anzueignen. Das macht schon Mühe. Das braucht viel Zeit. Und wer von uns, die wir alle einen Beruf haben, wer hat schon so viel Zeit? Und wer ist schon so diszipliniert, dass er noch in älteren Jahren wirklich sich eifrig bemüht, an ein Thema tief einzudringen? Wenn du jung bist, mit 16, 18, und du warst in der Schule gut, du hast da schon einen guten Lauf gehabt, und du hast in allen Fächern Biologie, Physik, Chemie, Mathematik und ich weiß nicht was, all das, hast noch gut Latein gelernt, du warst da überall gut, dann kannst du dann auf die Uni gehen und kannst dann da durchstarten. Und dann kannst du dich dann einarbeiten in die verschiedensten Fächer. Ich habe mal Gartenbauwissenschaften studiert, das ist ein Zweig der Landwirtschaft. Und da habe ich dann viele Fächer gehabt. Also das ist dann schon, ne? Aber es geht. Man kann sich dann in all diese Fächer einarbeiten. Man nimmt die Bücher, man liest die, man redet mit Kollegen darüber, mit anderen Studenten. Du gehst in so Seminare, wo du mit den Professor und anderen Studenten dann diskutierst. Du machst dann Hausarbeiten und Vorträge selber, musst Referate halten, und dann wirst du besser. Du arbeitest dich in die Themen ein und du verstehst mehr und mehr. Du verstehst mehr und mehr. Und damit ihr mehr versteht, machen wir erstmal jetzt Musik, damit ihr ein bisschen verdauen könnt. Und dann mache ich weiter. Mache ich hier nochmal den Erklärbär.
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0: Ja, es ist gut, dass es Fachleute gibt. Wenn du mit deinem Auto, du hast was an den Bremsen, dann bist du doch froh, dass du in der Fachwerkstatt, dass du zu einem Fachmann gehen kannst, der dir die Bremsen repariert, die Bremsbeläge wechselt und dass du nicht zu einem Friseur gehen musst. Der meint, er könne das auch. Ja. Das ist doch beruhigend, wenn man Fachleute hat. Und du kannst selber, vielleicht bist du Fachmann in irgendeinem Bereich, und man kann Fachmann werden. Man kann seine Unwissenheit überwinden durch Studium, durch Lesen von Büchern. König Salomo betete: Herr, gib mir Weisheit. Das ist auch ein Weg für dich, ja, dass du Gott bittest, dass er dir Weisheit gibt. Aber die Weisheit, die wird nicht so über dich, wird nicht so vom Himmel fallen, dass du dann einen Moment später plötzlich voller Wissen und Klugheit bist, ja, sondern die Weisheit wird sich in deinem Leben entwickeln. Jeden Tag, wenn du morgens aufstehst und durch den Tag gehst, dann wirst du, wenn du immer wieder Gott bittest, um Weisheit bittest, um Verstand bittest, um Klugheit bittest, um Gottesfurcht bittest und so weiter, dann werden die sich diese Dinge in deinem Leben entwickeln. Denn Gott gibt dir nur das, was du wirklich willst. Er wird dir das nicht wie einen Rucksack hinten drauf binden und dass du dann hier wie Superman oder Superwoman rumläufst und alle überraschen kannst mit deiner plötzlichen Schlauheit. Mann, woher weiß der das alles auf einmal? Der war gestern noch strohdoof. Und heute sagt er Dinge, wir wissen gar nicht, woher er das hat. So wird's nicht sein. Sondern, also aus meinem Leben kann ich sagen, dass ich bis zu meinem 30. Lebensjahr, da war ich eben ungläubig, ich wusste nichts von Jesus, konnte nicht glauben. Dann habe ich ihn getroffen, er ist mir begegnet. Und durch die Wiedergeburt und durch die Taufe und durch das Hände auflegen und das Empfangen des Heiligen Geistes, seitdem verstehe ich auf einmal Dinge besser. Ja, mit der Assistenz des Heiligen Geistes, der nun in mir wohnt, fange ich an zu begreifen. Die Dinge sind nicht mehr alle widersprüchlich und ich gebe nicht mal dem einen Recht, dann dem anderen, sondern irgendwie entwickelt sich da Durchblick. Ja, es entwickelt sich Durchblick in meinem Leben. Das heißt nicht, dass ich alles weiß. Ich bin eben, ich bin kein Professor für irgendwas. Ich bin kein Fachmann in Politik, in Wirtschaft, in Wissenschaften. Ich bin kein Fachmann für Paläontologie, für die Kunde über die Entstehung der Welt, all diese. Ich bin da kein Fachmann. Man kann das, wenn man da wirklich fundiert drüber aussagen will, kann man studieren. Man kann auch sich so als Privatmann Bücher besorgen und lesen. Man kann Bücher von Professoren lesen, die sonst an Universitäten vorgestellt werden. Denn wenn man an eine Universität geht, ich war 4 Jahre an einer Uni, dann geht man dort in Vorlesungen. Ja, die Professoren, die dort unterrichten, die lesen ihre Bücher. Deswegen heißt das Vorlesung. Die stellen ihre Bücher vor. Also es sind Menschen, die wissenschaftlich gearbeitet haben über einen bestimmten Sachverhalt und ihr Wissen, was sie in dem Buch schon oder in ihren verschiedenen Büchern vorgestellt haben, mit den Studenten teilen. Und das wird sehr schlecht einfach nur aus Büchern vorgelesen oder es wird in einem freien Vortrag referiert, trägt der Professor sein Buch vor und teilt so sein Wissen mit den Studenten. Und das ist ja sehr nett, dass er sein Wissen mit den Studenten teilt und es nicht für sich behält. Und dann werden die anderen eben auch klug und dafür bekommt er eben Geld, der Professor. Nicht nur dafür, dass er wissenschaftlich geforscht hat und zu neuen Erkenntnissen gekommen ist, sondern dass er auch sein Wissen mit dummen, zum Teil widerspenstigen und unhöflichen, unaufmerksamen Studenten teilt. Die sitzen da und unterhalten sich über irgendwas anderes, während sie doch eigentlich dort sitzen sollten. Und das ist ja, deswegen sind sie ja dort, um dem Professor zuzuhören und was zu lernen. Aber auch ganz oft wird sich lieber über das unterhalten, was man heute Abend machen will, welche Party am Samstag ist, was gibt's denn in der Mittagspause in der Mensa? Dann wird der Mensaplan laut vorgelesen oder es werden Lieder gesungen mitten in der Vorlesung und der Professor wundert sich und ist wütend und ärgerlich und muss das Publikum, die 150 oder 200 oder 300, die ihm dazuhören, ermahnen, doch mal ein bisschen leiser zu sein. Er könne seinen eigenen Gedankengängen nicht mehr folgen. Es ist gut, dass es Fachleute gibt. Wenn ich ein Fachmann bin in irgendwas, dann bin ich ein Fachmann in Sachen Jesus. Nicht viel mehr. Weil Jesus ist mir begegnet. Den meine ich zu kennen. Entschuldigung. Den meine ich zu kennen, den Jesus. Der ist mir persönlich begegnet. Und ich habe die Bibel gelesen, von vorn bis hinten, mehrere Male. Ich meine die auch ganz gut zu kennen, dass ich da auch ein bisschen Fachmann bin. Was dann so Prophetien und Endzeit-Szenarien der Offenbarung oder auch Hesekiel oder Daniel, wenn es dann eben da so um Standbilder mit goldenem Kopf und steinernen und eisernen Füßen geht, was das im Einzelnen bedeutet und von Hörnern, da bin ich dann nicht so Fachmann. Ich habe auch noch keine wirklich überzeugenden Dinge gehört, die mich da zweifelsfrei von überzeugt haben, was das nun genau bedeutet. Aber ich kenne Jesus, weil ich lebe mit ihm. Jesus ist für mich keine Theorie. Und den Jesus, den ich kenne, der ist voller Liebe. Und an dem ersten Tag, wo er mir begegnet war, ich hielt das für Spinnerei. Ich hielt diese Leute, die ich hier in Hameln in der Ekklesia kennenlernte, das waren Fanatiker. Ja, das waren Fanatiker. Da war ein Prediger, Der beendete seine Predigt bei dem Gottesdienst am Sonntagmorgen, wo ich mal dabei war. Da war ich eingeladen worden. Komm mal mit. Ne? Bin ich da mal mitgegangen, weil ich auf der Suche war nach irgendwas, nach einem Weg durch dieses Leben und ich keinen fand. Dann bin ich mal zu diesen komischen Leuten da hingegangen in die Ekklesia. Und er beendete seine Predigt mit den Worten: Und wer Jesus nicht lieb hat, der sei verflucht. Und da kriegt er so einen hochroten Kopf, der hat sich da ereifert und das war diese ganze Meute von Leuten, das war so absurd, das war ein merkwürdiger Haufen von Alten, von Behinderten, von Leuten ohne Bildung, das war so wirklich absurd, so ein absurder, zusammengewürfelter Haufen. Die konnte ich nicht ernst nehmen. Und dann noch diese Aussage, wer Jesus nicht lieb hat, der sei verflucht. Damit wurde der Gottesdienst beendet. Und er hatte auch da über, glaube ich, den Antichristen, der kommt, und über die Europäische Union geredet. Also ich dachte mir, oh Gott, oh Gott, oh Gott, die haben ja gar keine Ahnung. Was ist das denn hier? Also so ein Loserhaufen. Also die muss man ja echt mal aufklären. Ne? Und da war ich dann einmal und nie wieder. Ich bin dann in eine andere Ekklesia gegangen, oder es war die freie Christengemeinde in Bückeburg. Ich bin dann da mal hingegangen und da ist mir Jesus begegnet. Während einer ziemlich schlechten Predigt, aber ich hatte eben eine Begegnung mit ihm. Es war eine Vision. Ja, und dort begegnete mir er in seiner Liebe. Jesus begegnete mir in seiner Liebe. Er goss seine Liebe aus über mich, ja, in meine Seele. Und das war Balsam. Das flickte mich zusammen, das machte mich heil. In diesem Augenblick war alles in Ordnung. Ja. Ich lief zu ihm hin und ich umarmte und ich fiel ihm zu Füßen und ich umarmte seine Beine. Und das war der vollkommenste Augenblick meines Lebens. Das kann ich so erinnern und dieser Augenblick ist ewig. Der ist noch da, weil alles an Gott ist ewig. Ja. Das wird bleiben. Dieser Eindruck, dieser Eindruck der Vollkommenheit, der vollkommenen Geborgenheit, des vollkommenen Angenommens und Geliebtseins, dieser Vollkommenheit, dieser Offenbarung, dieser Realität, Vollkommenheit seiner Person, seines Wesens, es war alles vollkommen und das ist da, das bleibt. Das beherrscht mich. Das ist das Zentrum meines Glaubens. Das Zentrum meines Glaubens ist nicht die niedergeschriebene Bibel, die uns vorliegt. Das Zentrum meines Glaubens ist keine Gemeinde. Ja, das Zentrum meines Glaubens ist kein Gemeindeleiter, kein Pastor, kein christliches Werk, nicht meine christlichen Freunde oder Glaubensbrüder oder Geschwister. Auch das nicht. Das Zentrum meines Glaubens ist dieser Augenblick dort. Das ist dieser Augenblick der Entstehung, wo in der Bückeburger freikirchlichen Gemeinde was dort geschah, das ist der Dreh- und Angelpunkt meines neuen Lebens in Jesus Christus. Da bin ich Christ geworden, dort hatte ich diese Begegnung mit ihm, dort wurde ich ein Kind Gottes. Ein bisschen später habe ich dann in so ein Übergabegebet gesprochen, ich habe ihn als meinen persönlichen Herrn angenommen. Dann habe ich mich als Erwachsener taufen lassen und dann schon vorher habe ich die Hände aufgelegt bekommen. Das war so eine Sammeltaufe, ne? Ja, war eine Massentaufe. Als genug frisch Bekehrte da zusammen waren, dann wurde mal wieder an den Baggersee gegangen und dann wurden wir alle im Frühsommer ins Wasser getauft. Und vorher hatte ich schon den Heiligen Geist empfangen. Ich fing an, in Sprachen zu reden und war ja beim Hauptmann Cornelius, seine ganze Familie fängt schon an, in Sprachen zu reden, bevor sie überhaupt ein Übergabegebet oder gesprochen hatten, geschweige denn sich hatten im Wasser taufen lassen. Ja, also dieser Jesus ist mir, dieser Augenblick dort, das ist das Zentrum auch meiner Verkündigung, meiner Predigt, meines Wissens. Dort bin ich Fachmann. Und Jesus wohnt in meinem Herzen. Seit diesem Tag, sage ich mal, ja. Ich habe es festgemacht. Ich habe ihn nicht mehr losgelassen. Ich bin ihm nicht mehr von der Seite gewichen. Ich bin sein Jünger geworden. Und ich folge ihm. Und das tue ich jetzt seit 1992. Also das sind 25 Jahre. Und Ich kann sagen, dass ich in Sachen Jesus ein Fachmann bin. Das hätten vielleicht Petrus und Paulus auch gesagt, die ihn persönlich, Petrus hat ihn persönlich kennengelernt, Paulus hat ihn auch nur so kennengelernt wie ich durch eine Vision. Ja, er sah ein Licht vom Himmel und dann fiel er um, entweder vom Pferd oder von seinen Füßen, und dann war er erstmal blind, weil er war ja da, er kriegte ja gesagt, Saulus, warum verfolgst du mich? Denn Paulus hieß vorher Saulus. Saulus heißt der Große, während Paulus heißt der Kleine. Er hat sich selber, nachdem ihm Jesus begegnet war, hatte er Scheu, sich noch den Großen, der Große zu nennen. Er war demütig und sagte, ich bin nicht groß, ich bin klein, ich bin der geringste aller Apostel. Ich bin eine Missgeburt, denn ich habe die Gemeinde des Herrn verfolgt und ich habe viele von ihnen mitgetötet. Nur in dieser einen Sache bin ich Fachmann. Ich bin kein Fachmann für Politikwissenschaften, für Politik. Ich bin kein Fachmann für Wirtschaft, bin kein Fachmann für Erdgeschichte, für Weltgeschichte. Bemühter Laie. Ich gebe mir Mühe, was zu verstehen. Ich sage das ja immer wieder, es ist unser Vorrecht. Es ist unser Vorrecht und unsere Bürde und aber auch unsere Würde als Menschen, dass wir nicht wie Tiere instinktgeleitet sind, sondern es ist uns zur Aufgabe gegeben, Dinge verstehen zu müssen. Und so gucke ich als Mensch hinaus in diese Welt und versuche, was zu verstehen, um antworten zu können, um verantwortlich zu sein. Nur ein verantwortlicher Mensch kann ja zu Wahlen gehen. Ja, okay, viele freikirchliche Christen sagen, Demokratie, das ist gar keine gute Regierungsform, deswegen wird ja auch irgendwann Jesus als König kommen und uns regieren, ist aber noch eine Weile hin. Ist es noch nicht. Ja. Und wir sollen aller Obrigkeit untertan sein, denn wo Obrigkeit ist, ist sie von Gott angeordnet, sagt uns Paulus. Und wir sollen der Stadt Bestes suchen. Und das ist nicht dann das beste Eiscafé oder der beste Döner oder der beste Gyros oder die beste Pizzeria. Du sollst nicht rumlaufen und das Beste konsumieren deiner Stadt, sondern du sollst dich einbringen. Du sollst ihr das Beste wünschen und mitwirken. Und dazu brauchst du eben Verstand. Du musst antworten können. Du kannst nur antworten, wenn du weißt, was du sagen sollst. Und du kannst nur überhaupt irgendwas sagen, wenn du dir vorher mal Gedanken gemacht hast. Das heißt also, mitreden können, dazu musst du wieder irgendwas mal, ja, also ich rede ja hier davon, dass ich versuche, ich schaue da in die Welt hinaus und versuche, was zu verstehen. Und so rede ich hier über, als Erklärbär, ja, nochmal diese witzige Figur von Markus Maria Profitlich, dem Comedian aus Köln. So rede ich hier als Erklärbär gebe weiter, was ich meine erkannt zu haben, wenn ich da in die Welt hinausschaue. Das tue ich als ein bemühter Laie, nicht als Experte. Als Experte sehe ich mich in Sachen Jesus und in Sachen Bibel. Und da reden wir gleich weiter drüber. Von Christen und Antichristen, das ist heute das Thema meiner Sendung. Erst nochmal eben ein paar Worte über mich. Ich hatte eben schon damit angefangen. Ich mache hier den Weltenerklärer, den Erklärbär, nicht so unbedingt aus der Fähigkeit heraus, dass ich Experte in all diesen Dingen bin, sondern als ein bemühter Laie, der versucht, was zu verstehen, eben als Mensch, ja, als verantwortlicher Mensch, denn ich bin ja erwachsen, ich bin ja nicht mehr ein kleines Kind, das Eltern oder irgendjemanden hat, der mir das Denken abnimmt und auch die Entscheidungen abnimmt. Und ich habe eben auch gelernt, dass ich das Denken und das Entscheidungen fällen nicht einem Pastor, Gemeindeleiter überlassen kann. Einer meiner Pastoren hat mal gesagt, Stefan, ordne dich mir unter, du kannst dir was von mir sagen lassen, tu das, was ich dir sage. Falls das eine falsche Entscheidung ist, dann ist das nicht dein Problem, denn dann habe ich dafür vor Gott die Verantwortung zu übernehmen. Ja, toll. Also er sagt mir dann, Stefan, heirate die Frau nicht, nimm nicht diesen Job an, wenn es hinterher die falsche Entscheidung war, und ich unglücklich bin, dann muss ich ja eher dafür bei Gott die Verantwortung übernehmen. Denn er trägt, ne, er ist als Pastor für mich verantwortlich. Ja, was ist das denn für ein Blödsinn? Was habe ich denn davon, wenn er die Verantwortung dafür übernimmt bei Gott und ich habe mein Leben verhunzt durch sein, dass ich auf seinen blöden Rat gehört habe. Ja, ich habe ihm damals gesagt, oder es war meine Einstellung, der Einzige, der ein Recht hat, mein Leben vor die Wand zu fahren, das bin ich selber. Ich nehme mir das Recht, selber Entscheidungen für mein Leben zu treffen. Ich kann, ein Pastor kann mir gerne sagen, Stefan, lass dir raten von mir. Aber letztendlich, ob ich den Rat annehme und wie, die Entscheidung, die fälle ich in jeder Beziehung, ja. Und wenn der Rat auch klug ist und ich meine in meinem Inneren, ich soll was anderes tun, dann mache ich das. Als Paulus auf dem Rückweg seiner letzten Missionsreise, er wollte nach Jerusalem zurück, da kriegte er unterwegs immer wieder Prophetien von Frauen, die dort waren oder Männern, die zeigten ihm, wenn er nach Jerusalem geht, dann wird er gefesselt werden und er wird in Gefangenschaft kommen. Paulus hat das gehört, er hat diese prophetischen Äußerungen anderer Menschen, er hat sie wahrgenommen, er hat sie gehört, er hat darauf geantwortet, das ist mir egal, ob Gefangenschaft auf mich wartet oder nicht. Ich bin bereit, für Jesus zu leben und zu sterben. Und so ging er dann nach Jerusalem und es kam so, wie die Propheten ihm gesagt hatten. Er wurde verhaftet und er wurde danach ins Gefängnis geworfen. Dann kam er, weil er sich auf den Kaiser berief, kam er nach Rom. Dort hat er noch lange Zeit gelebt und gepredigt und dann wurde er ja dort wohl hingerichtet. Er hat den Rat der anderen gehört, aber er hat seine Entscheidung daraus, er hat seine Entscheidung getroffen. Das hat er in seinem Herzen abgemacht. Er hat gebetet und er hat mit seinem Gott, mit seinem Herrn Jesus Christus die Entscheidungen getroffen, die er getroffen hat. Und das nehme ich mir, so mache ich das auch. So kann mir jeder gerne einen Rat geben, jeder kann mir, vielleicht auch nicht jeder, ich höre auch nicht jedem zu. Wenn mir jemand zu doof ist oder zu versponnen daherkommt, dann höre ich dem gar nicht erst zu, aber wenn es da Freunde gibt, die meinen es gut mit mir, dann höre ich schon mal zu, was die mir so sagen und raten. Aber die Entscheidung, die bleibt bei mir. Ja. Und so bin ich also ein bemühter Laie, der hinausschaut in die Welt und versucht, was zu verstehen. Und das teile ich hier mit. Und ich mache den Sender eigentlich um Erweckung ins Land. Ja, weil Gott Erweckung machen will. Dafür ist dieser Sender nur nicht unbedingt zwingend notwendig. Dinge geschehen, wenn die Zeit dafür erfüllt ist. Man kann, ich weiß nicht, ob wir wirklich Erweckung, ob wir es beschleunigen können, vielleicht. Mir hatte Gott mal gesagt, wenn es du jetzt nicht tust, Stefan, dann muss ich einen anderen suchen und ich weiß nicht, wann ich jemanden wieder finde, der die Aufgabe übernehmen will. Das war 1997, dass ich diese Stimme Gottes hörte, noch in der Jesusgemeinde in Rinteln. Da wurde es mir nämlich zu viel und ich sagte, Gott, ich kann das nicht, ich schaffe das nicht. Und dann hörte ich, doch, du schaffst das. Und jetzt kann es durch dich gelingen. Wenn es du nicht machst, dann muss ich mir einen anderen suchen und ich weiß nicht, wann ich diesen Menschen finden werde. Das ist ein Teil meiner Geschichte. 1997 in der Rintelner Jesusgemeinde hörte ich das, was Gott zu mir sprach. Und nichts geschieht, ohne dass es Gott vorher durch seine Propheten verkünden lässt. Also es ist hiermit verkündet, Gott will in Deutschland eine Erweckung machen, in der Art, wie sie 1904, 5, 6 in Wales in Großbritannien geschah. Ich erzähle es immer wieder. Dort, ohne dass sie danach gefragt haben, haben dort zwischen 300.000 und 3 Millionen Menschen eine Begegnung mit Jesus gehabt. Die haben nicht danach gefragt, die sind auch nicht in eine Gemeinde gegangen. Das geschah einfach so. Es war 3 Jahre lang, war Wales aus dem Häuschen. Dort hat nichts anderes mehr den Tag bestimmt und die Zeitungen bestimmt. Mehr gab es, gab damals noch kein Fernsehen um 1905 herum. Die Zeitungen und alles, was dort war, der Klatsch überall in den beim Friseur, im Kaufmannsladen, egal was, alles war bestimmt. Davon ist dir schon Jesus begegnet. Hast du eine Begegnung mit Jesus gehabt? Ist Jesus dein Herr geworden? Sind in eurer Familie schon Wunder geschehen? Ist dein Mann auch schon vom Alkohol befreit? Vom Alkoholismus? Ja, es war nicht kein anderes Thema mehr. Ja, sind bei euch in der Straße auch Tote auferweckt worden? da waren dann eben frisch Verstorbene, die sind dann wieder zum Leben erwacht. Und die sind nicht aus den Gräbern aufgestanden, sind keine Zombies, die dann da halb verwest aus den Gräbern. Ja, es war vielleicht gerade jemand gestorben, man hat andere zur Hilfe gerufen, die dann gebetet haben und dann kam wieder Leben in sie hinein, so wie es eben auch in der Bibel, in den Evangelien überliefert wird. Davon bin ich überzeugt, das hat mir dieser Jesus, der mir 1992 in Bückeburg in der Freien Christengemeinde begegnet ist, gesagt. Er will eine Erweckung machen, wie sie in Wales war. Ja, das heißt, dass hier Menschen in Deutschland, Millionen von Menschen, hier in Deutschland eine Begegnung mit ihm haben werden, obwohl sie nicht danach gefragt oder gesucht haben. Es wird etwas mit ihnen passieren und dieses Land wird sich verändern. Dieses Land wird sich zum Positiven verändern. Es wird hier was passieren. Ja, Jesus wird der Bosheit im Lande ein Ende machen, der Verwahrlosung ein Ende machen. Die Menschen werden, weil wir von Gott los sind, werden die Menschen eigentlich beständig böser. Ich find's traurig zu sehen, dass Kinder und Jugendliche nicht mehr liebenswert sind. Früher war das, Kinder waren liebenswert, die habe ich ins Herz geschlossen. Ich war in der Kinderarbeit über 2-3 Jahre und ich konnte die ins Herz schließen. Das war selbstverständlich. Heute sitzen kleine Kinder im Fernsehen, da irgendeiner Sendung, klein gegen groß, und das sind alles kleine Klugscheißer. Das sind alles kleine Großmäuler. Sie haben nicht mehr diese Fähigkeit, dass ich sie ins Herz schließe. Es liegt an ihnen. Ja. Früher war ein natürliches Erbarmen, oh ja, die Kleinen, auf die hat man aufgepasst. Das war selbstverständlich, Mitgefühl zu haben. Das Mitgefühl wird bei mir weniger. Ich habe da, weil es ist mehr und mehr Bosheit in ihnen, mehr und mehr Narzissmus. Sie lieben nur noch sich selber. Teenager heute sind so selbstverliebt, junge Menschen sind so selbstverliebt. Sie kennen die einfachsten Regeln des Anstands nicht. Hier in Deutschland, in meiner Zimmervermietung habe ich junge Ausländer, einen Inder, der bei mir wohnt. Also von dem können sich unsere Jugendlichen eine Scheibe abschneiden. Dieser junge Mann, ich bin eben 30 Jahre älter als er und der erweist mir Respekt. Der ist höflich mir gegenüber. Ja, der sagt das, sie sind wesentlich älter und das ist für mich ganz normal, dass ich ihnen Ehre und Respekt erweise. Das ist in unserem Land in Indien normal. Und hier in Deutschland, die Jugend wird verherrlicht, die wird in überall, ist sie die Hauptzielgruppe, wenn man was verkaufen will. Und die werden umworben. Das ist dann, ne, da gibt es dann eben Germany's Next Topmodel und all das. Und das vergiftet die Seelen. Und das macht die jungen Menschen von klein auf narzisstisch, selbstverliebt. Und Selbstverliebtheit ist die Sünde Satans. Ja, er liebt sich selber und danach kommt, es komme ich und du kommst noch lange nicht. Da kommt lange gar nichts und das ist gleichzeitig Bosheit. Selbstverliebtheit, Selbstliebe ist Bosheit. Und dann nochmal gesagt, es ist eine falsche Theologie, wenn wir predigen, wir müssen erstmal uns selber lieben, dann schaffen wir es auch unseren Nächsten zu lieben. Nein, Jesus sagt sogar, wer sich selbst nicht hasst, kann nicht mein Jünger sein. Ja, ich will mal auf das Thema zurückkommen von Christen und Antichristen. War ja gerade eben, wie ich erwähnte, in der City-Gemeinde in Karlsruhe wurde so schön über das Thema gepredigt, Apokalypse Now, Weltuntergang bitte jetzt. Ja, lass endlich die Welt untergehen. Wann wirst du Recht schaffen? Wann ist dieses Elend hier vorbei? Wann müssen wir nicht mehr mit dieser bösen Welt, die uns umgibt, zu tun haben? Gleich kommen wir nochmal auf Mr. Trump, der natürlich damit zu tun hat und die freikirchliche Bewegung insgesamt in Deutschland und auch in den USA, dass freikirchliche Christen eben eine ganz besondere Sicht auf die Welt haben, nämlich eine Paranoide, ist ein Verfolgungswahn, die Welt, überall ist der Teufel und 50% in den USA sind eigentlich geprägt durch diese Sichtweise. anders als in Deutschland. Wir sind hier 1-2% Freikirchler, also evangelikale Christen, die eben predigen, du brauchst die Vergebung durch Jesus Christus, du musst ihn als deinen persönlichen Herrn und Erlöser annehmen, und dann auch die Charismatiker. Wir sind hier nur ganz, ganz wenige. Und es ist unsere öffentliche Meinung ist nicht davon stark geprägt. In den USA ist das ganz anders, sind 50%. Nun hatte der gute Mann da, der Prediger von der City-Gemeinde in Karlsruhe, er war nun auch dabei, dieses Standbild, was im Buch Daniel beschrieben wird, im zweiten Kapitel dazu darzustellen. Und er wusste nun ganz genau Bescheid, dass damit eben das Römische Reich und eben, weil sich ja alles in der Bibel immer zweimal abspielt. Das ist so eine ganz feste Regel, ja. Also in der Bibel wird immer alles, ist immer alles einmal da. Aber das ist nicht alles, sondern es bezieht sich immer auch nochmal auf eine andere Sache, auf

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2: Sagt ihr mir aber den Traum und seine Deutung, dann gebt, dann empfangt ihr von mir Geschenke, Gaben und hohe Ehrungen. Gebt mir also den Traum und seine Deutung. Sie antwortet zum zweiten Mal, der König erzähle seinen Knechten den Traum, dann geben wir ihm die Deutung. Da erwiderte der König, nun bin ich sicher, dass ihr nur Zeit gewinnen wollt, denn ihr seht, dass mein Entschluss unwiderruflich ist. Wenn ihr mir den Traum nicht sagen könnt, gibt es nur ein Urteil über euch, nämlich ihr habt euch verabredet, mir einen erlogenen und verkehrten Spruch vorzutragen, in der Hoffnung, dass sich die Zeiten ändern. Erzählt mir also den Traum, dann werde ich erkennen, dass ihr ihn auch deuten könnt. Er ist klug, der König Nebukadnezar, ne? Die Chaldeer hielten dem König entgegen, es gibt keinen Menschen auf der Welt, der sagen könnte, was der König verlangt. Auch hat noch nie ein König, mag er noch so groß und mächtig gewesen sein, ein solches Ansinnen an irgendeinen Zeichendeuter, Wahrsager oder Chaldeer gestellt. Es gibt auch sonst niemand, der es dem König sagen könnte, außer den Göttern selbst. Doch diese wohnen nicht bei den Sterblichen. Darüber wurde der König so wütend und zornig, dass er befahl, alle Weisen in Babel umzubringen. Als der Befehl erging, die Weisen zu töten, waren auch Daniel und seine Freunde in Gefahr, getötet zu werden. Aber Daniel, klug und rechtskundig, wandte sich an Arioch, den Obersten der königlichen Leibwache, der schon unterwegs war, um die Weisen Babels zu töten. Danach fragte Arioch den Bevollmächtigten des Königs, warum der König einen so harten Befehl gegeben habe. Da erklärte ihm Arioch die Sache. Daniel ging darauf zum König und bat ihn, er möge ihm eine Frist bewilligen, damit er ihm die Deutung des Traumes geben könne. Dann eilte Daniel nach Hause, teilte seinen Gefährten Hanania, Mishael und Asaja alles mit und sagte, sie sollen wegen des Geheimnisses den Gott des Himmels um Erbarmen bitten, damit nicht Daniel und seine Gefährten samt den anderen Weisen Babels umkämen. Darauf wurde Daniel das Geheimnis in einer nächtlichen Vision enthüllt und Daniel pries den Gott des Himmels. Er betete. Der Name Gottes sei gepriesen von Ewigkeit zu Ewigkeit, denn er hat die Weisheit und die Macht. Er bestimmt den Wechsel der Zeiten und Fristen. Er setzt Könige ab und setzt Könige ein. Er gibt den Weisen die Weisheit und den Einsichtigen die Einsicht. Er enthüllt das Tiefe und das Verborgene. Er weiß, was im Dunkeln ist und das Licht wohnt bei ihm. Dich, Gott meiner Väter, preise und rühme ich, denn du hast mir Weisheit und Macht verliehen und jetzt hast du mich wissen lassen, was wir von dir erfleht haben. Du hast uns die Sache des Königs wissen lassen. Darauf ging Daniel zu Arioch, dem der König aufgetragen hatte, die Weisen Babels umzubringen. Er trat ein und sagte zu ihm, bringe die Weisen Babels nicht um, führe mich vor den König. Ich werde dem König die Deutung seines Traumes geben. In aller Eile brachte Arioch Daniel vor den König und meldete ihm, ich habe unter den Verschleppten aus Juda einen Mann gefunden, der dem König die Deutung des Traumes geben kann. Darauf sagte der König zu Daniel, den man auch Belshazzar nannte, bist du wirklich imstande, mir das Traumgesicht, das ich hatte, und seine Deutung zu sagen? Daniel antwortete dem König, Weise und Wahrsager, Zeichendeuter und Astrologen vermögen dem König das Geheimnis, nach dem er fragt, nicht zu enthüllen. Aber es gibt im Himmel einen Gott, der Geheimnisse offenbart. Er ließ den König Nebukadnezar wissen, was am Ende der Tage geschehen wird. Der Traum, den dein Geist auf deinem Lager hatte, war so. Auf deinem Lager kamen dir, König, Gedanken darüber, was dereinst geschehen werde. Da ließ er, der die Geheimnisse enthüllt, dich wissen, was geschehen wird. Dieses Geheimnis wurde mir enthüllt, nicht durch eine Weisheit, die ich vor allen anderen Lebenden voraus hätte, sondern nur, damit du, König, die Deutung erfährst und die Gedanken deines Herzens verstehst. Du, König, hattest eine Vision. Du sahst ein gewaltiges Standbild. Es war groß und von außergewöhnlichem Glanz. Es stand vor dir und war furchtbar anzusehen. An diesem Standbild war das Haupt aus reinem Gold, Brust und Arme waren aus Silber, Rumpf und Hüften aus Bronze. Die Beine waren aus Eisen, die Füße aber zum Teil aus Eisen, zum Teil aus Ton. Du sahst, wie ohne Zutun von Menschenhand sich ein Stein von einem Berg löste, gegen die tönernen und eisernen Füße des Standbildes schlug und sie zermalmte. Da wurden Eisen und Ton, Bronze, Silber und Gold mit einem Mal zu Staub. Sie wurden wie Spreu auf dem Dreschplatz im Sommer. Der Wind trug sie fort und keine Spur war mehr von ihnen zu sehen. Der Stein aber, der das Standbild getroffen hatte, wurde zu einem großen Berg und erfüllte die ganze Erde.

0: Das war der Traum. Nun wollen wir dem König sagen, was er bedeutet. Du König bist der König der Könige, dir hat der Gott des Himmels Herrschaft und Macht, Stärke und Ruhm verliehen. Und in der ganzen bewohnten Welt hat er die Menschen, die Tiere auf dem Feld und die Vögel am Himmel in deine Hand gegeben. Dich hat er zum Herrscher über sie alle gemacht, du bist das goldene Haupt. Nach dir kommt ein anderes Reich, geringer als deines, dann ein drittes Reich von Bronze, das die ganze Erde beherrschen wird. Ein viertes endlich wird hart wie Eisen sein, Eisen zerschlägt und zermalmt ja alles. Und wie Eisen alles zerschmettert, so wird dieses Reich alle anderen Reiche zerschlagen und zerschmettern. Die Füße und Zehen waren, wie du gesehen hast, teils aus Töpferton, teils aus Eisen. Das bedeutet, das Reich wird geteilt, es wird aber etwas von der Härte des Eisens haben, darum hast du das Eisen mit Ton vermischt gesehen. Dass aber die Zehen teils aus Eisen, teils aus Ton waren, bedeutet, zum Teil wird das Reich hart sein, zum Teil brüchig. Wenn du das Eisen mit dem Ton vermischt gesehen hast, so heißt das, sie werden sich zwar durch Heirat miteinander verbinden, doch das eine wird nicht am anderen haften. Wie sich Eisen nicht mit Ton verbindet, zur Zeit jener Könige wird aber der Gott des Himmels ein Reich errichten, das in Ewigkeit nicht untergeht. Dieses Reich wird er keinem anderen Volk überlassen. Er wird alle jene Reiche zermalmen, die erwähnten, und endgültig vernichten. Dieses Reich wird in alle Ewigkeit bestehen. Du hast ja gesehen, dass ohne Zutun von Menschenhand ein Stein vom Berg losbrach und Eisen, Bronze und Ton, Silber und Gold zermalmte. Der große Gott hat den König wissen lassen, was dereinst geschehen wird. Der Traum ist sicher und seine Deutung zuverlässig. Da warf sich König Nebukadnezar auf sein Gesicht nieder, huldigte Daniel und befahl, man solle ihm Opfer und Weihrauch darbringen. So, also das ist die Geschichte, die hatte eben auch der Prediger, dieser Michael Heinzmann, glaube ich, von der City-Gemeinde in Karlsruhe vorgelesen. Und hier steht ja, also hier wird ganz klar, der Prophet Daniel sagt dem König Nebukadnezar, der diesen Traum träumt, erstmal seinen Traum, und dann sagt er, es geht hier um dich. Ja, Du König, dir hat der Gott des Himmels Herrschaft, Macht und Stärke verliehen. Ja, du bist das goldene Haupt. Er ist das goldene Haupt dieser Figur, und nach ihm kommt ein anderes Reich. Das wird nicht mehr ganz so groß sein, und das ist dann aus Silber. Das sind dann die Schultern, und dann kommt die Brust, die aus Bronze ist, und dann geht's immer weiter runter bis zu einer Zeit, die kommen wird. Da wird der Herr des Himmels, der Gott des Himmels, wird ein Reich errichten, und das wird alle anderen Reiche zermalmen. Und dieser Gott des Himmels, das ist unser Gott, und dieser Gott hat seinen Sohn auf die Erde gesandt. Und dieses Bilden dieses neuen Reiches, das ist der Beginn des Reiches Gottes auf Erden. Und der Stein, der vom Himmel kommt, ist ein Sinnbild und ist in gewisser Weise ja ein Bild für Jesus, der eben vom Himmel kommt. Denn er ist der Stein, der Eckstein, den die Bauleute verworfen haben, den aber Gott erwählt hat. Und wer auf diesen Stein fällt, der wird zerschmettert. Und wer von diesem Stein erwischt wird oder so ähnlich, der wird zermalmt werden. Da reden wir gleich weiter drüber. So, nun habe ich eben aus dem Buch des Propheten Daniel vorgelesen, und zwar aus dem zweiten Kapitel. Da geht es um den König Nebukadnezar, der da einen Traum hatte um dieses Standbild. Und dieses Standbild wird zerschmettert von einem Stein, der sich ohne Menschenhand Einwirkung da vom Berg löst und dieses Standbild zerschmettert. Und da hat er also dieses Gleichnis wurde in der City-Gemeinde in Karlsruhe von dem Prediger als Beispiel für die Europäische Union gewählt. Und es ist eine beliebte Theorie, und immer wieder in freikirchlichen Kreisen, in Gemeinden wird darüber gepredigt. Ich kann mich noch daran erinnern, 1996 war der Bob Main bei uns in der Gemeinde, ein Prediger aus Schottland, der auf Mallorca lebte, war in vielen kleinen deutschen Gemeinden unterwegs. Und er fing an, genau über das Thema zu reden, Europäische Union, der Antichrist baut sein Reich, jetzt wollen die haben ein neues Gesetz erlassen, ich soll jetzt Steuern zahlen. Er war ganz entrüstet darüber, dass er also von seinen Einnahmen, die er da in den Gemeinden so einsammelte, dass er jetzt das alles da irgendwie angeben und versteuern sollte. Da war er sehr böse drüber, und es war damals meine Angewohnheit, dass ich während der Gottesdienste betete. Mein Leben war relativ anstrengend, ich hatte ein großes Pensum zu erledigen, weil ich war ein Auswärtiger, ich kam nicht aus Rinteln, ich musste immer anreisen aus einer Nachbarstadt. Ich studierte in Hannover, ich hatte da immer so ein Triathlon zu bewältigen. Ja, war jeden Tag an meiner Uni in Hannover. Ich war bis zu 4-mal in der Woche in der Gemeinde in Rinteln. Ich fuhr also von der Uni zu meinem Heimatort mit der Bahn und dann fuhr ich mit dem Fahrrad nach Hause und dann mit dem Auto weiter zur Gemeinde. Und das hat mich wirklich Kraft gekostet und dann war doch mancher Gottesdienst so, dass ich dachte, boah, warum bist du hierher gefahren? Also an der Uni hattest du mehr Gegenwart Gottes. Da habe ich auch immer gebetet, weil es war eigentlich nicht zu ertragen dort. Es war ein schrecklicher Ort. Und er hat sich aber, mir hatte Gott eine Verheißung gegeben, wenn deine schwere Zeit hier um sein wirst, wird, dann wird das hier alles verändert sein. So war es dann auch nach 4 Jahren. Ich habe also dort ausgeharrt und wirklich Gott erlebt an der Uni in vielen Dingen. Und die Uni hat sich nach 4 Jahren vollkommen verändert. Nun kam ich also in meine Gemeinde und dann war dann so manche Predigt wirklich so lahmarschig, das hat mir nichts gegeben gehabt. Das war so aus dem Fleisch gepredigt, so ohne Salbung, dass ich mich dann irgendwann vorne in die erste Reihe setzte. Ich fühlte mich abgelenkt durch Teenagerinnen, also kleine Mädels da, die immer nur am Schnattern waren. Für die war das so langweilig. Die waren nur mit ihren Haaren und mit ihren Lippenstiften und mit ihren bemalten Fingernägeln beschäftigt. Ich habe dann mal gesagt, Mensch, halt, hört doch mal zu, ihr seid doch zum Zuhören hier, ist doch hier. An der Uni war es ja auch so, da war es ein Hörsaal, aber alle redeten und in meiner Gemeinde war es fast nicht viel anders. Und da kriegte ich dann hinterher einen Anpfiff von den Müttern, ich soll gefälligst ihre Töchter in Ruhe lassen, die da nicht anmaulen, nicht anmeckern. Ich soll für die beten, die hätten es schließlich schlimm genug in dieser Welt, schwer genug in dieser Welt. Ja, und dann kam eine Freundin an und sagte, Stefan, setz dich doch vorne in die erste Reihe, da bist du nicht so abgelenkt von dem Geschnatter der Teenager. Das habe ich dann gemacht und habe da vorne gesessen und dann habe ich immer gebetet. Ich hatte immer einen Block auf meinen Schoß und habe dann Gott Fragen gestellt oder Aufträge so in Briefform quasi an ihn geschrieben und habe da gesessen und gehofft und gewartet, dass mehr Salbung auf den Prediger kommt und ich da auch genährt werde durch die Predigt. Naja, und diesen einen Tag war eben Bob Main da und er redete eben, er hetzte da gegen die Europäische Union und sein unerträglich schweres Joch, dass er nun auch Steuern zahlen soll, genau wie wir, ne, wie jeder Mensch hier in diesem Land, aber für ihn war das irgendwie, ja, er ist ja Mann Gottes, ist ja dann was anderes, was Besseres, er muss ja nicht zum Erhalt des Gemeinwohls beitragen, für ihn war es jedenfalls, das war so seine Sicht und er fand sich da von der bösen Europäischen Union jetzt hart angefasst und das war ganz ungerecht und gottlos und das muss natürlich der Antichrist sein, der ihn als Prediger besteuern will. Und während er so am Reden war und weiter hetzen wollte, da war ich da am Beten und es kam mir ganz komisch vor, was er da sagte und es widerspricht eben auch der Bibel, sagt, ne, gebt dem Kaiser, was des Kaisers ist, ja, und gebt Gott, was Gottes ist. Wir sollen Steuern zahlen, wir sollen aller Obrigkeit untertan sein, denn wo Obrigkeit ist, da ist sie von Gott angeordnet. Es leuchtete mir nicht an und während ich so am Beten war, da plötzlich fing Bob mir an und sagte, er verlor den Faden und sagte, ja, irgendwie ist keine Salbung auf dem, was er sagt, dann will wohl Gott nicht, dass er das sagt, dann ist es wohl auch nicht von Gott. Und dann, das war überraschend, das aus seinem Munde zu hören. Und er brach dieses Thema ab und redete über andere Dinge. Der Hauptbestandteil seines Dienstes, wenn er in eine Gemeinde kam, war, dass wirklich Dinge passierten. Ja? Die Leute fingen, kam der Heilige Geist so, dass sie die Salbung so, dass, ja, dass Heilungen geschahen, dass Leute heiter wurden, zum Lachen anfingen und am Ende war das manchmal wie so ein Tollhaus. Alle lachten und kullerten auf dem Boden rum, sind Erfahrungen, die man auch schon aus den frühen, also 1920er, 30er Jahren aus den USA kennt. Da gibt es dann Begriffe wie Holy Roller, heilige Roller, also die Leute, die auf dem Boden herumkullern. Wir haben das alles da gesehen, Leute, die auf der Stelle Dauerlauf machten und vor Lachen sich ausschütteten und hinterher sagten, ich bin hier mit Depressionen reingekommen und jetzt bin ich ein fröhlicher Mensch. Das ist dieses Joch der Depression, das Joch der Depression ist gebrochen, die Finsternis ist aus mir vertrieben worden. Diese Dinge haben wir erlebt, das war so der Dienst von Bob Main. Also er hetzte da und während ich so am Beten war, ich machte Fürbitte, ich bat Gott eigentlich um meine Selbstwillen, dass ich keinen schlaffen Gottesdienst, keine schlaffe Predigt hörte, betete ich für mich selber, dass Gott mich beschenkt durch den Prediger und er tat es. Und er hörte da, und Bob Main sagte diese Worte, naja, dann ist es wohl nicht von Gott, wenn da keine Salbung drauf liegt, was ich hier sage, dann lasse ich das. Also dieses, der Michael Heinzmann da von der City-Gemeinde in Karlsruhe legte genau wieder einmal dieses Standbild hier auf die Europäische Union aus. Obwohl ja hier der Daniel ganz eindeutig sagt, es geht hier nicht um die Europäische Union. Auch wenn da vorne steht, Gott wird jetzt zeigt dir, was in den letzten Tagen, am Ende der Tage geschehen wird. Aber es geht hier, wie ich das auch schon behauptet habe, es geht hier eben um König Nebukadnezar. Ja, du König bist das goldene Haupt. Nach dir kommt ein anderes Reich, geringer als deines, dann ein drittes Reich und so weiter, bis am Ende da ein Reich vom Himmel kommt und das wird alles andere zerstören. Und zu dieser Zeit werden sie sich durch Heirat miteinander verbinden. Durch Heirat hat sich versucht zu verbinden Ägypten und Rom. Da hat dann, Kleopatra hat die sich nicht noch versucht zu verheiraten mit Marcus Aurelius, dem Nachfolger und Ziehsohn von Caesar, Julius Caesar. Irgendwie sowas, seht ihr, da müsste man jetzt wieder ein Geschichtsexperte sein, um diese genau zu beurteilen. Jedenfalls sehe ich auch nach dem, was hier geschrieben steht, dass es hier um die direkte Zukunft des Reiches von Nebukadnezar geht. Ist ein bisschen weiter in die Zukunft natürlich hinein, aber ich glaube, es endet hier beim Römischen Reich, denn das ist die Zeit, in der dann ein neues Reich vom Himmel kommt, denn Jesus wird im Jahre 0 in Jerusalem, in Bethlehem geboren, also circa, und zu dieser Zeit ist Israel, Jerusalem unter römischer Besatzung, es ist Teil des Römischen Reiches. So kann man das auch sehen. Das hat nichts mit Europäischer Union zu tun. Und jetzt komme ich zu Mr. Trump, der ja nun auch gegen die Europäische Union redet und da in seinem Team Leute hat, die sagen, sie haben auch schon andere Weltreiche, die Sowjetunion, mit zum Einsturz gebracht. Mal gucken, ob sie nicht noch eine andere Union zum Einsturz bringen können. Warum wollen sie eigentlich nicht ihre eigene Union zum Einsturz bringen? Ja, denn das sind ja die United States of America. Vielleicht ist das ja auch eine antichristliche, eine böse Union, diese Union der Staaten Amerikas, der nordamerikanischen Staaten. Warum ist das eigentlich so God's own country, das verheißene Land, und alle anderen Unionen dieser Welt, die sind dann vom Teufel? Vielleicht ist ja das da, diese 50 oder 51 Staaten, die 51 Sterne auf der Flagge, die USA haben, Stars and Stripes. Vielleicht sind ja diese 51 oder 53 Staaten das Reich des Antichristen und vielleicht ist ja der Präsident selber der Antichrist. Darauf wollte ich nämlich hinaus. Ne? Habt ihr ja schon vorher reingewusst, wenn ich hier rede von Christen und Antichristen, dann ist natürlich Mr. Trump der Antichrist. Nein, so platt habe ich das gar nicht gemeint bei der Auswahl des Titels. Ich wollte vielleicht den Titel erst nennen von Illusionen und anderen Lügen, weil die USA sind ja nun ein erstaunliches Land, das mit Hollywood, ja, Hollywood ist so das, wo ja unsere ganzen Filme herkommen. Es ist ja erstaunlich, was das für eine Kraft hat, dieses Hollywood. Hollywood hat nun nichts mit Holy zu tun, das ist nicht der heilige Wald, nur weil es ein bisschen falsch geschrieben ist, sondern Hollies, das sind Stechpalmen. Und dort in Kalifornien, in Los Angeles, dort wachsen eben ganz viele von diesen Stechpalmen und die nennt man auf Englisch Hollies. Und wenn viele Hollies, H-O-L-L-Y, wenn ein Holly neben dem anderen steht, dann kriegst du daraus einen ganzen Wald und das ist dann der Hollywood, der Wald der Stechpalmen. Der ist da eben auf der Rückseite von Los Angeles, das ist ein Gebirge, das Los Angeles begrenzt nach Osten hin und nach Westen hin ist ja dann das Meer. Und daher kommt Hollywood. Hollywood hat eine unglaubliche Kraft. Hollywood, die Filme Hollywoods bestimmen die Welt. Ja, schon seit langem. Und das ist erstaunlich, dass das so ist, weil die erzählen Geschichten, die sind zum Teil so schlecht. Ja, ob das nun Armageddon ist, dieser, wie heißt das? Independence Day, The Day After Tomorrow. 2012 oder auch Jurassic Park Teil 1, 2, 3 oder auch Der Weiße Hai 1, 2, 3, Alien 1, 2, 3, 4. Die Geschichten sind ja zum Teil in sich so schlecht und so unschlüssig. Und da wird ja nicht nur einmal die Geschichte erzählt, sondern eben weil es dann gut Geld in die Kinokassen gebracht hat, macht man noch einen Teil 2, 3 oder 4 daraus. Es ist eigentlich unverständlich, dass diese Filme so einen Erfolg haben. Es gibt ähnliche, wenn wir in Deutschland Filme mit so einer Handlung, mit diesen Handlungssträngen da, Abläufen in Deutschland drehen würden, in Deutschland mit deutschen Schauspielern oder deutscher Regie, wir würden das abends im Fernsehen, wenn das anstelle von Tatort am Sonntagabend laufen würde, wir würden das ausschalten. Wir würden sagen, mein Gott, ist das dumm. Das ist ja überhaupt nicht schlüssig in der Handlung. Eben waren sie noch da und jetzt passiert diese. Das ist ja total dummes Zeug. Warum klappt das, wenn uns das die Amerikaner erzählen? Wenn so ein Film in den USA, dort in Hollywood, in Los Angeles, von einem amerikanischen Regisseur, von amerikanischen Drehbuchautoren und amerikanischen Schauspielern mit George Clooney, Brad Pitt, mit Angelina Jolie und so weiter erzählt wird, dann sitzen wir wie gebannt davor, ja, vor auch dieser riesigen, vielleicht im Kino, dann vor dieser riesigen Leinwand. Wir sitzen dann davor und wir sind fasziniert. Wir lassen uns gut unterhalten. Das ist dann so spannend und wir kommen gar nicht aus der Spannung raus, wenn dann wieder mal die Welt gerettet werden muss von Tom Cruise vor Aliens oder eben da von Bruce Willis in Independence Day. Independence Day ist nicht ganz so überzeugend. Der ist von einem deutschen Autor, von einem deutschen Regisseur gemacht. Ist, glaube ich, nicht, war es Wolfgang Petersen oder jetzt habe ich vergessen rauszusuchen, wie der andere heißt. Es gibt noch einen zweiten deutschen Regisseur in den USA. Aber dieser Film da, Independence Day mit Will Smith ist das ja, ne? Wo diese Raumschiffe da kommen und Will Smith ist dann so ein Pilot, die da angreift. Das ist ja immer wieder dieselbe Geschichte auch. Und in sich wirklich dann, da sind Teile drin. Es gibt deutsche Filme, die dann so ähnlich mal gemacht wurden. Und da sagst du, das ist so, da schreibt man, ich habe ausgeschaltet, ist so blöd. Vor amerikanischen Filmen bleibt man sitzen und man tut sich das an. Man ist da gebannt sitzt man davor. Woher haben US-amerikanische Filme diese Kraft der Illusion? Woher haben die das? Ja, das ist in den USA. Und es ist nicht nur in Hollywood. Ja, es ist auch in der Wirtschaft, dass uns Apple, der Macher von der Steve Jobs, der hat damals eben aller Welt erzählt, dass der Personal Computer, dass das eben die Zukunft sein wird und das absolut notwendig ist und so weiter. Da sind Visionäre unterwegs, die erzählen uns, die geben uns eine Zukunftsvision oder eine Illusion, ja, ob sie wirklich die geben uns Illusionen auf Dinge hin, das wird alles besser machen, das wird alles anders werden und das ist super, das ist toll und das ist absolut notwendig, das muss jetzt sein. Und wir sitzen davor und wir mit staunendem Mund stehen wir da und hören zu und sind begeistert. Und genau sind jetzt die Menschen bei Mr. Trump begeistert. Ja, er steht da und er erzählt Dinge. Ich habe gestern Abend habe ich ihn live gesehen, da war er in Melbourne in Florida. Melbourne in Florida kennt kein Mensch. Das muss ein Kuhkaff sein. Ja? Es ist nicht auf den Weltkarten verzeichnet. Man findet in Florida natürlich Miami, dann findet man Jacksonville, dann findest du noch Pensacola, da war mal Erweckung und noch ein paar andere Städte, die da genannt werden auf meinem Weltatlas, den ich hier noch aus Schulzeiten rumliegen habe. Aber du findest kein Melbourne. Wenn du dann hinten nachguckst im Register, wo ist Melbourne, dann findest du natürlich das Melbourne in Australien. Aber nicht das Melbourne in Florida. Und also Mr. Trump ist nach Melbourne in Florida geflogen mit seiner Air Force One, mit dem riesigen Jumbojet, auf einem Flughafen gelandet und hat dort in einem Hangar, also in einem Flugzeughalle, hat er vor ein paar tausend Leuten gesprochen. Also so viel werden es nicht gewesen sein. Man hat auch nie so genau gesehen, wie in die Zuschauer rein, wie viel da sind. Aber er ist eben nicht in eine Großstadt geflogen, sondern er ist irgendwo auf einem kleineren Flughafen gelandet, um da Dankeschön zu sagen bei seinen Wählern. Und die Wähler, die findet er eben auf dem Land. Deswegen sagt man ja so, lasst mal lieber die Kirche im Dorf, weil auf dem Dorf war eben früher diese Frömmigkeit und dieser Glaubensgehorsam, blinder Glaube. Und in den Städten waren die Menschen gebildeter, das heißt aber nicht unbedingt gottloser, und haben dann eben nicht mehr ganz so nach dem auf das gehört, was die Kirchenobersten ihnen erzählt haben. Ja, da ist eine Kraft der Illusion und das mag ja noch ganz schön sein. Die Filmstudios, dass die behaupten nach Los Angeles, dass das da die Filmindustrie ihren Sitz dort hat. Das hat auch nichts, wie gesagt, könnte man ja wieder also als freikirchlicher Christ vermuten. Ah ja, Hollywood, ist bestimmt Holy, ist der heilige Wald. Da war irgendwie was, vielleicht so eine Theorie, ne? Es hat eben nichts mit Holy zu tun, sondern mit Holly Stechpalmen. Die wachsen da einfach. Dass die Filmindustrie dort so groß geworden ist, hatte damit zu tun, dass dort immer Sommer ist und dass dort viel Licht ist, viel Sonne scheint. Und man brauchte eben im Anbeginn der Filmindustrie, das waren ja noch Stummfilme in Schwarz-Weiß, hat man viel Licht gebraucht, um die Filme zu belichten, damit man überhaupt was erkennen konnte. Und Filme wurden damals draußen gedreht. Die wurden noch nicht in Filmstudios gedreht, sondern eben unter freiem Himmel, kann man sich erinnern, Buster Keaton, hier Dick und Doof, Oliver Hardy und Stan Laurel und solche Leute, das wurde unter freiem Himmel gedreht, so Slapstick, wurde sich dann immer alle so Clowns, die sich da gegenseitig dann geprügelt haben und so. Es war immer da viele Autounfälle mit so alten Autos. Das hat man unter freiem Himmel gedreht, man brauchte viel Licht und man konnte das ganze Jahr machen. Das ist eigentlich der Ursprung, warum in Los Angeles die Filmindustrie Fuß gefasst hat. Und daraus ist das entstanden, was wir heute kennen. Ja. Und wenn das anfangs so Slapstick war, man hat den Leuten was erzählt und man hat da Liebesfilme, es gibt gute amerikanische Filme, das will ich gar nicht anders sagen. Es gibt sehr gute, sehr unterhaltsame Filme. Und das ist alles richtig und das ist alles schön und gut, wenn es eben Entertainment, Unterhaltung ist und bleibt. Wenn aber diese Kraft der Illusion dazu führt, ja, dass Menschen nicht nur für ein paar Stunden da im Kino in eine andere Welt entführt werden und ein bisschen für ihre eigene auch inspiriert werden, vielleicht wie das Leben aussehen kann, wie Glück aussehen kann, wie Liebe aussehen kann, wie Beziehungen aussehen können oder wenn es nicht dabei bleibt, bei Unterhaltung und dass man Menschen so ein bisschen Freude und auch mal Flucht aus dem eigenen Leben bietet, das vielleicht nicht immer schön ist und so sie Kraft bekommen für die Zukunft. Wer nicht träumen kann, sagt, man kann auch nicht kämpfen. Wenn es darüber hinausgeht, dass man also Menschen dann durch Illusionen dazu bringt, dass diese Illusionen mehr bewirken in ihnen. Und zwar nicht zum Guten, sondern wenn Illusionen zu Lügen werden. Und das ist dann die andere Seite dieser Kraft der Illusion. Und die dann eben auch in der Politik benutzt werden kann. Der Kommunismus war eine große Illusion. Ja, der Kommunismus hat den Menschen erzählt, wir bauen eine neue Welt und wir werden alle arm, wenn alle arm wird's gut gehen. Arbeiter und Bauern aller, ja, Proletarier aller Länder, vereinigt euch. Die Weltrevolution hat die Sowjetunion angekündigt gehabt und das war dann, hatte dann der Rest der Welt Angst, Europa und USA, und das war auch ein Grund schon des Zweiten Weltkrieges, dass Hitler dann die UdSSR angegriffen hat. Es war die Angst, dass diese Weltrevolution Realität wird. Diese Illusion ist gescheitert. Ja? Der Kommunismus ist gescheitert. Es gibt ihn so eigentlich nicht mehr, auch in China nicht mehr. Ja? Und das war aber eine große Illusion. Menschen haben daran geglaubt, an diese Illusion, an eine Utopie, dass alles besser werden kann, dass alles schöner wird. Alles wird gut werden, alles wird gut werden. Und das versprechen auch heute die Linken und die Sozialdemokraten in gewisser Weise auch. Es wird da immer viel auf die Zukunft versprochen. Und Mr. Trump verspricht momentan ganz viel. Er sagt, wir machen mit den Palästinensern den größten Deal aller Zeiten. Vielleicht. Maybe. Maybe. Maybe it's true. Believe me. Damit geht's gleich weiter. Ja, die Kraft der Illusion. Ne? Illusionen. Man macht sich Illusionen. Als junger Mensch hat man noch immer Illusionen. Mit 17, da hast du noch Träume, war ein Lied, ne? Vor langer, langer Zeit. Mit 17 hat man noch Träume. Ja. Im Laufe des Lebens wird das dann weniger. Manche hat gar keine Träume mehr und der ist dann depressiv, verzweifelt. Und dann sage ich dir, wenn du soweit bist, bei Jesus findest du neues Leben. Er gibt dir Realität unter den Füßen. Und das ist das Problem der Politik und eben auch des Sozialismus, Kommunismus und solcher Utopien, dass sie den Menschen eher Illusionen machen und die sie nicht erfüllen können. Ja, ist es ja gar nicht falsch, was die Sozialdemokratie, dass sie möchte, dass vielen Menschen geholfen wird, dass alle Menschen Chancen haben, auch das Mitgefühl für Menschen aus anderen Ländern, dass man denen bei uns hier so nach Möglichkeiten helfen möchte. Auf der anderen Seite ist dann da, muss man dann das Maß finden, was ist so eine Volkswirtschaft, was kann sie leisten hier in Deutschland? Was können wir, ja, wie viele Menschen können wir aufnehmen, ohne dass wir, man sagt doch, Blut ist dicker als Wasser und das Hemd ist dir näher als die Jacke. Man muss sich doch zuallererst um die eigenen Leute kümmern. Ja, muss doch, wenn ein Vater, der sich nicht um die eigenen Kinder kümmert, sondern sich um andere Kinder mehr kümmert als um die eigenen, was würde man über diesen Vater denken? Und so muss doch der Staat sich zuallererst auch um die eigenen Leute kümmern. Ja, und dann muss er gucken, wie können wir als Nation, als Staat, wo sind unsere Aufgaben in der Welt? Was können wir da an Aufgaben übernehmen? Und wo kommt der Punkt, wo wir die eigenen Leute vernachlässigen? Und dann wird es hier Unruhe geben und dann kippt das. Dann irgendwann haben wir dann hier Nazis, die hier regieren. Ja, wenn wer allzu links ist, wer allzu altruistisch ist, sagte ich neulich, der wird am Ende untergehen. Das geht nicht. Man muss zwischen diesem Selbsterhaltungstrieb der Nächstenliebe muss man ein Maß finden. Das muss man irgendwie in die Waage bringen. Und das ist unsere Aufgabe, jetzt auch in unserer Zeit in der Politik. Also Politik verspricht immer viel und hält dann am Ende wenig. Jesus aber gibt dir Gegenwart, nicht Zukunft. Politik verspricht uns immer Zukunft. Ganz viele Politiker versprechen Zukunft. Ne? Mit mir in der Zukunft, mit mir wird alles besser. Und das macht auch gerade Mr. Trump. Mit mir wird alles besser. Believe me, it's true. Believe me. We make a great job. Ja, er macht das, einen großen Job. Er wird einen großen Job machen. Er macht den größten Job aller Zeiten. Er wird der größte Präsident aller Zeiten werden. Er verspricht das Blaue vom Himmel. Er wird jetzt Straßen und Tunnel und Bahnlinien und Flughäfen bauen. Und Pipelines, und er wird das alles im eigenen Land und herstellen lassen. Er gibt die Devise aus, stelle Amerikaner an und kaufe amerikanisch. Gut, kann man alles machen, ist ja auch sinnvoll. In Deutschland wird auch, es werden ausländische Ingenieure ins Land geholt aufgrund eines angeblichen Fachkräftemangels, und die deutschen Ingenieure, junge Deutsche, sind auf den Arbeitsämtern gemeldet und bekommen keinen Job, weil den müsste man mehr bezahlen als Leuten, die aus Indien oder aus Afrika kommen. Die kann man mit einem Drittel des Geldes abspeisen, weil das ist dann für die immer noch viel Geld. Das ist dann der Trick, und deswegen kann man dann das schon als richtig empfinden. Das wäre eben anständig und ordentlich, wenn man nicht so rumtrickst und nicht so betrügt, wie das auch die deutsche Wirtschaft tut. Das ist dann der Lobbyismus der Arbeitgeberverbände, die Kosten drücken wollen, und wie ich das schon mal sagte, die haben auch hiermit rumgesponnen und sich gefreut über die vielen Flüchtlinge. Ja, endlich kommen Arbeitskräfte, ne? Weil da kommen Ingenieure, gut ausgebildete Leute, und sowieso 1 Million Leute, die drängen auf den Arbeitsmarkt, die wollen ja alle dann irgendwann mal, die wollen wir alle hier behalten, weil die machen dann den Mindestlohn kaputt, ne? Dann sind wir das wieder los, dieses Ding da, 8,50 €, wenn wir so viele Leute haben, die ja der Staat dann nicht auf Dauer durchfüttern will, dann werden wir das dann irgendwie hinkriegen, dass der Staat das zulässt, dass die dann aus von der 8,50 € dem Mindestlohnregelung ausgenommen werden. Da haben wir wieder Leute, die für 4-5 € arbeiten oder 3 oder 2 oder auch umsonst. Ne? Das sind alles so böse Hintergedanken von ganz egoistischen Menschen, die überall unterwegs sind in der Freimaurerei, die solche Gedanken hegen und bewusst oder unbewusst, und die gibt's hier und in den USA. Ja, und es werden Illusionen verbreitet, es werden Dinge versprochen. Und das ist in den USA, ist da eine Fähigkeit, das ist das Spezielle an den USA, das gibt's in Deutschland so nicht. Deutschland ist eigentlich, wir sind ein Volk ohne Illusionen. Ja, seit dem Zweiten Weltkrieg, alle unsere Illusionen, unsere großen Träume sind im Zweiten Weltkrieg untergegangen. Von der Weltherrschaft, vom Übermenschen, von der Überlegenheit der arischen Rasse, ja. Am deutschen Wesen wird die Welt genesen. Wir haben den östlichen Untermenschen, den slawischen Untermenschen, den wollten wir ja beherrschen. Und am Ende war Deutschland in Schutt und Asche. Ja, waren nicht 30, 50 Millionen Tote gab's hier. Unsere Illusionen von all diesen Dingen, wir sind da relativ illusionslos. Wir sind ein nüchternes Volk, das nicht gerade zu euphorischen Ausbrüchen neigt. Das haben wir uns alles irgendwie abgewöhnt, ist uns abgewöhnt worden. Ja, das ist alles gestorben im Bombenhagel der US und der britischen Bomber und der US-amerikanischen Bomber, im Hunger der Nachkriegsjahre, in der Schreckensherrschaft der Nazis über uns selbst. Denn es sind ja hier alle Menschen umgebracht worden, die mal gegen Hitler was gesagt haben. Das war ja auch für einen Großteil der Deutschen selbst kein Zuckerschlecken, diese Zeit von 1933 bis 1945, 12 Jahre. Ja, also wir sind ein eine Nation ohne Euphorie, ohne Illusionen. In den USA ist das ganz anders. Das hat noch diese Kraft. So wie es war eine kraftvolle Zeit, die Zeit unter Adolf Hitler. Da waren Illusionen, da waren Träume, ja, von der Weltherrschaft. hat jetzt die USA so nicht, vielleicht doch irgendwo, sind ja die Weltmacht, aber ist ja gar nicht die größte Nation, also die bevölkerungsreichste Nation dieser Welt. Das sind die Chinesen, da leben 1,3 Milliarden Menschen. Indien hat 1,1 Milliarden Menschen. Ganz Afrika sind ungefähr genauso viele, auch 1,1 Milliarden Menschen. In den USA leben 300 Millionen Menschen. In Europa leben 550 Millionen Menschen. In Deutschland sind 82 Millionen Menschen. Aber wie ich schon beschrieben habe, es geht von den USA etwas aus, denke ich, diese Kraft der Illusion. Und diese Kraft der Illusion, die lebt auch durch Donald Trump. Der geht überall hin und verbreitet Illusionen. Der macht jetzt mit Israel und mit den Palästinensern einen ganz neuen Deal. Was die anderen in der Vergangenheit nicht geschafft haben, vielleicht machen wir was. Vielleicht. Er sagt ja auch gar nicht ganz bestimmt. Manchmal sagt er es auch so, aber ganz oft sagt er, we make that. Maybe. It's possible. Why not? Warum nicht? Warum? Also alles ist möglich. Nichts muss, keine konkreten Versprechungen, aber es kann ganz Tolles und das ist ja eine schöne. Ist ja schön, so eine Illusion zu haben. Alles kann besser werden. Vielleicht. Das erzeugt ja eine Aufbruchstimmung, ne? So einer, der sich da hinstellt und sagt, es kann sein. Maybe it's possible. Ja? Es könnte sein. Vielleicht. I don't know. Das sagt er dazu auch noch. Ich weiß es nicht. Aber vielleicht. Vielleicht warum? Why not? Warum nicht? Wäre doch schöner, wenn ja. Warum nicht? Ist doch gut, mit Russland ein gutes Verhältnis zu haben. Ist doch besser als ein schlechtes. Ist doch gut, wenn Putin mich mag. Ist doch besser, als wenn er mich hassen würde. Ja? Also die Kraft der Illusion. Und wenn man dann noch darüber nachdenkt, dass also die USA, in den USA sind 50% der Menschen sind tatsächlich gerade in den im Inland, also in den inneren Staaten, die unterscheiden sich so ein bisschen selber nach den Küstenstaaten bei New York da an der Küste runter und drüben im Westen an der Los Angeles runter. Und dem Inneren so des Landes, ja, das sind die Flächenstaaten, Oklahoma, da nennen sie, da wird sowieso der Bibelgürtel genannt. Das sind die ganz fromm, ja. Tulsa, Oklahoma ist das religiöse Zentrum der USA. Da kommen dann Oral Roberts her, da kommt Billy Graham her, haben Dutzende von Fernseh- und Radiosendern, die das Land überziehen mit der frommen Botschaft von Moral und dass du eben ohne Jesus nicht in den Himmel kommen kannst. Ja, das sind alles eben Dinge. Entwicklung aus der Vergangenheit, das ist ganz stark da im mittleren Westen, da ist Landwirtschaft, da sind diese großen Prärien, die haben sie umgepflügt, da haben früher die Büffel geweidet, als die Menschen dort eingewandert sind und die sind dann alle abgeknallt worden von, wie hieß er noch, dem da, der als mit so einem Zirkus durch die Gegend gezogen ist, jetzt kommen wir nicht auf den Namen. Und das sind heute große Ackerflächen. Da wird Mais und Getreide angebaut und ja, damit werden dann auch Rinder und Schweine gemästet. Und aus diesen Gebieten, da leben und auf dem Lande dort, da hat die Kirche, da haben die freikirchlichen Gemeinden einen unglaublichen Einfluss. So sind es in den USA ungefähr 50%. 50% gehen in solche freikirchlichen Gemeinden, wo ich hier und ihr auch vielleicht eure Heimat habt. Das sind dann evangelikale und charismatische Gemeinden, entweder mit oder ohne Sprachengebet, mit oder ohne Prophetie, mit oder ohne Krankenheilung. Ja, das ist dort, das sind 50%. Und bei uns sind es 1% der Bevölkerung. 50%. 50% hören dann dieser Predigt zu, dass das Standbild hier vom Daniel ein Bild ist auf die Europäische Union und der Trump, der sagt mit seinem Team, ja, sie wollen die Europäische Union zerstören. Wenn man das von außen, wenn man es mal nicht fromm betrachtet, sondern so mal, ja, von außen, dann sagen dann politische Experten, das ist die Europäische Union, das sind 550 Millionen Menschen, in den USA leben nur 300 Millionen, das ist ein Konkurrent. Das ist ein Konkurrent an wirtschaftlicher, aber auch politischer Macht. Und das schmeckt nicht jedem in den USA. Ja, die USA haben eben den Anspruch, die Weltmacht zu sein. Make America great again. Ja, noch größer. Wie denn noch größer? Sind ja schon die Weltmacht. Ne? Sie haben die meisten atomgetriebenen Flugzeugträger auf allen Weltmeeren, die, egal wo sie wollen, eingreifen können. Die haben eine Militärmaschinerie, die ist unbesiegbar im Grunde. Sie kann nicht immer siegen, aber sie wäre nicht besiegbar. Du kannst nicht jeden Konflikt auf dieser Welt durch Kriege klären oder lösen. Wie sieht man ja da. Deswegen ist es in meinen Augen gut, dass wir uns aus Syrien raushalten, weil wir können es alles, das kann man alles nur schlimmer machen. Ne? Wem willst du denn da helfen? Da ist keine Seite gut. Deswegen, die da gegen Assad kämpfen, sind genauso böse wie der Assad selber. Also, was sollen wir denn machen? Sollen wir dann geh du doch, wenn du was tun willst, dann geh doch hin und stirb dort. Ja, ganz einfache Aufforderung, wenn du so klug bist, da die Lösung zu wissen, du hast die Möglichkeit, andere gehen auch und kämpfen gegen Assad oder für den Islamischen Staat, du kannst auch da hingehen und dort kämpfen gegen wen du willst und dort sterben. Mach das doch. Wenn du da Bock drauf hast, dann mach das. Ich finde es richtig, dass unsere Regierung nicht einen einzigen Bundeswehrsoldaten oder irgendjemanden aus der NATO dorthin schickt, um sich dort einzumischen. Ja, das ist Größenwahn, dass man, wenn man meint, man könne alle Dinge in dieser Welt beeinflussen. Wir sind noch nicht Gott. Gott ist allmächtig, aber nicht wir. Die Menschen sind in ihren Fähigkeiten und Möglichkeiten begrenzt. Und gerade in solchen Konflikten dort, wir können das kann man nicht. Man kann nicht alles von außen, ja. Du kannst auch einer Familie, die innerlich zerstritten ist, kannst du von außen nicht unbedingt helfen. Das muss an den, ja, manchmal muss, du kannst auch nicht jedem Menschen helfen. Ein Alkoholiker oder ein Heroinsüchtiger, der muss irgendwo an einem Punkt kommen, wo er sagt, ich will mir helfen lassen. Wenn er sich nicht helfen lassen will, dann geht er kaputt, dann wird er draufgehen. Ja. Wenn einer auch ein Alkoholiker, der eben viel Alkohol trinkt, wenn der nicht an den Punkt kommt, wo er sagt, ich will mir helfen lassen, ich will weiterleben, ich will mich nicht zu Tode saufen. Wenn er das nicht tut, dann wird er daran sterben. Und das ist eben auf dieser Welt so. Wir können dann beten, das ist das Einzige und das Sinnvollste, was wir tun können. Ja, der Mister, wir machen nochmal, ich trinke einen Schluck Kaffee, ich sammle mich und dann kommen wir zu Ende mit der heutigen Sendung. Ich weiß, es ist ganz schön viel, was ich hier erzähle. Ich rede auch ganz schön schnell. Die Dinge sind sehr kompakt, sie sind sehr komplex, worüber ich hier rede. Und ich versuche es ja, wie gesagt, nicht als Experte in irgendeinem Fachbereich der Wissenschaften oder der Politik oder der Wirtschaft, sondern hier zu reden, sondern als ein bemühter Laie, der hinaus in diese Welt schaut und versucht eben in seiner Berufung und seiner Würde und Bürde als Mensch gerecht zu werden, nämlich Verantwortung zu übernehmen. Dass mich keiner verführt und keiner verleitet, sondern ich nach bestem Wissen und Gewissen und mit der Hilfe Gottes Entscheidungen treffen kann, das auch dann ihr eben hier mitzuteilen. Das ist eben meine Sache hier als Prediger, die ich nochmal wiederholt auch deswegen tue, weil aus Verlegenheit, weil ich eigentlich auf Erweckung warte. Und diese Erweckung wird die Dinge verändern. Menschen werden selber Gott kennen und dann wird die Welt eine andere sein, zumindest hier in Deutschland und Europa anfänglich. Viele haben davon geredet, von der letzten großen Ernte der Endzeit. Das sind dann Menschen, Prediger gewesen, die nicht nur darauf auf den großen Abfall warten, sondern auf einen großen Zugewinn an Menschen, die an Jesus glauben werden. Und ich glaube das eben auch, weil mir eben Jesus sowas in der Richtung gezeigt hat. Diese Erweckung in Wales, die wird in Deutschland passieren. Worüber ich hier rede, das ist alles sehr, sehr, sehr komplex und ich gebe mir dann Mühe, mit persönlichen Beispielen was zu erklären. Ich gucke immer von meiner persönlichen Erfahrung her, was ich so erlebt habe. Deswegen berichte ich dann auch aus meiner alten Heimatgemeinde, der Jesusgemeinde in Rinteln, vom dortigen Pastor Bernhard Koch und von Freunden und Bekannten, mit denen ich den Weg gegangen bin. Das sind dann sehr persönliche Dinge, dass ich das, ich will hier eben keine Theorie kundtun, sondern und nur Behauptungen aufstellen, sondern ich versuche, das, was ich sage, aus der eigenen, mit bestem Wissen und Gewissen, mit der eigenen Erfahrung zu verbinden und damit auch, das ist zu erklären und versuche, euch davon zu überzeugen oder es so überzeugend wie möglich zu machen, aufgrund der Wahrheit, die ich sage, ja, dass das, was ich hier sage, die Wahrheit ist und dass die Kritik, die ich hier äußere, dass die berechtigt ist, dass also Mr. Trump zum Beispiel, warum rede ich überhaupt über den? Ja, alle reden über den. Er ist eben der mächtigste Mann der Welt. Das ist die mächtigste Nation der Welt. Ja. Die Russland will jetzt wieder eine starke Nation werden. Jetzt sagt der Lavrov, der Außenminister, er möchte nicht mehr, dass Europa, die westlichen Nationen, so eine große Rolle spielen. Warum sagt er das? Weil sie selber eine größere Rolle spielen wollen. Die wollen von innenpolitisch läuft nichts. Das ist alles, geht alles den Bach runter. Russland funktioniert nicht. Das liegt an der Unfähigkeit von Herrn Putin und seinen Freunden. Es war ja auch eine schwierige Aufgabe, dieses Land aus der Sowjetunion zu überführen in eine Zeit nach dem Kommunismus. Das war halt nicht einfach, das ist gescheitert. Jesus sagt, ohne mich könnt ihr nichts tun. Die bräuchten Jesus. Da waren Aufbrüche, da war eine Erweckung. Die ist aber auch stecken geblieben im vollen Evangelium, in der Irrlehre des vollen Evangeliums. Ob die Gemeinden noch viel Zuspruch haben und noch viele Menschen, von vielen Menschen besucht werden dort in Russland, die freikirchlichen Gemeinden, weiß ich nicht. Die besten Zeiten sind da eben vorbei, genau wie bei uns hier. Die orthodoxe Kirche ist wieder sehr stark in Russland, aber die sind froh, dass sie sich mit den Regierenden gut verstehen und nicht vom KGB, vom Geheimdienst verfolgt werden und nicht mehr in Arbeitslager gesteckt werden. Die Priester, die freuen sich, dass sie ihre Kirchenkuppeln vergoldet bekommen und das reicht ihnen zurzeit. Donald Trump, der US-Präsident, ist sehr wichtig und das ist jetzt gerade eben Donald Trump. Er reißt das Maul weit auf, ja, er verspricht viel, das Blaue vom Himmel und deswegen redet man über ihn. Wenn jemand sich so aus dem Fenster lehnt, das bin ich auch von mir selbst gewöhnt, dann wird man kritisiert, wenn man da Behauptungen aufstellt und allen das Heil verspricht und Dinge behauptet, dann muss man dann auch irgendwann auch liefern. Er sagt, er wird liefern, gut, wir werden das sehen, deswegen rede ich hier über ihn. Und ich wollte den Blick auf ihn werfen. Ich habe jetzt die letzten Wochen habe ich versucht, gestern ihn genauer zu verstehen. Gestern Abend war eben da ein Bericht auf CNN im Fernsehen über diese Dankestour, die er jetzt da macht. Er besucht seine Wählerschaft, fliegt da mit seinem Jumbojet auf Regionalflughäfen und hält dann in den Flugzeughangars da eine Rede als Dankeschön für die ihn gewählt haben. Und dann sagt er dann bestimmte Dinge, das ist eben nicht in den großen Städten, sondern dieses Melbourne, wie gesagt, ist irgendwie ein kleinerer Ort, haben zwar einen Flughafen, aber das hat da jede etwas größere Stadt in den USA, weil die fliegen viel, die Amerikaner, weil das Land so riesig ist, die fahren nicht mit dem Auto von New York nach Los Angeles, sondern die fliegen. Ja, das ist immer ein bisschen größer als bei uns hier. Das ist, die USA sind, glaube ich, 10-mal so groß wie Deutschland von der Fläche her. Wenigstens sowas in der Richtung. Da hast du dementsprechende Entfernung zu überwinden. Ja, ich habe versucht, den Mann zu verstehen und es ist einfacher, jemanden zu verstehen, wenn man ihn sich selber anguckt und ihn selber reden hört, als dass man immer nur andere über jemanden reden hört. Man kann sich ja aus vielerlei, es wird viel über Donald Trump geredet und da gibt es auch über dieses Team, das er hat, seine Berater, diesen Steve Bannon und da gibt es dann ganz verwirrende Bilder, dass sich widerspricht und wird man nicht so richtig klug draus. Wir müssen noch nicht alles verstehen. Ja, wir können uns geborgen fühlen in Jesus Christus und trotzdem bleibt es unsere Aufgabe als Menschen. Es ist die Würde der Könige und wir sind ja Königskinder. Es ist die Würde der Könige, die Dinge, das Geheimnis der Dinge zu ergründen. Davon bin ich überzeugt. Das ist meine Bürde als Mensch. Das muss ich. Ja, wie gut mir das immer auch gelingen mag. Aber man muss den Versuch unternehmen. Ja. Mit dumm bleiben, ich möchte nicht dumm, Menschen werden dumm geboren, das ist nicht schlimm, als Kind, als Säugling weißt du nichts, aber du solltest nicht dumm sterben, wenn du am Tag deines Todes immer noch dumm bist, dann hast du dir keine Mühe gegeben, dann fragt Gott auch vielleicht, was hast du mit deinem Leben gemacht? Ich habe den ganzen Tag Train Station gespielt, ich habe World of Warcraft gespielt, ich habe Siedler gespielt, ach so, okay, hast du nicht irgendwie was, irgendwann mal was Sinnvolles gemacht, wofür ich dir als Gott einen Lohn geben kann? Na, ich habe nicht gesündigt. Na, hast du wirklich nicht gesündigt? Wenn den ganzen Tag nichts tut und sich von anderen versorgen lässt und alle anderen die Arbeit machen lässt, der hat auch gesündigt. Du hast deinen Teil nicht getan. Ja, so. Kann sein, dass Gott das zu dir sagt. Maybe, it's possible, I don't know. Ja, so. Jetzt habe ich ja wie Mr. Trump geredet. Also ich versuche diesen Mann zu verstehen und ich glaube, man kommt ihm etwas näher, wenn man ihn aus dieser freikirchlichen Sicht versteht. Nun war ich noch nicht in den USA. Um wirklich über die USA reden zu können, müsste ich eigentlich auch mal da gewesen sein. Man müsste sich noch direkter informiert haben, mal direkt Amerikaner erlebt haben, am besten mal dort gewesen sein. Müssen wir noch mal Reden anhören über Donald Trump und sein Umfeld. Was dieser Steve Bannon oder Mike Pence, sein Vizepräsident, so direkt gesagt haben, das müsste man auch genauer verstehen. Aber ich glaube, wenn man ihn von dieser Prägung der US-amerikanischen Gesellschaft, 50% sind dort Freikirchler, wie ihr hier, ja, die ihr mir wahrscheinlich zuhört, ich weiß ja nicht, wer zuhört, wenn man also von diesem Hintergrund, und da kenne ich mich nun auch aus, da bin ich auch ein Fachmann, Ich bin Fachmann für diese freikirchliche Szene. Ich kenne die. Ja, ich kenne diese Szene. Ich bin da 1992 reingekommen und war da 10 Jahre ein Teil davon, von 92 bis 2002. Und in den letzten 15 Jahren hat sich da nicht viel getan. Ich gehe da nicht mehr hin, weil ist mir so viel Hass entgegengeschlagen. Ich bin aus meiner eigenen Gemeinde, aus der Jesusgemeinde in Rinteln rausgeflogen, weil mir ein unglaublicher Hass entgegengeschlagen ist von meinen besten Freunden und auch von meinem Pastor. Und die haben mir nie verziehen und nie vergeben, was ja eigentlich ihre Pflicht wäre. Und wenn die mich auf der Straße sehen, die tun so, als ob sie mich nicht gesehen hätten. Über mich wurde öffentlich gepredigt, da warum ich jetzt nicht mehr da bin. Wenn dann gefragt wurde, andere, warum ist denn der Stefan nicht mehr hier? Da wurde gesagt, der hat mit einem Kugelschreiber geschnipst, immer so Geräusche gemacht, klick, klick, klick, klick, und das wollte er damit nicht aufhören, da musste er gehen. Also das ist das schlimmste Verbrechen, was ich da getan habe. Das kann ja nicht wahr sein, das kann ja auch nicht sein. Ich habe mich untergeordnet, ich habe nicht widersprochen, ich habe keine Rebellion gezettelt und so. Ich habe auch mich nicht ungebührlich oder sündig benommen, sondern ja, ich war wie Josef, der irgendwie da von Gott her ein buntes Gewand geschenkt bekommen hat, und das haben die Geschwister ihm geneidet, und dann wollten sie ihn umbringen und dann haben sie ihn am Ende in die Sklaverei verkauft. Und das war, ja, und die Geschwister haben es böse gemeint, aber Gott hat es gut gemeint. Denn Josef war am Ende dafür gut, dass seine Geschwister und seine Eltern nicht verhungerten, sondern Brot bekamen, und nicht nur sie, sondern auch der Rest der damals bekannten Welt von Ägypten, ne, da im Mittelmeerraum aus. Bei Josef, der hat das Getreide eingelagert, und dann konnte dieser Hungersnot, diesen 7 bösen Jahren, konnte begegnet werden, weil er vorher in 7 guten Jahren gesammelt wurde. Und so eine Berufung hat mir Gott gegeben. Und deswegen schlug mir vom Teufel her durch meine Geschwister Hass entgegen. Ich war einer von den Letzten, die dort in die Gemeinde hineinkamen. Danach kam nicht mehr viel. Und die Letzten werden die Ersten sein, heißt es dann so. Es war, ja, die Geringsten, ne? Ich war nicht so geprägt von den Traditionen der freikirchlichen Gemeinde. Als ich reinkam, war sofort dieser Lila Costa. Es war ein ganz hohes geistliches Niveau, eine ganz starke Gegenwart Gottes und Salbung da. Und Lila Koss sagte, dieses Mal wird es nicht so sein, dass ihr alten Gläubigen die jungen aufhalten werdet. Und ich bin einer von diesen Jungen, von denen er gesprochen hat. Und mich haben die alten Heiligen, also mein Pastor und die anderen dort, und auch hier in meinem Heimatort, haben mich die alten Heiligen nicht aufgehalten. Gott hat mich berufen, diese Last dieser kommenden Erweckung hier zu tragen. Das zu sagen, dass so eine Erweckung kommen wird, und auch ein bisschen Grundlagen zu legen oder Verständnis dafür zu werben. Dafür möchte ich auch das werde ich auch irgendwann in Gemeinden tun. Ihr könnt mich gerne in eure Gemeinde einladen, wenn euch das gefällt, was ich hier sage. Wenn ihr meint, das müsste in eurer Gemeinde gehört werden, ihr könnt mich über die Facebook-Seite anschreiben. Ich werde mich Kontakt mit euch aufnehmen, per Facebook oder per E-Mail. Macht das, wie ihr wollt. Ich bin gerne dazu bereit, in eure Gemeinde oder Hauskreis zu kommen und dort live zu predigen. Dann erzähle ich euch das noch genauer, was ich hier oder eben im Einzelnen oder persönlich, was ich hier auch predige. Es gibt so ein paar Grundlagen eben, wie dieses volle Evangelium, dass das eine Irrlehre ist, dass gesagt werden muss, und dass wir Freikirchler sind hier in Deutschland wie in den USA realitätsfern. Wir sind realitätsfern, wir sind paranoid. Ja? Da ist die Welt, da draußen ist die Welt, und die Welt ist vom Teufel. Ja? Da gibt es eine schöne Comedy, werdet ihr schon gehört haben, wenn ich das hier sage. Die baue ich ja immer auf der Mitte der Zeit der Sendung ein, genau über dieses Thema. Da draußen ist die Welt, und die Welt ist vom Teufel. Da draußen ist die Welt mit ihren Medien, mit ihren Zeitschriften, mit ihren Magazinen, mit dem Fernsehen. Das alles ist die Welt. Und die Welt ist getrennt von Gott. Und dann gibt's das Reich Gottes. Und wir sind das Reich Gottes. Und wir, was wir sagen, was unsere Prediger sagen, das ist richtig. Und die Welt, die ist zu verwerfen. Mit der sollen wir nicht lieben, mit keinen Kontakt mit ihr haben. Wir sind total abgesondert von dieser Welt. Kirake heißt wohl die Herausgerufenen, die Abgesonderten. Und das bilden wir uns ein. Das wäre die korrekte Sicht auf die Dinge. Barack Obama, der war kein Freikirchler, der war von der Welt. Angela Merkel ist von der Welt. Im schlimmsten, im besten Falle, ich weiß nicht. Die SPD, darf ich nochmal, ja? Die SPD, was? Du willst die S-Partei? Ja, die S-Partei? Ja, wieso jetzt S-Partei? S, merkst du das nicht? S? Da steht S wie Satan. Solche Dinge habe ich hier in der Pfingstgemeinde in Hameln gehört von älteren Glaubensgeschwistern. Das ist ja dann, also da kann man, das ist ja dann so unglaublich dumm, da kann man doch nur sagen, damit kann ich mich nur von distanzieren. Ja, wenn du einfache Antworten willst, dann geh halt in deine Gemeinde und hör dort deinem Pastor zu oder auf Bibel TV, der City-Gemeinde in Karlsruhe, oder hör der Joyce Meyer an, als Katholik geh zu Maria, bitte sie, dass sie die Dinge für dich regelt, und wenn du ein evangelischer Christ bist, ja, dann meditiere halt nach buddhistischen Riten. Dann kriegst du auch einfache Antworten, du versenkst dich einfach in die Stille und dann wird alles stille und dann ist alles eins. Ja, wenn du es einfach haben willst, dann benutze diese Wege, wenn du ein bisschen mehr wissen willst und ein bisschen mehr verstehen willst, dann musst du deinen Verstand anstrengen, du musst deinen Geist benutzen. Das ist deine Bürde und deine Würde als Mensch. Die Dinge sind nicht einfach. Das ist alles sehr komplex, ja? Und man muss sich die Mühe geben, es zu verstehen. Ansonsten werden wir irgendwo bei einem Adolf Hitler landen. Wir können noch Gott beten, wir können bitten, dass das Reich Gottes kommt, das Vaterunser beten, wir können das alles, das ist unserer, das sollen wir auch tun, aber es entbindet uns nicht von unserer Aufgabe, auch täglich nachzudenken, diese Last des Denkens zu übernehmen, und das müssen wir. Weil wir sind in Verantwortung. Wir können die Verantwortung nicht abgeben. Wir können sie nicht abgeben an unseren Gemeindeleiter, nicht abgeben an den Papst und auch nicht abgeben an Donald Trump oder an Angela Merkel oder an sonst irgendjemanden. Ne? Auch an Jesus können wir, ja, mit ihm zusammen sind wir verantwortlich. Ja, wir müssen die Last tragen. Das ist unser Menschsein. Ja, jetzt habe ich den Beitrag noch nicht ganz zu Ende. Trinke noch mal einen Schluck Kaffee. Und dann werden wir dann zum Ende kommen. Wenn man Donald Trump verstehen möchte, und das habe ich ja gesagt, das habe ich in den letzten Tagen und Wochen versucht, kommt man ihm, glaube ich, näher unter dem Blickwinkel der freikirchlichen Sicht. Wenn man die Freikirchen kennt und ihr Weltbild, dass da eben die Welt ist und das Reich Gottes und das sind zwei vollkommen voneinander getrennte Dinge sind, ja, dann versteht man ihn vielleicht besser. Das eine Aspekt war eben vorher, wie ich sagte, die Kraft der Illusion, die in den USA ganz stark ist. Menschen glauben dort noch, haben dort noch Illusionen. Diese Illusion, der Traum, the American Dream, jeder kann es schaffen, von ganz unten nach ganz oben. Das ist auch eine Lüge, ist eine Illusion. Ne? Das schafft heute keiner mehr. In den Flächenstaaten, die nicht an den großen Küsten liegen, also nicht in Los Angeles und New York City, in den Flächenstaaten schafft es keiner. Da ist ein großes Elend, da leben die Menschen in Containern. Die werden White Trash genannt, weißer Müll. Ja, die haben keine, die können sich keine Wohnungen mehr leisten, keine eigenen Häuser. Die leben in Mobile Homes, das sind in großen Wohnwagen. Da gibt es dann so Container, das sind Wohnwagensiedlungen. Da leben ganz viele Menschen am Existenzminimum. Und das ist ganz traurig. Die sind dauerhaft arbeitslos. Und wurde über die als White Trash, so wurde über die geredet, als weißer Müll. Ja. Und die sind oft schlecht ausgebildet. Und das ist dann auch wie in Europa. Deswegen wäre es so wichtig, dass wir uns um die Kinder kümmern, dass man Erbarmen hat mit jedem Kind, dass jedes Kind was werden kann. Und die Kinder dürften nicht so widerspenstig und widerborstig sein, dass die Lehrer das Handtuch schmeißen und keinen Bock mehr auf diese Kinder haben. Und das Unterrichten ist in vielen Schulen eine Katastrophe. Es geht kaum noch, weil so viele Klassenclowns da drinnen sitzen, das sind dann auch muslimische Kinder, die ganze Klasse aufmischen oder auch eben, ja, dass ist kein Unterricht möglich. Ne? Hat man ja, waren ja so Beispiele aus Berlin in solchen Schulen. Und es wäre so wichtig, deswegen müssen unsere Kinder von neuem geboren sein, damit mit Gutes in ihrem Herzen wohnt und nicht der Antichrist, nicht Allah und nicht die Dummheit in ihnen regiert. Das ist ganz vielen. Ganz vielen Kindern regiert die Dummheit. Weil bei ihren Eltern regiert auch die Dummheit, in vielen Familien regiert die Dummheit. Und ja, wenn sie dann jetzt im Herbst hier in Deutschland zur Wahl gehen können, dann werden sie die AfD wählen. Weil die werden was für uns tun, ja. Die werden nichts für dich tun. Du bist in der Pflicht, was für dich zu tun. Und du brauchst Erweckung, du musst von neuem geboren werden durch Jesus Christus. Der Wenn man Donald Trump, ich glaube, man versteht ihn besser aus der Freikirche, wenn man die freikirchliche Szene kennt. Und da ist eben diese paranoide Weltsicht, da draußen ist da, die Welt ist im Argen, die ist vom Teufel und wir sind das Reich Gottes. Und wir sind eine kleine Schar, wird nur erlöst werden. Und dabei sagt Jesus ganz was anderes. Er sagt, das Reich Gottes ist wie Sauerteig, den eine kluge Hausfrau...
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damit die im Ausland dann eben für auch christliche Ideale kämpfen. Die gehen dann eben in die bösen muslimischen Länder und kämpfen dort gegen Menschen, die eben den antichristlichen Glauben haben, um eben das weiße, das gute christliche Amerika zu verteidigen. Das ist dann alles noch richtig. Da wird sich auch kaum die Frage gestellt, dass Jesus eigentlich doch eher zu Gewaltlosigkeit aufruft. Wenn man dann eben, ne, um das eben zu verteidigen, dieses Christentum, darf man dann eben auch mal hingehen und töten. Ja, stell es mal nur so dar, wie dann gedacht wird. Das ist ganz viele. Es gibt also dann wieder in den Flächenstaaten, in den großen Staaten im Inneren der USA, da gibt es das dann unter der Landbevölkerung. Es gibt dort Familien, die seit etlichen Generationen innerhalb der Armee dienen. Ja, da gibt es keine Familie, gibt es keine Generation, wo nicht einer aus der Familie in irgendeinem Krieg für die USA gekämpft und gestorben ist. Das ist wirklich so. Dynastien, ja, die ganze Familien, die dann also kein anderes Berufsfeld haben, außer das Soldatsein. Die US-Armee ist riesig. Die haben, glaube ich, 1,5 oder Millionen Soldaten unter Waffen. Ja. In Deutschland sind das nur, wir haben nur 150.000 hier. Ja. Und die kämpfen ja. Irgendwo auf der Welt kämpfen immer gerade irgendwelche US-Soldaten. Zurzeit auch, ja, in Afghanistan immer noch. Ne. Und auch in Syrien, naja, zumindest auch von den Flugzeugträgern fliegen dort die Jets nach Syrien rein und ja, bombardieren dort die Stellungen des Islamischen Staates zum Beispiel. Wenn ich also auf Donald Trump durch diese freikirchliche Brille gucke, dann verstehe ich das besser. Dann verstehe ich das, dann diese Widersprüche, verstehe ich auch noch nicht alles vielleicht, aber dann diese Lügenpresse, so wird es ja in der freikirchlichen Welt auch gesehen. Die Welt da draußen, die berichten schlecht über uns. Auf ARD und ZDF hat es noch nie einen wirklich gerechten Bericht gegeben über die freikirchliche Szene. Ja, das mag stimmen. Ne? Das mag stimmen, das mag stimmen. Aber wir sind auch nicht so gerecht, wie wir uns selber halten. Wir haben ist so viel. Ich hatte gerade erzählt von dem Hass, der in meiner Gemeinde mir entgegengebracht wurde und immer noch entgegengebracht wird. Ich bin da jetzt weg seit 1997, das ist 20 Jahre her. Dort kann keiner mit mir reden. Ja? Ich bin dort eine Persona non grata, eine unerwünschte Person. Über mich, wenn mein Name dort erwähnt wird, ihr könnt da nachfragen, was mir vorgeworfen wird. Da gibt es nichts, was mir vorgeworfen werden könnte. Ja, wahrscheinlich irgendwie, ich war rebellisch oder irgendwie so. Das sind dann so allgemeine Vorwürfe, kann aber auch im Einzelnen nicht dann belegt werden oder bewiesen werden. Du wirst keinen Fund. Ist wie bei Jesus, ja, welcher Sünde zeiht ihr mich? Ne? Was wirft ihr mir denn vor? Und dann müssen sie dann Leute, dann bringen die irgendwas, willst du dich mit Jesus vergleichen? Warum nicht? Jesus wird für mich zeugen, dass ich unschuldig bin. Ich habe nichts getan. Und trotzdem schlägt mir so ein Hass entgegen, selbst nach 20 Jahren, ja, dass, obwohl man eigentlich keine echten Vorwürfe hat, mit mir nicht redet, nicht über mich redet. Und wurde dann eben gesagt, ich war nicht der Einzige, der rausgeflogen ist, habe mit diesen Leuten keinen Kontakt, versucht sie nicht umzudrehen, die werden euch umdrehen. Wenn man also dann diesen Widerspruch hat von eben Welt und Reich Gottes, dem breiten und den schmalen Weg, dann versteht man vielleicht Donald Trump ein bisschen besser. Dann versteht man das alles, was er da so mit Fake News, Fake News, Fake News. Das ist wohl das Gegenstück zu dem, was hier die AfD in Deutschland als Lügenpresse bezeichnet. Und dann eben so eine Verschwörung des Teufels. Da draußen ist eben der Teufel in dieser Welt und der versucht uns alle vom richtigen Weg abzubringen und der baut das Reich des Antichristen mit der Europäischen Union und mit diesem Chip, den wir uns alle einpflanzen lassen müssen, diesen RCDE-Chip oder was, der schon heute so auf Whiskyflaschen an der Kasse, im Supermarkt draufklebt und der piept dann, wenn du durchgehst. Den sollen wir ja, den kann man, es gibt dann so Verrückte, die lassen sich sowas unter die Haut einsetzen und in Schweden und Norwegen ganz da oben und Finnland, da gibt es dann so Experimente. War neulich so ein Typ im Fernsehen, der hatte 10 verschiedene Chips sich in den Unterarm und die Hände einsetzen lassen. Damit konnte dann eben sein Auto öffnen und er ging auf seine Haustür zu und hat automatisch sich die Tür geöffnet und der brauchte keine PIN-Nummer mehr am Konto eingeben. Das war dann automatisch, weil er den Chip in der Hand hatte. Der hatte 10 verschiedene Chips unter der Haut, dass diese Chips da allergische Reaktionen auslösen können. Die könnte ich ja vergiften. Da sind ja Metalle drin, Schwermetalle, alles Mögliche. Macht der Mensch sich vielleicht keine Gedanken drüber oder das ist ihm egal. Also er fand sich das ganz Besonderes. So, er war froh darüber,

0: dass er da so ein Pionier ist und da mitmachen kann, dass er der Menschheit einen Dienst leistet. Es gibt ja, das ist für mich, das sind für mich Spinner, die solche, die keine, die irgendwie kein schönes Leben haben und sich selber sich verstümmeln, indem sie sich da solche Dinge einbauen lassen. Das wird ja dann so gepredigt, ja, das ist dann die Abschaffung des Bargeldes und jetzt kommt der Antichrist, diese, ne, steht die bösen Dinge, wie ich schon sagte, stehen bevor. Und diese Unterscheidung, ich denke, mit der Sicht, dass also da die Medien, die machen keine faire Berichterstattung, noch nie über eine freikirchliche Gemeinde eine faire Berichterstattung gewesen. Die Reporter, die dann da Kontakt haben zu freikirchlichen Gemeinden, die gucken natürlich ein bisschen kritisch hin und die hören dann auch mal dies und das und jenes. Und ich kann euch davon berichten, dass in den Gemeinden, ja, es gibt genug Bücher über geistlichen Machtmissbrauch durch Pastoren, wie viele Menschen schlecht behandelt wurden. Ich kenne so, aus eigener Erfahrung weiß ich so, nicht nur ich selber, sondern so viele andere, die Schiffbruch erlitten haben in Gemeinden, gar nicht mehr hingehen oder in irgendeine andere Gemeinde, weil sie ja noch eine Gemeinde haben wollten, sich in irgendeiner Gemeinde jetzt zufrieden geben, wo es auch nicht so doll läuft, aber naja, man hält es eben irgendwie aus, noch den Rest der Zeit, bis der Herr uns abholt. Und ich glaube, wenn man da, also das so schaue ich jetzt mal auf den Donald Trump, er hat diesen Steve Bannon, der macht eine rechtsradikale nennt sich Alternative Right, eine Zeitschrift, diese alternative Rechte, das bedeutet, also konservative Menschen in den USA, denen waren die Republikaner nicht konservativ genug und deswegen haben die dazu eine Alternative gegründet. Daraus war dann schon mal diese Tea Party-Bewegung entstanden, die war schon sehr weit rechts, weiter rechts als der Rest der Republikaner, aber diesen Alternative Rights-Leuten, denen ist das auch noch nicht weit genug rechts. Und die sind dann, geht dann solche Sätze wie die Überlegenheit der weißen Rasse in solche Richtungen. Andererseits hat diese Breitbart, das hat diese Zeitschrift, die der Steve Bannon seit einiger Zeit leitet, die haben eine Niederlassung in Jerusalem. Wie geht das nun wieder zusammen? Ja, Rechte mit Ku Klux Klan und dann eigentlich sind die Judenhasser, weil das sind Satanisten eigentlich. Die haben mal wieder was mit Jerusalem zu tun. Es gibt eine Menge komische Leute und manch einer macht einen ganz guten Start ändert dann seine Meinung. Ich habe solche Leute auch kennengelernt, die haben in der SPD angefangen und können damit heute nicht mehr übereinstimmen und sind jetzt bei der AfD. Manchmal sind es auch eigene charakterliche Dinge, die damit eine Rolle spielen. Nicht nur, die Menschen sind nicht rein, sind nicht alle rein rational, sondern da spielt, der Mensch ist eben nicht mehr im Ebenbild Gottes und in uns wohnt, wohnt nicht überall der Heilige Geist, sondern es wohnen manche Menschen, alle Menschen sind unter der Sünde, unter der Erbsünde und sind gebrochen in sich. Und da entsteht viel Dummes im Kopf und manche sind dämonisch beeinflusst. Es gibt Verrückte, manchen Verrückten siehst du nicht an, dass sie verrückt sind. Die funktionieren ganz gut so, aber es sind eben abnorme Persönlichkeiten. Da reden dann Psychiater davon, es gibt asoziale Persönlichkeiten, es gibt ja, Psychopathen, ja, die machen merkwürdige Dinge. Es gibt Soziopathen. Soziopathen haben wenig Mitgefühl mit anderen Menschen. Es gibt alles Mögliche. Und solche Menschen sind in der Politik unterwegs und betätigen sich, weil die haben auch das Recht auf Meinungsfreiheit und sich einzubringen und so weiter. Ja, das ist alles so Hintergrundinformation. Ich habe Menschen kennengelernt, wir haben einen guten Start genommen. Dieser Steve Bannon hatte eigentlich mal linksliberal angefangen und die mit Ariane Huffington, die Huffington Post, auch so eine Internetzeitschrift gegründet, habe ich bei Wikipedia recherchiert. Und dann, das war ihm irgendwann nicht mehr das Richtige. Und jetzt ist er nicht mehr linksliberal, jetzt ist er eben rechtsradikal. Dieser Steve Bannon macht diese Breitbart News, die hat er übernommen von einem Mann, von einem Herrn Breitbart, der gestorben ist. Die haben aber eine Niederlassung in Jerusalem und der betreibt das da irgendwie, weil er wohl auch mit orthodoxen Juden und dann mit Freikirchlern zu tun hat, die Verlegung der Botschaft von Tel Aviv nach Jerusalem, weil der Tempel muss ja gebaut werden in freikirchlichen Kreisen, damit der Messias wiederkommen kann, ne? Unser Jesus, und darauf warten ja die Freikirchler, dass endlich der Jesus wiederkommt, und dazu muss man eben dann in Jerusalem den Tempelberg neu vereinnahmen und die Al-Aqsa-Moschee und den Felsendom, die Goldkuppel da abreißen, damit der Tempel gebaut werden kann. Und ach ja, alles solche Theorien sind ja im Umlauf. Das muss dann geschehen und da betreibt man dann tatsächlich dann auch Das sind nicht nur Gedanken, sondern die werden dann versucht, realisiert zu werden. Und gleichzeitig ist natürlich dieser Kampf gegen die muslimische Welt. Ja, das ist richtig. Der Antichrist hat sich eine Religion gebaut, auch gerade im Islam. Denn wer sagt, dass Jesus nicht der Christus ist, das ist der Antichrist. Ja, und genau das sagt der Islam. Denn dort steht im Koran, ich will nochmal lesen, das Buch von Hamid Abdissamad, der hat gerade den Koran ein bisschen kommentiert, strukturiert für uns westliche Menschen, damit wir das besser lesen und verstehen können in Deutsch, dieser ägyptische Politologe und Buchautor. Und dort steht an einer Stelle, in einer Sure, in einem Vers also, in einem Kapitel steht, Gott hat nicht gezeugt und wurde nicht gezeugt. Aber die Bibel sagt, Gott hat gezeugt und wurde gezeugt. Genau das Gegenteil. So, ne? Und das steht im ersten Johannesbrief, das ist der Antichrist, der das Gegenteil von dem behauptet, was in der Bibel steht. Ich bin davon überzeugt, weil mir Jesus begegnet ist. Und unser Kampf ist nicht mit Fleisch und Blut, sondern mit den bösen Mächten und Gewalten in der Himmelswelt. Wir haben einen geistlichen Kampf zu führen durch Gebet. Wir können, ja, das Vaterunser ist geistlicher Kampf. Wenn wir beten, Vaterunser, der du im Himmel bist, geheiligt werde dein Name, dein Reich komme, dein Wille geschehe, wie im Himmel, so auf Erden. Dann ist das geistlicher Kampf. Ja, es ist nicht unsere Aufgabe, die Muslime zu bekämpfen. Unser Kampf, das ist Fleisch und Blut, Menschen. Und das ist nicht unsere Aufgabe. Aber das betreibt diese rechtsradikale Szene auch, die dann sagt, man will jetzt die Muslime nicht mehr ins Land lassen, genau wie hier, diese Angst, die muslimische Bevölkerungsanteil wird immer größer, das ist irgendwann eine Überfremdung, die werden auch zahlenmäßig wegen ihrer hohen Kinderzahl, 4 bis 8 Kinder, werden die in 50 Jahren hier die Mehrheit stellen. Das sind alles reale Ängste, reale Gedanken, die sich verwirklichen können, aber das sind alles Gedanken von Menschen, die Gott nicht kennen, die gottlos sind. Ja? Und du kannst auch gottlos sein in einer Gemeinde. Ja, jetzt hat gestern Abend hat also da in dieser Danke-Veranstaltung in Melbourne, Florida, hat Melania Trump, die Frau von Donald Trump, hat die Veranstaltung eröffnet mit einem Vater Unser. Wow, was für ein Schachzug. Ne? Das ist natürlich klug. Das ist natürlich klug. Ja, das Vater mit dem Vater Unser, dann bist du natürlich besonders fromm, wenn du das Vater Unser an Beginn deiner, das ist natürlich das, was sich dir an die Freikirchler, die Frommen in den USA 50% wünschen. Ne? Unser Land wird endlich wieder unter die Oberhoheit des Vaters im Himmel gestellt. Aber du kannst fromme Worte sprechen und trotzdem gottlos sein. Ja. Ich habe das erlebt, dass Menschen in Sprachen gegen mich gebetet und mich verletzt haben. Es hat mich im Herzen getroffen. Es ging Flüche, es kamen Blitze aus ihren Augen raus und Flüche aus ihrem Mund. Und die haben in der Sprache Gottes geredet. Ja, die haben in der Zungenrede geredet, die eigentlich dich zu Gott hinführt. Das geht. Ja, ich habe es gesehen, dass es geht. Ich habe gesehen, wie meine eigenen Glaubensgeschwister mich abgrundtief gehasst haben. Ich bin vor ihnen geflohen, muss mich vor ihnen beschützen. Es ist heute noch so, dass ich immer wieder mit meinen Glaubensgeschwistern, auch mit Bruder Mike, solche Kämpfe ausfechten muss, ist der Feind hinter mir her, der Satan, und die Stimmung kippt von Freundschaft hin zu übelster Feindschaft. Immer wieder erlebe ich das, und dass ich da hinterher dann wochenlang mit zu tun habe nach dieser Konfrontation, dass ich wieder auf die Beine komme. Das ist Realität. Du kannst das Vaterunser beten und weit, weit weg sein von Gott. Gott interessiert nicht deine Worte, ja, sondern ihn interessiert dein Herz. Und er weiß alles. Er prüft die Herzen. Und du kannst das Vater, der Ku Klux Klan nennen sich die White Knights, die weißen Ritter, und sie laufen da mit dem Kreuz rum und sie wollen irgendwie was gegen Schwarze und gegen andere, gegen Juden und gegen Muslime, wollen sie das Kreuz verteidigen. Und in der Vergangenheit, so sieht man, so ja, ist ja die Behauptung, und wahrscheinlich stimmt es, der Ku Klux Klan wurde bekämpft vom FBI, das wurde eigentlich dafür speziell gegründet. Die haben Menschen hingerichtet und die laufen im Kreuz rum. Du kannst doch nicht das Kreuz, an dem Jesus für die Menschheit starb, an dem Gott für uns starb, dieses Kreuz nehmen und damit andere Menschen erschlagen. Ja, du kannst doch nicht in seinem Namen unschuldige, ja, Schwarze jagen wie Tiere und lynchen. Das ist schweinisch. Das ist teuflisch. Ja, das geht nicht. Das geht nicht. Das kannst du nicht tun. Gott wird dich dafür richten. Er hasst das Unrecht. Gott hasst das Unrecht. Er liebt nicht deine frommen Worte. Ja, zu den Juden hat Gott gesagt, damals im alten Bund, eure Feiern, eure Feste widern mich an. Eure Gottesdienste widern mich an. Eure Opfer öden mich an. Ich kann es nicht mehr ertragen. Geht mir weg mit euren Gesängen, mit allem, was ihr da tut. Ja, der wahre Gottesdienst ist ein zerbrochenes Herz. Gott wohnt bei denen, die demütig sind und zerbrochenen Herzens. Wenn du viel von dir hältst, wenn du überzeugt bist von dir und deiner Nation, wenn du voller Selbstliebe bist, ja, und deine Nation über alles liebst. In Deutschland gab es im Dritten Reich die deutschen Christen. Das war ein der größte Teil der evangelischen Kirche. Deutsche Christen. Wenn Ungarn sagt, wir sind ein christliches Land, wir nehmen keine Muslime auf. Das geht alles nicht. Die haben auch die Genfer Flüchtlingskonvention unterschrieben. Die haben einen Vertrag unterschrieben, an den sie sich nicht halten. Sie sind Gesetzesbrecher, die Ungarn. Ja, ich bin Christ, ich nehme keinen Muslim auf. Ja? So, jetzt muss ich doch nochmal noch einen letzten Teil hinten dran machen, weil bin noch nicht ganz zu Ende gekommen. Bis gleich. So, ich denke, jetzt habe ich bald gesagt, was ich sagen wollte. Ja, also in der Jesusgemeinde in Rinteln, da ging der Gottesdienst um 10 Uhr los mit Vorwort und Lobpreis und dann war der so um 12:15 zu Ende. Das waren dann insgesamt mehr als 3 Stunden, 3¼ Stunden. Das ist heute eine Vorlesung an der Universität, dauert wenigstens 90 Minuten am Stück, hört man dazu. Dann gibt es dann meist eine Unterbrechung, dann geht die nächste Vorlesung los. Und man hört dort im Laufe des Tages, hat man da manchmal 4, 5 Vorlesungen. Also das sind viermal 1,5 Stunden, 4 und dann nochmal, also 6 Stunden hört man dazu, manchmal auch 8 Stunden. Man macht sich Notizen, zwischendurch geht man ein bisschen spazieren, Beine vertreten, essen, Kaffee trinken. Ja, es ist mag herausfordernd sein, mir hier so lange zuzuhören. Es sind ja immer Beiträge von 20 Minuten, die dann von interessanter Musik unterbrochen werden. Immer 15 Minuten wenigstens. Im Radio hört man viele solche Sendungen, die dann auch mal, gut, die dann ruhig mal 2 Stunden lang in der Regel so gehen. Hier bei mir sind es dann doch das Doppelte insgesamt, wo eben ein Thema ausführlicher besprochen wird. Ja, ist anspruchsvoll, was ich hier versuche. Aus meiner Sicht jedenfalls, magst auch du als lächerlich oder trivial oder überflüssig ansehen. Ich denke, ich habe jetzt bald gesagt, was ich sagen wollte. Ich wollte noch was sagen. Was wollte ich dir noch sagen? Ja. Die frommen Präsidenten, sagen wir es mal so, also die konservativen Präsidenten der Republikaner haben in der Vergangenheit immer viel Unheil gebracht. Ja, jetzt ist Donald Trump Präsident der Republikaner. Vorher war George W. Bush der Präsident der Amerikaner. Der hat den Krieg mit dem Irak angefangen und den ganzen Nahen Osten ins Unheil gestürzt. Ronald Reagan hat damals, der war auch ein republikanischer Präsident, der hatte den Krieg mit Afghanistan angefangen. Das ist eigentlich, das war so ganz am Anfang der Beginn der Misere dort in dieser muslimischen Welt. Und Ronald Reagan war auch so ein frommes Großmaul. Ja, der ist da rumgelaufen. George W. Bush war auch ein frommes Großmaul. Hatte sich bei Billy Graham bekehrt. George W. Bush, der war Alkoholiker, war drogensüchtig und irgendwann, nach einer Predigt von Billy Graham, da ist er in seinem Badezimmer auf die Knie gegangen, als er sich übergeben musste von der Party am Vortag. So habe ich das mal, hat er selbst beschrieben. Und da hat er Jesus sein Leben übergeben. Und all diese Konservativen, die Frommen der USA, die dieses Weltbild der freikirchlichen Gemeinden haben, da ist das Reich Gottes und das Reich Gottes ist abgetrennt von dieser Welt. Da draußen ist eine Welt und die Welt, die wird vom Teufel befehligt. Ja, die ist sein Werk und die wird von ihm regiert, vom Teufel regiert und wir müssen uns davon unter. Wir sind dafür verantwortlich, damit das Reich Gottes kommen kann. Und da müssen wir auch manchmal hart durchgreifen. Das hat viel Unglück verursacht. Und so werden unsere Gemeinden regiert. So hat mein Pastor mich rausgeschmissen, weil er irgendwas an mir sah, wo er meinte, das muss ich entfernen aus dem Reich Gottes. Das ist nicht gut. Da ist Rebellion, da ist Aufsässigkeit, da ist mangelnde Unterordnung, da ist der Keim des Verderbens angelegt. Der Stefan, der ist ein fauler Apfel, der muss weg. Und so werden Gemeinden regiert. Dann verschwinden Leute. Überall wird aussortiert. Dann wird einer, der hat 10-mal dieselbe Sünde begangen, er kann es nicht sein lassen, dann muss er eben halt gehen, weil sonst der faule Apfel muss aus dem Korb, sonst werden alle anderen Äpfel auch faul. Und so geht man dann durch die Welt Und dann werden dann eben Länder überfallen und niedergemacht, bombardiert, jetzt in der Neuzeit, weil man meint, sie gehören zu der Achse des Bösen. Ja? Und in dieser Tradition, so sind die Freikirchler und die stellen 50% der Bevölkerung der USA und die haben starken Einfluss auf die Regierenden in den USA und ganz speziell auf die Republikaner. Ja, Ronald Reagan, das war noch ein kalter Krieger, der hat damals, ich hatte gehört, also Afghanistan, das war eine weltliche Regierung, eine sozialistische, die befreundet war, Kontakte unterhielt zu der UdSSR und als damals dort die Mujahideen aufkamen, die ersten fanatischen Muslime, Gotteskämpfer, die afghanische Regierung hat die UdSSR um Hilfe gebeten, damals Gorbatschow, bitte helft uns, Anfang der 80er, oder war es noch Gromyko, der andere Präsident, helft uns bitte gegen diese Gotteskämpfer hier. Hier ist was im Gange, damit kommen wir nicht klar. Und dann hat Ronald Reagan, gibt dazu einen schönen Film, der heißt Der Krieg des Charlie Wilson, das ist mit Tom Hanks, wo die Geschichte erzählt wird, wie also eigentlich da ein Kongressabgeordneter aus den USA in der Zeit von Ronald Reagan mit Hilfe der CIA diese Mujahideen mit Osama bin Laden, mit Stinger-Raketen ausrüstet und so die russische Armee aus dem Land jagt. Und dann bricht Afghanistan zusammen aufgrund dieser Mujahideen. Die ersten Gotteskämpfer, das sind die ersten fanatischen Muslime, die so richtig richtig kräftig am Wirken waren. Und damit beginnt dann das Elend dieser ganzen Region dort, Afghanistan, Irak, Syrien mit den heutigen Taliban. Die haben sich dann irgendwann umbenannt aus Mujahideen, das waren Gotteskämpfer, wurden Taliban. Das heißt eben Koranschüler heißt das oder Studentschüler heißt das dieses Wort eigentlich. Das ganze Elend wurde eben verursacht, unter anderem von einem republikanischen Abgeordneten, Charlie Wilson, dargestellt in dem einen Film von Tom Hanks, und Ronald Reagan, dann weiterführend von George W. Bush, der sich auch dann als Kreuzritter, hat einen Crusade, einen Kreuzzug gemacht gegen die Achse des Bösen. Dann hat er eben nicht nur Afghanistan niedergerungen mit den Taliban und Osama bin Laden, sondern noch gleich den Irak auch noch alles zerstört. Und jetzt haben wir da dieses Chaos und jetzt haben wir Donald Trump, der auch wieder in dieser Tradition daherkommt und den Mund sehr voll nimmt und das Blaue vom Himmel verspricht. Also jetzt wird alles besser werden mit ihm. Believe me, it's possible, maybe, I don't know, it's true. Ja, so. Wenn man also nochmal gesagt, wenn man die freikirchliche Welt kennt, wenn man diese Weltsicht kennt, diese total scharfe Trennung von der Welt und dem Reich Gottes, der Gemeinde, wenn man das so versteht, dann versteht man vielleicht auch den Hass, der eben da auch von Donald Trump ausgeht, auf die Medien, die lügen alle, das ist eine Lügenpresse, Fake News, die haben noch nie eine freikirchliche Gemeinde gerecht dargestellt. Die normalen Medien, ARD und ZDF, auch in Deutschland, ja, auch Spiegel und so, es gab da auch schon Berichte über Freikirchen. Gut, da ist natürlich Skepsis gegenüber den Wundern, von denen wir berichten, und Gegenwart. Und wenn ich hier erzähle, ich habe eine Offenbarung gehabt, das ist natürlich für den normalen Menschen dummes Zeug. So steht es ja, sagt ja Jesus selber auch. Es ist schwer nachzuvollziehen. Und täglich, wenn ich von Jesus erzähle, ich merke, dass die Menschen, dass es da Widerstand ist und dass es irgendwie auf taube Ohren trifft. Ich rede zu den Leuten und die gucken mich an und es passiert nichts. Ne? Das ist ja das Traurige. Aber das ist nicht, weil die Menschen, ja, weil ihr Sinn verblendet ist. Der Teufel hat den Menschen den Sinn verblendet, damit dass sie nicht erkennen den hellen Schein des Evangeliums in Jesus Christus. Das ist so. Das ist so. Und es ist unsere Aufgabe, dafür zu beten und zu hoffen und darauf zu harren, dass da Gott eine Veränderung schenkt. Er wird das schenken, wenn wir das Vaterunser beten, wenn wir Gott bitten, den Vater im Himmel bitten, dass sein Reich kommt, dass sein Wille geschehen möge, dann wird das mehr und mehr geschehen. Vielleicht nicht in unserer Generation, sondern ja, insgesamt über unsere Kinder. Unsere Gebete werden etwas bewirken, sie werden nicht vergeblich sein. Und Es wird die Zeit kommen. Also in Wales haben dann die Medien, die Zeitschriften darüber berichtet und die haben dann da korrekt darüber berichtet, was da geschah. Die erkannten die Wunder an und alles, was dort die Gegenwart Gottes. Es wird davon beschrieben. Ja, man kann heute noch in den Zeitungsarchiven Großbritanniens, in London und in anderen großen Städten, in Liverpool und in anderen Städten von Wales, kann man nachlesen. Dort sind die Zeitschriften aufgehoben aus der damaligen Zeit von 1904, 5, 6 und 7, 8, 9, 10, was dort geschehen ist. Das wurde berichtet. Es wurde auch in den USA in Zeiten, wo dort Erweckung war, unter diesen Männern und Frauen wie Catherine Kuhlman und Alexander Dowie, ihr könnt unter der Prediger bei YouTube könnt ihr von mir Buchlesungen finden, wo ich da was vorgelesen habe, über diese Männer und Frauen Gottes. Da sind solche großartigen Dinge geschehen, das wurde berichtet, das wurde korrekt berichtet von den Medien. Aber natürlich stößt es erstmal auf Unverständnis oder auch auf Zweifel, wenn da jemand von Wundern berichtet. Ne? Ja, wer es glaubt, wird selig. Das ist doch erstmal die natürliche Reaktion. Ich konnte das auch doch alles nicht glauben. Ich habe doch auch diese Leute für Spinner gehalten, die mir da von Jesus erzählt haben. Und Jesus, da geschehen Zeichen und Wunder in den Gemeinden. Und bis ich es dann selbst erlebt habe, als ich Menschen erlebte, die in Zungen redeten, dann fing ich an zu glauben. Und als aus mir selber Dämonen ausgetrieben wurden, ja, da brauchte ich keinen weiteren Beleg mehr. Und vorher war mir ja auch schon Jesus begegnet. Man braucht die Begegnung mit ihm selber. Wir können nicht blinden Glaubensgehorsam einfordern. Das ist Unterwerfung. Das ist dann Islam. Islam heißt Unterwerfung. Ja, Unterwerfung unter Gott. Und im Mittelalter, die Menschen haben sich davon versucht zu befreien von der Bevormundung durch die Kirche. Wir haben das Recht darauf. Es ist die Freiheit eines Christenmenschen. Davon schreibt Martin Luther. So. Ich denke, ich habe in meiner heutigen Vorlesung hier, ich habe versucht, etwas mehr Klarheit hineinzubringen, auch in mein eigenes Denken, in meine Beobachtungen über Donald Trump, über die freikirchliche Szene, wie sie verquickt ist mit der Politik in den USA. Warum mache ich das überhaupt? Weil das eben wichtig ist, letztendlich glaube ich, dass Donald Trump der letzte große Erfolg sein wird des vollen Evangeliums auf dieser Welt. Das volle Evangelium, ich bin zu Zeiten gläubig geworden in einer Gemeinde, wo das volle Evangelium die einzig akzeptable und akzeptierte Wahrheit war. Und zwar der Heilige Geist war anwesend, aber es wurde auch das volle Evangelium gepredigt. Das volle Evangelium wird zurzeit in Südamerika gepredigt und dort nennt man das dann eben diese Freikirche, diese evangelikalen Sekten werden dort sehr stark, die haben mehr Zulauf als die katholische Kirche, obwohl die katholische Kirche jetzt schon ganz viel Anteile des Freikirchlertums übernimmt. Machen es dann genauso, die Gottesdienste auch in so einer Art wie wir Freikirchler, weil sie eben sehen, das kommt besser an als der alte Ritus der katholischen Kirche. Afrika, Reinhard Bonnke, sein Ziehsohn Kolenda haben nach wie vor große Erfolge in Afrika. Viele Millionen Menschen kommen zu den Veranstaltungen. Aber ich glaube, das lässt nach. Warum, genau wie bei uns hier, der Lügenanteil an allen unseren Traditionen in den Freikirchen, der wird immer stärker. Und das schwächt die Wahrheit. Die Wahrheit wird betrübt und zieht sich zurück. Und die Wahrheit ist Jesus Christus und der Heilige Geist. Ja, die ziehen sich zurück. Und es so viel Verletzungen geschehen an Gemeindemitgliedern, dass Jesus dort nicht mehr wirken will und nicht mehr wirken kann. Und das wird auch in Afrika und in Südamerika mehr und mehr, es wird mehr und mehr die Folge sein. Ja, und auch, ich muss auch so in den USA sein. Ich sehe den Niedergang. Ich sehe den Niedergang der freikirchlichen Bewegung. Sogar ein alter Herr der freikirchlichen Bewegung, Wolfhard Magis aus Berlin von der Gemeinde auf dem Weg sagt, die freikirchliche Bewegung hat die charismatische Bewegung hat ihren Höhepunkt überschritten und sie ist im Niedergang befunden und sie kommt nicht wieder auf die Beine und er versteht es nicht so richtig. Und ich sage euch, woran es liegt, an dem vollen Evangelium. Ich habe so viele Bekannte und alte Freunde, die nicht mehr meine Freunde sind heute, weil sie mich für einen Ketzer und einen Spinner halten, die alle verletzt sind und enttäuscht sind von der freikirchlichen Bewegung und die den alten guten Zeiten nachtrauern und nicht verstehen, warum das nicht mehr so ist und warum die alte Gemeinde kaputt gegangen ist. Unsere Gemeinde, die Jesusgemeinde in Rinteln, die gibt es zwar noch, aber die vegetiert nur noch so dahin, jedenfalls in ihren normalen Alltag. Wenn es da mal ein auswärtiger Prediger kommt, dann ist die Bude doch mal wieder voll. Aber am Sonntag sitzen dann da so 30 Leute, davon sind die Hälfte die eigenen Kinder, sowas in der Richtung. Zu der Bibelstunde am Mittwoch kommen noch 7 Leute. Freitags war, wo der früher geistlicher Kampf war, da sind heute auch nur 7, 8, 9 Leute. Das ist eine traurige Veranstaltung. Und all diese Menschen verstehen nicht, sie sind böse auf irgendwelche Pastoren und da sind Verletztheiten, die nicht geheilt sind, die nicht überwunden wurden. Und keiner will anerkennen und will glauben, dass es an diesem vollen Evangelium liegt, das wir predigen. Das ist die Ursache. Das ist antichristlich. Das ist ein falsches Evangelium. Und das zerstört. Das zerstört unsere Gemeinden hier in Deutschland und das wird auch schaden. Das wird auch die Gemeinden in Afrika und in Südamerika zerstören, auch in den USA. Prediger sind darüber gestürzt und gefallen, sind ins Elend geraten und in Schulden und ihre persönlichen Umstände sind gescheitert. Ja. Und ich weiß nicht, was mit Benny Hinn los ist, warum man den nicht mehr hört. Der hat doch so große Zeichen und Wunder getan, hat den Dienst von Catherine Kuhlman geerbt gehabt. Ist weg, hört man nichts mehr von. Ne? Power of Hour war früher, Hour of Power so rum. Ja, also, ich glaube, Donald Trump ist der letzte Triumph des vollen Evangeliums, der Kirchen des vollen Evangeliums, der Gemeinden des vollen Evangeliums, der Christen des vollen Evangeliums. Er ist die letzte Blüte dieser, ja, das ist so, das ist, und ja, weil Gott hat was anderes vor. Dieses volle Evangelium, ja, er hat was anderes vor. Er will den Menschen. Er will uns neu beschenken mit Wahrheit. Er will uns neu beschenken mit Gnade. Ja, und dieses Schreierische, dieses Großmäulige, dieses Blaue vom Himmel versprechen. Na, ihr werdet alle reich sein, Reichtumsprediger, Wohlstandsevangelium ohne Verfolgung oder so. Ja, dieses Unheil, das die USA auch über die Welt gebracht haben. Ich habe das eben erwähnt. Ronald Reagan fing mit dem Afghanistan-Krieg an. George W. Bush macht den Irakkrieg. Da wollen wir nicht hoffen, dass Donald Trump einen Krieg anfängt. Ja, aber dass diese Unterteilung in Gut und Böse und dieser nicht geistliche Kampf, dieser Kampf mit Fleisch und Blut und nicht mit den Mächten und Gewalten, das ist so böse. Das hat so viel Unheil und so viel Tod gebracht in diese Welt. Und ja, ich bin überzeugt, ich wünsche es mir auch aus tiefstem Herzen, dass Gott mit seinem Plan zum Ziel kommt, dass diese Erweckung nach Waliser Art in Deutschland beginnen wird, dass eine Ausschüttung, dass der Heilige Geist ist ausgeschüttet, dass der muss nicht ausgeschüttet werden, dass diese Verblendung weicht, die Verblendung Satans, dass die Lüge, die Macht der Lüge so weit geschwächt wird, das ist eine Kraft der Lüge, eine Kraft der Illusion, das ist die Kraft Hollywoods. Und das alte Europa ist, wir sind das Zentrum hier in gewisser Weise Europas, des alten Europas. Und in Deutschland ist die Macht der Illusion ganz schwach. Die Macht der Lüge, wir sind das Land der Reformation, des Martin Luthers. Wir haben 500 Jahre jetzt Reformation. Hier ist wenig Kraft zum Träumen. Wir sind rational, wir sind sehr ernüchtert seit Adolf Hitler. Und die Menschen hoffen hier auf sehr wenig, sondern gehen weiter ihren Trott und hoffen das Beste. Sie hoffen, dass es alles ganz gut so weitergeht, wie es ist. Da ist wenig Hoffnung auf was Neues. Wir wollen bei dem Erprobten bleiben, auf den Dingen, die hier funktionieren. Deswegen denke ich, wird auch Angela Merkel weiter regieren, weil die ist erprobt und die macht das ganz vernünftig, den Laden hier. Herr Schulz da, das ist ein pathetischer Schwätzer, der verbreitet auch wieder Illusionen, ja, dass wieder die sozialdemokratischen, sozialistischen Illusionen, mit ihm wird alles besser, da ist viel Mitgefühl, der hat viel Gefühl, der Mann, ja. Mein Onkel hat mir immer gesagt, Stefan, du hast vielleicht Blähungen, ja, aber keine Ahnung, ja, also, und ich glaube, Herr Schulz hat auch Blähungen, aber keine Ahnung. Der verspricht eine Menge Gefühl, eine Menge Pathetik, ja, hat viel Mitgefühl, der kennt den einfachen Mann. Da wird wieder viel versprochen, viel Illusionen geweckt, aber da kann nichts, hinterher kommt da nichts. Das ist das verpufft, ne? Das ist warme Luft, ja, heiße Luft, ist ein Furz, der sich dann, da musst du das Fenster aufmachen irgendwann, weil du es nicht mehr riechen willst. Ja, da wird keine andere Politik kommen. Da wird das, die SPD, Martin Schulz wird das nicht, das Land zum Besseren verändern können. Das kann dann letztendlich nur Jesus und dass sein Reich kommt, sein Wille geschieht, wie im Himmel so auf Erden. Ja, deswegen habe ich über all die Dinge gesprochen, weil das für mich zusammenhängt. Donald Trump, der letzte Triumph. Trump heißt ja von, das kommt von Trumpf, ne? Ist der letzte Trumpf, der letzte Triumph des vollen Evangeliums. Und das, er wird nicht so viel Erfolg haben, glaube ich. Der wird, ja, die Illusionen werden sich auch als heiße Luft herausstellen, die er da verbreitet. Und Jesus arbeitet an etwas Neuem, dass diese weltweit die Kraft der Lüge, der Illusion schwächer wird und dass das helle Licht des Evangeliums, das, was Jesus am Kreuz für uns wirklich erwirkt hat, die Wiedergeburt, dass du von Neuem geboren sein kannst, du kannst aus deiner Haut heraus, Ja, du kannst ein neuer Mensch werden. Dass das offenbar wird, dass das offenbar wird. Ja, dass der Christus sichtbar wird. Und ja, und ich glaube, wenn es eine Zeit des Antichristen geben wird, dann das kann noch lange hin sein. Der Prediger von der City-Gemeinde Karlsruhe meint 10, 20, 40 Jahre, dann ist der Antichrist endlich da. Wie ich anfangs schon sagte, die Freikirchler lieben es, dass das Ende endlich bald kommt, dass sie erlöst werden von diesem Schrecken ohne Ende. Das ist besser ein Ende mit Schrecken als ein Schrecken ohne Ende. Ich weiß es nicht, ich glaube es eher nicht. Ich glaube, das kann alles noch hier, die Erde ist konzipiert, die kann noch ein paar hundert Jahre halten. Ja, dann ist irgendwann vielleicht mal hier richtig Notstand wegen verbrauchter oder aufgebrauchter Ressourcen und eine ganz starke Überbevölkerung. Wir sind jetzt bei 7 Milliarden. Ich kenne Gottes Pläne nicht, ich weiß es nicht. Er hat mir gesagt, als ich ihn fragte, so, ja, wann kommst du? Dann schlug ich die Bibel auf und fand die Bibelstelle, er wird kommen wie ein Dieb in der Nacht. Ja, hat mir zwar irgendwie, hatte ich so den Eindruck, wenn der Sommer vorbei ist, letztes Jahr 2016, dann ist die Zeit vorbei, dann kommt Erweckung. Aber Gott lässt sich manchmal gerne, er kommt gerne ein bisschen später und er sagt, ich komme wie ein Dieb in der Nacht. Ja, so, ich komme wie ein Dieb in der Nacht. Das kann plötzlich sein. Es kann jedenfalls dieses Kommen, sein Kommen als geistlich im Heiligen Geist, dass er Erweckung bringen wird, sodass Millionen von Menschen beginnend in Deutschland ihn erleben werden und ihm folgen werden. Ja, und dann wird das Land sich verändern. Dann wird Moral ein Teil unserer neuen Natur sein. Dann muss man nicht mehr Moral predigen. Dann sind wir moralisch neu. Ja, wir bekommen sein Herz. Damit will ich es für heute gut sein lassen. Bedanke mich für eure Aufmerksamkeit, euer Zuhören. Tschüss.
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Im letzten Augenblick öffnete sich eine Tür. Er.

Glück kommt nicht zart. 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Er war es. Und er ist es noch immer. Erlöst hat er mich.

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Es wird spannend werden, was sie zu erzählen haben. Ja, das hat Christus getan und das wird er wieder tun. Ja, Amen.

Wenn eine Welle kommt, kommt sie mit Kraft. Eine Welle kommt mit Kraft. Sie kann alles bedecken. Ja, im Natürlichen war es die Sintflut, die hat alles bedeckt. Ja, aber eine Welle, das Herz erreicht wird. Das Herz bedecken, Schatten aufs Herz. Aber keine Krankheit, nein, Schatten werfen aufs Herz, die Bosheit vernichtet, zernichte macht. Ja, so eine Welle kommt, muss kommen, kommt Welle, die durchfeuchtet das. Ja, eine Welle, die kommt, Wellen kommen in Abschnitten zu. Und damit sind große Wellen klar. Kleine Wellen gibt es auch, ja, aber echte will nur echt, wenn das Herz erreichen, sind gefragt, da muss man ein bisschen visionieren, träumen und dann versteht man echte Wellen, die das Herz erreichen, das kommt, ja, echte Herzenswelt, Herzensbeziehungen hinein mit Herzenswelt, bringt dann den Frieden, an dem die Welt genesen wird, oh, hoch hinaus, aber wahr, es wird werden, Amen.

Alpha, Omega, Anfang, Ende, Erster, Letzter, alles, Jesus. Das Universum hast du geschaffen, es aber nicht dabei belassen. Pflanzen, Tiere, Menschen hast du in deiner unendlichen Kraft gemacht, uns deinen Lebensatem eingehaucht.

und sie ans Kreuz getragen. Du bist gestorben, wurdest begraben, doch bist schon nach 3 Tagen vom Tode aufgefahren. Du sitzt nun zur Rechten deines Vaters und aus allem Macht im Himmel und auf Erde. Du bist Alpha und Omega, Anfang und Ende,

bist und deine Herrschaft antritt auf der Erde. Jeder wird erkennen und verstehen, worum es geht und bekennen, dass du der König bist. Dies ist kein Spiel, aber mit dir kommen wir ganz sicher ans Ziel. Yeah.

Erster und Letzter. Du bist alles für uns, du bist Alpha, Alpha und Omega. Omega und Ende. Erster Anfang und Letzter. Du bist Ende. Alles für uns, du bist Alpha, Erster und Omega. Letzter.

Der Friedensbote kommt mit dem Affen in der Hand und sagt guten Tag, deshalb wird der Tag sein wie die Nacht und dann abends, wenn es dunkel ist, wird es am Tag hell, aber dann kommt der Friedensbote und sagt wirklich hallo, ich bin da, ich bringe dir den Frieden, den du brauchst, denn wenn es dunkel ist, kommt der Dieb und wenn es nicht dunkel ist und kommt Christus und dann kommt Christus, aber auch im Dunkeln, wenn es dunkel ist, dann wird es Nacht, eventuell dann am Tag, aber der Friedensbote kommt trotzdem. Und der Friedensbote ist wirklich der Gott des Herrn des Himmels, der im Hellen und im Dunkeln da ist und wirklich den Frieden drin, den echten, echten Frieden, ja, das ist der Frieden.

Rupert Patsch macht Edge, denn er ist in der Freikirche, alle gehen in die Hölle, er hat aber Frieden. Die kleine Herde ist schon wichtig, eine schnuckelige kleine Herde im Himmel ist besser als oben eine Massenbevölkerung, das ist voll cool.

Heiligkeit bringt Einigkeit in der Entschleunigung des Seins, das dann ist es ich in der heiligen Einigkeit, deshalb bringt die Einigkeit die Heiligkeit, Heiligung ist deshalb das Übel, denn so das denn so super eilig und heilig wird es nicht so werden, denn ein Ich heilig, heilig, ja es wird so sagen, dass es nicht geht, denn Heiligkeit bringt nichts Heiligkeit, denn das hat Christus bewirkt, Christus hat es bewirkt, was das Ziel des Ganzen ist, die ganze Einigkeit kommt ohne Heiligkeit und mit heiliger Eid in den Berg. Des Sein, das Sein ist, so wie es sein kann in der einigen Weltwirtschaft, deshalb soll es nicht so sein, deshalb wird Christus die ganze Heiligkeit formeln, niederschmetternd im Ganzen.

stinken tun immer die anderen, denn der eigene Geruch stinkt nicht. Der eigene Geruch ist immer eine Wohltat. So ist das auch im geistlichen Ghetto. Kein Pastor riecht nicht mehr sich selber. Die Leiterschaft meint, sie riecht gut und alles ist gut. Die Leiter stinken aber voll Arroganz und Selbstgerechtigkeit. Der Geruch ist unerträglich. Christus reinige die Leiterschaft von dem Geruch. Wir brauchen wieder Leiter, die nicht mehr stinken. Amen, Amen, Amen. Das war...

drum folg ich ihm so gern. Den Spuren meines Herrn, den Spuren von Jesus. Schenk's ihm dein Leben, öffne's ihm dein Herz. Er wird drin wohnen und macht es rein wie Erz. Denn fängst den Heiligen Geist, der den Weg dir weist. Er schenkt dir gute Gaben, an denen sich alle laben. Wir folgen den Spuren unseres Herrn, den Spuren unseres Herrn, den Spuren unseres Herrn, den Spuren.

Christus hat alles wohlgemacht, ja, Christus hat alles wohlgemacht, die Tauben hören und die Sprachlosen retten, die Sprachlosen, ja, die Sprachlosen, das sind die Pharisäer, die Leiter in der Gemeinde, sie werden widerreden, vernünftige Sachen retten, die Sprachlosen werden retten, die Pastoren, die Leiter und die Tauben hören, die Tauben hören, die Tauben, das ist die Gemeinde, die einfache Gemeinde, das sind die Tauben und sie werden hören, was die Sprachlosen retten, die Sprachlosen retten, die Sprachlosen retten, die können widerreden, ja, die Leiter können widerreden, die Pastoren können widerreden und die Tauben in der Gemeinde können widerhören, sie können widerhören, weil es spannend ist, was ein Leiter zu erzählen hat, ja, und das hat Christus einfach wohlgemacht, Christus hat es wohlgemacht, ja, das ist so, die Tauben, das sind die Kinder in der Gemeinde und sie hören sie dazu, sie hören wieder zu und die Sprachlosen, sie werden reden, ja, die Pastoren und Leiter, sie werden reden, es wird spannend werden, was sie zu erzählen haben, ja, das hat Christus getan und das wird er wieder tun, ja, Amen.